0: Zwei der Opfer stammen aus Italien. Die Identität der dritten Person ist nicht bekannt. Die Fusion von zwei großen Hollywood-Konzernen in den USA ist ein Schritt weiter. Das US-Justizministerium hat der geplanten Übernahme von Warner Bros. Discovery durch Paramount zugestimmt. Die Kartellbehörde sieht keine Probleme für den Wettbewerb. Trotz der Zustimmung aus Washington ist die Übernahme noch nicht endgültig. Mehrere US-Bundesstaaten prüfen rechtliche Schritte und könnten noch Klage einreichen. Paramount hat sich im Wettbewerb gegen Netflix durchgesetzt. Das Unternehmen will Warner Bros. Discovery ganz übernehmen, inklusive Filmstudios, Streaming-Angeboten und Fernsehsendern wie CNN. Kritische Stimmen äußern Befürchtungen, wonach der Nachrichtensender CNN unter dem neuen Eigentümer an redaktioneller Unabhängigkeit verlieren könnte. Das Wetter. Trotz ein paar Wolkenfeldern ist es heute meist sonnig. Mit mäßigem Westwind gibt es rund 27 Grad, im Wallis und im Tessin bis 30 Grad. Das waren Nachrichten von Radio SRF. Verantwortlich Olivia Limacher.
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0: Die Harfenistin Nathalie Châtelain spielte von Ottorino Respighi Sizilien.
1: Auf dem Programm steht nun das Concertino in F-Moll von Wilhelm Bernhard Molik. Der Klarinettist Stefan Siegenthaler wird begleitet vom Ensemble Capella Istropolitana unter der Leitung von Caspar Zehnder.

0: Wilhelm Bernhard Mollig, Concertino in F-Moll. Sie hörten eine Aufnahme mit dem Klarinettisten Stefan Siegenthaler und der Capella Istropolitana unter der Leitung von Kaspar Zehnder.
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Das war die Ouvertüre zur Oper Silvana von Karl Maria von Weber. Es spielte das WDR-Sinfonieorchester Köln. Am Dirigentenpult stand Howard Griffiths.

Von Franz Schubert hörten wir das Andante aus der Sinfonie Nummer 6 in C-Dur. Heinz Holliger leitete das Kammerorchester Basel.

0: Das Orchestre Symphonique de Montréal unter der Leitung von Charles Dutoit spielte Chinesischer Tanz aus dem Ballett Der Nussknacker von Piotr Iljitsch Tschaikowski.
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Von Rita Strohl hörten Sie den Satz Moderato aus dem Septett für zwei Violinen, zwei Bratschen, Violoncello, Kontrabass.

0: Bass und Klavier in C-Moll. Informationen zu den Interpretinnen und Interpreten dieser Aufnahme aus dem Jahr 2023 finden Sie auf www.radioswissclassic.ch.
1: Es folgt ein Werk von Josef Haydn. Es ist die Sinfonie Nummer 48 in C-Dur, die Maria Theresia. Sie hören eine Aufnahme mit der Philharmonia Ungarica. Dirigent ist Antal Dorati.

Sie hörten Joseph Haydns Sinfonie Nummer 48 in C-Dur, die Maria Theresia. Es spielte die Philharmonia Hungarica unter dem Dirigenten Antal Dorati.

Das Staatliche Philharmonische Orchester Brünn spielte von Zdeněk Fibich Adagio non troppo alla Romanza aus der Sinfonie Nummer 1 in F-Dur. Am Dirigentenpult Peter Wronski.

Wir hörten die Klarinettistin Rita Karin Meyer und Karl Andreas Colli am Klavier mit dem Andante Moderato aus den drei Melodien von Andreas Späth.

Michael Hallas dirigierte die böhmische Kammerphilharmonie Pardubice in der Sinfonie Nummer 2 in D-Dur von John Abraham Fischer.

Und als nächstes hören Sie die Romanze für Violine und Orchester in F-Moll von Antonín Dvořák. Es spielen der Geiger Jan-Pascal Tortelier und das Alster Orchestra.

Violinromanze in F-Moll von Antonín Dvořák. Es spielten Jan-Pascal Tortelier und das Astor Orchestra.

0: Die Nachrichten von SRF um 4 mit Olivia Limacher. In den Verhandlungen für ein Friedensabkommen zwischen den USA und dem Iran meldet sich Vermittler Pakistan zu Wort. Es liege ein Text für ein Abkommen vor, schreibt Premierminister Shehbaz Sharif auf der Plattform X. Pakistan arbeite mit beiden Seiten eng zusammen, um die nächsten Schritte festzulegen. Der iranische Außenminister Abbas Araghchi gibt sich auf der Plattform X ebenfalls zuversichtlich, dass ein Abkommen zwischen Iran und den USA in greifbarer Nähe ist. US-Präsident Donald Trump sagte bereits gestern zum wiederholten Mal, man stehe kurz vor einer Einigung. Gestern hat er sich nun indirekt dazu geäußert, sollte ein Abkommen oder eine Absichtserklärung für ein Friedensabkommen zustande kommen, biete die Schweiz ihre Dienste an. Das Außendepartement in Bern bestätigte gegenüber Keystone SDA, man stehe mit den Parteien in engem Kontakt. In den USA hat Präsident Donald Trump erklärt, dass ein US-Militärschlag den mutmaßlichen Anführer der venezolanischen Drogenbande Tren de Aragua getötet hat. Die US-Regierung spricht von einem schnellen und tödlichen Einsatz. Die Gruppe Tren de Aragua ist in den USA als Terrororganisation eingestuft. Der Getötete war unter dem Namen Nino Guerrero bekannt. Er war in den USA bereits angeklagt, unter anderem wegen organisierter Kriminalität und Terrorunterstützung. Zudem war eine Belohnung von bis zu 5 Millionen Dollar auf Hinweise zu seiner Festnahme ausgesetzt. Die US-Behörden werfen der Gruppe Tren de Aragua schwere Verbrechen wie Drogenhandel, Erpressung und Gewalt vor. Die Aktie der Weltraumfirma SpaceX ist am frühen Abend kurz vor 18 Uhr erstmals an der US-Technologiebörse Nasdaq gehandelt worden. Der Eröffnungskurs der Aktie lag bei $150, ein Plus von 11%. Der Hype um den größten Börsengang aller Zeiten ist groß. Börsenkorrespondent Jens Korte sieht gewisse Parallelen zur Dotcom-Blase um die Jahrtausendwende, als der Börsenboom rund um Internetfirmen plötzlich zusammenbrach. SpaceX sei dafür ein Beispiel.
1: Das Unternehmen hat im vergangenen Jahr einen Verlust erwirtschaftet in Höhe von 5 Milliarden Dollar. Diese ganzen Projekte sind enorm kostspielig und ob das Ganze irgendwann durch einen entsprechenden Gewinn zu rechtfertigen ist, wird sich zeigen. Und vor allem SpaceX ist ja auch nicht das einzige Unternehmen, das an die Börse geht. In den

0: In den nächsten Monaten folgen aller Voraussicht nach OpenAI, Anthropic, auch billionenschwere Unternehmen. Und das erinnert mich schon an die Zeit von der Dotcom-Blase. Auch damals, diese ganzen großen, gehypten Börsengänge, die hatten damals die Spitze markiert, von der aus es dann bergab ging. Ob sich das jetzt wiederholen wird, das ist eine der großen Fragen.
1: Börsenkorrespondent Jens Korte. Es bleibt der Blick aufs Wetter. Trotz ein paar Wolkenfeldern ist es heute meist sonnig. Mit mäßigem Westwind gibt es rund 27 Grad. Im Wallis und im Tessin bis 30 Grad. Das waren Nachrichten von Radio SRF. Verantwortlich Olivia Limacher.
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0: Sie hörten das Allegro aus dem Flötenquartett Nummer 3 in C-Dur von Domenico Cimarosa. Loik Bula musizierte mit dem Dolleschall-Quartett Prag.
1: Yehudi Menuhin und das English Chamber Orchestra interpretieren nun die Fantasie über ein Thema von Thomas Tallis von Ralph Vaughan Williams.

Sie hörten von Ralph Vaughan Williams die Fantasie über ein Thema von Thomas Tallis. Es musizierten Yehudi Menuhin und das English Chamber Orchestra.

Die Pianistin Tra Nguyen spielte von Joseph Joachim Raff Impromptu Vals Opus 94.

0: Andantino con Variazioni aus der Sinfonia Concertante in S-Dur von Wolfgang Amadeus Mozart. Das Orchestra della Svizzera Italiana musizierte unter der Leitung von Alain Lombard.
1: Und jetzt steht der russische Komponist Alexander Aljabjew auf dem Programm. Sie hören Adagio Cantabile und Rondo aus seiner Sonate für Violine und Klavier in E-Moll. Die Interpreten sind Michail Ovrutsky, Violine, und Rinko Hama, Klavier.

Adagio cantabile und Rondo aus der Sonate für Violine und Klavier in E-Moll von Alexander Aliabjew. Es musizierten Mikhail Ovrutsky Violine und Rinko Hammer Klavier.

0: Kanon in D-Dur von Johann Pachelbel. Sie hörten eine Einspielung mit dem Zürcher Kammerorchester.
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0: Die NDR Radio Philharmonie unter der Leitung von Wolf-Dieter Hauschild spielte das Rondo aus der Sinfonia Concertante für zwei Klarinetten und Orchester von François de Vienne. Solisten waren Dieter Klöcker und Waldemar Wandel.
1: Auf dem Programm steht nun das Konzert für zwei Klaviere und Orchester in Asmoll Opus 88a von Max Bruch. Howard Griffiths dirigiert das ORF Radiosinfonieorchester Wien. Am Klavier Oliver Schnieder und Julia Kortschuban.

Sie hörten von Max Bruch das Konzert für zwei Klaviere und Orchester in Asmol Opus 88a. Julia Kotschuban und Oliver Schnieder wurden begleitet vom ORF Radio Sinfonieorchester Wien. Dirigent Howard Griffiths.

Von Anna Bon di Venezia hörten Sie aus dem Divertimento Opus 3 Nummer 2 in D-Dur Fuga und Allegretto. Es spielte das Ensemble Umbach und Konsorten.

Sie hörten das Vorspiel zum ersten Akt der Bühnenmusik Peer Gynt von Eduard Grieg. Das WDR-Sinfonieorchester Köln spielte. Dirigent Eyvind Ortland.

Georg Anton Bender, die Sinfonie Nummer 3 in C-Dur. Das Prague Sinfonieorchester wurde von Christian Bender dirigiert.

0: Das Orchestre de Chambre de Lausanne unter der Leitung von Nicolas Chalvin spielte das Stück mit dem Titel L'Embarquement pour Cythère, Grande Valse démocratique, eine Gemeinschaftskomposition von Francis Poulenc und Jean Francais.
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Wir hörten »The Heart Asks Pleasure First« aus der Musik zum Film »Das Piano«, komponiert von Michael Nyman. Es spielten der Cellist Gauthier Capuçon und Jérôme Ducrot am Klavier, sowie das Orchestre de Chambre de Paris. Adrien Perruchon war der Dirigent.

Wir hörten die Sopranistin Emmanuelle Dunigri mit der Arie «Sento che a poco a poco» von Domenico Scarlatti. Das Ensemble Caravanserai begleitete sie dabei und wurde geleitet von Bertrand Cuiller, der auch das Cembalo spielte.

Wladyslaw Czarnecki dirigierte das Südwestdeutsche Kammerorchester Pforzheim. Von Giacomo Puccini erklang Moderato.

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1: Die Nachrichten von SRF um 6 mit Manuela Burgermeister. Die USA und der Iran nähern sich an. Ein Friedensabkommen sei bereit zur Unterzeichnung, sagt Vermittler Pakistan. Und es ist der größte Börsengang aller Zeiten. Ob der Höhenflug von SpaceX weitergeht, müsse sich dann aber zeigen, sagt unser Börsenbeobachter. Das Wetter, es wird meist sonnig und markant wärmer bei rund 27 Grad. Mehr als drei Monate nach Beginn des Iran-Kriegs rückt ein Abkommen für einen Frieden näher. Zumindest sagt das die pakistanische Regierung, die im Konflikt vermittelt. Ein endgültiger, von allen Seiten abgestimmter Text sei erreicht. Tobias Mayer.
2: 14 Punkte sollen in dem Abkommen aufgelistet sein. Man arbeite mit dem Iran und den USA eng zusammen, um die nächsten Schritte festzulegen. Das schreibt der Premierminister von Pakistan, Shehbaz Sharif. Zuversichtlich gibt sich auch der iranische Außenminister Abbas Araghchi. Ein Abkommen sei in greifbarer Nähe. US-Präsident Donald Trump sagte bereits am Donnerstag nicht zum ersten Mal, man stehe kurz vor einer Einigung. Nun hat er sich nur noch indirekt dazu geäußert. Ein Abkommen würde weitere, vertiefte Verhandlungen nach sich ziehen. Umstritten sind unter anderem das iranische Atomprogramm, der Schiffsverkehr in der Straße von Hormus und der Krieg im Libanon. Sollte ein Abkommen oder eine Absichtserklärung für ein Friedensabkommen zustande kommen, könnte diese in der Schweiz unterzeichnet werden. Das Außendepartement in Bern bestätigte gegenüber Keystone Estia, man stehe mit den Parteien in engem Kontakt.
1: Die USA haben nach eigenen Angaben den Anführer der venezolanischen Drogenbande Tren de Aragua getötet. Wo und wann der Bandenchef getötet worden ist, ist nicht klar. Der Luftangriff sei in enger Abstimmung mit der Regierung Venezuelas erfolgt, schreibt US-Präsident Donald Trump. Der Getötete war unter dem Namen Nino Guerrero bekannt. In den USA war er angeklagt wegen organisierter Kriminalität und Terrorunterstützung. Auf ihn war eine Belohnung von 5 Millionen Dollar ausgesetzt. Ein Veto aus Ungarn hat die EU-Beitrittsgespräche mit der Ukraine und Moldau bisher blockiert. Nun geht es einen Schritt weiter. Alle EU-Länder haben zugestimmt, am Montag mit Beitrittsverhandlungen mit den beiden Ländern zu beginnen. Das schreibt EU-Kommissionspräsidentin Ursula von der Leyen. Eigentlich hätten die Verhandlungen schon im Juni 2024 beginnen sollen. Sie wurden aber von Ungarn blockiert. Mit der Wahl des ungarischen Ministerpräsidenten Peter Modiar im April kommt nun wieder Bewegung in die Verhandlung. In einem ersten Schritt müssen die beiden Länder unter anderem zeigen, dass ihr Justizsystem und die öffentliche Verwaltung den EU-Standards entsprechen. Ein Beitritt ist nicht gesichert. Die Aktie der Weltraumfirma SpaceX ist gestern erstmals an der US-Technologiebörse Nasdaq gehandelt worden. Am Ende des Handelstages lag die Aktie 19% über dem Einstiegskurs. Damit dürfte das Vermögen von Hauptaktionär Elon Musk auf 1,1 Billionen Franken gestiegen sein, schätzt das Magazin Forbes. Der Hype um den größten Börsengang aller Zeiten ist groß. Börsenkorrespondent Jens Korte sieht gewisse Parallelen zur Dotcom-Blase um die Jahrtausendwende, als der Börsenboom rund um Internetfirmen plötzlich zusammenbrach. SpaceX könnte dafür ein Beispiel sein.
3: Das Unternehmen hat im vergangenen Jahr einen Verlust erwirtschaftet in Höhe von 5 Milliarden Dollar. Diese ganzen Projekte sind enorm kostspielig und ob das Ganze irgendwann durch einen entsprechenden Gewinn zu rechtfertigen ist, wird sich zeigen. Und vor allem SpaceX ist ja auch nicht das einzige Unternehmen, das an die Börse geht. In den nächsten Monaten folgen aller Voraussicht nach OpenAI.

0: Anthropic auch billionenschwere Unternehmen. Und das erinnert mich schon an die Zeit von der Dotcom-Blase. Auch damals, diese ganzen großen, gehypten Börsengänge, die hatten damals die Spitze markiert, von der aus es dann bergab ging. Ob sich das jetzt wiederholen wird, das ist eine der großen Fragen.
1: Die Fusion der beiden großen Hollywood-Konzerne Paramount und Warner Brothers ist einen Schritt weiter. Das US-Justizministerium hat der geplanten Übernahme zugestimmt. Die Kartellbehörde sieht keine Probleme für den Wettbewerb. Dass Paramount Warner Brothers für 111 Milliarden Dollar übernimmt, ist aber weiterhin noch nicht ganz sicher. Mehrere US-Bundesstaaten prüfen rechtliche Schritte und könnten noch Klage einreichen. Paramount will Warner Brothers ganz übernehmen, inklusive Filmstudios, Streaming-Angeboten und Fernsehsendern wie CNN. Zur Fußball-WM. Da sind zwei weitere Gastgeber ins Turnier eingestiegen. Die USA gewinnen gegen Paraguay mit 4:1 und Kanada spielt 1:1 unentschieden gegen Bosnien-Herzegowina. Soweit die Meldungen. Das Wetter, trotz ein paar Wolkenfeldern, wird es meist sonnig. Mit mäßigem Westwind gibt es rund 27 Grad, im Wallis und im Tessin bis 30 Grad. Das waren Nachrichten von Radio SRF. Verantwortlich Jan Grübler.
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3: Hoch die Hände, Wochenende. Ja, das Wochenende ist da, auch wenn es jetzt natürlich noch extrem früh am Morgen ist. Starten Sie gut in den Samstag. Die Begleitung durch diese frühen Morgenstunden bin heute ich, Beatrice Kern.

Ein harmonisches Aufwachen an diesem Samstagmorgen mit dem Rondo aus dem Quintett für Klavier, Oboe, Klarinette, Horn und Fagott S-Dur von Ludwig van Beethoven, gespielt hier von einem Quintett um den Pianisten Herbert Schuch. Guten Morgen.

Diese Aria aus der Ouvertüre Assette Concertanti F-Dur von Jan Dismas Selecka. Alfredo Bernardini hat hier das Ensemble Zefiro geleitet. Eine überdimensionale Laute mit so einem langen Hals und zwei Wirbelkästen. So müssten wir uns die Theorbe vorstellen. Ihr tiefer warmer Klang war im Barock so der heimliche Star im Hintergrund. Dass die Theorbe bei weitem nicht nur für Barockmusik taugt, das zeigt uns nun Bruno Elstrofer. Er liebt es nämlich, so ziemlich alle Musik auf seiner Theorbe zu spielen, von ganz alter Musik bis hin zum neuesten Rock. Hier nun auf SF2 Kultur treffen wir ihn ja irgendwo in der Mitte an mit dieser Nocien von Erik Satie. Das ist Musik aus dem späten 19. Jahrhundert.

0: Walzernd geht es in den Samstagmorgen mit diesem Konzert Walzer Nummer 2 F-Dur von Alexander Glasunow. Kazuki Yamada hat ja das Orchestre de la Suisse Romande geleitet.
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Parnassus Akademia, dieses Rondo aus dem Klavierquartett S-Dur von Bernard Mollig gespielt. Wenn ein Sohn den gleichen Beruf ausübt wie der Vater schon und wenn dieser Vater einer der berühmtesten Menschen auf dem Gebiet ist, ja, gar nicht so einfach. Ich glaube, da bleibt einem gar nichts anderes übrig, als sich von ihm abzugrenzen, den gleichen Beruf so ein bisschen anders zu machen. So war das zum Beispiel bei Johann Christian Bach, Sohn von Johann Sebastian Bach, der ja immerhin einer der wichtigsten Komponisten der Musikgeschichte. Sohn Johann Christian hat nicht wie sein Vater strenge Kirchenmusik komponiert. Bei ihm war es dann mehr konzertantes, musikvoller Charme, dafür weniger Kirche. So hat er sich vom berühmten Vater abgegrenzt und gleichzeitig die Musikgeschichte so ein klein wenig weitergedreht. Dank Musik wie dieser Sinfonia Concertante hier.

Der erste Satz aus der Sinfonia Concertante S-Dur für zwei Klarinetten, Fagott und zwei Hörner von Johann Christian Bach. Gespielt hat hier die Hanover Band unter Anthony Halstead. Johann Christian Bach, der hat vor allem in London Karriere gemacht, wie vor ihm schon Georg Friedrich Händel. Man kann also durchaus sagen, dass er da auf fruchtbaren Boden gestoßen ist. In London war man sich dank Händel die hochkarätige Musik aus Deutschland schon gewohnt, weil Händel da so großartige Vorarbeit geleistet hat. Und Musik von Händel, die haben wir nun folgerichtig im Programm auf SF2 Kultur mit dieser Arie aus dem Oratorium Jephtha.

Die Arie Farewell, Your Limpid Streams aus dem Moratorium Jafta von Georg Friedrich Händel. Gesungen hat sie hier die Sopranistin Ruby Hughes, begleitet vom Orchestra of the Age of Enlightenment unter Lawrence Cummings. Ja, der Sommer, der soll heute zurückkehren. Noch nicht brütend heiß, sondern angenehm warm, sodass die Sandalen so langsam wieder hervorgeholt werden können, die leichtere Garderobe heute früh parat gelegt, sodass das Wochenende luftig leicht erlebbar wird, dank Garderobe, Wetter und ein klein wenig auch dank dieser luftigen Töne hier.

0: Gerson gespielt. Das ist SRF 2 Kultur am Samstagmorgen.
1: Die Nachrichten von SRF um 7 mit Manuela Burgermeister. Das Online-Magazin Republik spricht von einem Sieg für die Pressefreiheit. Es hat in einem Prozess gegen den US-Technologiekonzern Palantir in fast allen Punkten Recht bekommen. Die USA und der Iran nähern sich an. Ein Friedensabkommen sei bereit zur Unterzeichnung, sagt Vermittler Pakistan. Das Wetter, es wird meist sonnig und markant wärmer, bei rund 27 Grad. Das Schweizer Online-Magazin Republik hat in einem Prozess gegen den US-Technologiekonzern Palantir in fast allen Punkten Recht erhalten. Palantir hatte vor dem Zürcher Handelsgericht gegen die Berichterstattung der Republik geklagt und verlangt, dass es Gegendarstellungen von Palantir publiziert. Das Gericht gab Palantir nur in einem von 23 Anklagepunkten Recht. Die Republik spricht deshalb von einem Sieg der Pressefreiheit. Der Milliardenkonzern Palantir betreibt Überwachungs- und Analysesoftware für Polizei, Behörden und Geheimdienste. Die Republik hatte geschrieben, dass Palantir während 7 Jahren versucht habe, seine Überwachungssoftware an die Schweizer Behörden zu verkaufen, ohne Erfolg. Diese Aussage über diese Erfolglosigkeit führte zur Klage. Das Urteil ist noch nicht rechtskräftig. Das KI-Unternehmen Anthropic hat die Zugänge zu zwei seiner KI-Modelle per sofort gesperrt, kurz nach deren Einführung. Man sei dazu gezwungen, aufgrund einer Anordnung der US-Regierung, schreibt das US-Unternehmen. Die Trump-Regierung habe angeordnet, die Zugänge für alle ausländischen Staatsangehörigen innerhalb und außerhalb der Vereinigten Staaten zu sperren. Das gelte auch für die ausländischen Mitarbeitenden von Anthropic. Der Entscheid werde von der Regierung mit einer Gefahr für die nationale Sicherheit begründet, aber nicht näher erläutert. Anthropic schreibt, es sei mit dem Vorgehen der Regierung nicht einverstanden, halte sich aber an die behördliche Anordnung. Das Unternehmen gehe davon aus, dass es sich um ein Missverständnis handle und hoffe, dass die beiden KI-Modelle so bald wie möglich wieder zugänglich seien. Mehr als 3 Monate nach Beginn des Iran-Kriegs rückt ein Abkommen für einen Frieden näher. Zumindest sagt das die pakistanische Regierung, die im Konflikt vermittelt. Ein endgültiger, von allen Seiten abgestimmter Text sei erreicht. Tobias Meyer.
2: 14 Punkte sollen in dem Abkommen aufgelistet sein. Man arbeite mit dem Iran und den USA eng zusammen, um die nächsten Schritte festzulegen. Das schreibt der Premierminister von Pakistan, Shehbaz Sharif. Zuversichtlich gibt sich auch der iranische Außenminister Abbas Araghchi. Ein Abkommen sei in greifbarer Nähe. US-Präsident Donald Trump sagte bereits am Donnerstag nicht zum ersten Mal, man stehe kurz vor einer Einigung. Nun hat er sich nur noch indirekt dazu geäußert. Ein Abkommen würde weitere vertiefte Verhandlungen nach sich ziehen. Umstritten sind unter anderem das iranische Atomprogramm, der Schiffsverkehr in der Straße von Hormus und der Krieg im Libanon. Sollte ein Abkommen oder eine Absichtserklärung für ein Friedensabkommen zustande kommen, könnte diese in der Schweiz unterzeichnet werden. Das Außendepartement in Bern bestätigte gegenüber Keystone SDA, man stehe mit den Parteien in engem Kontakt.
1: Die USA haben den Anführer der venezolanischen Drogenbande Trende Aragua getötet. Venezuela bestätigt die Tötung des Bandenchefs in einer gemeinsamen Aktion mit den USA. Wo und wann er getötet wurde, ist nicht klar. Der Getötete war unter dem Namen Nino Guerrero bekannt. In den USA war er angeklagt wegen organisierter Kriminalität und Terrorunterstützung. Auf ihn war eine Belohnung von $5 Millionen ausgesetzt. Die Aktie der Weltraumfirma SpaceX ist gestern erstmals an der US-Technologiebörse Nasdaq gehandelt worden. Am Ende des Handelstages lag die Aktie 19% über dem Einstiegskurs. Damit dürfte das Vermögen von Hauptaktionär Elon Musk auf 1,1 Billionen Franken gestiegen sein, schätzt das Magazin Forbes. Der Hype um den größten Börsengang aller Zeiten ist groß. Börsenkorrespondent Jens Korte sieht gewisse Parallelen zur Dotcom-Blase um die Jahrtausendwende, als der Börsenboom rund um Internetfirmen plötzlich zusammenbrach. SpaceX könnte dafür ein Beispiel

0: erspielt sein.
1: Das Unternehmen hat im vergangenen Jahr einen Verlust erwirtschaftet in Höhe von 5 Milliarden Dollar. Diese ganzen Projekte sind enorm kostspielig und ob das Ganze irgendwann durch einen entsprechenden Gewinn zu rechtfertigen ist, wird sich zeigen. Und vor allem SpaceX ist ja auch nicht das einzige Unternehmen, das an die Börse geht. In den nächsten Monaten folgen aller Voraussicht nach OpenAI, Anthropic, auch billionenschwere Unternehmen. Und das erinnert mich schon an die Zeit von der Dotcom-Blase. Auch damals, diese ganzen großen, gehypten Börsengänge, die hatten damals die Spitze markiert, von der aus es dann bergab ging. Ob sich das jetzt wiederholen wird, das ist eine der großen Fragen.
0: Zur Fußball-Weltmeisterschaft der Männer. Da sind zwei weitere Gastgeber ins Turnier eingestiegen. Die USA gewinnen gegen Paraguay mit 4:1 und Kanada spielt 1:1 unentschieden gegen Bosnien-Herzegowina. Zu den Börsendaten von SIX. Der Dow Jones Index in New York hat 0,7% gewonnen. Der Euro wird zu 92,18 gehandelt, der Dollar zu 79,70. Soweit die Meldungen. Und das Wetter? Verzeihung, das Wetter. Trotz ein paar Wolkenfeldern wird es meist sonnig. Mit mäßigem Westwind gibt es rund 27 Grad. Im Wallis und im Tessin bis 30 Grad. Das waren Nachrichten von Radio SRF. Verantwortlich Jan Grüebler.
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3: Der Samstag startet in aller Frische und wenn bei Ihnen gerade noch eher Recken und Strecken und Gähnen angesagt ist, vielleicht helfen Ihnen ja diese frischen Klaviertöne gleich. Am Mikrofon durch den Samstagmorgen bin ich Ihre Begleiterin. Ich bin Beatrice Kern.

0: Der Satz Castilla aus der Suite Española von Isaac Albéniz. Das Klavier, das hat hier Theo Georgiou gespielt. Wenn Ihnen das gefallen hat, wie er hier gespielt hat, dann freut das ihn sicher. Und wenn nicht, dann kann Theo Georgiou auch damit umgehen.
1: Es ist unmöglich, einen ganzen Saal zu wiederstellen. Aber es ist besser, dass einige Leute es lieben und hassen, als irgendwie in der Mitte.
0: Ja, Hauptsache kein Mittelmaß, damit kann man doch absolut leben. Und Mittelmaß ist diese Romanze von Richard Strauss definitiv auch nicht.

Die Romanze für Klarinette und Orchester S-Dur von Richard Strauss. Die Klarinette, die hat hier Michael Collins gespielt, begleitet vom BBC Symphony Orchestra.

Richtig gehend. Royale Musik war das hier gerade geschrieben, nämlich von einem Prinzen, Louis Ferdinand, Prinz von Preußen. Das Finale aus dem Klaviertrio Astur, gespielt hat das Trio Parnassus.

0: Diese Passagei aus der Oper Venus et Adonis von Henri Desmarais, die hat hier das Ensemble Les Talents Lyriques gespielt. 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

Der zweite Satz aus dem Klavierkonzert C-Moll von Gabriel Pierny. Das Klavier hat hier so leichtfingerig Jean-Eflam Bavouzé gespielt, begleitet vom BBC Philharmonic unter Juanjo Mena.

0: Der erste Satz aus dem Oboen-Quartett Nummer 3 C-Dur von Louis Massonneau. Gespielt hat hier das Ensemble Piu. Wer einfache, simple Musik sucht, ist bei Beethoven definitiv an der falschen Adresse.
1: My approach to Beethoven is not as a kind of easy listening type of composer.
0: Ja, Beethoven ist nicht easy listening, das sagt Beethoven-Experte David Zinman. Mit dem Tonhalle-Orchester Zürich hat er das orchestrale Herzstück von Beethoven aufgenommen, alle Sinfonien, das Violinkonzert, wichtige Ouvertüren, darunter auch diese hier, die Ouvertüre zum Ballett Die Geschöpfe des Prometheus. Sowas von keine easy listening Beethoven-Musik.

Die Ouvertüre zum Ballett Die Geschöpfe des Prometheus von Ludwig van Beethoven. David Zinman hat hier das Tonhalle Orchester Zürich geleitet.

0: Markant wärmer bei rund 27 Grad. Das Schweizer Online-Magazin Republik hat in einem Prozess gegen den US-Technologiekonzern Palantir in fast allen Punkten Recht erhalten. Palantir hatte vor dem Zürcher Handelsgericht gegen die Berichterstattung der Republik geklagt und verlangt, dass es Gegendarstellungen von Palantir publiziert. Das Gericht gab Palantir nur in einem von 23 Anklagepunkten Recht. Die Republik spricht deshalb von einem Sieg der Pressefreiheit. Der Milliardenkonzern Palantir betreibt Überwachungs- und Analysesoftware für Polizei, Behörden und Geheimdienste. Die Republik hatte geschrieben, dass Palantir während 7 Jahren versucht hatte, seine Überwachungssoftware an die Schweizer Behörden zu verkaufen, ohne Erfolg. Die Aussage über diese Erfolglosigkeit führte zur Klage. Das Urteil ist noch nicht rechtskräftig. Das KI-Unternehmen Anthropic hat die Zugänge zu 2 seiner KI-Modelle per sofort gesperrt, kurz nach deren Einführung. Man sei dazu gezwungen, aufgrund einer Anordnung der US-Regierung, schreibt das Unternehmen. Der Entscheid werde von der Regierung mit einer Gefahr für die nationale Sicherheit begründet, aber nicht näher erläutert. Die Trump-Regierung habe angeordnet, die beiden Modelle für alle ausländischen Staatsangehörigen innerhalb und außerhalb der Vereinigten Staaten zu sperren. Das gelte auch für die ausländischen Mitarbeitenden von Anthropic. Um diese Vorgaben einzuhalten, habe man nun sämtliche Zugänge sperren müssen. Anthropic schreibt, man sei mit dem Vorgehen der Regierung nicht einverstanden, halte sich aber an die behördliche Anordnung. Das Unternehmen gehe davon aus, dass es sich um ein Missverständnis handle und hoffe, dass die beiden KI-Modelle so bald wie möglich wieder zugänglich seien. Mehr als 3 Monate nach Beginn des Iran-Kriegs rückt ein Rahmenabkommen für ein Ende der Kämpfe und weitere Verhandlungen näher. Zumindest sagt das die pakistanische Regierung, die im Konflikt vermittelt. Ein endgültiger, von allen Seiten abgestimmter Text sei erreicht. Das Schweizer Außendepartement bietet an, dass ein Abkommen in Genf unterzeichnet werden könnte. Tobias Meyer.
1: 14 Punkte sollen in dem Abkommen aufgelistet sein. Man arbeite mit dem Iran und den USA eng zusammen, um die nächsten Schritte festzulegen. Das schreibt der Premierminister von Pakistan, Shehbaz Sharif. Zuversichtlich gibt sich auch der iranische Außenminister Abbas Araghchi. Ein Abkommen sei in greifbarer Nähe. US-Präsident Donald Trump sagte bereits am Donnerstag nicht zum ersten Mal, man stehe kurz vor einer Einigung. Nun hat er sich nur noch indirekt dazu geäußert. Ein Abkommen würde weitere vertiefte Verhandlungen nach sich ziehen. Umstritten sind unter anderem das iranische Atomprogramm, der Schiffsverkehr in der Straße von Hormus und der Krieg im Libanon. Sollte ein Abkommen oder eine Absichtserklärung für ein Friedensabkommen zustande kommen, könnte diese in der Schweiz unterzeichnet werden. Das Außendepartement in Bern bestätigte gegenüber Keystone SDA, man stehe mit den Parteien in engem Kontakt.
0: Die USA haben den Anführer der venezolanischen Drogenbande Tren de Aragua getötet. Venezuela bestätigt die Tötung des Bandenchefs in einer gemeinsamen Aktion mit den USA. Wo und wann er getötet wurde, ist nicht klar. Der Getötete war unter dem Namen Nino Guerrero bekannt. In den USA war er angeklagt wegen organisierter Kriminalität und Terrorunterstützung. Auf ihn war eine Belohnung von $5 Millionen ausgesetzt. Die Aktie der Weltraumfirma SpaceX ist gestern erstmals an der US-Technologiebörse Nasdaq gehandelt worden. Am Ende des Handelstages lag die Aktie 19% über dem Einstiegskurs. Damit dürfte das Vermögen von Hauptaktionär Elon Musk über 1 Billion Franken gestiegen sein, schätzt das Magazin Forbes. Zur Fußball-Weltmeisterschaft der Männer. Da sind 2 weitere Gastgeber ins Turnier eingestiegen. Die USA gewinnen gegen Paraguay mit 4:1 und Kanada spielt 1:1 unentschieden gegen Bosnien-Herzegowina. Heute Abend ist dann der erste Einsatz der Schweiz um 21 Uhr gegen Katar. Zu den Börsendaten von SIX. Der Dow Jones Index in New York hat 0,7% gewonnen. Der Euro wird zu 92,18 gehandelt, der Dollar zu 79,70. Soweit die Meldungen. Das Wetter. Trotz ein paar Wolkenfeldern wird es meist sonnig. Mit mäßigem Westwind gibt

0: bis rund 27 Grad, im Wallis und im Tessin bis 30 Grad. Das waren Nachrichten von Radio SRF. Verantwortlich Jan Gröbler.
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2: Samstag zum Morgen, Müsli, das ist gerade in der Mache, Haferflöckli, frisches Obst und was es sonst noch alles braucht für einen guten Start in den Morgen. Wichtigste Zutat, frische Töne wie die, die die Musik hier gleich liefert. Einen schönen Samstagmorgen wünscht Beatrice Kern.

0: Der erste Satz aus der Sinfonie D-Dur von Ernst Eichner. Vanni Moretto hat ja das Theresia-Orchester geleitet. Kriege, Unsicherheit zum Klima, das völlig verrückt spielt, da kann man schon mal die Hoffnung verlieren. Geht Ihnen vielleicht immer wieder mal so.
1: C'est vrai qu'on est dans les temps, on a besoin d'espoir.
0: Ja, das ist die Pianistin Edna Stern. Und ja, sie findet auch, dass wir in Zeiten leben, wo es Hoffnung braucht. Und ich finde, sie liefert ein klein wenig Hoffnung. Mit ihrer wunderschönen Musik, da schimmert sie auf, diese Hoffnung auf wieder andere Zeiten.

Das Scherzo aus dem Streichquartett Nummer 5 S-Dur von Felix Mendelssohn, in dieser Bläserversion gespielt vom Maalot Quintett. Ja, als Mendelssohn in Leipzig gearbeitet hat, da ist da irgendwann ein jüngerer Kollege aufgetaucht. Den hat Mendelssohn am Anfang seiner Komponistenkarriere ein wenig unter seine Fittiche genommen, hat ihm ein wenig helfen können. Dieser junge Kollege, das war er hier, Nils Wilhelm Garde. Und die Musik, bei der Mendelssohn unterstützend zur Seite gestanden ist, diese Symphonie Nummer 2 E-Dur.

0: Der erste Satz aus der Sinfonie Nummer 2 E-Dur von Nils Wilhelm Garde. Christopher Hogwood hat das dänische Radiosinfonieorchester geleitet. Sommerlich warm wird's heute bei uns in der Schweiz. Nicht ganz so heiß wie an dem Ort, wo wir Sie heute hin mitnehmen. In die Wüste geht's nämlich gleich nach 9 hier auf SRF 2 Kultur. Hiermit nämlich.
1: Beduinen sind geheimnisvolle Wüstenbewohner, die als Nomaden von Oase zu Oase ziehen. 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Ihre traditionelle Lebensweise und ihre Dörfer sind in Gefahr. Dort, wohin Israel die Beduinen zwangsumsiedeln will, in der überfüllten Stadt Rahat in der Negev-Wüste, wächst die junge Beduinengeneration mit Gewalt und Kriminalität auf, sagt Sozialarbeiter Jamal Al-Kirnawi aus Rahat.
2: You have 20 people who live in the same house.
3: Da leben bis zu 20 Menschen im gleichen Haus. Das Nomadentum gibt es nicht mehr und es gibt hier in Rahat keinen Platz für Schafe mehr. Sogar die Tiere sind heutzutage unglücklich, wenn sie mit uns Beduinen leben müssen.
2: Animals are not happy to be with Bedouins nowadays.
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Die Bergamasca für Theobe von Johannes Hieronymus Kapsberger. Gespielt hat hier ein Ensemble um Rolf Lislewand an seiner Theobe.

0: So, mit Mozart starten Sie sich doch eigentlich ganz gut in den Samstag mit diesem dritten Satz aus dem Violinkonzert Nummer 4 D-Dur von Wolfgang Amadeus Mozart, um ganz konkret zu sein. Die Geige, die hat hier Christoph Konz gespielt, begleitet vom Ensemble Les Musiciens du Louvre hier auf SRF 2 Kultur.
1: Hallo, mein Lieblingssender. Hier spricht Oliver Schnieder.
0: Ja, schön sind Sie auch mit dabei heute Morgen, Herr Schnieder. Und noch viel schöner dürfen wir Sie hier am Klavier hören mit dieser Arabeske von Robert Schumann und dürfen gemeinsam mit Ihnen in den Tag starten.

Die Arabeske C-Dur von Robert Schumann, gespielt hat sie der Aargauer Pianist Oliver Schnieder. Militärmusik in diesen Zeiten, wo so viele Kriege auf der Welt herrschen, nicht ganz unproblematisch, ich weiß, aber hier in diesem folgenden Rondo Ungarese von Zoltán Kodály, da sind es nicht nur alte Soldatenlieder, die er da drin verarbeitet hat, sondern auch noch die eine oder andere Volksmusik. Denn Kodály, das war ein Volksmusiksammler. Ich finde, so in diesem Kontext ist Militärmusik auch in heutigen Zeiten vertretbar, oder?

0: Dieses Rondo Ungarese von Zoltán Kodály hat hier das Orpheus Chamber Orchestra gespielt, hier auf SRF 2 Kultur.
1: Die Nachrichten von SRF um 9 mit Manuela Burgermeister. Die mehrheitlich erfolglose Klage von Palantir. Das US-Unternehmen hat einen Rechtsstreit gegen das Schweizer Online-Magazin Republik verloren. Die Aussichten auf die US-Zollpolitik nach Trump. Staatssekretärin Helene Budliger-Attier sagt, die Zölle werden bleiben. Und das

0: Pressefreiheit. Der Milliardenkonzern Palantir betreibt Überwachungs- und Analysesoftware für Polizei, Behörden und Geheimdienste. Die Republik hatte geschrieben, dass Palantir während 7 Jahren versucht habe, seine Überwachungssoftware an die Schweizer Behörden zu verkaufen, ohne Erfolg. Die Aussage über diese Erfolglosigkeit führte zur Klage. Das Urteil ist noch nicht rechtskräftig. Auch wenn Donald Trump nicht mehr US-Präsident ist, werde seine Zollpolitik fortgesetzt. Das sagt SECO-Chefin Helen Budliger-Artieda. Zölle für den Schutz der US-Industrie seien ein parteiübergreifendes Anliegen. Deshalb würde auch ein demokratischer Präsident Zölle von 10-20% kaum einfach abschaffen. Die USA seien auf die Zölle angewiesen, sagte Budliger-Artieda in einem Interview mit der Schweiz am Wochenende. Für die Schweiz sei es der richtige Weg, gute Rahmenbedingungen zu schaffen und bei der Industriepolitik auf Experimente zu verzichten. Die Schweiz hat Zölle auf Industrieprodukte vor 2 Jahren abgeschafft. Das KI-Unternehmen Anthropic hat 2 seiner KI-Modelle per sofort abgeschaltet, kurz nach deren Einführung. Man sei dazu gezwungen, aufgrund einer Anordnung der US-Regierung, schreibt das US-Unternehmen. Der Entscheid werde von der Regierung mit einer Gefahr für die nationale Sicherheit begründet, aber nicht näher erläutert. Die Trump-Regierung habe angeordnet, die beiden Modelle für alle ausländischen Staatsangehörigen innerhalb und außerhalb der Vereinigten Staaten zu sperren. Das gelte auch für die ausländischen Mitarbeitenden von Anthropic. Um diese Vorgaben einzuhalten, habe man die Systeme nun komplett vom Netz genommen. Anthropic schreibt, man sei mit dem Vorgehen der Regierung nicht einverstanden, halte sich aber an die behördliche Anordnung. Das Unternehmen gehe davon aus, dass es sich um ein Missverständnis handle und hoffe, dass die beiden KI-Modelle so bald wie möglich wieder zugänglich seien. Mehr als 3 Monate nach Beginn des Iran-Kriegs rückt ein Rahmenabkommen für ein Ende der Kämpfe und weitere Verhandlungen näher. Zumindest sagt das die pakistanische Regierung, die im Konflikt vermittelt. Ein endgültiger, von allen Seiten abgestimmter Text sei erreicht. Das Schweizer Außendepartement bietet an, dass ein Abkommen in Genf unterzeichnet werden könnte. Tobias Meyer.
1: 14 Punkte sollen in dem Abkommen aufgelistet sein. Man arbeite mit dem Iran und den USA eng zusammen, um die nächsten Schritte festzulegen. Das schreibt der Premierminister von Pakistan, Shehbaz Sharif. Zuversichtlich gibt sich auch der iranische Außenminister Abbas Araghchi. Ein Abkommen sei in greifbarer Nähe. US-Präsident Donald Trump sagte bereits am Donnerstag nicht zum ersten Mal, man stehe kurz vor einer Einigung. Nun hat er sich nur noch indirekt dazu geäußert. Ein Abkommen würde weitere vertiefte Verhandlungen nach sich ziehen. Umstritten sind unter anderem das iranische Atomprogramm, der Schiffsverkehr in der Straße von Hormus und der Krieg im Libanon. Sollte ein Abkommen oder eine Absichtserklärung für ein Friedensabkommen zustande kommen, könnte diese in der Schweiz unterzeichnet werden. Das Außendepartement in Bern bestätigte gegenüber Keystone SDA, man stehe mit den Parteien in engem Kontakt.
0: Zu weiteren Meldungen in der Übersicht. Die USA haben den Anführer der venezolanischen Drogenbande Tren de Aragua getötet. Venezuela bestätigt seine Tötung in einer gemeinsamen Aktion mit den USA. Der Bandenchef war in den USA angeklagt wegen organisierter Kriminalität und Terrorunterstützung. Auf ihn war eine Belohnung von $5 Millionen ausgesetzt. Die Aktie der Weltraumfirma SpaceX ist gestern erstmals an der US-Technologiebörse Nasdaq gehandelt worden. Am Ende des Handelstags lag die Aktie 19% über dem Einstiegskurs. Damit dürfte das Vermögen von Hauptaktionär Elon Musk über 1 Billion Franken gestiegen sein, schätzt das Magazin Forbes. Zur Fußball-Weltmeisterschaft der Männer. Da sind 2 weitere Gastgeber ins Turnier eingestiegen. Die USA gewinnen gegen Paraguay mit 4-1 und Kanada spielt 1-1 unentschieden gegen Bosnien-Herzegowina. Heute Abend ist dann der erste Einsatz der Schweiz um 21 Uhr gegen Katar. Die Börsendaten von SIX. Der Dow Jones Index in New York hat 0,7% gewonnen. Der Euro wird zu 92,18 Rappen gehandelt. Der Dollar zu 79,70 Rappen. Und das Wetter, trotz ein paar Wolkenfeldern, ist es meistens

0: sonnig. Mit mäßigem Westwind gibt es rund 27 Grad, im Wallis und im Tessin bis 30 Grad. Das waren Nachrichten von Radio SRF. Verantwortlich Jan Grübler.
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2: Mit Beatrice Kern am Mikrofon. Guten Morgen an diesem Samstagmorgen, wo der Sommer zurückzukommen scheint hier bei uns in der Schweiz. Wir nehmen Sie nun mit raus in die Welt mit unserer Auslandsreportage international.
3: Beduinen sind geheimnisvolle Wüstenbewohner, die als Nomaden von Oase zu Oase ziehen. Mit dieser Abenteuerfantasie hat das Leben der Beduinen in Israel kaum etwas zu tun. Sie kämpfen buchstäblich ums Überleben.
4: Wir schlossen die Tür, befürchteten aber, sie könnten uns im Haus verbrennen. Die Siedler durchtrennten die Wasserleitungen, ebenso die Stromkabel, und vergifteten Hunde und Schafe. Dann drangen sie in die Häuser ein und versetzten die Kinder in Angst und Schrecken.
3: Beduinen Rana Sayed erinnert sich daran, als jüdische Siedler ihr Zuhause in Ras en Alucha im israelisch besetzten Jordantal angriffen. Die Familie flüchtete. Heute leben noch etwa 100.000 Beduinen in Dörfern in Israel, die vom Staat nicht anerkannt werden. Immer wieder reißen Bagger die Behausungen ab. Doch auch dort, wohin Israel die Beduinen zwangsumsiedeln will, zeigen sich die Folgen der Marginalisierung. In der überfüllten Stadt Rahat in der Negev-Wüste wächst die junge Beduinen-Generation mit Gewalt und Kriminalität auf, sagt Sozialarbeiter Jamal Al-Kenawi aus Rahat.
5: Da leben bis zu 20 Menschen im gleichen Haus. Das Nomadentum gibt es nicht mehr und es gibt hier in Rahat keinen Platz für Schafe mehr. Sogar die Tiere sind heutzutage unglücklich, wenn sie mit uns Beduinen leben müssen.
3: Zwischen Wüste und Wirklichkeit. Die Beduinen in Israel. Das ist international. Mein Name Bettina Meyer. Es ist eine Landschaft der Kontraste, die sich hier in dem Tal nördlich der Stadt Jericho offenbart. Inmitten der staubigen Weite des Jordantals, mehr als 200 Meter unter dem Meeresspiegel, bahnt sich der Bach Wadi al-Ausha mit Wucht seinen Weg durch den kargen Boden. Gewundene Quelle nennen die Beduinen diese lebensspendende Ader. Sattgrüne Bananenplantagen und Dattelhaine wachsen entlang des Wassers. Doch die beschauliche Landschaft an dem Bach Wadi al-Ausha trügt. Es ist ein fragiles Gleichgewicht zwischen jahrhundertealter Beduinentradition und politischen Spannungen, das hier aus den Fugen geraten ist. Haitham Sayed denkt zurück an den Tag, wo sich sein Leben änderte, wo er sein Dorf Ras Ain al-Ausha verlassen musste. Er zeigt uns das Video, das er im Januar machte. Israelische Siedler dringen in das Dorf ein, bedrängen die Beduinenfamilien. Soldaten der israelischen Armee sind zu sehen. Sie scheinen die Siedler zu beschützen, nicht die Beduinen, die verdrängt werden. Schüsse sind zu hören. Ein traumatischer Moment, sagt Rana Sayed, Haithams Schwester.
4: Wir hatten große Angst vor den Siedlern, die uns angriffen. Wir schlossen die Tür, befürchteten aber, sie könnten uns im Haus verbrennen. Die Siedler durchtrennten die Wasserleitungen, ebenso die Stromkabel, und vergifteten Hunde und Schafe. Sie stahlen auch unsere Tiere. Dann drangen sie in die Häuser ein und versetzten die Kinder in Angst und Schrecken.
3: Haitham Sayed und seine Familie, ein Beduinen-Clan, mussten Ras Ain al-Ausha verlassen. Das Dorf, in dem er geboren wurde. Das Dorf, das seine Heimat war. Der 26-jährige Beduine zieht einen drastischen Vergleich.
6: Für uns Beduinen ist das wie die Nakba. Als Kind habe ich in der Schule und von meinem Großvater davon gehört. Die Nakba, als vor 80 Jahren die Araber vertrieben wurden oder flüchten mussten. Mein Großvater ist jetzt tot und wir haben die Nakba hier von neuem erlebt. Und eigentlich ist es schlimmer als die Nakba, weil wir gezwungen wurden, mit unseren eigenen Händen das eigene Dorf abzubauen.
3: Musa. 300.000, vielleicht 400.000 Beduinen leben in Israel. Genaue Statistiken gibt es nicht. Die meisten von ihnen leben in den Wüsten oder an deren Rändern, vor allem in der Negev-Wüste, die sich nach Süden bis ans Rote Meer zieht. Kleinere Beduinenstämme haben sich schon vor Jahren auch im Westjordanland niedergelassen, in den trockenen Gebieten um Jericho, so wie die Gemeinschaft von Haitham Sayed. Und auch im Norden Israels finden sich einige Gemeinschaften. Der Ursprung aller Beduinenstämme ist der gleiche. Sie waren alle einst Wüstenvölker. Der Beduine Stivi Abu Blaya lässt es sich nicht nehmen, seinen Gästen selbst den Tee einzugießen. Gastfreundschaft ist eine alte Beduinentradition. Eine Schulklasse aus Ramat Gan nahe Tel Aviv sitzt auf Kissen und Teppichen am Boden in Majlis, dem traditionellen Beduinenzelt. Stivi Abu Blaya will den jungen Israelis die Beduinenkultur näher bringen.
7: Hey Leute, willkommen. Ich heiße Stivi Abu Blaya und gehöre dem Al-Sasami-Stamm an. Ich bin Beduine. Wer von euch sich fragt, woher der Begriff Beduine stammt, er kommt vom Wort Badia. Badia bedeutet Wüste und der Mensch, der in der Wüste unter den dortigen Bedingungen lebt, wurde eben Beduine genannt.
3: Stivi Abu Blaya ist einer der Clan-Chefs in Khan Nahal Hava. Die kleine Beduinensiedlung liegt mitten in der Negev-Wüste, unweit der Stadt Mizpe Ramon. Wellblechhäuser und Container prägen das Dorfbild, inmitten einer Landschaft aus Sand und Stein. Stivi Abu Blaya erklärt den Schülern aus der Stadt, wie aus dem Nomadenvolk sesshafte Beduinen wurden.
7: Irgendwann trat der Staat an die Beduinen heran und sagte ihnen, ihr dürft nicht mehr in der Wüste umherwandern, ihr müsst euch fest ansiedeln. Das war der erste Schritt, den der Staat unternahm, um die Beduinen zu sesshaften Bewohnern zu machen. Deshalb sieht man an den Straßen so viele Dörfer, die nicht offiziell anerkannt wurden. Die Beduinen sollten sich entlang der Straßen niederlassen.
3: Die meisten Beduinenstämme in Israel sind inzwischen übergegangen von einem nomadischen Lebensstil zu einer eher landwirtschaftlich geprägten Lebensweise. Beduine Stivi Abu Blaya, der als Kind mit seinem Clan noch durch die Wüste zog, macht seinen Gästen klar, wie sehr sich sein Leben verändert hat.
7: Das ist ein großer kultureller Wandel und ein harter Einschnitt, Beduine zu sein und nun an einem festen Ort zu leben und der Außenwelt zu begegnen. All dies belastet die Traditionen und die Kultur.
3: Auch die Politik des Staates macht es den Beduinen alles andere als einfach. Diese Politik ist geprägt durch die Nichtanerkennung von Dörfern, in denen rund 70.000 bis 100.000 Menschen ohne eine grundlegende Versorgung mit Wasser oder Strom leben. Durch gezielte Hausabrisse und Räumungsanordnungen versucht die Regierung, die Beduinen in staatlich geplante Städte umzusiedeln, um auf diese Weise Land für Infrastrukturprojekte, jüdische Siedlungen oder Militärzonen zu gewinnen. Oren Yiftachel ist Professor für Geographie und Stadtforschung an der Ben-Gurion-Universität in Beersheba. Er gilt als Beduinenexperte. Für ihn verletzt der Staat mit seiner Politik massiv die Rechte der Beduinen. Und er zerstöre damit die traditionellen Lebensweisen. Mit schwerwiegenden Folgen, so Oren Yiftachel.
8: Der Staat wollte dieses Land unbedingt. Die Beduinen hatten das Land, also vertrieb man sie. Und zwar aus dem Westen der Negev-Wüste in den Osten. Ein karges und deutlich weniger fruchtbares Gebiet. Ab da waren sie einfach Flüchtlinge. Und jetzt droht ihnen zum zweiten oder dritten Mal vertrieben zu werden. Eine fürchterliche Politik. Und das hat auch zu dieser Marginalisierung der Beduinen geführt.
3: Nirgends ist diese Marginalisierung wohl deutlicher zu sehen als in Rahat. Die Stadt wurde 1970 in der Negev-Wüste gegründet, für Beduinen, die dorthin umsiedeln mussten. Heute ist Rahat die größte arabische Stadt in Israel. Sie gerät immer wieder in die Schlagzeilen wegen der Gewalt. Die Situation hat in den letzten Jahren ein derart kritisches Ausmaß erreicht, dass manche vom Wilden Westen sprechen. Immer wieder gibt es Schießereien auf offener Straße. Bewaffnete Familienfehden prägen den Alltag. Rahat hat die höchste Mordrate Israels. Kaum eine andere Stadt wurde vom israelischen Staat jahrzehntelang derart vernachlässigt. Es mangelt an Infrastruktur, Investitionen und Bildungsangeboten. Hohe Arbeitslosigkeit und fehlende Perspektiven treiben besonders junge Männer in die Arme krimineller Organisationen. Viele Einwohner Rahats blicken ohnmächtig auf diese Situation. Auch Heba Alafinish. Eigentlich ist die junge Beduinin gewohnt, sich durchzuboxen. Sie hat studiert, ist vierfache Mutter und leitet ein Frauen- und Elternzentrum in Rahat. Mit romantischen Beduinenvorstellungen von Tausend und einer Nacht habe ihr Alltag allerdings wenig zu tun, erklärt Heba Alafinish. Täglich gäbe es Schießereien zwischen verfeindeten Clans. Die 37-Jährige erzählt von einem Familienausflug, als ihr Auto in das Kreuzfeuer geriet.
9: Die Scheiben zerbarsten. Mein Sohn wurde von einer Kugel getroffen. Sie drang in seinen Hals ein, kam aus seinem Rücken heraus. Ich war im 8. Monat schwanger. Meine Töchter saßen hinten. Eine versuchte, den Blutfluss zu stoppen, die andere sprach mit dem Rettungsdienst. Der Arzt sagte, hätte jemand Größeres da gesessen, wo mein Sohn saß, wäre er gestorben. Eine Woche später hatte ich eine Frühgeburt.
3: Heba Alafinish hilft Frauen in Rahat, sich weiterzubilden. Ihr Selbstwertgefühl in einer patriarchalisch geprägten Beduinengesellschaft zu stärken, in der es nicht üblich ist, dass Frauen arbeiten oder studieren. Auch Eltern kommen zu ihr. Bei der Schießerei, bei der ihr Sohn fast gestorben wäre, habe sie sich hilflos gefühlt, sagt Heba. 3 Jahre liegt der Vorfall zurück. Doch die Gewalt ufert inzwischen derart aus, dass sie abends nicht mehr auf die Straße geht.
9: Wenn wir Schüsse hören, ducken wir uns alle auf den Boden. Stell dir vor, du bist in deinem Haus, aber es gibt keine Sicherheit. Ich bin eine starke Frau, aber wie kann ich meine Kinder mit bloßen Händen schützen, wenn geschossen wird? Ich kann es nicht.
3: Der Muezzin ruft zum Mittagsgebet. In den Straßen türmen sich Müll und Schrott. Häuser wechseln sich mit Wellblechhütten ab. Armut und Kriminalität sind allgegenwärtig. Wird jemand festgenommen, kommt er gleich wieder frei, klagt Heba. Die Polizei unternehme kaum etwas gegen die illegalen Waffen, die in Rahat kursieren. Fast jeder Haushalt habe eine, bestätigt Talal al-Kranawi. Er ist seit 1993 Bürgermeister von Rahat.
10: Die illegalen Waffen sind wie ein Krebsgeschwür, das sich im Körper ausbreitet. Es breitet sich in der ganzen Stadt aus. Das Problem ist, die Polizei in Israel ist nicht dem Bürgermeister unterstellt. Sie arbeitet für das Ministerium für nationale Sicherheit. Und der Minister heißt Itamar Ben-Gvir. Ich fordere von der Regierung, geht gegen die illegalen Waffen vor, macht Hausdurchsuchungen, verhindert, dass Soldaten Waffen aus den Armeebasen stehlen und verkaufen.
3: Von 18.000 illegalen Waffen in der Stadt spricht Bürgermeister Al-Kranawi. Einige würden aus israelischen Armeebasen stammen. Andere seien Schmuggelware aus Ägypten, Jordanien und dem Westjordanland. Der Handel mit illegalen Waffen in Rahat blühe, während ihm als Bürgermeister von der Regierung das Budget gekürzt wurde, stellt der Mann in dem karierten Jackett fest. Der Stadt fehlten 80 Millionen Euro.
10: Statt Budgetkürzungen sollten sie uns Geld für die Überwachungskameras geben. Ich bin der Bürgermeister und erlaube es, überall Kameras zu installieren. Die können Autokennzeichen feststellen, Drohnen können Schießereien filmen. Es ist die Pflicht des Ministers für nationale Sicherheit, der Polizei und uns allen ein Gefühl der Sicherheit zu geben. Es macht mich wütend, dass Menschen hier eine Waffe tragen, weil sie das Vertrauen in das Rechtssystem verloren haben.
3: Die Beduinen in Rahat könnten eine Brücke sein zwischen Israel und dem palästinensischen Volk, sagt Al-Kranawi. Doch seit dem 7. Oktober 2023, seit dem Angriff der Hamas auf Israel, sei die Kluft zwischen Arabern und Juden größer geworden, so der Politiker. Er wirkt resigniert. Das habe auch damit zu tun, dass die ältere Beduinengeneration die Jungen nicht mehr erreiche. Unterwegs in Rahat mit Maisun al-Shafi und Fajer Abu Abed. Beide Beduininnen sind 16 Jahre alt. Nach dem Schulunterricht wollen sie in ein Jugendzentrum, von denen es nur wenige in Rahat gibt. Maisun zeigt auf das Straßenschild. Al-Salam-Straße steht darauf, die Friedensstraße. Doch so friedlich ist es hier nicht, merkt sie an.
11: Von Sonnenuntergang bis Sonnenaufgang hören wir Schüsse in unserer Nachbarschaft. Querschläger fliegen herum. Einmal traf eine Kugel unser Fenster, streifte den Kopf meines Schwagers. Er hatte Glück, das Fenster hat ihm das Leben gerettet.
3: Unter den Beduinen in Israel findet ein kultureller Wandel statt, der vor allem junge Männer betrifft. Die traditionellen Clanstrukturen verlieren an Autorität, ohne dass staatliche Institutionen diese Lücke füllen können, erklärt der Leiter des Jugendzentrums der Initiative Ein neuer Morgen in der Negerwüste, Jamal Al-Kenawi.
12: Die jungen Leute sind überfordert damit, wie sich ihre Welt im Gegensatz zur Welt ihrer Eltern zum traditionellen Leben der Beduinen verändert. Auf ihren Handys haben sie Zugang zur modernen Welt, sehen Dinge, die sie auch wollen. Zum Beispiel schnelle Autos. Alles soll schnell sein. Mehr als 30% der Schüler brechen ihre Schule hier vorzeitig ab, besonders Jungs. Das ist eine riesige Zahl. Sie werden Mitglieder in kriminellen Banden. Das macht uns große Sorgen.
13: Many different criminal groups. We are very worried about that.
3: Mehr als die Hälfte der Einwohner Rahats seien unter 18 Jahre, sagt Jamal Al-Kenawi. Er ist Sozialarbeiter und bietet den Jugendlichen hier im Zentrum die Möglichkeit, sich über ihre Probleme in einem geschützten Umfeld auszutauschen. Maisun Al-Shafi und Fajer Abu Abed sitzen inzwischen im Jugendzentrum, sehen sich auf dem Handy ein Video an. Zwei Beduinen-Clans bekämpfen sich auf offener Straße im Nachbarort Ofakim. Pickup-Trucks rasen über Gehwege auf Menschen zu. Ein Mann mit einer Motorsäge rennt auf ein Auto zu. Mit 16 Jahren wirken die Mädchen verhärtet und an Gewalt gewöhnt. Maisun erzählt, was sie belastet.
11: Unsere Nachbarin wurde ermordet. Sie wohnte in unserem Haus. Bewaffnete und maskierte Männer kamen in ihre Wohnung. Wir hörten die Schüsse. Als ich die Tür öffnete, sah ich die Leiche und das Blut, alles. Das Traurigste war, dass ihre 5-jährige Tochter in ihrem Schoß schlief.
3: Das kleine Mädchen sei blutüberströmt in den Armen ihrer toten Mutter aufgewacht, habe geschrien. Den Anblick werde sie nie vergessen, sagt Maisun. Besonders Frauen stehen bei den Beduinen unter Druck. Wenn ein Mädchen Probleme in ihrer Familie hat, könne sie niemandem davon erzählen, sagt Maisun. Frauen hätten nicht die gleichen Rechte wie Männer. Am liebsten würde sie Rettungssanitäterin werden, wäre dann aber mit Männern im Rettungsfahrzeug. Das kann die Familie stören, die sagt, sie solle lieber Krankenschwester werden, sagt Maisun. Sie macht deutlich, worauf es für sie ankommt.
11: Bildung hilft den Frauen. Wenn ein Mädchen in unserer Familie heiratet und einen Abschluss hat, ist sie eine Königin. Egal, was ihr Mann für Probleme hat, wenn sie sich trennt, hat sie ihren Abschluss. Viele hier trennen sich schnell im Streit. Die Frau hat keine Arbeit und muss zu ihren Eltern ziehen. Ein Abschluss ist das, was dir im Leben hilft.
3: Maisun und Fajer kommen einmal die Woche in das Jugendzentrum von Ein neuer Morgen in der Negerwüste. In einer Projektgruppe entwickeln sie Ideen, die das Leben junger Menschen in Rahat verbessern sollen.
11: Ich möchte eine App entwickeln, die wie eine Person ist, der man vertrauen kann. Dabei bleibst du anonym und schickst uns eine Nachricht, schreibst uns dein Problem. Ich denke an Mädchen, die bedroht werden oder Angst haben, ihren Eltern davon zu erzählen. Damit nichts passiert, wenden sie sich anonym an die App und wir versuchen, so gut es geht, zu helfen.
3: Zwischen mir und dir will Fajer ihre App nennen. Sozialarbeiter Jamal Al-Kenawi steht am Rand eines Fußballfelds in Rahat. Ihm zufolge gibt es auch Hoffnung, trotz der düsteren Realität. Es müssten Brücken gebaut werden zwischen Alt und Jung, mahnt er an. Brücken zwischen Tradition und Moderne, zwischen den verschiedenen sozialen Schichten in Rahat. Das Fußballprojekt von Sportlehrer Hilmi Kamalat könnte hier beispielhaft sein.
14: Wir haben es die Clásico-Akademie genannt, wegen den Spielen zwischen Real Madrid und Barcelona, die auch El Clásico heißen. Damit wollen wir so viele Kinder wie möglich anlocken. Sie sollen Spaß haben. Sie sollen eine Beziehung untereinander aufbauen. So lernen sich die Familien kennen. Wir Beduinen sind eine eng verwobene Gesellschaft. Klar gibt es Probleme, aber wir können sie lösen.
3: Bereits 100 Kinder machen bei dem Projekt mit. Auch Isa Abu Ghadia, er ist 15 Jahre alt.
15: Fußball ist für mich Freundschaft. Es verhindert Gewalt in unserer Gemeinde. Wir Kinder schließen Freundschaften, wir trainieren zusammen, schießen Tore. Wenn wir hinfallen, stehen wir wieder auf. Wir lernen, nicht aufzugeben. Es verhindert nicht Rassismus oder Schikanierungen. Reden hilft. Und dass wir ein Team sind. Eine Nation, ein Rahat.
3: Aus einem vermüllten Tal vor dem Sportplatz nähert sich ein Junge, der ein Maultier führt. Seine zwei kleinen Geschwister sitzen auf dem Maultier. Neugierig schauen sie zu. Jamal erklärt, dass sie zu den Unsichtbaren gehören. Das sind jene Beduinen, die auf einem Hügel gegenüber in Wellblechhütten und Zelten wohnen, isoliert von den Entwicklungen in Rahat. Sie pflegen die alten Traditionen. Allerdings sind sie hier umgeben von Stadtvierteln, die expandieren. Die alte beduinische Lebensweise ist kaum noch möglich, sagt Sozialarbeiter Jamal Al-Kenawi.
12: Da leben bis zu 20 Menschen im gleichen Haus. Die Eltern, deren Kinder, die heiraten und Kinder haben. Es ist sehr eng und sie können nicht wegziehen. Das Nomadentum gibt es nicht mehr. Umziehen zu können, ist ein Privileg. Und es gibt hier in Rahat keinen Platz für Schafe mehr, weil wir so modern geworden sind. Sogar die Tiere sind heutzutage unglücklich, wenn sie mit uns Beduinen leben müssen.
13: Animals are not happy to be with Bedouins nowadays.
3: Zurück zu Haitham Sayed und seiner Familie, die unweit von Jericho von jüdischen Siedlern aus Ras Ain al-Aosha vertrieben wurden. Sie wohnen nun auf einer kargen Anhöhe, etwa 10 Kilometer von ihrem Heimatdorf entfernt. Dort haben sie ihre Container und Zelte aufgebaut. Haithams Mutter, Naifi Sayed, sitzt am Boden auf einer roten Plastikwanne und wäscht mit der Hand die Töpfe und das Geschirr. Das Wasser kommt aus zwei großen gelben Kübeln. Sie wirkt traurig und frustriert.
16: Hier gibt es keine Schule für die Kinder. Sie bekommen derzeit keinen Unterricht. Das ist nicht gut. Wir haben so gut wie keinen Strom. Die Solarzellen liefern nur ein wenig Strom, damit wir nachts Licht haben. Weder die Waschmaschinen noch die Kühlschränke funktionieren. Wir produzieren die Milch ohne Maschinen und müssen die Wäsche mit der Hand waschen. Gleichzeitig müssen wir auf die Kinder, die nicht zur Schule gehen, ein Auge werfen. Wir können uns nicht eine Minute ausruhen.
3: Nur wenige Dutzend Schafe und Ziegen konnten Haitham Sayed und seine Familie bei ihrer Flucht aus Ras Ain al-Aosha mitnehmen. Große Teile des Viehs seien von den Siedlern gestohlen worden, sagt er. Viele Tiere wurden auch getötet. Haitham Sayed lehnt an den Brettern des kleinen Stalles, den er gezimmert hat, als sie ankamen. Egal wie oft und wohin er vertrieben werde, auf seine Tiere könne er nicht verzichten, erklärt der Beduine stolz. Diese Tradition würden die Beduinen nie ablegen.
6: Die Tiere sind die Grundlage eines jeden Beduinen. Wir können nicht leben ohne Schafe und Ziegen. Selbst wenn ich etwa als Anwalt arbeiten würde, hätte ich Schafe. 15, vielleicht 20 Schafe. Diese Tradition ist in unserem Blut und in unseren Adern. Jedes Haus muss einige Schafe haben. Mindestens 15 oder 20.
3: Schon der Prophet Mohammed habe die Gläubigen ermutigt, Schafe zu halten, fügt Haitham noch an und lächelt. Er glaubt fest daran, dass er irgendwann wieder nach Ras Ain al-Aosha zurückkehren wird. Mit seinem Clan, mit seinen Tieren. Der 26-jährige Beduine hofft, dass sich die politischen Verhältnisse in Israel irgendwann ändern und die radikalen Siedler keine politische Unterstützung mehr erfahren.
6: Obwohl wir Beduinen immer wieder vertrieben werden, bewahren wir unsere Bräuche und Traditionen. Und dazu gehört, dass die Familie zusammenlebt. Es ist unsere Tradition, eine Stammesgemeinschaft aufzubauen. Für uns ist dieser Ort nur vorübergehend, bis wir in unsere Heimat nach Ras Ain al-Aoucha zurückkehren. Spätestens, wenn diese extremistische israelische Regierung abtritt.
3: Eine Rückkehr in Frieden wünscht sich der junge Beduine Haitham Sayed. Universitätsprofessor und Beduinenexperte Oren Yiftach Hell hofft, dass es irgendwann dazu kommt, dass der israelische Staat die arabischen Israelis, wozu die Beduinen gehören, wirklich als vierten Stamm Israels akzeptieren. Neben säkularen Juden, religiösen Zionisten und den Ultraorthodoxen. Noch sei es ein langer Weg dorthin, meint Oren Yiftach Hell.
8: Die Beduinen kämpfen um ihre Entwicklung und wir als Juden müssen ihnen helfen. Denn die Zukunft der Juden im Nahen Osten hängt auch von der Zukunft der Palästinenser ab. Wenn Israel die Palästinenser einschließlich der Beduinen weiter unterdrückt, wird Israel ständig umringt sein von Feindseligkeit. Und man kann keinen Staat haben, der ein Garnisonsstaat ist, umgeben von Feindseligkeit. Auch wenn er erfolgreich ist wie Israel, militärisch und wirtschaftlich. Die einzige Möglichkeit, akzeptiert zu werden, ist, dass man nicht nur Frieden, sondern Koexistenz mit den Palästinensern hat. Und das schließt die Beduinen ein.
13: The only way to be accepted is to have not just peace, but coexistence and binationalism with the Palestinians. That includes the Bedouins.
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Einer der drei Sketches for Little Pianists von Florence Price. Eine nicht mehr ganz so kleine Pianistin ist die, die dieses Stück hier effektiv gespielt hat, Samantha Eggie. Eine Pianistin und Musikwissenschaftlerin, die sich einsetzt für Musik von eher unbekannten Komponistinnen und Komponisten, die zu spielen, dass die mit der Zeit eben nicht mehr ganz so unbekannt sind.

0: Diese Kavatine für Cello und Orchester F-Dur von Salomon Jardason haben hier der Cellist Thomas Georgi und das Brandenburgische Staatsorchester Frankfurt an der Oder unter Wahlschweizer Howard Griffiths gespielt. Als Jazzsängerin Jasmia Horn zu heißen, also so mit effektiv richtigem Namen, großartige Sache, würde man ja wohl denken, oder? Und das ist es auch jetzt für Jasmia Horn. Aber lange musste sie kämpfen, weil ihr tatsächlich immer mal wieder nicht geglaubt wurde, dass sie tatsächlich wirklich so heißt. Da gab es zum Beispiel eine Liste im College, auf der man sich mit Namen einschreiben musste, um einen der begehrten Übungsräume zu ergattern. Jasmia Horn, die hat sich da brav eingeschrieben, jeden Tag mit Jazz Horn, damit es schneller geht, und jeden Tag wurde der Name wieder gestrichen, weil der Verantwortliche gedacht hat, es muss ja ein Scherz sein. Jazz Horn will einen Übungsraum, ha, ha, ha. Ja, und so musste sie sich dann eben wehren.
1: So I made a poster myself of my picture. I still have that poster to this day. I made a picture and I say, my name is Jasmia Horn, and I put my student ID number there. And I said, I write jazz for short. Stop taking my effing name off of the board.
0: Hör endlich auf, meinen Namen von der Liste wegzustreichen. Noch heute hat Jasmia Horn das Poster, mit dem sie sich damals zur Wehr gesetzt hat. Und es hat sich gelohnt. Heute zählt sie zu den aufstrebenden Talenten der Jazzwelt. Jasmia Horn. Sie lernen wir gleich noch ein bisschen besser kennen im Musikmagazin hier auf SRF 2 Kultur gleich nach 10. Wenn sie loslegt mit ihrer Musik, wie das tönt, das erleben wir bereits jetzt.

yeah, jazzige Töne am Samstagmorgen hier auf SF2 Kultur. I Thought About You, das ist Jasmia Horn. Die Jazzerin lernen wir gleich noch ausführlicher kennen im Musikmagazin ab 10. Erst lassen wir den Jupiter aber noch kreisen mit der Planetensuite von Gustav Holst. Was ich da in diesem Kontext noch spannend finde, der Jupiter ist mit Abstand der größte Planet und ein Tag auf dem Jupiter dauert gerade mal 10 Stunden, dafür aber ist ein Jupiterjahr über 10 Erdjahre lang. Will wir wohl mit unserer Zeitrechnung recht durcheinander kommen. Zum Glück müssen wir da jetzt nicht nachrechnen, sondern schlicht und einfach die Planetenmusik genießen.

Der Satz Jupiter, the bringer of jollity aus der Suite The Planets von Gustav Holst. Daniel Harding hat hier das Symphonieorchester des Bayerischen Rundfunks geleitet.

0: Mit diesen Brahms-Walzer-Klaviertönen sage ich für heute Ade. Mein Name ist Beatrice Kern. Genießt diesen Samstag weiter hier auf SRF 2 Kultur.
1: Die Nachrichten von SRF um 10 mit Manuela Burgermeister. Auch wenn Donald Trump nicht mehr US-Präsident ist, werde seine Zollpolitik wohl fortgesetzt. Das sagt SECO-Chefin Hélène Budliger-Artieda. Zölle für den Schutz der US-Industrie seien ein parteiübergreifendes Anliegen. Deshalb würde auch ein demokratischer Präsident Zölle von 10-20% kaum einfach abschaffen. Die USA seien auf die Zölle angewiesen, sagte Budliger-Artieda in einem Interview mit der Schweiz am Wochenende. Für die Schweiz sei es der richtige Weg, gute Rahmenbedingungen zu schaffen und bei der Industriepolitik auf Experimente zu verzichten. Die Schweiz hat Zölle auf Industrieprodukte vor 2 Jahren abgeschafft. Seit 2 Monaten vermittelt Pakistan zwischen den USA und Iran für eine längere Waffenruhe. US-Medien haben mitgezählt. Präsident Donald Trump hat schon mehr als 30 Mal verkündet, ein Deal mit

0: widersprechen sich öffentlich. Und das unterstreicht, wie sensibel die Lage ist. Und es kommen ja auch immer wieder Zwischenfälle, etwa Angriffe auf Schiffe oder militärische Ziele.
1: Die israelische Armee hat die Menschen im Südlibanon dazu aufgerufen, ihre Häuser zu verlassen. Sie sollen schnellstmöglich auf die Nordseite des Zahrani-Flusses gehen, gab ein Armeesprecher bekannt. Betroffen sind 20 Städte und Dörfer. Wer sich in der Nähe von Einrichtungen der libanesischen Hisbollah-Miliz aufhalte, gefährde sein Leben, sagte der Sprecher weiter. Kurz nach der Warnung meldeten libanesische Medien bereits israelische Luftangriffe in der betroffenen Region. Zuvor berichtete Israel von mehreren Drohnenangriffen der libanesischen Hisbollah-Miliz auf Israel. Das Wetter. Trotz ein paar Wolkenfeldern wird es meist sonnig und markant wärmer bei rund 27 Grad. Im Wallis und im Tessin gibt es bis 30 Grad. Das waren Nachrichten von Radio SRF. Verantwortlich Jan Gröbler.
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3: Mit mir, Jodok Hess, am Mikrofon. Wie hören Sie Musik, wenn Sie nicht Radio hören? Hüpfen Sie mit einem Streaming-Dienst von Titel zu Titel, von Künstlerin zu Künstler, oder nehmen Sie sich die Zeit, ein ganzes Album zu hören? Falls ja, sind Sie in guter Gesellschaft, gerade in der klassischen Musik oder in der Neoklassik ist das Album nach wie vor sehr beliebt. Warum, das können Sie hören hier gegen Schluss der Sendung. Zuerst jetzt aber treffe ich eine Musikerin, deren Namen wie gemacht ist fürs Musikgeschäft. Sie ist eine Jazzsängerin und heißt Jasmia Horn.
4: People think it's not a real name, and it actually is.
3: Das ist wirklich mein richtiger Name, sagt Jasmia Horn. Sie ist eine internationale frische Stimme im Jazz, die die Tradition mit der Gegenwart verknüpft. Und sie ist mein Gast. Erst dann gleich hier im Musikmagazin auf SRF 2 Kultur nach ein paar Takten Musik.

0: Die Sängerin Jasmine Horn mit der Nummer Tight hier im Musikmagazin. Ein Stück Musik geschrieben von einer anderen Jazzsängerin, von Betty Carter. Und dass diese Musik wie angegossen passt für Jasmine Horn, das ist kein Zufall. Dieses Stück geschrieben mit dieser Haltung von «Ich bin neu hier und ich habe etwas zu sagen». Dieses Stück hat sie ermutigt, selber Musik zu schreiben.
1: It was written in a sense of «I am new, I'm fresh, I'm on the scene and I have something to say». And it was like this very new sound that Betty Carter had. And so when I heard that, like I said, it helped me and allowed me to dive into something deeper, like deeper within myself, to say, well, what is my story?
0: Was ist eigentlich meine Geschichte? Das hat sich Jasmine Horn gefragt, nachdem sie das Stück von Betty Carter gehört hat. Betty Carter, die damit nicht einfach einen Jazz-Standard, eines der Stücke aus dem Great American Songbook, schön interpretiert, sondern eben selber sich Musik auf den Leib geschrieben hat. Und genau das wollte Jasmine Horn auch, ihre eigene Musik schreiben, die eigenen Geschichten erzählen. Welche Geschichten das sind, nimmt mich Wunder, und so treffe ich sie also im Hotel Innere Enge in Bern, wo sie im Mai im Rahmen des Jazz Festival Bern eine Woche lang jeden Abend zwei Konzerte gesungen hat. Zusammen mit ihrem Roadmanager kommt sie in den Konferenzraum, wo wir abgemacht haben, und setzt sich nicht zuerst auf den Stuhl, den ich hier anbiete, sondern sie öffnet zuerst mal die Türen des Schranks dahinter.
2: Escape routes.
1: No, like just who's behind me, but it's classy.
0: Suchen Sie Fluchtwege, versuche ich zu scherzen, und ich bin ehrlich gesagt froh, kann ich die Stimmung etwas auflockern, weil am vorigen Abend am Konzert war Jasmine Horn nicht ganz so entspannt. Sie fühlte sich gestört durch eine unaufmerksame Gruppe im Publikum und hat die Musik unterbrochen, um diese Gruppe zurechtzuweisen. Die Stimmung war danach nicht mehr dieselbe, das können Sie sich ja

0: vorstellen. Aber darauf kommen wir dann noch. First things first, denn wenn es um die eigene Geschichte geht, dann kann der eigene Name ja schon prägend sein. Eben Jasmia Horn, die Jazzsängerin. Sie macht ihren Namen gar nicht zu Beginn. Was aber zunächst mehr mit dem Nachnamen zu tun hatte, Horn.
1: I didn't like it at first when I was in school. People used to call me Jazz Horny. Like, you know, kids tease, that's what I mean, like, it's so mean.
0: Jazz Horny nannten sie die anderen Primarschulkinder, also etwa die geile Jasmia.
1: Like, I didn't even know what that meant until I got into high school, but kids are so mean. So I didn't like it at first, and then when I got to high school, people were like, oh my God, your name is Jasmia Horn? And I'd be like, yeah, what's so cool about that? Don't start making fun of me in high school. And they weren't. It was the complete opposite. Like, some kids even would tease me because they were too jealous, you know, like, you're a jazz musician and you get to be named Jazz Horn.
0: Kinder in der Primarschule können sehr gemein sein. Das wissen wir ja alle und das erfuhr auch Jasmia Horn. In der Highschool dann drehte der Wind, weil sie da schon Musik machte. Wow, sagten die Kolleginnen, du bist eine Jazzmusikerin und du heißt Jazz Horn. Aber nach dem College, also nach der Highschool, was unserer Sekundarstufe entspricht, nach dem College gab es eine große Aufregung um ihren Namen. Dort musste man sich jeden Tag einschreiben auf einer Liste, um einen der begehrten Übungsräume zu bekommen.
1: I remember in college, one guy really pissed me off. I'll never forget. His name is Ryan. After school, you could go to like this board and you can sign your name up for practice rooms because practice rooms were free, but you had to be the first to sign up. It was like a first come, first serve type of thing. And I would just write Jazz Horn instead of Jasmia Horn because it's faster and easier. And every time I went to that board, the first semester of school, he would white out my name.
0: Jeden Tag schreibt sich also Jasmia Horn ein auf diese Liste für die Übungsräume als Jazz Horn, damit es schneller geht. Und jedes Mal wurde ihr Name wieder ausgewischt von Ryan, offenbar der Zuständige für die Liste und die Übungsräume im College. Und dann kam eines Tages auch noch eine E-Mail an alle. Wer auch immer den Namen Jazz Horn schreibt auf die Liste, soll endlich damit aufhören.
1: And then we got a mass email one day saying, whoever it is putting Jazz Horn on the board, stop it. So I made a poster myself of my picture. I still have that poster to this day. I made a picture and I say, my name is Jasmia Horn and I put my student ID number there. And I said, I write Jazz for short. Stop taking my effing name off of the board.
0: Jasmia Horn wehrt sich also, macht ein Poster mit einem Bild von sich und mit ihrem Studentenausweis, hängt es neben die Liste und schreibt dazu, hör du endlich auf, jedes Mal meinen Namen auszuradieren. Ich heiße Jasmia Horn. 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

0: Das Big Band Arrangement von Jasmine Horn zum Stück «He's My Guy» zeigt, was sie und was ihre Band alles drauf hat. Mitreißende Bläsersätze, kunstvolle Wechsel zwischen verschiedenen Grooves und über allem die Stimme von Jasmine Horn. Beweglich, präsent und mit einem unfassbaren Range bis in allerhöchste Höhen. Und Sarah Vaughan, die dieses Stück auch gesungen hat, die beeindruckt Jasmine Horn auch wegen ihrer Geschichte. Sarah Vaughan wollte eine klassische Sängerin werden, durfte das aber nicht wegen ihrer Hautfarbe.
1: She wanted to sing classical music, but she was not allowed to because she was black. For me, that was the most inspiring thing about her story is that she added different classical elements into her sound without being a classical musician. And I thought that was really beautiful. There's this poise, luxurious element about her style of singing that she just kind of alluded at as she was performing.
0: Wenn Sarah Vaughan singt, macht sie quasi Anspielungen auf klassischen Gesang, ohne eine klassische Sängerin zu sein, findet Jasmine Horn, und erhält so ihren ganz eigenen wunderschönen Sound.
2: He's my guy. I don't care what he does.
0: Ganz anders als zum Beispiel Betty Carter, die für Jasmine Horn eine andere wichtige Inspiration war. Wenn Betty Carter singt, ist das viel roher, meinte Jasmine Horn. Geradeaus.
1: Straight street, you know, like just super as it is, without, you know, too much polish, you know. It's just natural, you know, natural wood as opposed to polished wood. That's kind of how I would describe sassy.
0: Sassy, also Sarah Vaughan, das sei poliertes Holz. Betty Carter sei rohes Holz, findet Jasmine Horn. Und das gelte auch neben der Bühne. Sie glaube nicht, dass Sarah Vaughan auf der Bühne oder auch in Interviews ihre wahren Gefühle gezeigt hat.
1: I don't think she actually spoke her mind and her true thoughts and feelings on stage nor in interviews.
0: Genau deshalb war die Entdeckung der Sängerin Betty Carter für Jasmine Horn auch so wichtig. Betty Carter war mit Jahrgang 1929 zwar nur 5 Jahre jünger als Sarah Vaughan, war aber eine komplett andere Persönlichkeit.
1: When I got to Betty Carter, what I got from her was that it's also okay to be unapologetic in terms of culture. Sarah Vaughan seemed as if she was holding in her actual thoughts and emotions until she got with her band members. Like what she wanted to say on stage, she never did. Betty didn't give a damn.
0: Betty didn't give a damn. Betty Carter war es egal, was die anderen dachten, sagt Jasmine Horn. Und diese Haltung scheint ihr gesünder zu sein.
1: I really like the Betty Carter approach because I find that holding things in doesn't do my body or my spirit well. So if I have something to say, I'm going to say it.
0: Wenn ich etwas zu sagen habe, dann sage ich es. Und genau das passierte ja auch am Konzert in Marion's Jazz Room am Abend vor unserem Interview. Eben, es gab ein paar Gäste in der ersten Reihe, die sich zuflüsterten. Während einer Ballade, muss man hier noch sagen, also während einer wirklich ruhigen Nummer mit nur Piano und Stimme, und Jasmine Horn unterbrach das Stück und sagte dem Publikum ihre Meinung. Soll man das tun als Künstlerin oder Künstler, das Publikum zurechtweisen? Da muss sich jede und jeder seine eigene Meinung bilden. Ich saß in Marion's Jazz Room gleich neben der Gruppe, die zurechtgewiesen wurde, und es war schon unangenehm. Am nächsten Morgen konnten wir dann darüber lachen, immerhin.
1: So you were not the people talking, you were...
3: No.
1: You were on this side.
3: Yeah. Yeah, I was so embarrassed.
0: Klar ist, Jasmine Horn möchte ihre Musik nicht als reine Unterhaltung oder gar Hintergrundmusik verstanden haben.
1: If you're coming to my show and you want to just be entertained, then it's probably not the show for you. Because everything that I'm giving and sharing, yes, it's coming from a place of enlightenment, and I want people to be able to heal. You know, no matter, it's not about color or race or any of that. It's about being a person.
0: Was sie mit ihrer Musik teile, sagt Jasmine Horn, komme von einem place of enlightenment, also von einer Art Erleuchtung, oder vielleicht etwas weniger spirituell, aus gemachter Erfahrung. Unabhängig von der Hautfarbe, geht es doch darum, ein Mensch zu sein. Ich möchte, dass die Menschen bei mir gesunden können, sagt Jasmine Horn. Kann Musik also heilen?
1: It can be. It it cannot be in the case that people are not open to it.
0: Musik kann eine heilende Kraft sein, vorausgesetzt, die Menschen sind offen dafür. Als Künstler und Künstlerinnen, fügt Jasmine Horn an, würden sie etwas teilen und dem Publikum etwas mitgeben, was sie durch die Woche bringt.
1: We relate to people and we make them, not make them or force them, but share something and give them something that they can go home to, that they can get through the week with, you know. Monday you come to my show, Tuesday, Wednesday, Thursday, Friday, Saturday, you've had a better week because of what I've given you. Can last you throughout the week. That's really what church was for me.
0: Und da schließt sich für Jasmine Horn auch wieder ein Kreis. Zurück zur Kindheit von Jasmine Horn. Wir erinnern uns oft bei den Großeltern, der Vater im Gefängnis, Bullies in der Schule. Da hat ihr die Kirche Halt gegeben.
1: When I was a kid and I went to church, I really enjoyed the music and the service and the message and I really paid attention. Because by the time Friday came, I needed to go to church again because so much was happening. School was rough. People were mean. Girls can be mean at school. There's bullies. There's, you know, get up and hurry up and go to school and all the things. So you need something where you can be revived each week.
0: Es braucht etwas jede Woche, um neue Energie zu tanken, ist Jasmine Horn überzeugt. Das kann die Kirche sein, es kann ein Konzert sein. Es kann auch einfach eine gute Geschichte sein. Und eine solche Geschichte steht jetzt auch am Schluss meines Gesprächs mit Jasmine Horn. Eine Geschichte, die für sie dann auch zu einem Stück Musik wurde. Von der Großmutter in ihrem Leben haben wir schon gehört, aber es gab da auch noch einen Großvater.
1: We call him Papa. Papa used to have all these stories and I hated them. They were stupid to me because none of them made any sense.
0: Ihr Großvater erzählte dauernd Geschichten und die kleine Jasmine Horn hasste diese Geschichten.
1: It was frustrating because he told me these stories when I was watching my favorite show. You know, as a kid, you just, when the elders come to you with something, it's almost like it's getting on your nerves, like you're tired of it, it's redundant. So I was really over him telling me these stories. Like I hated it. I really hated it. And he said, Jess, do you know about the man with two bags? And I just rolled my eyes. I was like, no.
0: Und dann also eines Tages wieder eine Geschichte vom Großvater. Kennst du die Geschichte vom Mann mit den zwei Säcken? Und klein Jasmine rollte die Augen. Nein, sie wollte nicht schon wieder eine Geschichte, aber natürlich erzählte der Großvater trotzdem von einem Mann, der mit zwei Säcken unterwegs war. Einem kleinen und einem großen auf seinem Rücken.
1: One was a great big bag that he put in his bag. And that bag had a hole in the bottom of it. And the reason that that bag had a hole in the bottom of it was because as he walked along on his journey, there were a lot of people who said horrible things to him, very mean and hateful, despicable things. And instead of holding that weight, he would take those things and put them in that bag. And it had a hole in it so that it could fall on out. And he would walk along and he wouldn't have to really hold on to those burdens. He would take it, but he didn't have to hold on to it.
0: Der große Sack hatte ein Loch unten. Es war der Sack, in den der Mann alle die gemeinen und abwertenden Sachen, die ihm die Menschen auf seiner Reise sagten, versorgte. Er nahm sie also entgegen, musste sie aber dank des Lochs nicht mit sich tragen. Und sie erraten, was er in den kleinen Sack versorgte, die liebevollen und freundlichen Sachen, die ihm die Menschen sagten.
1: Then he had another bag, which was very small and minuscule, and he put that bag, he kept it near and dear to his heart. And that bag was the thing that held the generous and loving and kind things that people would say. And he said, but it's not going to be very many. That's why the bag is small, so you have to think about that on your own journey.
0: Der Sack mit den liebevollen Bemerkungen ist klein. Denk daran auf deiner eigenen Reise, so der Großvater von Jasmine Horn, die als Kind alle diese Geschichten gar nicht hören mochte, was den Großvater aber zum Glück nicht davon abhielt, sie zu erzählen. Und als Jasmine Horn größer wurde und schließlich erwachsen, halfen ihr die Geschichten in ihrem täglichen Leben.
1: But he kept telling me that story so that by the time I was older, I would remember that story and I could utilize that in my daily life.

0: Jasmine Horne hasst die Geschichten ihres Großvaters schon lange nicht mehr. Im Gegenteil, sie ist dankbar dafür. Man geht durch vieles im Leben. Als Mutter, als Lehrerin, als Frau, als Mensch. Solche Geschichten helfen dabei, den Tag aufzuhellen.
1: You know, you go through a lot as a mom, you go through a lot as a mentor, you go through a lot as a teacher, you go through a lot as a woman, you go through a lot as a person in this world. And you always need things like that to brighten your day. So I'm really thankful that he left that with me and all of my cousins. It's a beautiful story.
2: I like to think

0: Happy Living heißt dieses Stück von Jasmine Horn mit dem Zitat aus der Geschichte ihres Großvaters drin. I keep a hole in my bag on my shoulders. Jasmine Horn, sie war mein Gast heute im Musikmagazin. Zu finden ist diese Musik auf ihrem aktuellen Album Messages, das auf ihrem eigenen Label Empress Legacy Records erscheint. Und jetzt ist es Zeit, auf die Musikwoche zurückzublicken. Oliver Rotz hatte diese Woche bei uns in der Redaktion das Auge auf die Musikthemen und er ist jetzt auch zu mir ins Studio gekommen. Oliver, was ist denn in dieser zweiten Juniwoche passiert?
1: Es gibt eine wichtige Neubesetzung, ein Rekord und genau vor einer Woche hat der Eurovision Young Musicians stattgefunden, mit Schweizer Beteiligung.
0: Dann gehen wir doch gleich hier rein. Eurovision Young Musicians, kann ich mir das so ein bisschen wie Eurovision Song Contest ESC vorstellen?
1: Jein, also organisiert werden beide Wettbewerbe durch die EBU, also das ist die Europäische Rundfunkunion. Mhm. Und Länder, deren Rundfunk Teil in diesem Verbund sind, können an beiden Wettbewerben teilnehmen. Beim großen ESC, der jetzt Mitte Mai in Wien stattgefunden hat, da geht es aber vorrangig um Popmusik und auch bei der Entscheidung, wer dann den Sieg mit nach Hause nimmt. Das macht beim großen ESC das Publikum und eine Jury. Beim kleineren Bruder, dem Eurovision Young Musicians, entscheidet alleinig eine Jury und musikalisch steht da die klassische Musik im Vordergrund.
0: Und dann heißt er noch Young Musicians im Titel schon, das klingt also nach jungen Musikerinnen und Musikern.
1: Zwischen 12 und 21 Jahren alt sind die MusikerInnen, die da auftreten. Und dieses Jahr war für die Schweiz Manu Stott am Wettbewerb. Sie hat die Schweiz in Erivan, der Hauptstadt von Armenien, vertreten.
0: Und sie hat ja im Vorfeld schon ziemlich viel Aufmerksamkeit erhalten, oder? Dass dieser Wettbewerb macht auch etwas mit den jungen MusikerInnen.
1: Dieser Wettbewerb kann schon auch ein Sprungbrett sein. Beispielsweise hat Julia Fischer, die ja wirklich weltbekannte Geigerin, vor rund 30 Jahren diesen Wettbewerb gewonnen. Sie war da zwei Tage vor ihrem 13. Geburtstag.
0: Auch sehr jung.
1: Genau. Aber auch ohne Sieg kann man diesen Wettbewerb als Sprungbrett nehmen oder eine große Karriere kann folgen. Beispiel ist da der bekannte Schweizer Pianist Francesco Piemontesi. 1988 war er für die Schweiz am Eurovision Young Musicians und ist sogar vor dem Finale noch ausgeschieden.
0: Also mögliche Karriere auch ohne Sieg. Eben auch dieses Jahr hat es für den Sieg ja leider nicht ganz gereicht für die Schweiz.
1: Ja, Manu Stott hat aber wirklich toll gespielt, und zwar das Klavierkonzert von Clara Schumann. Die Jury lobte auch den Mut, dieses Stück auszuwählen. Und sie lobte auch, wie sehr Manu Stott ja diese Musik von Clara Schumann gelebt und verkörpert hat. Aber ja, trotz lobender Worte, leider hat es für den Sieg nicht ganz gereicht.
0: Hören doch ganz kurz rein in diese Performance.

0: Manu Stott mit dem Klavierkonzert von Clara Schumann am Eurovision Young Musicians in Armenien. Und wer ist denn jetzt mit dem Sieg nach Hause zurückgekehrt?
1: Das war Michał Stochel. Er kommt aus Polen und hat sich gegen 11 andere durchgesetzt. Und ja, durchsetzen, das passt eigentlich auch musikalisch ganz gut.

0: Ja, das tönt tatsächlich sehr präsent, sehr rhythmisch auch, fast ein bisschen kämpferisch. Und ich höre, der spielt Akkordeon.
1: Ja, und das ist schon außergewöhnlich. Nämlich zum ersten Mal hat ein Akkordeonist diesen Wettbewerb gewonnen. Gespielt hat Michał Stochel hier den dritten Satz aus dem Concerto Classico, geschrieben von Mikołaj Majkusiak.
0: Und jetzt hat das Akkordeon ja einen ziemlichen Hype erlebt oder ist dran, diesen Hype zu erleben. Eben die Akkordeonistin Patricia Träger, die hat einen der Schweizer Musikpreise gewonnen. Vivian Chasseau ist mit Beethoven auf dem Akkordeon unterwegs. Also das ist wirklich ein kleiner Akkordeon-Hype hier.
1: Das Akkordeon ist auch Instrument des Jahres 2026.
0: Kommt noch dazu, genau.
1: Genau, und es findet wirklich ja den Weg in die Konzertsäle dieser Welt.
0: Warum denn eigentlich?
1: Du hast es angedeutet, Beethoven oder auch Scarlatti, das klingt gut auf diesem Instrument, aber das Instrument funktioniert halt auch im Jazz oder in der Volksmusik.
0: Also ist einfach sehr viel möglich wirklich auf diesem Instrument. So viel also zum European Young Musicians und zum Akkordeon-Hype. Was ist denn sonst noch passiert diese Woche?
1: Das Orchestre de la Suisse Romande hat seinen neuen Chefdirigenten angekündigt. Es ist der Russe Tugan Sokiev. Und er unterschreibt für mindestens 3 Spielzeiten in Genf. Geboren wurde er in Nordossetien, das ist in Russland, direkt an der Grenze zu Georgien. Stationen in seiner Karriere waren beispielsweise eine Anstellung beim Deutschen Sinfonieorchester in Berlin oder auch dem Bolschoi-Theater in Moskau. Und Sokiev ist darüber hinaus auch ein gefragter Dirigent für Konzerte und Opern. Er ist immer wieder Gast bei den Berliner Philharmonikern und er dirigiert auch an den großen Opernhäusern, zum Beispiel in New York oder in Wien. Und im Januar, da erwartet Sokiev übrigens ein weiteres, ja, mindestens gleich großes Engagement wie beim Orchestre de la Suisse Romande. Er dirigiert am 1. Januar 2027 das Neujahrskonzert der Wiener Philharmoniker.
0: Das ist jetzt ja vielleicht der Klassik-Event überhaupt, oder?
1: Genau.
0: Also, dann hast du noch einen Rekord angekündigt, ganz zu Beginn.
1: Und zwar vermeldet diesen die Suiza, das ist die Schweizer Urheberrechtsgesellschaft. Sie hat im Jahr 2025 einen Rekordumsatz gemacht, und zwar 238 Millionen Franken. Das sind 2% mehr als noch im Jahr davor. Und den größten Teil von diesem Geld konnte sie 2025 an UrheberInnen von Musik verteilen.
0: Wie genau funktioniert das?
1: Ja, also ganz kurz zusammengefasst, wenn Musik benutzt oder gespielt wird, sei das live oder sei das eine Aufnahme, beim Quaffer im Hintergrund oder ja, auch bei uns am Radio, dann bekommen die Personen, die diese Musik geschrieben haben, Tantiem.
0: Genau, das ist bei uns im Radio so, wenn Musik gespielt wird, dann fließt Geld, oder?
1: Genau, und diesen Fluss, den organisiert die Suiza. Also VerwenderInnen, die zahlen Gelder an die Suiza und die Suiza, die schaut dann, dass die UrheberInnen genau diese Gelder auch bekommen.
0: Und wenn jetzt Suiza Rekordsummen umsetzt, dann heißt das nichts anderes, als dass mehr Musik verwendet wurde.
1: Genau, ja. Und spannend an der ganzen Sache ist, erstmals seien die Gelder für die Aufführungsrechte höher gewesen als jene für die Senderrechte. Das bedeutet, dass mehr Geld geflossen ist in Richtung Live-Musiknutzung als eben die Nutzung hier am Radio. Und das bedeutet, ja, Menschen gehen mehr an Live-Konzerte. Ausschlaggebend seien da aber vor allem Megakonzerte und Großanlässe gewesen, wie zum Beispiel, wenn Ed Sheeran oder die Imagine Dragons beispielsweise nach Zürich kommen.
0: Danke, Oliver. Wir haben mit dem Gewinner des European Young Musicians begonnen, mit dem Gewinner Michał Stochel. Und eine Gewinnerin macht jetzt auch noch den Abschluss in diesem Blick zurück in die Woche.
1: Und zwar ist das Jeva Gevorgyan. Sie gewinnt den diesjährigen Prix Sertan, der darauf ausgelegt ist, junge KünstlerInnen-Persönlichkeiten nachhaltig zu fördern. Fanny Opitz mit einem Porträt über die Preisträgerin.
2: Die russisch-armenische Pianistin Jeva Gevorgyan blickt mit 22 Jahren auf viele internationale Erfolge zurück. Mehr als 70 Klavierwettbewerbe hat sie bereits gewonnen, darunter den Prix du Bern, die Cleveland International Piano Competition und den Sonderpreis beim Chopin-Wettbewerb in Warschau. Jetzt erhält sie auch noch den hochdotierten Schweizer Musikpreis Prix Sedan. Das Geheimnis für ihren Erfolg? So zu spielen, als gäbe es keine Trennung zwischen ihr und dem Publikum.
3: I really try to play as there is no wall, you know, between audience and a pianist.

0: Yeva Gevorgyan ist hinter dem Klavier sofort wiederzuerkennen. Vor allem durch ihr Spiel, das Nähe sucht. Nähe zum Publikum, aber auch Nähe zum Stück. Für ihr Preisträgerkonzert in der Villa Serdang hat sie sich ein Programm ausgesucht, in dem sie sich besonders wiederfindet. Unter anderem Werke vom spätromantischen Komponisten und Pianisten Sergei Rachmaninow. Er verstand das Klavier unter anderem als Schlaginstrument. Spielerische Wucht, rhythmische Komplexität und dunkle Klangfülle. Doch wenn Yeva Gevorgyan ihr Preisträgerinnenkonzert spielen wird, ist ihr neben rhythmischer Präzision etwas anderes wichtig, das Instrument singen zu lassen.
1: Technically, piano is percussion instrument, but professional piano players should know how to sing on the instrument.

0: Die Suche nach dem perfekten Klang begleitet sie schon ihr ganzes Leben. Ihre Mutter ist Bratschistin, ihr Vater Architekt. Als kleines Kind will auch Yeva Gevorgyan Geige lernen, doch in einem unbeobachteten Moment zerlegt sie das Instrument in seine Einzelteile, weil sie genau wissen will, woher die Töne eigentlich kommen. Damit ist die Geige erst einmal erledigt, aber das Klavier beginnt sie zu interessieren. Über die Beziehung zu ihrem Instrument sagt sie heute, es sei Teil ihres Körpers.
1: I actually feel that piano is somehow a part of my body now.
0: Deshalb fühle sie sich auf etwa langen Reisen unwohl, da sie dann nicht so viel Zeit mit ihrem Instrument verbringen kann. Es ist für sie Heimat, Sprache und Lebenselixier. Auf der Bühne möchte sie deshalb auch immer sie selbst sein, ganz ohne Fassade.
1: I always try to be very sincere in what am I doing.
0: Diese Aufrichtigkeit sucht sie auch in der Musik vergangener Jahrhunderte. Für Yeva Gevorgyan sind die großen Komponisten der Klassik deshalb keine entrückten Denkmäler. Sie waren Menschen wie wir, sagt sie.
1: They were the same people as we. They had the same problems, the same, I don't know, goals, good and bad moments.
0: Mit denselben Problemen, Sehnsüchten, guten und schlechten Tagen.
2: Gute und schlechte Tage haben also alle die großen Komponisten, ebenso wie die preisgekrönten Pianistinnen. Die junge Pianistin Yeva Gevorgyan im Beitrag von Fanny Apitz. Yeva Gevorgyan hat den Prix Cerdan gewonnen. Der Prix Cerdan ist kein Wettbewerb, sondern versteht sich als Förderpreis und ist mit 50.000 Schweizer Franken dotiert. Und dass Yeva Gevorgyan schon lange auf dieser Flughöhe unterwegs ist, das hört man gut zum Beispiel hier jetzt noch in den letzten Takten des Prestos aus dem zweiten Klavierkonzert von Camille Saint-Saëns. Yeva Gevorgyan war damals 15 Jahre jung.

0: Jeva Gevorgyan mit dem Luzerner Sinfonieorchester am Gala-Konzert der ICMA, der International Classics Music Awards 2019. Damals wurde sie von der internationalen Kritikerschar der ICMA mit dem Discovery Award ausgezeichnet. Jetzt mit 22 Jahren erhält sie den Preis.
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0: Und hier gibt es jetzt einen Veranstaltungshinweis. Am Freitag und Samstag, den 19. und 20. Juni, spielt Les Passions du Lamm, das Orchester für Alte Musik Bern, zwei Konzerte mit einem sprechenden Titel. Kai und Abel sind die Konzerte überschrieben, also nicht Kain und Abel wie in der biblischen Geschichte des Brudermords, sondern Kai und Abel, Kai wie künstliche Intelligenz. Das Wortspiel natürlich ist gewollt. Es geht darum, welche Grenzen der Mensch überschreiten darf und welche nicht, und zwar im Zusammenhang mit künstlicher Intelligenz. Kain und Abel, der alttestamentarische Brudermord und künstliche Intelligenz. Wie passt das zusammen, denken Sie jetzt vielleicht. Aber ein Blick auf das Konzertprogramm macht den Fokus noch deutlicher. Neben der Diskussion um moralische Grenzen, wie eben bei Kain und Abel, findet sich da zum Beispiel auch der Mythos von Ikarus in einer Händel-Kantate. Ikarus, der mit den von seinem Vater gebastelten Flügeln aus dem Labyrinth in die Freiheit fliegt, in seinem jugendlichen Übermut dann aber der Sonne zu nahe kommt, tödlich abstürzt und seither eben sinnbildlich ist für den Menschen, der durch seine eigene technische Errungenschaft den Tod findet. Was im Zusammenhang mit KI wie eine deutliche Warnung klingt. Mit dabei an diesen Konzerten vom Orchester Les Passions du Lame ist mit kurzen Überlegungen zu den einzelnen Themen aus ethischer Sicht übrigens auch ein Ethikprofessor der Uni Luzern, Peter G. Kirchschläger. Das dürfte also ein spannender Abend werden. Am, wie gesagt, 19. oder 20. Juni in Bern bzw. Solothurn mit dem Orchester für Alte Musik Bern Les Passions de l'Âme unter der Leitung der Geigerin Meret Lüthi. Meret Lüthi, die mit Les Passions de l'Âme auch schon mehrfach Musik aufgenommen hat, darunter auch die Rosenkranz-Sonaten von Heinrich Ignaz Franz Bieber. Hier das Presto aus der Nummer 2 in A-Dur.

0: Meret Lüthi mit einem kurzen Ausschnitt aus den Rosenkranz-Sonaten von Bieber, begleitet vom Orchester Les Passions de l'Âme. Live zu erleben sind Les Passions de l'Âme nächste Woche mit dem Programm KI und Abel. Die Homepage lespassions.ch weiss mehr. Wie hören Sie eigentlich Musik, wenn Sie nicht gerade im Orchesterkonzert sitzen oder das Musikmagazin hören? Sind das einzelne Stücke von einem Streamingdienst oder bevorzugen Sie das gute alte Album, vielleicht sogar ab CD oder LP? Gerade in der Klassik und in der sogenannten Neoklassik ist das Album immer noch beliebt, habe ich mir sagen lassen von meiner Kollegin Fanny Oppitz. Warum eigentlich ist das so? Diese Frage hat Fanny Oppitz Markus Heinecke gestellt. Als Director Classics verantwortet er die Inhalte des deutschen Labels Berlin Classics.
1: Ja, also grundsätzlich würde ich sagen, ist das Album deshalb wichtig, weil es ja immer mehr bietet als nur der einzelne Titel. Ne? Also man könnte sagen, frei nach dem Spruch, das Ganze ist mehr als die Summe seiner Teile. Das Album ist gerade im Streaming-Zeitalter und im Playlisten-Zeitalter mehr als die Summe seiner einzelnen Titel und Tracks. Also du hast immer einen großen Spannungsbogen, du hast eine künstlerische Identität, die mit einem Album sozusagen dargestellt werden kann. Du hast meistens ein musikalisches Konzept. Und ganz wichtig, das ist bei uns eigentlich im Vordergrund, weil wir die Künstler, Künstlerinnen im Mittelpunkt sehen, es muss auch immer eine Geschichte erzählen. Es muss eine Geschichte erzählen der Musik, also der musikalischen Zusammenstellung. Und es muss eine Geschichte erzählen der Künstlerin, des Künstlers selbst.
2: That play on lutes and dance and have an air of being their fantastic dream.
1: Ein gutes Beispiel ist die Pianistin und Komponistin Marina Baranova, deutsch-ukrainische Pianistin, die auf beiden Labels bei uns veröffentlicht hat, auf Berlin Classics und Neue Meister. Sie hat sowohl Originalwerke eingespielt, also von Bach, Couperin, Rameau, von Ravel, von Debussy, kombiniert das aber meist mit eigenen Stücken, also eigenen Kompositionen und arrangiert auch Originalwerke von den klassischen Komponisten auf ihre Art für ihr Instrument.
2: The while they celebrate in minor strain, triumphant love.
1: Manchmal mixt sie das mit elektronischer Musik, manchmal singt sie sogar und schafft sozusagen ein ganz neues, nicht nur Konzept, sondern eine ganz neue musikalische Welt. Und das würde nicht funktionieren, wenn man das als Einzeltrack veröffentlichen würde, gerade im Bereich Streaming oder Download, sondern das funktioniert nur als Konzept, sowohl musikalisch, inhaltlich, als auch vom künstlerischen Anspruch der Pianistin. Ein spannendes Beispiel ist auch Tim Allhoff, ebenfalls Pianist, kommt ja aus dem Jazz, macht jetzt aber immer mehr Klassik oder auch Modern Classical Music. Hat jetzt aber aktuell ein Album mit einem Soundtrack, könnte man es nennen, für den Schriftsteller Haruki Murakami veröffentlicht. Also es ist die Geschichte aus den Werken, aus den Büchern, Romanen von diesem berühmten japanischen Schriftsteller Haruki Murakami. Und daraus hat er sich eben, glaube ich, 25, 26 Titel herausgesucht und die dann für sein Instrument vertont und auch eigene Stücke dazu geschrieben, die in diesen Stil und diese Welt von dem Schriftsteller passen. Und diese Geschichte kann man nur über einen langen Spannungsbogen erzählen und der ist in dem Fall ca. 80 Minuten lang. Also ich würde sagen, die Zukunft der klassischen Musik in unserem Fall liegt nicht nur in dem Song oder dem Album, sondern beides kann und soll sich miteinander und gegenseitig befruchten.
0: Sagt Markus Heinecke hier zum Schluss der Frage, warum das Album auch in der Zeit der Playlist nach wie vor Sinn ergibt. Er sagt in der klassischen Musik, ich beobachte das genauso auch im Jazz. Und Musik aus einem solchen Album macht jetzt dann auch gleich noch den Schluss heute im Musikmagazin. Davor sage ich Tschüss, ich bin Dodo Kess. Die Infos zur gespielten Musik, die finden Sie wie immer in den Shownotes. Und zum Ausgang begleitet Sie jetzt noch der Bassist Avishai Cohen mit seinem neuen Album, das Ende Mai herausgekommen ist und das er ganz offensichtlich als Album, als großen Bogen verstanden haben möchte. Eternal Child heißt es und zeigt auf dem Cover den gestandenen Jazz-Bassisten und Mid-50er Avishai Cohen als ca. 5-jährigen Buben. Thematisch geht es auf dem Album nicht um die Kindheit von Avishai Cohen, aber um lauter Menschen, die ihm viel bedeuten. Um den Pianisten Chick Corea zum Beispiel, von dem das Titelstück Eternal Child komponiert wurde, um seine Partnerin im Stück El Bazita oder um den jungen Pianisten in seinem Trio, den erst 22-jährigen Itai Simkovic. Ihm gewidmet ist der Opener des Albums Simcover.

0: Die Nachrichten von SRF um 11 mit Manuela Burgermeister. Seit 2 Monaten vermittelt Pakistan zwischen den USA und dem Iran für eine längere Waffenruhe. US-Medien haben mitgezählt. Präsident Donald Trump hat schon mehr als 30 Mal verkündet, ein Deal mit dem Iran stehe unmittelbar bevor. Nun meldet dies auch Vermittler Pakistan. Ein endgültiger, von allen Seiten abgestimmter Text sei erreicht und bereit zur Unterzeichnung. Anne Schneider von der ARD sagt, die Hoffnung sei jetzt tatsächlich größer als zuvor.
1: Es sieht so aus, als wären die Verhandlungen zwischen den USA und dem Iran wirklich so weit fortgeschritten wie seit Beginn des Konflikts nicht mehr. Es gibt Bestätigung, dass ein weitgehend fertiger Entwurf existiert, unter anderem von Pakistans Premierminister, der ja einer der Vermittler in dem Konflikt ist. Trotz der positiven Signale bleibt der gesamte Prozess natürlich äußerst fragil. Ein großes Problem ist das weiterhin tief sitzende Misstrauen zwischen beiden Seiten. USA und Iran geben teilweise unterschiedliche Informationen darüber, was genau in dem Abkommen steht, und widersprechen sich öffentlich. Und das unterstreicht, wie sensibel die Lage ist. Und es kommen ja auch immer wieder Zwischenfälle, etwa Angriffe auf Schiffe oder militärische Ziele.
0: Die israelische Armee hat die Menschen im Südlibanon dazu aufgerufen, ihre Häuser zu verlassen. Sie sollen schnellstmöglich auf die Nordseite des Tachrani-Flusses gehen, gab ein Armeesprecher bekannt. Betroffen sind 20 Städte und Dörfer. Wer sich in der Nähe von Einrichtungen der libanesischen Hisbollah-Miliz aufhalte, gefährde sein Leben, sagte der Sprecher weiter. Kurz nach der

0: Zentrums entlassen und eigene Leute eingesetzt. Diese nannten das Kennedy Center neu Trump Kennedy Center. Diese Umbenennung war aber illegal, entschied nun ein US-Bundesgericht. Deshalb muss der Zusatz Trump wieder von der Fassade, der Website und sämtlichen Publikationen entfernt werden. Das Wetter: trotz ein paar Wolkenfeldern wird es meist sonnig und markant wärmer bei rund 27 Grad. Im Wallis und im Tessin gibt es bis 30 Grad. Das waren Nachrichten von Radio SRF. Verantwortlich Jan Grüebler.
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2: Mit Ihren Grüßen am Mikrofon und bei mir im Studio ist heute die Juristin Anu Sivaganesan. Bevor wir loslegen, würde ich Sie gerne fragen, kommt es manchmal vor, dass Sie ohne Ihr Handy aus dem Haus gehen?
3: Danke für die Einladung, Frau Grüter. Nein, das gibt es nicht bei mir. Es ist schon seit Jahren so, dass ich mein Telefon immer bei mir habe. Auch wenn ich schlafen gehe, ist das Telefon neben mir, auch wenn ich privat unterwegs bin.
2: Sie müssen ständig erreichbar sein und die Anrufe, die Sie bekommen, die haben oft eine Dringlichkeit. Sie sind die Leiterin der Fachstelle Zwangsheirat. Diese Fachstelle berät und unterstützt meist junge Menschen, die gefährdet sind, gegen ihren Willen verheiratet zu werden oder bei denen das bereits geschehen ist. Sie engagieren sich schon seit 25 Jahren in dieser Sache, seit 2001. Sind Sie stolz darauf, was Sie erreicht haben mit langem Atem in dieser Zeit?
3: Ich bin ein Teil des Teams natürlich, also wenn ich aus Sicht der Institution, Fachstelle Zwangsheirat, wenn ich so zurückblicke, ja natürlich, was eigentlich thematisch in der Schweiz bewegt wurde. Stolz bin ich auch, dass man mit so einem sensiblen Thema doch sachlich, menschenrechtlich, Menschenwürde orientiert, das ist das Wichtige in unserer Arbeit, ein Thema doch aufnehmen kann, in die öffentliche Debatte einbringen kann und auch gesetzliche und nicht gesetzliche Maßnahmen gibt. Und wie gesagt, es ist ein Beitrag vieler Persönlichkeiten, die dabei involviert sind.
2: Sie haben viel bewegt mit dieser Fachstelle und Sie waren sehr, sehr jung, als Sie sie damals gegründet haben, nämlich erst 14 Jahre alt. Sie waren damals Schülerin an der Kantonsschule in Zug. Woher hatten Sie den Mut und den Willen, einen solchen Schritt zu tun in diesem jungen Alter?
3: Ja, ich kam durch meinen Bruder eigentlich. Er hat mich zu dieser Gründungsversammlung mitgenommen. Das war 2001. Also auf jeden Fall kurze Zeit nach meiner Ankunft in der Schweiz. Und ich war an dieser Gründungsversammlung dabei und habe mitgehört. Und ich weiß, dass ich damals auch schon gewisse Dinge mich genervt haben, angesprochen habe. Zum Beispiel in der tamilischen Kultur gibt es das Kastensystem. Das habe ich immer unrecht gefunden und ich habe das auch immer in Frage gestellt. Damals fand ich, es kann nicht sein, dass man gegen den Willen gezwungen wird oder dass man einfach per se eben nicht mal eine Beziehung haben darf. Und mein Freundeskreis war immer sehr kulturell gemischt und ich hatte auch eine sehr gute Freundin, die ist dann während Sommerferien eigentlich ins Herkunftsland gegangen, mitgegangen. Und als sie zurückkam, war sie dann eben verlobt. Und das habe ich irgendwie auch nicht gut gefunden und nicht verstanden, dass man plötzlich eben aus den Ferien zurückkommt, oder? In Ferien hat man ja viel mehr andere schöne Erinnerungen. Und dass man dann als eine verlobte junge Frau oder junges Mädchen dann zurückkommt. Und ich fand das junges Mädchen natürlich, will auch Teil sein, Teil dieses Projekts. Und es ging ja wirklich um die Sensibilisierung, dass es vor Ort hier in der Schweiz auch Zwangsverheiratungen oder Zwangsverlobungen oder eben Liebesverbot und so weiter stattfindet, dass man doch dagegen etwas tun muss. Es war eigentlich die Motivation, die mich dazu bewegt hat, Teil dieses Institution zu sein, ja.
2: Jetzt sagten Sie, dass Sie erst kurze Zeit in der Schweiz waren. Sie sind, bis Sie 12 Jahre alt waren, in Sri Lanka aufgewachsen. Woher hatten Sie sprachlich und auch vom gesellschaftlichen Verständnis her die Fähigkeiten, sich an einer solchen Gründung zu beteiligen? Sie müssen ja unglaublich schnell Deutsch gelernt haben.
3: Ich habe schon meine Zeit auch gebraucht. Ich weiß noch, als ich ankam in die Schweiz, ich bin 19. November 1999 in die Schweiz angekommen. Ich denke, viele Migranten, Migrantinnen vergessen wahrscheinlich Geburtstage von vielen, aber das Einreisedatum, das bleibt einem. Das war ein wirklich ein verschneiter Tag.

0: arg. Also Klimawechsel auf jeden Fall bei mir. Ich bin angekommen am Flughafen und hatte die falschen Schuhe an. Auf jeden Fall, das ist schon so. Es ist typisch Asiatin, glaube ich. Kennen sicher viele, die in Interlaken wahrscheinlich asiatische Touristinnen sehen mit Sneakers. Falsche Schuhe an, so war ich. Aber ich hatte elegante Schuhe an. Also als erstes habe ich natürlich Winterschuhe gekauft, hässliche Winterschuhe.
1: Warm wahrscheinlich.
0: Ja, die waren wirklich warm. Das war das, was ich in der Schweiz gekauft habe. Aber bei mir war es so, mein Bruder kam ja schon von mir in die Schweiz. Mein Bruder ist schon 1996 in die Schweiz gekommen und mein Vater natürlich auch hier. Er hat Sri Lanka verlassen, als ich dann 2 Jahre alt war. Das heißt, für mich war es ein Wiedersehen meines Bruders auf jeden Fall. Den kannte ich ja auch, emotionale Verbindung. Mein Vater habe ich in dem Sinne nicht gekannt, also nur durch Briefe und Telefonkontakte. Aber eben als 2-jähriges Kind habe ich nicht so große Erinnerungen. Aber ich habe mich gefreut, dich beide wieder zu sehen. Und mein Bruder war eigentlich der, der auch gesagt hat, es ist wichtig, dass du Deutsch sprichst. Und er hat mir beigebracht, von 1 bis 100 zu zählen. Weil Anfang 2000 ging es darum, in welche Schulklasse dass ich gehe. Es ging um die Thematik der Einstufung. Da haben wir gewusst, oder hat mein Bruder gesagt, es wird auch geschaut, was dein Sprachniveau ist. Oder?
1: Und das ist ziemlich brutal bei einer solchen Einstufung, weil dann kommt man unter das Niveau, wo man vorher war.
0: Ja, das ist absolut. Also diese Einstufung, oder das wurde auch ein Diktat bei mir gemacht, das weiß ich noch. Ich glaube, hilfreich für mich war, dass wir in Sri Lanka schon Englisch hatten. Das heißt, die Buchstaben waren mir nicht fremd. In diesem Diktat weiß ich noch, was ich falsch geschrieben war, Schrank. Weil ich habe Srang geschrieben, also CH kenne ich ja nicht, und Umlaut Ö, das habe ich auch falsch geschrieben. Das heißt, das war sicher das schulische, also die langische Schulbildung hat mir sicher geholfen, besser einzusteigen in dem Sinne. Und eine gute Freundin von mir, wir sind immer noch befreundet, sie ist die Tochter meines Vaters, also Arbeitgeber von meinem Vater eigentlich, sie ist 4, 5 Jahre jünger als ich. Ich sage immer, ich mache immer noch einen Witz, du bist meine erste Deutschlehrerin. Also wir haben immer zusammengespielt, das gemahlen und dann eben, das ist Hase, gelb und so. Also auf jeden
1: Das heißt,
0: Fall.
1: Sie hat so die ersten Alltagswörter Ihnen beigebracht?
0: Ja, genau. Und auch in die Bibliothek gehen, mit Bilderbüchern, eine Sprache lernen. Eben, ich war ein 12-jähriges Mädchen, aber man lernt eine neue Sprache. Das ist auch Selbststudium sehr viel und viel auch durch die Kommunikation, weil ich ja eben meine Freundin, die ist hier aufgewachsen, Schweizerin ohne Migrationshintergrund, und meine zweite beste Freundin oder eben eine der ersten Freundinnen, die ich in der Schweiz hatte, auch immer noch befreundet bin, 26 Jahren. Sie ist Kirgisin, russische Herkunft, war auch meine Nachbarin. Wir waren beide auch in der gleichen Klasse. Es gab eben diese Kleinklasse Deutsch. Das ist vor allem für neu Zugewanderte oder Kinder eben aus dem Kontext vom Familiennachzug in die Schweiz kamen. Wir waren circa 10 Personen, zwar in Kanton Zug, Gemeinde Cham. Wenn ich immer KKD sage, alle lachen eigentlich immer noch, eben Kleinklasse Deutsch. Ja, ich habe 5 oder 6 Monate dort die Sprache gelernt.
1: Also intensives Sprachstudium gleich am Anfang.
0: Ja, genau.
1: Trotzdem finde ich es ungewöhnlich, dass Sie im Alter von 14 Jahren schon diesen Schritt gemacht haben, bei der Gründung der Fachstelle Zwangsheirat dabei zu sein. Wie hat Ihre Umgebung reagiert? Hat das zum Beispiel Ihre Klassenkameradinnen und Kameraden interessiert damals?
0: Eigentlich recht positiv. Ich weiß, im Kanti-Jahrbuch schreibt man ja immer irgendetwas über die andere Person. Bei mir stand das Sozi. Ja, weil ich immer so eigentlich mich als Vertreterin der Minderheiten oder für Rechte einsetzen und immer für so diese Thematiken immer gesprochen habe. Also auch meine Familie, die haben auch das verstanden, mein Engagement. Und ich muss auch sagen, das Engagement nicht nur jetzt im Rahmen der Fachstelle Zwangsheirat, auch sonst, ich habe schon damals, war 2006, Leiterin von der Sektion Zentralschweiz von der Organisation NCBI, National Coalition Building Institute, dass ich gegen Vorurteile oder Konfliktlösung, Abbau von Vorurteilen einsetzt. Oder auch mit 17 war ich auch Kommissionsmitglied im Kanton Zug, das war eine Kommission für Integration gegen Rassismus. Ich weiß noch, dass damals die Diskussion gab, ich glaube eben, dass man noch minderjährig ein Kommissionsmitglied wird, meinte, da musste man irgendeine Speziallösung noch finden, auf jeden Fall, das war möglich. Also ich denke, mein Engagement, mein Beitrag im Menschenrechtsbereich, ich bin damit auch gewachsen. Also ich bin auch ein Mensch, der ich bin. Das ist auch durch mein Engagement und die Beiträge, die ich da gemacht habe. Und ich denke, im Nachhinein der Zurückblick, ich komme von einer Kultur, wo nicht nur Menschen Rechte gibt, sondern Menschen haben auch Pflichten. Wir sind soziale Wesen, wir haben Pflichten auch, uns einzusetzen, einen Beitrag für die Gesellschaft zu leisten. Und das ist etwas, wo ich mir ganz klar gesagt habe, bis ich sterbe, werde ich mich irgendwie engagieren. Sei es jetzt weiterhin Fachstelle Zwangsheirat oder anderen Themenbereiche, weil ich es als auch Pflicht von jedem Menschen sehe.
1: Das gehört wirklich zu Ihrem Wesen und Sie sehen das als Auftrag. Insofern ist es nicht erstaunlich, dass Sie als erstes Musikstück ein Lied von einer engagierten Musikerin ausgesucht haben, von der malischen Sängerin Datu Bambu Kouyaté. Sie hat im Alter von 12 Jahren schon ein Lied geschrieben, in dem sie sich gegen Zwangs- und Kinderheirat einsetzt.

0: Das war ein Lied von Tatoubambou Kouyaté, Musikerin aus Mali, gewünscht von Anu Sivaganesan hier in Musik für einen Gast. Möchten Sie erklären, warum Sie dieses Lied gewünscht haben als Einstieg in diese Sendung?
1: Ja, ich habe das erstmal gehört, als wir bei der Fachstelle nach einem Soundtrack für unseren Dokumentarfilm gesucht haben. Und wir haben uns für dieses Lied oder für die Sängerin auch entschieden, eben, sie hat ja sehr jung, also 1960er Jahren, wo es ja so die Aufbruchsstimmung in Mali war, Unabhängigkeit von Frankreich. Und dieses Musikstück ist eigentlich auch in zwei Richtungen zu verstehen. Einerseits eben Unabhängigkeit, sie singt auch gegen die Unterdrückung von Frauen und sie thematisiert eben auch Zwangsheirat und so weiter. Und ich finde, sie hat so eine sehr starke Stimme. Und es zeigt auch gleichzeitig, dass man Widerstand gegen eben Unrecht leisten kann, sei es als Juristin oder auch als Sängerin und egal was man macht, es braucht einfach Mut und sie hat das eben, die Musik als Instrument gebraucht, gegen das Unrecht auch ihre Stimme zu erheben. Es war schön, jetzt wieder dieses Musikstück zu hören.
0: Sie haben vorhin gesagt, dass Sie es wirklich als Auftrag verstehen, sich gesellschaftspolitisch zu engagieren. Haben Sie das schon gemacht in Ihrer Kindheit, als Sie noch in Sri Lanka lebten?
1: Nein, nicht bewusst. Ich war Teil der Pfadi-Bewegung in Sri Lanka und Pfadi bei uns ist wirklich gemeinsam für Gemeinschaftszwecke etwas zu tun. Zum Beispiel, wir waren dann Straßenputzen unterwegs oder so, gesellschaftliche Aufgaben. Aber sonst, dass ich so in einem Verein oder so tätig war, wobei Vereinskultur kenne ich eigentlich erst, seit ich in der Schweiz bin, früher nicht.
0: Sie haben sich später stark für Menschenrechte interessiert und auch darüber promoviert. Hat dieses Interesse insbesondere für die Menschenrechte auch damit zu tun, dass Sie in einem Land aufgewachsen sind, zunächst in dem Bürgerkrieg herrschte, als Sie ein Kind waren?
1: Ob jetzt mein Engagement davon kommt oder nicht, das kann ich in dem Sinne nicht beantworten. Und was ich einfach weiß, ist, ich habe ab einem gewissen Alter das Interesse, die Leidenschaft entdeckt. Und eben, wie ich gesagt habe, ich habe es eh im Sinne von, ich möchte einen Beitrag leisten. Ich bin in Sri Lanka aufgewachsen, eben mit 12 in die Schweiz gekommen. Wenn man mich fragt, wie war deine Kindheit? Ich hatte sehr schöne Kindheit, wirklich. Und ich war auch ein Mädchen, das nicht unbedingt Sri Lanka verlassen wollte. Oder das ist natürlich im Familiennachzug, da hat man nicht viel zu sagen als 12-jähriges Kind. Und ich habe gleichzeitig auch verstanden, die Familie sollte und wollte natürlich auch wieder zusammen sein. Ich habe nicht direkt gesehen, dass die Bomben zum Beispiel vor der Türe gefallen sind. Das jetzt nicht. Aber die Auswirkungen schon, als ich dann 2 oder 3 war, ich weiß es, da mussten wir das Land verlassen. Wir waren dann in Südindien, also alles hab und gut, alles natürlich zurücklassen. Und mein Vater ist dann schon, wie gesagt, als ich 2 war, hat er das Land schon verlassen. Wir haben dann nachher, so ein Jahr später oder so circa, sind wir Richtung Indien gegangen. Wir haben dort 2 Jahre gelebt. Als dann die Situation wieder besser war zu Hause, sind wir dann zurück nach Sri Lanka. Meine Mutter und meine Großeltern, also mein Großvater ist eine wichtige Figur. Das heißt, diese väterliche Wärme oder Geborgenheit habe ich durch meinen Großvater erhalten. Also das heißt, alle haben dafür gesorgt, dass ich ein richtig verwöhntes Mädchen wurde in dem Sinne, oder? Und deswegen mein Leben in Sri Lanka war für mich als ein Kind in meiner Welt, war alles in Ordnung. Und da, denke ich, hat man sich ja auch dafür gesorgt, dass man nicht viel mitbekommt oder dass man nicht viel gehört hat. Auch die Schule, wo ich ging, also es war auch kulturell, religiös sehr gemischt auch. Also ich war in einer eigentlich Klosterschule, auf Englisch sagt man Konvent, aber es ist eine öffentliche Schule, Frauenschule eigentlich. Meine beste Freundin war eine Muslima mit SingalesInnen hatte ich nicht direkt etwas zu tun. Also ich war nicht in einer Gegend, wo auch Singalesen und SingalesInnen gelebt haben. Es waren mehrheitlich tamilische Personen. Es war eigentlich ein schöner Lebensabschnitt für mich.
0: Und dann auch nicht ganz einfach wegzugehen im Alter von 12 Jahren, wo man so auf der Schwelle ist zwischen Kindsein und Teenagersein, in ein neues Land kommen, wahrscheinlich auch Ihren Vater neu kennenlernen, den Sie dann 10 Jahre nicht gesehen hatten?
1: Ja, also der Abschied war für mich gar nicht so einfach, weil ich habe gewusst, ich werde meine Großeltern, vor allem meinen Großvater, nicht wiedersehen. Es war auch so. Ich habe ihn danach nicht mehr gesehen. Er ist danach gestorben. 3-4 Jahre später. Das war für mich emotional schwierig. Und ich weiß, ich meine, es war ja klar, wir gehen, also wir verlassen das Land. Aber der letzte Tag war so, dass wir früher von unserem Ort weggehen mussten Richtung Colombo bzw. Richtung Flughafen, weil es hieß, die Strecke, die Straße werden dann gesperrt. Das heisst, ich war dann wie nicht vorbereitet, ich konnte nicht richtig Tschüss sagen zu meinem Großvater. Das ist etwas, was für mich emotional schwierig war. Als ich dann später das erste Mal zurückging, gab es meinen Großvater, auch meine Großmutter, nicht mehr. Also ich hatte nicht so eine gute, im Sinne von einer enge Verbindung mit meiner Großmutter, weil die fand immer, ich war zu frech und schamlos. Ja, Sie müssen sich vorstellen, meine Mutter hat mir mehr Freiraum gegeben. Also ich durfte auch meine Meinungen sagen. Ich durfte auch, wenn es mir etwas nicht gefällt, da habe ich direkt den Menschen, egal wie alt sie waren, auch meine Meinung gesagt. Und ich war auch ein Mädchen, also eben mit 11 noch oben ohne. Also man hat ja in diesem Alter auch keine Oberweite und so weiter. Also ich hatte kein Schamgefühl nach meiner Großmutter. Ich bin in unserem Grundstück so herumgelaufen. Meine Mutter hat es gelassen, aber sie hat dann immer von ihrer Mutter gehört, soll das halt ein Mädchen nicht so lassen und so weiter. Sie sehen, also ich konnte so sein. Also meine Mutter hat schon dort Raum mir gegeben. So
0: das heißt, Ihre Mutter war jemand, die Sie ermutigt hat, Ihren Weg zu gehen?
1: Natürlich, sie hat für mich in Sri Lanka das Mädchen zu sein, was ich war, eben frech und verwöhnt, dafür hat sie vieles auch getan. Sie hat ja in dem Sinne alleine ihre Kinder erzogen. Also natürlich, mein Vater war hier wichtig. Aber sie war ja dort mit meinen Großeltern gemeinsam und sie hat mir nicht Vorschriften geschrieben, das darfst du nicht oder das nicht. Aber meine Mutter war auch streng, das muss man auch sagen. Ich habe ja vorhin gesagt, wir gingen nach Indien und ich weiß, dort habe ich mich auch nicht gerade so, ich habe mich daneben verhalten, vor allem in der Schule, sage ich mal so. Und ich war ziemlich frech gegenüber Lehrpersonen. Das heißt, meine Mutter musste dann wirklich schon Disziplinarmaßnahmen gegen mich vornehmen, aber es war dann immer mein Bruder, der dann seinen Kopf gegeben hat, um mich zu schützen. Es ist so, in der tamilischen Kultur, sie haben die Mutter und dann der Vater und dann die Lehrperson und Gott, also von der Respektreihenfolge. Und wenn ein Kind jetzt gegenüber Lehrperson wirklich frech und nicht so das richtige Verhalten hat, dann gibt's natürlich extrem viel Druck auf die Mutter, oder? Und also ich habe sie ihr auch nicht einfach gemacht, sagen wir so. Sie war auch streng, eine strenge Mutter natürlich auch, ja.
0: Jetzt staune ich, also die Lehrperson kommt gleich nach Gott in der Hierarchie. Mit dem nächsten Musikwunsch springen wir jetzt in eine ganz andere Zeit Ihres Lebens, nämlich in die Zeit Ihres Studiums. Da komme ich nachher darauf zu sprechen. Es stammt aus dem Soundtrack zum Film In the Mood for Love von Wong Kar-wai.

0: Das war ein Thema aus dem Soundtrack zum Film In the Mood for Love, komponiert von Shigeru Umebayashi und ausgesucht für Musik für einen Gast von Anu Sivakanesan. Warum gehörte dieses Stück auf Ihre Playlist?
1: Ich habe das erste Mal gehört, als ich dann in Oxford war für meine Forschung, für meine Dissertation. Ich habe einen Filmtipp dort am Institut erhalten und ich finde dieses Musikstück eigentlich, es hat so eine Melancholie, aber für mich hatte das so das Tröstendes, wenn ich dieses Stück höre. Und das erinnert mich auch, dass sozusagen der Schmerz, dass die Menschen ja auch tragen und erleben, dass es auch real ist und das auch gesehen wird. Und vor allem auch dieser Film, es sind ja zwei Menschen, die sich lieben, aber aus Gründen sozusagen gesellschaftliche Konventionen nicht zueinander finden. Und die Protagonistin im Film ist ja auch so, dass sie fasst den Entschluss sozusagen, ihrem Verlangen dem nachzugehen, aber dann doch zieht sie sich zurück. Ich finde, das hat auch thematisch natürlich die Fachstelle Zwangsheirat, wo wir auch arbeiten, oder diese Konventionen, Vorschriften, die in der Gesellschaft rund um die Liebe und Verbot von der Liebesbeziehungen oder Heirat auch gibt, das ist extrem gut auch vorstellbar. Deswegen habe ich gefunden, das ist auch ein Musikstück, das sehr schön passt dazu.
0: Sie haben immer wieder mit Menschen zu tun, die entweder Verbindungen eingehen sollten, die sie nicht möchten, oder die andere lieben, die sie leben möchten, eben nicht leben dürfen. Sie haben sich auch in Ihrer Dissertation in Oxford beschäftigt mit dieser Thematik. Können Sie kurz für laienverständlich erklären, wozu Sie gearbeitet haben?
1: Ich habe in 6 Ländern eine rechtssoziologische Studie durchgeführt. Mir ging es darum, herauszufinden, welche rechtlichen Maßnahmen sind in diesen 6 Ländern, Pakistan, Sri Lanka, Türkei und dann in der Schweiz, Großbritannien, Niederlanden vorhanden. Und für mich war es auch wichtig, was nicht nur einfach das geschriebene Gesetz oder das geschriebene Recht ist, sondern wie wird das Recht auch gelebt. Also deswegen habe ich auch immer ein halbes Jahr in meinen Forschungsländern auch verbracht. Zwangsheirat ist ein Thema, wo ich ja auch im Rahmen der Fachstelle Zwangsheirat engagiere. Und da haben wir gemerkt, es gibt eine thematische Lücke, auch diese Verbindung zwischen Einwanderungsländern. Ich hatte ja eben diese 3 europäischen Länder und das zu verbinden mit den ausgewählten Herkunftsländern, zu analysieren, das hat mich auch sehr motiviert und ich habe auch sehr wichtige Erkenntnisse auch durch meine Feldforschungen auch gewonnen. Ein sehr schönes Beispiel in einem Interview in Pakistan mit einer Fachperson, sei es jetzt Rechtsanwältinnen oder auch Feministinnen und so weiter, wo ich Gespräche hatte. Wir haben sehr kritisch über das Thema arrangierte Heirat oder Zwangsheirat unterhalten. Weil als Juristin für mich ist ja ganz klar, und ich finde, rechtlich sollte auch der Unterschied gemacht werden, oder arrangierte Heirat, rechtlich gehen wir davon aus, dass es keine Menschenrechtsverletzung ist.
0: Warum nicht?
1: Weil da eben natürlich die Beteiligten die Möglichkeit haben, Nein zu sagen. Das ist jetzt rein rechtswissenschaftliche Perspektive, oder? Die Willensäußerung sollte gegeben sein. Aber für mich das Spannende ist eben auch diese gesellschaftliche, rechtssoziologische Betrachtung, das eben auch in diesen Interviews mit den diversen Fachpersonen auch zum Wort kam. Es gibt ja Erwartungen. Ich meine, für eine Frau oder für einen homosexuellen Mann arrangieren die Eltern ja nicht einen anderen Mann. Das heißt, es gibt immer diese Heteronormativität und dann so das andere. Man muss immer innerhalb der eigenen religiösen Zugehörigkeit sein, oder es geht immer um die gleiche ethnische Person. Jetzt, wenn wir ein vielfältiges Land wie die Schweiz nehmen, dass hier Eltern werden natürlich in ihrem eigenen kulturellen Kreis dann jemanden suchen, arrangieren. Das heißt, es gibt hier diesen sogenannten Endogamiezwang.
0: Das heißt, in der gleichen Gruppe zu heiraten.
1: Genau, dass man innerhalb der Verwandtschaft oder gleiche Herkunft heiraten muss. Und man schaut dann auch Altersunterschied. Üblicherweise ist der Mann immer älter, die Frau ist jünger. Und plus gibt es noch diese Erwartung als Frau, also eben ich bin mit 39 Jahren bin ich schon längst die übrig gebliebene. Es gibt eben diese Erwartung, als Frau muss man vor 27, 25 schon verheiratet sein. Bei den Männern kommt das ein bisschen später. Also das heisst, in diesem Setting von Arrangement gibt es so viele Rahmen und Vorschriften. Dann war es ein spannendes Gespräch, ob man hier wirklich von der Freiheit sprechen kann oder eben welche strukturellen Zwänge sind vorhanden. Und das hat auch für uns, unsere Tätigkeit hier in der Schweiz, wo wir angefangen haben, auch arrangierte Heiraten auch kritisch zu hinterfragen und darüber auch zu diskutieren. Das finde ich wichtig. Ich finde, es sollte nicht rechtlich verboten werden, wie die Zwangsheirat. Da haben wir ja seit 2013 auch einen spezifischen Straftatbestand in der Schweiz gegen Zwangsheiraten. Es sollte rechtlich immer noch so sein, dass ein Unterschied gemacht wird. Aber gesellschaftlich finde ich es extrem wichtig, dass wir über diese strukturellen Zwänge und die Vorschriften auch diskutieren.
0: Ich denke, dass die Situation sehr, sehr schwierig ist für Secondas oder Secondos, die ja eigentlich mit zwei Wertesystemen gleichzeitig leben, weil sie mehrfache kulturelle Zugehörigkeit haben. Wie können Sie denn jungen Leuten, die Beratung jetzt bei der Fachstelle Zwangsheirat suchen, helfen, mit diesen Wertekonflikten umzugehen?
1: Bei uns ist ganz klar, weil die Personen, die kommen zu uns, weil sie mit der Situation zu Hause nicht einverstanden sind mit den Zwangssituationen. Natürlich, es gibt auch das soziale Umfeld, Schulsozialarbeiterin, vor allem bei Minderjährigen. Da ist es eigentlich die Schule oder Lehrpersonen, Schulsozialarbeiten, die sich bei uns melden. Bei den erwachsenen Personen ist es auch schon so, viele, die kommen ganz klar, ich habe eine Beziehung, meine Eltern akzeptieren nicht den Freund oder die Freundin, weil sie nicht die gleiche Herkunft hat. Oder eben auch sexuelle Orientierung ist eine Thematik. Da ist es für uns schon ganz klar, dass die Personen eigentlich nicht einverstanden sind. Sie haben klare Vorstellungen, sie haben ihre eigenen Wünsche, aber dieses Konflikt, das sie haben mit den Eltern und auch Schuldgefühle und die Dankbarkeit, das ist ja auch extrem, weil meine Eltern haben mich erzogen und ich bin ihnen dankbar und darf ich jetzt das, meine eigenen Wünsche haben, weil es wird ja schon so mitgegeben, sich verlieben und jemanden auswählen oder es muss ja nicht einmal um die Heirat gehen oder einfach nur eine Beziehung zu haben, dass es schon als etwas Egoistisches mitgegeben wird, als Teil der Erziehung. Und dann ist es natürlich Konflikt, was die viele Menschen ja auch in sich haben, sich mittragen. Mache ich etwas Falsches? Und Teil der Beratung ist den jungen Personen sagen, das ist etwas ganz Normales oder sich verlieben oder Schmetterlingsgefühle im Bauch zu haben. Das ist ein Menschenrecht und sie machen gar nichts Falsches. Und das ist etwas, wo ich finde, wenn eine junge Frau oder ein junger Mann, sage ich mal, jetzt nordmazedonische Wurzeln und verliebt sich jetzt in jemand, der seine Eltern aus Sri Lanka stammt. Ich finde, sie machen so eine enorme Integrationsarbeit oder eine Arbeit gegen Rassismus. Das ist ja das Schöne, was ich finde und worauf sie auch stolz sein können. Und das ist, wo wir auch versuchen, diesen Endogamiezwang, wo die Eltern eigentlich aufhören müssen. Für mich persönlich, egal ob das Migranten, Migrantinnen sind oder sei es Schweizer und Schweizerinnen ohne Migrationshintergrund, Identität, kulturelle Zugehörigkeit, das alles eigentlich braucht immer ein Mittelmaß. Also den goldenen Mittelweg muss man haben. Man sollte nicht die Identität zu stark betonen, dann ist es für mich eigentlich eher nationalistisch. Und die junge Person, die auch wagen, mal sozusagen diesen Zwang oder Erwartungen zu brechen, finde ich, sie dürfen stolz auf sich sein. Sie machen eine wichtige Arbeit dadurch.
0: Es ist kein einfacher Prozess. Sie haben mir erzählt, dass es bei manchen auch zu Schuldgefühlen kommt oder sogar zu Depressionen und das ist die Verbindung zu Ihrem nächsten Musikwunsch. Können Sie erklären, warum Sie dieses Klavierkonzert von Rachmaninow ausgesucht haben?
1: Es ist ja so, dass er dieses Stück geschrieben hat, wo er selber ja eine schwere Depression durchgemacht hat und dann, dass er sozusagen das auch dem Arzt, dem ihm geholfen hat, widmet auch. Und ich fand es sehr berührend. Es zeigt eben auch einerseits das große Schöpfungen und Kreativität aus dem Überwinden von Dunkelheit im Sinne von die Erfahrung, die man macht, auch, dass auch etwas Tolles entstehen kann. Und das ist etwas auch, die Menschen, die wir begegnen im Rahmen der Fachstelle Zwangsheirat, sie erleben auch nicht nur jetzt physisch, sondern auch psychisch. Sie werden verletzt durch die eigene Mutter oder Vater eigentlich, die als ja Tatpersonen mit dabei sind und sie machen diesen emotionalen Druck mit. Es ist für viele nicht einfach, dass sie dennoch Mut finden und sich befreien wollen. Ja, es ist eigentlich für mich auch so die Verbindung hier mit diesem Stück.
0: Wir hören es mit der Solistin Anna Fedorova und dem Sinfonieorchester St. Gallen.

0: Das war der Anfang aus Sergei Rachmaninows zweiten Klavierkonzert Opus 18 in C-Moll mit Anna Fedorova als Solistin, begleitet vom Sinfonieorchester St. Gallen, auf Wunsch von Anu Sivakanesan hier in Musik für einen Gast. Sie haben vorhin erzählt, dass Sie bei Ihrer Arbeit für die Fachstelle Zwangsheirat eben oft auch mit heftigen Emotionen zu tun haben. Ist Ihre Arbeit manchmal auch heikel für Sie selbst? Weil mir ist aufgefallen, bei der Fachstelle sind Sie die Einzige, die namentlich genannt ist. Bei den anderen im Team heißt es, dass Sie aus Sicherheitsgründen nicht genannt werden.
1: Ich stelle mir es vor, ich bin eine Feuerwehrfrau. Natürlich gehört gewisse Risiko dazu. Und wenn ich mich beschlossen habe, Teil des Feuerwehrs zu sein, darf ich mir keine Angst vor Feuer eigentlich in dem Sinne haben. Und die Entscheidung, dass ich als Ansprechperson auch auf der Webseite oder sonst auch für Medien natürlich die Ansprechperson auch bin, liegt auch damit zusammen, dass ich nicht immer oder nicht in alltägliche Beratung direkt involviert bin. Unsere Beratungspersonen, sie sind dann wirklich direkt dann auch mit den Personen. Wo wir da ist, die Sicherheit von diesen Personen ist für uns als Institution sehr wichtig, weil sie wirklich dann täglich mit den Betroffenen zu tun haben. Und bei mir, ich bin in komplexen Fällen, vor allem in Auslandsfällen, also sogenannte Verschleppungsfälle, dass jemand hier in der Schweiz aufgewachsen ist, während den Ferien, jetzt Sommerferien stehen ja an, wo wir eigentlich, ja, wenn es noch komplexer wird, dass ich dann da involviert werde. Und wir müssen dann im Ausland, je nach welches Land, die Gesetze achten. Natürlich, wir handeln auch immer im rechtlichen Rahmen auch.
0: Wie muss ich mir das vorstellen? Sie reisen also wirklich in ein anderes Land, eine andere Kultur und verhandeln dort mit einer Familie darum, ob deren Tochter, ob deren Sohn?
1: Nein, es gibt keinen direkten Kontakt mit der Familie. Also in der Schweiz jetzt hier auch nicht, aber im Ausland gibt es so oder so nicht. Dann versuchen wir eigentlich, dass die betroffene Person, die ja gegen ihren Willen dort festgehalten wird und selber keine Möglichkeit hat, alleine zurück in die Schweiz zu reisen, und da versuchen wir einfach sozusagen Rückkehr, dass die Person unterstützt wird. Also da gibt es gar keine Verhandlungen mit der Familie. Das kann eher gefährlich werden. Also die Familie darf gar nicht erfahren, dass wir da involviert sind, dass die Person dann zurück in die Schweiz kommen kann.
0: Bedeutet das dann für die betroffene Person den kompletten Kontaktabbruch zur Familie?
1: Nicht in jedem Fall. Also es gibt auch Fälle, wo die betroffenen Personen nach 5-6 Jahren wieder den Kontakt zu ihrer Familie finden. Aber das ist extrem abhängig von der Situation. In so einem Fall, wo wir unterstützen, helfen, dass die Person zurück in die Schweiz kommt, da gibt es, aber es sind eben gesagt, wirklich extremen Fällen, dass die Person dann auch eine neue Identität hat, dass da wirklich Bruch mit der Familie stattfindet. Und da müssen Sie sich dann auch vorstellen, was für eine Gewalt, also Gewalt auch physisch und psychisch, dass die Person erlebt hat, dass sie bereit ist, eben diesen enormen Schritt. Also ich muss jetzt heute, morgen bin ich nicht mehr die Anu, oder? Das ist ein extrem großer Schritt, Entscheidung, die die Betroffenen auch treffen, und auch die Enttäuschung. Bei vielen solchen Fällen ist ja auch so, dass die Betroffenen gar nicht informiert werden. Es finden Manipulationen statt, oder? Es ist Täuschung. Es ist die Großmutter, die krank ist, oder wir gehen die Hochzeit einer Cousin oder Cousine zu besuchen, und dann, voilà, die böse Überraschung, ich werde jetzt selber zwangsverheiratet oder zwangsverlobt, oder? Das heißt, sie sind auch extrem enttäuscht.
0: Sie fühlen sich also verraten von den Menschen, die sie lieben.
1: Ja, exakt. Und die Enttäuschung und dann auch nicht die Möglichkeit, sie selber zu sein, diese persönliche Entfaltung, ist es ihnen nicht möglich. Und das ist eine massive Gewalt, die man oft unterschätzt, dass das Individuum nicht sich selbst sein kann oder das eigene Weltbild leben kann. Das ist eine enorme Gewalt, die sie erleben. In solchen Fällen ist natürlich eine Wiedervereinigung mit der Familie sehr schwierig. Aber wenn die betroffene Person das möchte, natürlich arbeiten wir daran, aber dann müssen wir auch noch Abklärungen treffen. Gibt es da weiterhin Gefahr für das Leib und Leben der Person? Aber nicht in allen Fällen ist das der Fall. Es gibt auch Fälle, wo wir den Betroffenen beraten, wie können sie gemeinsam zu Hause mit den Eltern es gibt einen Konflikt, oder? Wie kann man das lösen, zu Hause ansprechen? Da gibt es auch Methoden, die unsere Berater und Beraterinnen anwenden. Also es gibt, man muss nicht immer von zu Hause auch weggehen. Es ist wirklich abhängig, wie die Gefährdung ist, oder? Also Gefährdung durch die Familienmitglieder. Manchmal gibt es auch Selbstgefährdung, das darf man auch nicht unterschätzen.
0: Wie viele Beratungen führen Sie durch bei der Fachstelle Zwangsheirat, um mal einen Eindruck der Dimension des Problems zu bekommen?
1: Die Statistik bei uns, also wenn ich schaue, seit 2016, das bewegt sich jetzt zwischen 300 und 350 Fachberatungen. Circa 40% der Fälle davon sind minderjährigen Ehen. Es sind wirklich Fälle, wo Personen etwas gegen ihre Situation tun wollen, auch Mut, Wagemut haben, oder? Es gibt da sicher auch viele, die gar nicht zu uns kommen oder zu irgendeiner Beratungs- oder Fachstelle gehen, vielleicht Privatlösungen finden oder sich mit der Situation abfinden. Das gibt's ja auch, weil es wahrscheinlich sie manchmal vor lauter Bäumen den Wald nicht sehen, in dem Sinne, wo sie denken, ja, es ist ja eine verwandtschaftsbasierte Geschlechtergewalt, dass sie als Individuum fast gar keinen Ausweg sehen und sich mit der Situation abfinden. Und das ist nicht der Fall. Es gibt Lösungen in der Schweiz.
0: Gibt es heute mehr Bewusstsein dafür als damals, als Sie angefangen haben, an dieser Thematik zu arbeiten?
1: Ja, absolut. Also sicher Fachpersonen haben die Informationen. Ich denke, es gibt nach wie vor Bedarf, dass man in Schulklassen vielleicht mehr darüber reden sollte. Aber ich denke, so in breiter Bevölkerung oder sicher in gewisse eben Berufs- und Fachpersonen ist die Thematik angekommen. Und auch natürlich durch die rechtlichen Massnahmen. Das trägt ja auch zur Sensibilisierung bei. Gesetze sind für mich immer auch Begleitmaßnahmen. Die lösen das Problem nicht, aber sind wichtige Begleitmaßnahmen.
0: Sie tragen bei dieser Tätigkeit viel Verantwortung. Sie haben sich auch wissenschaftlich damit beschäftigt. Was machen Sie denn eigentlich, um sich von dieser ganzen Verantwortung mal zu erholen? Wie können Sie sich entspannen?
1: ich denke, ich oute mich jetzt da. Ich bin auch Teil dieses Trends von der K-Welle. Ich wurde auch davon infiziert. Es ist mir bewusst, dass eine südkoreanische Imperialismus-Softpower, das durch eigentlich K-Pop und K-Drama und so weiter auch entsteht. Aber es ist für mich wirklich, wo ich mal ausschalten will und da habe ich mal gern manchmal einfach K-Pop zu hören.
0: Wir hören die Gruppe BTS mit «Life Goes On».

0: Die südkoreanische Boyband BTS war das mit Life Goes On. Anu Sivakanesan, in welchen Momenten hören Sie diese Musik?
1: Musik höre ich vor allem, wenn ich am Joggen bin. Aber jetzt, dieses BTS hat ja einen Optimismus mit diesem Lied, oder? Das wurde ja während der Corona-Pandemie-Zeit eigentlich veröffentlicht. Und ich denke, es ist eine sehr schöne Botschaft, eine banale Botschaft. Das Leben geht weiter, aber doch wichtig, dass man nach vorne schaut und einen wichtigen Moment mal sagt, eben das Leben geht weiter mit Optimismus.
0: Welche Stellenwert hat denn Musik allgemein in Ihrem Leben? Haben Sie selbst auch mal Musik gemacht?
1: Ach, ich wünschte, dass ich habe es gemacht. Also als Kind, also in Sri Lanka, ja, ich war Teil des School Music Band. Ich habe, jetzt habe ich den Namen vergessen. Es gibt,
0: suchen ja, Sie das Wort für ein Instrument?
1: Ja, ich suche das Wort für Musikinstrument. Es ist eigentlich wie Klavier, aber ein Blasinstrument. Es hat so ein Schlauch und dann ist es wie so ein elektronisch, also ein Keyboard, aber recht klein. Melodika.
0: Ah, ja, das kann sein, mit dem man als Schüler lernt zu spielen.
1: Ja, genau, aber es war Teil des Musikbands. Also immer wenn wir so VIPs oder wichtige Gäste hatten, dann wurden sie immer mit der Schulmusik empfangen. Ich habe auch Keyboard gelernt und meine Mutter wollte, dass ich indische klassische Musik, also singen lerne, Karnatik. Ich war ein paar Stunden dort und dann habe ich eigentlich das Argument gebracht, Mama, wenn ich hier in Musikunterricht gehe, kann ich mich in der Schule nicht konzentrieren. Und mit diesem Argument kommen sie recht gut weg bei den tamilischen Eltern. Es hat auch geholfen. Dann meine Mutter hat gefunden, okay, musst du nicht mehr hin. Aber jetzt muss ich sagen, ich bereue es wirklich, weil ich finde, es ist so eine schöne Kreativität, die man durch eben, sei es Musikinstrument oder Singen auch ausdrücken kann. Ja, ich wünschte, ich hätte da etwas mehr gemacht.
0: Also gerade diese Verbindung zu dieser traditionellen Musik auch, hätten Sie heute gerne?
1: Egal, ich bin da offen. Also das hätte auch das sein können, dann hätte ich ein bisschen mehr Möglichkeit gehabt, mich vielleicht selber zu inspirieren. Aber ich höre gerne Musik, das ist auf jeden Fall. Ich höre sehr gerne. Sie merken auch, bei mir ist die Bandbreite ziemlich offen.
0: Und stilistisch und international und überhaupt?
1: Ja, es ist sehr. Und bei mir ist wirklich, wenn ich am Reisen bin und ich bin irgendwie zum Beispiel in einem Café und ich höre etwas und dann nehme ich die App, wo man erkennt, was für eine Musik da am Laufen ist, dann speichere ich das bei mir und ich höre das wieder. So sammle ich eigentlich meine liebsten Musikstücke und dann habe ich auch immer so eine Erinnerung damit. Ich mag es, diese Offenheit, dass ich gegenüber Musikstücke habe.
0: Das letzte Stück, das Sie ausgewählt haben, das bringt eigentlich Tradition und Moderne ein Stück weit zusammen, schlägt den Bogen zurück in Ihre Kindheit. Es stammt von einer Musikerin, die in St. Gallen aufgewachsen ist. Können Sie sie kurz vorstellen?
1: Ja, Priya Raghu ist in der Schweiz aufgewachsen, eben als Tochter tamilischer Eltern. Also ich kenne sie nicht persönlich, ich kenne sie durch ihre Musik sozusagen als Künstlerin, Sängerin. Und ich fand, eben ihre Eltern sind auch vor dem Bürgerkrieg in Sri Lanka geflohen. In dem Sinne eine Verbindung auch zu meiner Geschichte. Das Musikstück, was jetzt kommt, Kameli, finde ich noch recht schön. Da geht es um Empowerment und Enabling von einem kleinen Mädchen in Südindien. Es gab einen Dokumentarfilm, das eigentlich im Dorf, wo das Mädchen ist, Skateboard fahren will. Und ihre Mutter, Kamelis Mutter, unterstützt sie dabei. Für die Mutter ist wichtig, dass Kameli wirklich Skateboard fährt. Also es ist für mich so ein Versprechen an die nächste Generation, die Mutter natürlich macht. Und sehr schön. Und Priya Raghu hat eben ihr Musikstück dieses Mädchen gewidmet. Das ist für mich so ein Empowerment, da stattfindet.
0: Ist das auch etwas, was Sie sich allgemein wünschen würden, dass es eben eine Selbstverständlichkeit hat, wie hier in diesem Song, dass Tradition und Moderne einfach zusammenfinden?
1: Ich persönlich bin Kosmopolitin. Also mir sagt die Tradition nicht so viel, aber ich finde, wenn es schöne Traditionen gibt, wieso nicht, kann man weiter pflegen. Aber ich bin als Kosmopolitin, ich finde, man muss auch mit der Zeit mitgehen, zeitgemäß sein und menschenrecht verletzende Traditionen, eben die sozial schädlich sind, die muss man immer auch hinterfragen. Aber eben wie gesagt, es gibt auch schöne Traditionen, die kann man pflegen, wieso nicht. Andererseits ist auch für mich ganz wichtig, eben wenn wir über Empowerment und so weiter reden, da braucht's auch Strukturen, die Möglichkeiten, dass nicht immer eigentlich eben hier, wie die Mutter das macht, dass sie eigentlich diesen Schritt machen muss, sondern dass es ermöglicht wird, dass man selbstbestimmt leben kann und dass man nicht mehr für die Selbstbestimmung kämpfen muss.
0: Ganz herzlichen Dank, dass Sie in Musik für einen Gast gekommen sind und Ihre Musik und Ihre Geschichte mitgebracht haben, Anu Sivaganesan.
1: Danke vielmals, war ein spannendes Gespräch.
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0: Kamali, der Song von Priya Raghu. Das war der letzte auf der Playlist von Anu Sivakanesan für Musik für einen Gast. Anu Sivakanesan ist Juristin und Dozentin an der Universität Zürich. Sie ist seit 25 Jahren ehrenamtliche Leiterin der Fachstelle Zwangsheirat, die sie mitbegründet hat. Für ihre Dissertation zu dieser Thematik hat sie kürzlich eine Auszeichnung der Schweizerischen Vereinigung für internationales Recht bekommen. Merci fürs Zuhören. Ich bin Irene Grüter und in der nächsten Ausgabe ist dann die Autorin und Musikerin Judith Holofernes im Gespräch. Sie finden alle Sendungen auch online unter SRF Musik für einen Gast.
1: Die Nachrichten von SRF um 12 mit Lukas Siegfried. Seit zwei Monaten vermittelt Pakistan zwischen den USA und dem Iran für eine längere Waffenruhe. US-Medien haben mitgezählt, Präsident Donald Trump hat schon über 30 Mal verkündet, ein Deal mit dem Iran stehe unmittelbar bevor. Jetzt meldet dies auch Vermittler Pakistan. Ein endgültiger, von allen Seiten abgestimmter Text sei erreicht und bereit zur Unterzeichnung. Anne Schneider von der ARD sagt, die Hoffnung sei jetzt tatsächlich größer als zuvor.
2: Es sieht so aus, als wären die Verhandlungen zwischen den USA und dem Iran wirklich so weit fortgeschritten wie seit Beginn des Konflikts nicht mehr. Es gibt Bestätigungen, dass ein weitgehend fertiger Entwurf existiert, unter anderem von Pakistans Premierminister, der ja einer der Vermittler in dem Konflikt ist. Trotz der positiven Signale bleibt der gesamte Prozess natürlich äußerst fragil. Ein großes Problem ist das weiterhin tief sitzende Misstrauen zwischen beiden Seiten. USA und Iran geben teilweise unterschiedliche Informationen darüber, was genau in dem Abkommen steht, und widersprechen sich öffentlich. Und das unterstreicht, wie sensibel die Lage ist. Und es kommen ja auch immer wieder Zwischenfälle, etwa Angriffe auf Schiffe oder militärische Ziele.
1: Zu zwei Meldungen aus der Schweiz. Das Online-Magazin Republik hat in einem Prozess gegen den US-Technologiekonzern Palantir in fast allen Punkten Recht bekommen. Die Republik hatte geschrieben, dass Palantir während Jahren erfolglos versucht habe, seine Überwachungssoftware an die Schweizer Behörden zu verkaufen. Wegen dieser Aussage reichte Palantir Klage ein. Die Chefin des Staatssekretariats für Wirtschaft, SECO, geht davon aus, dass die Zollpolitik der US-Regierung weitergeht, auch wenn Donald Trump nicht mehr Präsident ist. Zölle für den Schutz der US-Industrie seien ein parteiübergreifendes Anliegen, sagt Helene Budliger-Atieda in der Schweiz am Wochenende. In Washington haben Arbeiter mitten in der Nacht damit begonnen, den Namen von Präsident Trump von der Fassade des Kennedy Centers zu entfernen. Wenige Stunden vorher hatte ein Gericht die letzte Einsprache der Trump-Regierung gegen die Entfernung abgewiesen. Das Kennedy Center ist das nationale Kulturzentrum der USA. Präsident Trump hatte nach seiner Amtsübernahme die Führung des Kulturzentrums

Am Mikrofon jetzt Valeria Benz an diesem Samstag, dem 13. Juni. Ich hoffe, Sie sind gut ins Wochenende gestartet. Ein Schweizer Komponist der Romantik eröffnet die Stunde. Sein Name Johann Karl Eschmann.

Einfach kindlich, schreibt der Winterthurer Komponist Johann Karl Eschmann über dieses Klavierstück aus den lyrischen Blättern Opus 15. Gespielt hat Jeremy Filsel. Wenn der Begriff Röntgen fällt, dann denken die meisten an Röntgenstrahlen oder die Röntgenbilder. Schuld daran ist der Physiker und Nobelpreisträger Wilhelm Konrad Röntgen. Schaut man allerdings in den Stammbaum dieser Familie Röntgen, taucht da auch ein komponierendes Ehepaar auf, nämlich Julius und Amanda Röntgen. Und Amanda Röntgen, eine geborene Meier, sie hat das folgende Violinkonzert in D-Moll geschrieben, Ende des 19. Jahrhunderts.

Die schwedisch-niederländische Komponistin Amanda Röntgen-Meyer, das war ihr Violinkonzert D-Moll in dieser Aufnahme mit Cecilia Siliakus Violine und der Vestera Sinfonietta unter Christina Poska. SRF 2 Kultur, es geht gegen 12.30 Uhr. Die letzten Takte vor den Nachrichten stammen von Franco Alfano, ein Orchesterchanson von ihm, Amour, Amour, der Titel. Giuseppe Grazioli am Pult des Orchestra Sinfonica di Milano.

0: Die Nachrichten von SRF um 12.30 Uhr mit Lukas Siegfried und mit diesen Schwerpunkten. Bei der Finanzierung der 13. AHV kommt es jetzt auf die Grünliberalen an. Sie wollen aber bei ihrer bisherigen Position bleiben, sagt die Fraktionschefin. Später dann Anthropic. Die US-Firma hat auf Druck der Regierung zwei ihrer KI-Modelle abgeschaltet. Wir klären, was dahinter steckt. Das Wetter meist sonnig bei 27 bis 30 Grad. Das Parlament ist sich diese Woche nicht einig geworden, woher das Geld kommen soll für die 13. AHV-Rente. Der Vorschlag der Einigungskonferenz sei kein echter Kompromiss, heißt es bei den bürgerlichen Parteien SVP und FDP. Entscheidend sind nun die Stimmen der Grünliberalen und auch sie wollen in der Schlussabstimmung hart bleiben, wie Fraktionschefin Corinna Gredig in der Samstagsrundschau von Radio SRF betont. Die Schuld an einem möglichen Scheitern der AHV-Finanzierung weist sie von sich. Klaus Ammann.
1: Mehr Mehrwertsteuer oder höhere Lohnabzüge? Der Ständerat will beides, um die 13. AHV-Rente zu finanzieren. Der Nationalrat wollte nur die Mehrwertsteuer erhöhen. Das, was die Einigungskonferenz zwischen den Räten diese Woche nun vorgeschlagen hat, sei aber kein Kompromiss, sagt die Fraktionschefin der Grünliberalen Corinna Gredig.
2: Sie nennen jetzt das Kompromiss, aber wenn sich einfach eine Seite durchsetzt und dann nachher das Etikett Kompromiss anhängt, dann heisst das noch nicht, dass es ein Kompromiss ist.
1: Konkret will die Einigungskonferenz die Mehrwertsteuer um 0,4% erhöhen und von den Löhnen 0,2% mehr abziehen und beides unbefristet. Die Lohnprozente sind für Corinna Gredig nach wie vor ein Tabu.
2: Ja, es belastet vor allem die arbeitende Bevölkerung. Wir haben da eine 13. AHV-Rente, die kommt in einer Zeit, wo wir sowieso einen demografischen Wandel haben. Das ist auch sehr schön. Wir werden alle immer älter. Aber das heisst natürlich, dass wir so oder so schon eine Umverteilung haben zu jung und alt. Und die wollen wir nicht noch verstärken.
1: Lehnen die Vertreterinnen und Vertreter von SVP, FDP und GLP den Vorschlag im Parlament nächste Woche geschlossen ab, dann steht die Politik vor einem Scherbenhaufen. Die Verantwortung dafür weisen die Grünliberalen von sich.
2: Es wäre uns auch lieber gewesen, wenn es anders gewesen wäre. Und eine Seite hat jetzt ihre Lösung durchgedrückt. Von dem her ist es jetzt auch nicht verwunderlich, dass man da vor einem Scherbenhaufen steht. Und das kann man in dem Sinn auch nicht uns vorwerfen. Wir haben das von Anfang an so bekannt gegeben und sind transparent gewesen.
1: In der Schlussabstimmung wird in zwei Schritten abgestimmt. Zuerst über die Mehrwertsteuererhöhung und anschließend über die Lohnabzüge. Während SVP und FDP wohl beides ablehnen, könnten die Grünliberalen dem Mehrwertsteuerteil zu einer Mehrheit verhelfen. Ob sie dazu Hand biete, will Corinna Gredig heute nicht sagen. Ein teilweises oder vollständiges Scheitern der Finanzierung bleibt also möglich. Ausbezahlt aber wird die 13. AHV-Rente in diesem Dezember zum ersten Mal.
0: Und wir bleiben gleich in der Schweiz mit zwei Meldungen kurz zusammengefasst. Das Online-Magazin Republik hat in einem Prozess gegen den US-Technologiekonzern Palantir in fast allen Punkten Recht bekommen. Die Republik hatte geschrieben, dass Palantir während Jahren erfolglos versucht habe, seine Überwachungssoftware an die Schweizer Behörden zu verkaufen. Wegen dieser Aussage reichte Palantir Klage ein. Die Chefin des Staatssekretariats für Wirtschaft SECO geht davon aus, dass die Zollpolitik der US-Regierung weitergeht, auch wenn Donald Trump nicht mehr Präsident ist. Zölle für den Schutz der US-Industrie seien ein parteiübergreifendes Anliegen, sagt Helene Budliger-Atieda in der Schweiz am Wochenende. Die Schweiz bietet sich als Ort an für die Unterzeichnung eines Abkommens zwischen den USA und dem Iran. Man stehe mit beiden Ländern in engem Kontakt, teilt das Außendepartement EDA mit. Gestern haben sich die Hinweise gehäuft, dass es nach zweimonatigem Hin und Her nun doch zu einem Abkommen über eine Waffenruhe zwischen den USA und dem Iran kommen könnte. Pakistan, das die Verhandlungen organisiert, teilte mit, das Abkommen sei zur Unterzeichnung bereit. Der Schweizer Außenminister Ignazio Cassis sei in engem Kontakt mit Pakistan, bestätigt das Außendepartement. Das KI-Unternehmen Anthropic hat zwei seiner neueren KI-Modelle per sofort abgeschaltet, auf Anordnung der US-Regierung, die ein nationales Sicherheitsrisiko befürchtet. Anthropic sagt, man halte sich an die Anordnung der Regierung, sei aber mit dem Vorgehen nicht einverstanden. Manuela Burgermeister, was fordert die US-Regierung konkret von Anthropic?
3: Die US-Regierung verlangt offenbar, dass nur noch Nutzerinnen und Nutzer aus den USA Zugang zu den KI-Modellen haben. Anthropic schreibt, selbst der Zugang für ausländische Anthropic-Mitarbeitende müsse gesperrt werden. Um das überhaupt einhalten zu können, habe man die Systeme nun vorsorglich komplett vom Netz genommen.
0: Und wie begründet die US-Regierung ihre Forderung?
3: Anthropic betont, man habe bisher nur lückenhafte Informationen erhalten von der Regierung. Der Entscheid werde mit einer Gefahr für die nationale Sicherheit begründet, aber nicht näher erläutert. Allenfalls gehe es um Sicherheitssperren der Modelle, von denen die Regierung annehme, dass sie umgangen werden könnten. Dem widerspricht Anthropic aber.
0: Von was für KI-Modellen reden wir denn überhaupt?
3: Es geht um Modelle, die mit künstlicher Intelligenz Schwachstellen in Software aufspüren und so Sicherheitslücken aufdecken. Die Vollversion Claude Mythos 5 steht nur ausgewählten US-Firmen zur Verfügung und hat für viel Kritik gesorgt. Zahlreiche Experten warnten, dass sie für Cyberangriffe missbraucht werden könnte. Für die breite Öffentlichkeit hat Anthropic dann vor kurzem eine abgesicherte Version zur Verfügung gestellt.
0: Manuela Burgermeister, besten Dank. In Washington haben Arbeiter mitten in der Nacht damit begonnen, den Namen von Präsident Trump von der Fassade des Kennedy Centers zu entfernen. Wenige Stunden vorher hatte ein Gericht die letzte Einsprache der Trump-Regierung gegen die Entfernung abgewiesen. Das Kennedy Center ist das nationale Kulturzentrum der USA. Präsident Trump hatte nach seiner Amtsübernahme die Führung des Kulturzentrums entlassen und eigene Leute eingesetzt. Diese nannten das Kennedy Center neu Trump Kennedy Center. Diese Umbenennung war allerdings illegal, entschied nun ein US-Gericht. Deshalb muss der Zusatz Trump von der Fassade, der Webseite und sämtlichen Publikationen wieder entfernt werden. Noch nach Südkorea. In der Hauptstadt Seoul haben tausende Menschen an der größten Pride-Parade des Landes teilgenommen. Sie demonstrierten mit Regenbogenflaggen und Protestbannern für die Rechte der LGBTQ-Community. Nur wenige hundert Meter von der Pride-Parade entfernt fand eine von christlichen Gruppen organisierte Gegendemo mit ebenfalls mehreren tausend Menschen statt. In Südkorea gibt es bisher kein Gesetz, das queere und trans Menschen vor Diskriminierung schützt. Die Wetteraussichten. Heute und morgen ist es meist sonnig. Im Norden steigt die Temperatur auf 27 Grad. Dazu weht mäßiger Westwind. Im Wallis und im Tessin gibt es bis 30 Grad. Das waren die Nachrichten von Radio SRF. Verantwortlich ist Jan Grüble.
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5: Hier erwartet uns ein Musikprogramm bis um 14 Uhr. Am Mikrofon begleitet sie Valerio Benz. John Field macht den ruhigen Auftakt, sein Nocturne in S-Dur.

Stefan Irmer am Klavier mit dem Nocturne Nummer 11, S-Dur von John Field. Goethes Faust, ein Stoff für die Ewigkeit, mehrfach verfilmt auch, immer wieder neu inszeniert, auf Theaterbühnen neu befragt, aber auch in Musik gesetzt, etwa von Franz Liszt in seiner Faust-Sinfonie oder Robert Schumann von Gustav Mahler in seiner 8. Sinfonie und natürlich als Oper bei Ferruccio Busoni und das vielleicht bekannteste Beispiel überhaupt von Charles Cuno aus seiner Oper Faust, hier eine instrumentale Ballettsuite.

Das Orchestre de la Suisse Romande unter Kazuki Yamada mit dieser Ballettsuite aus der Oper Faust von Charles Gounod. Ebenfalls ein Tanz, das Menuett. Viele denken beim Menuett vielleicht an Perückenträger, die in irgendeinem prächtigen Ballsaal ihre Schritte tun. Damit hat Franz Schubert nicht mehr viel am Hut. Sein Menuett aus dem Oktett F-Dur hat zwar ebenfalls lüpfige Dreivierteltakt-Elemente drin, im zweiten Teil aber der bekannte Anfang, der zeigt ein anderes, ein sehnsuchtsvolles Gesicht.

So verklingt der fünfte Satz, Menuett und Trio aus dem Oktett F-Dur von Franz Schubert in dieser Aufnahme mit dem Gaudier Ensemble. SRF 2 Kultur am heutigen 13. Juni, das ist der Namenstag von Bernhild und Antonius. Und einen Antonius haben wir jetzt musikalisch am Start, nämlich Antonín Kraft, ein böhmischer Komponist und Cellist. Dieses Konzert hier in C-Dur hat er sich quasi auf den Leib geschrieben.

Nomen est Omen, kraftvoll der Schluss und Kraft auch der Name. Antonin Kraft, böhmischer Komponist und selbst Cellist. Hier sein Cellokonzert C-Dur, den ersten Satz daraus gespielt hat hier Jean-Guillain Queyras. Begleitet wurde er vom Ensemble Resonanz unter Riccardo Minasi. Und auch in der folgenden Sonate darf ein Cello mittun. Es bildet zusammen mit dem Cembalo das harmonische Fundament dieser Sonate für zwei Violinen von François Couperin. Basso continuo nennt man das, oder zu Deutsch Generalbass.

0: Das Ensemble Le Parlement de Musique unter Martin Gester mit der Sonate für zwei Violinen und Basso Continuo La Superbe von François Couperin.
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Bei Rivoli Blue, ein Stück von und mit dem französischen Theorbisten Bruno Elstrofer. Bei Rivoli, ein Dorf im Süden der Insel Korfu. Vom östlichen Mittelmeer nun zur Nordsee in die Niederlande. Von dort stammt das Orchestra of Gelderland and Overijssel. Es hört auch auf den Namen Fion und hier hat es die Sinfonie Nummer 1 von Andreas Romberg eingespielt.

Der deutsche Mozart-Zeitgenosse Andreas Romberg, das war seine Sinfonie Nummer 1 S-Dur, respektive der erste Satz daraus, gespielt hier vom Orchester auf Helderland in Overijssel, Leitung Kevin Griffith.

Le Sylph, ein Lied von César Franck, gesungen hier vom griechischen Bariton Tassis Christoyannis, Jeff Cohen, Klavier und Enrico Graziani, Cello. Sie war die Tochter eines britischen Geigers und einer Schweizer Pianistin. Sie galt als Wunderkind und trat bereits als Vierjährige in der Londoner Grosvenor Hall auf. Ihre erste eigene Komposition, die veröffentlichte sie mit 8 Jahren. Die Rede ist von Ruth Gibbs, die Komponistin, Pianistin, Oboistin, Dirigentin, Pädagogin. Sie ist 1999 verstorben, aber ihre Musik lebt weiter und wird vermehrt entdeckt, gewürdigt. Hier ein schönes Beispiel, ihr frühes Klarinettenkonzert G-Moll. Wir hören es mit Robert Plain als Solisten. Martin Brabins leitet das BBC Scottish Symphony Orchestra.

Robert Plain, er war der Solist hier im Klarinettenkonzert G-Moll Opus 9 von Ruth Gibbs. Begleitet wurde er vom BBC Scottish Symphony Orchestra, Leitung Martin Brabins. Sie hören Radio SRF 2 Kultur am Samstagnachmittag. Um 14 Uhr gibt es hier die Sendung Diskothek mit einer Ausgabe, die anlässlich des 30-jährigen Jubiläums der Ittinger Pfingstkonzerte vor Ort aufgezeichnet wurde. Diskutiert wurde über das Streichquartett G-Dur Opus 33 Nummer 5 von Joseph Haydn, und beim Blindvergleich verschiedener Aufnahmen konnten in diesem Fall auch das anwesende Publikum seine Stimme abgeben. Dies also gleich nach dieser Musik von Rudolf Lutz, La Folia. Es spielt das Duo Praxedis.

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1: Das ist die Diskothek mit Moritz Weber und heute sind wir Gast in der Karthause Ittingen, im Gewölbe der Karthause, im großen Ausstellungsraum des Kunstmuseums an den Ittinger Pfingstkonzerten 2026. Es ist eine Jubiläumsausgabe dieses Festivals. Schon zum 30. Mal treffen sich hier international renommierte Musizierende und Ensembles zu Kammermusik- und Vokalkonzerten. Vielen Dank an die Veranstalter und den künstlerischen Leiter Reto Biri, dass wir hier eine Diskothek vor Publikum aufnehmen dürfen. Das Motto dieses Jahr bei den Ittinger Pfingstkonzerten, das ist ein Wort: aufhören. Ein Lieblingswort von Reto Biri, ein dialektisches Wort auch, denn jedem Aufhören wohnt ja irgendwie auch ein Anfang inne. Und das konnten wir gestern im Eröffnungskonzert hier in Ittingen schon erleben. Und wir werden es auch gleich bei Haydn, bei seinem Streichquartett in G-Dur, Opus 33, Nummer 5, hören. Das Wort aufhören, das führt mich persönlich zur Frage, wie hört denn eigentlich Musik auf oder wie kann Musik aufhören? Zum Beispiel so erschreckend und wild wie bei Frédéric Chopin,

oder insistierend wie bei Ludwig van Beethoven? Vielleicht auch ganz witzig, wie bei Wolfgang Amadeus Mozart.

0: Das war jetzt übrigens kein Verspieler, das war echt so komponiert, ein musikalischer Spaß von Wolfgang Amadé Mozart. Oder auch ein schöner Abschluss von Joseph Haydn. Ja, Haydn haben wir zuletzt gehört, eben aus dem Streichquartett in G-Dur, Opus 33 Nummer 5, das wir heute hier in der Diskothek besprechen. Zwei Sätze daraus haben wir gestern hier an den Ittinger Pfingstkonzerten schon hören dürfen. Und der erste Satz dieses Quartetts, der beginnt eben paradoxerweise mit dieser Wendung, die klingt wie ein Schluss, mit dieser lakonischen Schlussfloskel, die wir gerade hier zugespielt haben. Dialektik, also auch hier, der Anfang ist ein Aufhören, das Aufhören ist ein Anfang. Und ich darf hier zur Sendung meine beiden Gäste begrüßen und vorstellen, die Geigerin Agata Lazarczyk, Solistin, Orchestermusikerin, unter anderem im Luzerner Symphonieorchester und Kammermusikerin im renommierten Schweizer Carmina Quartett. Hallo, Frau Lazarczyk.
1: Guten Tag.
0: Und an Ihrer Seite der Liedbegleiter.

0: Divertimenti waren fünfsätzig, nicht die spätere Form der Viersätzigkeit. Haydn hat sich selber angenähert an diese Gattung, die er mit erfunden hat und zu deren Meister er geworden ist. Er war Opernintendant, er hat in 10 Jahren zwischen 70 und 80.000 Opernaufführungen in Esterhazy dirigiert, also pro Jahr 100 Aufführungen, hatte andere Verpflichtungen. Ich weiß nicht, ob das ein Grund war, dass er eine so lange Pause eingerichtet hat. Dieses Opus 33 benennt er dann als einen Neuanfang in seinem Quartettschaffen. Und ich denke, es ist ein Neuanfang in dem Sinn, dass er jetzt die Spielregeln, er hat sie in den Händen und mit denen spielt er ab Opus 33. Es wird nicht mehr besser, es wird anders. Er war 50 Jahre, als er die schrieb. Es sind großartige Meisterwerke, alle 6 von Opus 33.
1: Und wir freuen uns alle, jetzt dann gleich dieses G-Dur-Quartett zu hören und in verschiedenen Aufnahmen zu vergleichen. Agata Lazarczyk, Sie spielen ja mit dem Carmina-Quartett Werke aus allen Epochen. Jetzt mal auf die Wiener Klassik fokussiert. Was sind denn jetzt die größten spielerischen Unterschiede für Musizierende, wenn sie Haydn spielen oder wenn sie Mozart spielen oder vielleicht dann auch Beethoven-Quartette?
2: Also rein technisch zu sagen, Haydn-Quartette sind einfacher zu spielen. Die sind nicht so komplex geschrieben. Man hört schon, dass zwischen Stimmen ist viel mehr Dialog. Es ist nicht nur die erste Geige, die wirklich prominent sind und virtuoso. Es gibt auch schöner Dialog zwischen zweite Geige, zwischen Bratsche. Cello ist auch nicht nur eine Begleitung, hat auch etwas zu sagen. Aber rein technisch, wie wir Streicher das sagen, es ist noch alles sehr einfach geschrieben. Sie können sich vorstellen, solche Situation, dass ziemlich professionelle Streichquartett sitzt zusammen und nimmt Josef Haydns Streichquartett und beginnt zu spielen, erstes Mal, ohne Üben. Und ich bin sicher, dass 90% Sachen soll schon funktionieren. Also es ist wahrscheinlich schon spielbar. Es ist so logisch geschrieben, so gepflegt. Und wenn Streichquartett gut zusammen ist und kann diese musikalische Sprache schon führen zwischeneinander, dann kommt das ganz natürlich. Und im Vergleich zu Mozart oder Beethoven, dort die Stimmen sind viel mehr komplex. Und sogar Beethoven, ich glaube, ohne wirklich Vorbereitung zu Hause, dass man zum Beispiel ich als zweite Geigerin, ich nehme Stimme und ich das übe, ich muss Fingersätze schreiben, ich muss alles wirklich recherchieren, weil es gibt so viele dynamische Bezeichnungen, so viele harmonische Kurven in dieser Musik. Das braucht wirklich viel Vorarbeit. Und nachher, wenn wir proben, wir müssen auch so viele Sachen bei Beethoven und Mozart noch besprechen.
1: Vielen Dank, Frau Lazarczyk, für diese Einblicke ins Quartettleben, ins Quartettspielen. Wir kommen jetzt zur ersten Runde hier in der Diskothek zu Josef Haydns Streichquartett in G-Dur. Wie Daniel Furter schon gesagt hat, er hatte 10 Jahre keine Streichquartette geschrieben. Das Werk ist ungefähr entstanden im Umfeld seiner Oper Orlando Palladino oder, wenn man vom Klavier her kommt, seiner C-Moll-Klaviersonate. Und wie gesagt, beginnt dieses Quartett eigentlich mit einer Schlusswendung, mit einem Schluss, dominante Tonika. Und diese Schlusswendung, die kommt dann tatsächlich auch am Schluss dieses ersten Satzes wieder. Wir hören jetzt aber natürlich den Satz von Anfang an. Ich muss gestehen, der Zeit wegen habe ich die Wiederholung rausgeschnitten. Es ist nicht nur wegen diesem Anfang ein Stück voller Überraschungen und Humor. 6 Aufnahmen habe ich vorbereitet und hier ist Aufnahme Nummer 1.

0: Das waren die ersten zwei Aufnahmen des Streichquartetts in G-Dur von Joseph Haydn, Opus 33 Nummer 5. Ja, Frau Lazarczyk hat sich hier diese Leichtigkeit schon gezeigt, von der Sie vorher gesprochen haben.
1: Ja, natürlich. Und ich finde, Sie haben eine sehr interessante zwei Beispiele jetzt gezeigt, weil die sind komplett anders. Also erstes Beispiel war sicher mehr modern gespielt, mit mehr Vibrato und wahrscheinlich in Stimmung 443 Hertz oder 442 Hertz.

0: Und das zweite Beispiel war ein bisschen tiefer. Ich glaube, wir haben das alles sofort gehört. Ich habe mich auch überlegt, ob Sie spielen mit Darmsaiten. Ich glaube nicht ganz, aber vielleicht haben Sie benutzt Saiten, die sind so inzwischen. Die haben dann Chor mit Darm, aber draußen, sie sind mit Metall.
1: Das kann sein. Sie spielen ja selbst auch Barockgeige.
0: Ja, ich spiele auch Barockgeige, aber genau. Mir eigentlich gefällt besser das zweite Beispiel. Es war ein bisschen mehr in Heinz-Stil für mich. Also genau, nicht zu viel vibriert. Es gab diese Momente von diesen reinen Akkorden. Das schätze ich sehr bei Haydn. Es gibt diese langen Noten und schöne harmonische Terzen, die kann man dann ohne Vibrato so schön einfach rein und gepflegt mit Bogen zeigen und nicht hier wirklich vibrieren. Und was es mir auch sehr gefallen, dass man könnte sehr gut alle Stimmen in zweite Aufnahme hören. Und in erste, ich habe nicht so gut zweite Geige und Bratsche gehört. Dann hört man nicht alle diese Details, die bei Haydn so wichtig sind.
1: Daniel Furter, teilen Sie diese Eindrücke?
2: Was ich auf jeden Fall teile, ist, dass es sehr schön war, zwei so verschiedenartige Beispiele zu hören. Es gibt immer viele Möglichkeiten, glücklich zu werden in der Musik. Mir hat die erste Aufnahme sehr, sehr gut gefallen. Die Spielfreude, die rhythmische Gestaltung, die fand ich vorbildlich. Auch die Berücksichtigung der vorgezeichneten Dynamik. Es ist eine große Dominanz der ersten Geige, auch aufnahmetechnisch. Und es wäre ja gerade Haydns große Leistung, so die zweite Geige und die Bratsche zu emanzipieren und das Cello auch. Der Gesamteindruck ist sehr von der ersten Geige bestimmt worden. Das würde ich als kleine Kritik anmerken, aber insgesamt eine für mich sehr lebendige, sehr spielfreudige Aufnahme. Faszinierend dann in der zweiten Aufnahme dieser dunklere, samtigere Klang und da auch der Gesamtklang des Quartetts, der etwas ganz Besonderes für mich jetzt war. Ich habe nicht sehr viel Erfahrung mit den historischen Instrumenten. Das ist sehr überzeugend, sehr, sehr schön. Mich hat enttäuscht, dass die Dynamik nicht eingehalten wurde. Es gab keine Unterschiede zwischen Fortissimo, zwischen Pianissimo, Piano. Vielleicht ist das mit Darmsaiten auch viel schwieriger zu erreichen.

0: Es fehlt mir aber, weil Haydn selber war die Ausführung seiner dynamischen Vorschriften sehr, sehr wichtig. Er war einmal bei einer Einstudierung nicht dabei, einer seiner Kantate, und er schreibt dann einen Brief und schreibt denen, es gibt einen Unterschied zwischen Pianissimo und Piano und zwischen Forte und Fortissimo. Und von daher denke ich, da ist ein gewisser Mangel in dieser sonst sehr schön gestalteten Aufnahme für mich spürbar.
1: Sie meinen da zum Beispiel das Fortissimo in der Durchführung?
0: Es hat dreimal ein Fortissimo in diesem Satz. Ich habe durchgeblättert. In diesen 6 Quartetten gibt es ein Quartett, wo noch einmal im Estor-Quartett ein Fortissimo vorkommt. Also wenn Haydn Fortissimo schreibt, meint er wirklich Fortissimo. Das war hier nicht spürbar. Also es klingt jetzt furchtbar schulmeisterlich, aber da fehlt mir eine gewisse Lebendigkeit, der Mut zu Kontrasten. Mhm. Und im Seitensatz, den ich bei der ersten Aufnahme sehr, sehr schön gespielt fand, auch wunderbar in der zweiten Aufnahme, aber der Rhythmus, ja, die, die, pipi, der ja da, da, da, da, ist immer dieser punktierte Viertel. Rhythmisch stand für mich dieser Seitensatz ein bisschen auf wackeligen Füßen.

0: um noch einmal was Schulmeisterliches beizufügen.
1: Wir dürfen hier schulmeisterlich sein. Das ist der Zweck dieser Sendung. Frau Lazarczyk,
2: ja, ich wollte auch etwas dazu sagen. Ich habe mich hier notiert, dass genau zweites Beispiel war rhythmischer, interessanter. Also ich habe einen Synkopen sehr gut so pa pa pa pa. Und bei Erste, das war nicht so gut. Manchmal war das boah, boah, boah, boah. Und dann, man hört diese schöne Synkope nicht mehr.
1: Wir haben noch vier weitere Aufnahmen. Hier ist Aufnahme Nummer 3.

0: Das war Aufnahme 4 des Streichquartetts in G-Dur von Joseph Haydn. Ja, also ich erschrecke immer, wenn da diese Schlussfloskel wiederkommt. Da bin ich jetzt irgendwie eingenickt oder so und wir sind schon am Schluss. Also es ist wirklich ein sehr überraschendes Stück. Daniel Furter, jetzt natürlich meine Frage an Sie. Die Fortissimi, waren die jetzt richtig gut gemacht?
1: Wir haben, glaube ich, alle geschmunzelt. Ich habe natürlich große Freude gehabt. Ja,
0: das haben wir gesehen.
1: Überhaupt ist diese dritte Aufnahme eine sehr virtuose Aufnahme mit virtuosen 4 Spielern. Auch die Tonmeisterin oder der Tonmeister sind virtuos und brillant. Vielleicht fast zu sehr. Vielleicht ist es manchmal ein bisschen gar üppig im Klang, aber mir hat das ausgezeichnet gefallen. Das Tempo für mich eher an der oberen Grenze, jetzt auch im Unterschied dann zur vierten Aufnahme. Es ist ein Tempo, in dem es der ersten Geige kaum mehr möglich ist, diese kleinen Fiorituren auszuspielen, auch wenn es eine ganz hervorragende Geigerin und ein hervorragender Geiger ist.

0: es ist für mich ein Vivace, ein Lebhaft und nicht ein Allegro, kein schnelles Tempo. Aber die Leute, die das gespielt haben, können mir sagen, es ist ein Vivace assai, also haben wir recht, wenn wir das so schnell spielen. Das ist eine reine Geschmacksfrage. Ein kleines Fragezeichen hatte ich, wie Sie bei dem wunderbaren Seitensatz angelangt sind, dass Sie langsamer wurden. Und das haben Sie gar nicht nötig. Sie spielen so farbig und schön, dass das gar nicht nötig wäre. Aber sonst sehr, sehr schön. Die vierte Aufnahme, wieder eine schöne Zusammenstellung, Herr Weber. Die Kontraste sind für uns sehr hilfreich zum Kommentieren. Eine langsame Aufnahme. Etwas skandiert für mich manchmal.
1: Skandiert?
0: Ja, etwas schwer, immer die Eins herausgespielt, was eine gewisse Schwerfälligkeit macht. Aber sehr schön reagiert auf die harmonischen Wendungen. Es gibt so kleine harmonische Verschiebungen, auf die die vier sehr gut eingehen. Und ich glaube, es ist beispielhaft, dass hier die zweite Geige, Bratsche und Cello, wirklich auf Augenhöhe mit der ersten Geige spielen und aufgenommen sind. Für mich die Überraschungen, die Haydn immer übrig hat für das Publikum, werden hier ein bisschen eingeebnet. Ich könnte es mir manchmal nicht nur von der Dynamik, auch von der Spielweise etwas überraschender vorstellen. Aber auch das eine sehr lohnenswerte Aufnahme.
1: Agata Lazarczyk, wie fanden Sie es?
2: Also bei dritte Aufnahme, ich fand sehr schön, dass die waren die erste, die haben wirklich dieses Subito Piano gemacht, das ist Takt 23. Weil viele landen an diese Note immer noch quasi mezzo forte und dann machen die Minuento. Die haben das wirklich piano subito gemacht. Und das fand ich sehr, sehr schön. Ich fand auch Tempo an obere Grenze, muss ich sagen. Also das war ein bisschen atemlos für mich. Mhm. Aber ich fand diese 49 ganz schön, mit diesem ein bisschen langsamen Tempo. Aber genau, die sind komplett subjektive Sachen und ich glaube, wir sind alle zufrieden, dass über Kunst kann man immer diskutieren und Meinungen wechseln. Ich finde das immer sehr, sehr schön.
1: Auf jeden Fall.
2: Vierte Aufnahme für mich war einfach zu schwer und zu viele Fehler, also rhythmische Fehler, also diese Art von Spielen, das Herr Futter hat schon gesagt, so puam, pam, pam, puam, pam, pam. Das macht schon diese ganze Figur nicht richtig im Zeitpunkt.

0: Das kam oft. Und auch diese sogenannte Offbeats, also wenn wir haben Pause und Achtel, umpa, umpa. Sie haben sehr lang gespielt, beide Geiger. Dann ist auch sehr schwere Gefühl, umpa, umpa, umpa. Ja, und auch Intonation bei erster Geige in vierter Aufnahme war auch an der Grenze manchmal. Also war nicht so gepflegte Aufnahme.
1: Dann sind hier noch die zwei letzten Aufnahmen dieser Auswahl, Aufnahme Nummer 5.

0: Und das war noch die Aufnahme Nummer 6 des Streichquartetts in G-Dur von Joseph Haydn. Agata Lazarczyk, haben diese beiden Aufnahmen jetzt noch mal was Neues gebracht?
1: Darf ich vielleicht mit der letzte dann beginnen?
0: Auf jeden Fall.
1: Ja, also dort bin ich glaube, noch mehr sicher, dass sie haben mit Darmsaiten gespielt.
0: Warum?
1: Man hört diese, wie soll ich das nennen, diese kleine Effekte manchmal, also wenn
0: so
1: man
0: kratzen,
1: einfach
0: so, oder
1: kratzen, genau, das ist vielleicht das richtige Wort, genau, Nebengeräusch, weil genau, wenn man Bogen einfach bewegt mit Darmsaite, es ist wirklich sehr schwierig, dass die Note einfach kommt, schön, also passiert viele Sachen.

0: Es hat nichts zu tun mit der Spieler. Manchmal ist einfach, ob es nass oder Temperatur ist gut. Also es gibt verschiedene Faktoren. Ich fand es ein bisschen Barockrichtung. Also es ist nicht wirklich für mich Vivace Assai. Man könnte schon diskutieren, ob sie haben richtige Charakter gefunden.
1: Aufnahme Nummer 6.
0: Und ich glaube, wir alle kennen viel Barockmusik, zum Beispiel Vivaldi oder Tartini. Also es gibt so viele virtuose Stücke und man kann schon sehr schnell spielen auf der Barockgeige und Barockinstrumenten. Also ich bin sicher, das war nicht Problem mit alten Instrumenten, sondern vielleicht ein Wahl von dieser Gruppe. Für mich persönlich ein bisschen zu langsam, zu schwer. Mhm. Aber ich fand sehr interessant, wie haben sie ein bisschen zwischeneinander gespielt mit gewissen Figuren. Zum Beispiel dieser Dialog im Takt 89. Mhm. Diese zwei Achtel. Pam, pam, pam, pam, pam, pam, pam, pam. Hier, mhm, sie haben wirklich eine Geschichte erzählt. Und das fand ich sehr interessant. Auch Halbmordente waren komplett anders gespielt. Also ich meine, jedes Mal, wenn das kommt in Thema. Verzierungen, genau. Das war nicht mit Richtung zur nächsten Note, sondern als quasi selbstgespielte Verzierung. Also ich fand das sehr interessant. Zu Aufnahme 5 zurück. Ich fand nochmals, also mir fehlt in dieser Aufnahme erste Geige. Es war ein bisschen zu viel mittlere Stimme und erste Geige war nicht immer prominent in dieser Aufnahme. Ich weiß nicht, ob das hat etwas zu tun mit der Geiger selbst oder Aufnahmetechnik, aber manchmal, ich habe erste Geige sogar verloren in dieser Aufnahme.

Sonst fand ich das ganz korrekt und richtig, aber für mich ein bisschen zu statisch. Also es gab Phrasen, die waren gespielt ohne Richtung, wir sagen. Also zum Beispiel Takt 33. Wenn Melodie geht runter, dann nimmt man schon eine gewisse Richtung. Und hier war alles so sehr statisch gespielt und deswegen vielleicht, es ist auch sehr schwer geworden. Deswegen.

0: Wie fanden Sie eigentlich diese paar Stellen, wo die zweite Geige eben auch das Thema hat oder so Einwürfe? Vielleicht jetzt nicht nur in der 5 oder der 6. Das ist ja vielleicht manchmal gar nicht so einfach, da durchzukommen, oder?
1: Stimmt, aber in dieser Aufnahme, lustigerweise fand ich, dass Sie kommen mehr als erste Geige.
0: In der 5. eben.
1: Ja, in der 5. Aufnahme. Also mir war zu viel manchmal von, aha, von zweite Geige und Bratsche.
0: Wie ist das eigentlich, ganz allgemeine Frage, beim Streichquartettspiel, wechseln Sie und Matthias Enderle manchmal erste und zweite?
1: Nein, aber es gibt heutzutage viele Quartette, zum Beispiel Danish String Quartet, die wechseln immer und manchmal, ich habe erlebt, dass während einem Konzert die wechseln. Ich finde das sehr interessant, aber ja, ich bin schon gekommen zu Carmina und Matthias Enderle war immer Primarius, also ich wollte nie diese Stelle dann nehmen.
0: Ja. Eben, es gibt ja auch viele Quartette, die spielen immer in der gleichen.
1: Ich glaube, früher war so ja. eher, aber heutzutage Leute sind sehr ambitioniert und die wollen auch ändern. Aber ich finde das eine tolle Idee eigentlich.
0: Zu wechseln ab
1: zu wechseln, so. Ja, ich finde, es ist sehr interessant für die Gruppe. Stimmung.
0: Aber hat das vielleicht auch Nachteile, weil die Rollen doch auch beim Quartett oft klar verteilt sind, gerade in der Klassik zum Beispiel?
1: Sicher, ich kenne schon zum Beispiel Matthias als erste Geiger so gut, dass ich weiß ganz genau, was kommt, wann er spielt, speziell klassische Musik. Und einmal oder zweimal hatten wir Situationen, wo ich habe dann an erste Geige gesaß, aber das war nur deswegen, wir haben zeitgenössische Stücke gespielt und es ist etwas meine Leidenschaft auch und ich hatte zum Beispiel dieses Gefühl, dass er fühlt mich nicht so gut, wie ich ihm fühle. Ich weiß nicht, ob das macht Sinn, so, aber ich bin einfach so gewöhnt, ihm zu folgen und er ist nicht gewohnt, mich zu folgen. Also das fand ich sehr interessant.
0: Das man ist müsste dann wie die Rolle eben auch anders noch...
1: Genau, und das ist nichts gegen Matthias natürlich, aber es ist einfach, wir haben gewisse Strukturen zu Hause oder mit der Arbeit oder im Leben und dann, wenn plötzlich anderes ist, kann schwierig sein.
0: Vielen Dank für diese Einblicke ins Quartettleben nochmal, Agata Lazarczyk. Daniel Furter, Aufnahmen 5 und 6, Tempo,
2: wenig,
0: Dynamik.
2: Wenig beizufügen, es wurde ganz viel Wichtiges schon gesagt. Die Aufnahme Nummer 5, ich fange jetzt mit der an, da ging es mir ähnlich, es ist alles sehr gut, es ist sehr gekonnt und irgendwo kam es mir auf eine merkwürdige Art und Weise etwas routiniert vor. Auch die Nebenstimmen wenig federnd. Aber alles, man kann, ich könnte keine Einzelheit jetzt herausgreifen und sagen, nein, das ist nicht gut, falsch oder so. Aber irgendwo mit einer gewissen Uninteressiertheit gespielt. Aber sehr, sehr korrekt. Das Wort ist ja auch gefallen. Und da würde ich dabei bleiben. Von der Aufnahmetechnik her ist, glaube ich, jetzt hier natürlich die Transparenz etwas gefährdet in diesem Gewölbe, in dieser Gewölbeakustik. Drum hat man vielleicht auch gewisse Nebenstimmen nicht ganz so gut herausgehört. Aber viel spannender war dann für mich die Aufnahme Nummer 6, weil ich hier eine große Neugierde der Spielerinnen und Spieler empfunden habe. Sie haben einen ganz anderen Haydn gesucht, als ich ihn selber da suchen würde, einen sehr lyrischen Haydn. Die Polyphonie, die haben sie sehr herausgearbeitet, aber gerade die federnden, die Staccato-Momente wurden eigentlich unter den Tisch gewischt, zugunsten eben dieser lyrischen Aspekte, die ich jetzt sehr, sehr spannend fand. Auch wenn gewisse Spielweisen, wenn die Bratsche einen Ton liegen hat und dann wird beim liegenden Ton wird er aufgeblasen und dann wieder zurückgenommen, dann sind das für mich ungewohnte Spielweisen.

0: Die sind aber vielleicht für jemand historisch informierter absolut korrekt. Und auf jeden Fall, wenn es auch nicht der Haydn ist, den ich mir gewohnt bin, den ich mir wünsche, es hat mir sehr Spaß gemacht, diesen vier neugierigen Musikern und Musikerinnen zu folgen.
1: Jetzt kommen wir zu einem spannenden Moment in der Diskothek, nämlich zur schwierigen Aufgabe für unsere beiden Experten, drei dieser sechs Aufnahmen zu eliminieren, würde ich jetzt mal ganz hart sagen. Nein, man kann es auch ein bisschen anders ausdrücken. Die nehmen wir jetzt nicht mit in die zweite Runde. Für welche drei würden Sie sich entscheiden? Welche wollten Sie im langsamen Satz weiter hören? Also es gab ja zwei oder drei, wo Sie gesagt haben, Frau Lasarczyk, dass es vielleicht mit historischen Instrumenten oder auf Darmsaiten gespielt ist. Die Nummer 6 zum Beispiel, haben Sie gesagt. Herr Furter hat gesagt, bei der 1 war die Dynamik sehr gut beachtet, bei der 2. ein bisschen weniger.
0: Ich denke, wir waren uns jetzt, was die 5. Aufnahme betrifft, wenn wir schon von Eliminieren reden, da waren wir uns, glaube ich, sehr, sehr einig, dass uns das nicht so gepackt hat, dieses Musizieren. Gehe ich da richtig?
1: Ja. Frau Lasarczyk hat auch gesagt, ein bisschen zu wenig erste Geige, ein bisschen zu statisch. Also die lassen wir mal hier in der ersten Runde.
2: Eliminieren wir.
1: Jetzt habe ich einen Fehler gemacht, jetzt habe ich ein hässliches Wort hier reingebracht. Tut mir leid. Lassen wir sie in der ersten Runde. Vielleicht ist das ein bisschen schöner formuliert.
2: Ich glaube, für mich ein klares Nein ist 4., oder? 4. war diese...
1: Die auch ein bisschen schwerfällig, haben
2: schwer
1: Sie gesagt.
2: Und rhythmisch nicht so korrekt.
1: Genau, mit den rhythmischen...
2: Artikulation nicht so gut. Ich fand persönlich...
1: Skandiert hat dort Herr Furter gesagt. Ja,
0: sehr einverstanden.
2: Ich fand persönlich 3. Aufnahme sicher sehr gut. Das war einfach sehr gut gespielt. Man kann noch diskutieren über dieses Tempo, aber rein technisch war so eine schöne Art, Weise und alles von Text auch gut gemacht. Also ich würde gerne 3. weiterhören. Ich fand Nummer 2 auch sehr interessant, diese vielleicht mehr historisch orientierte Aufnahme.
1: Bei der Nummer 1 haben Sie noch gesagt, es ist ein bisschen viel Vibrato. Ein bisschen auch, hat man die Stimmen nicht so gut auseinandergehört?
0: Ich war ja sehr angetan von Nummer 1. Und die Frage ist, ob wir bei den beiden historisch, falsches Wort, aber man weiß, was ich meine, bei 6 und 2, ob man da sagt, wir nehmen eine davon weiter und welche. Oder man sagt, nein, beide. Ich würde jetzt nur eine weiternehmen von diesen beiden. Und mich hat die 6. Aufnahme neugieriger gemacht. Aber die Fachfrau sitzt neben mir und es ist an ihr dann zu sagen, nein, nein, Nummer 2 ist wichtiger. Ich wäre froh, wenn Nummer 1 weiter käme.
1: Frau Lasarczyk, ist das gut für Sie?
2: Ja, also ich würde gerne beide wahrscheinlich haben, 2 und 6, weil ich die beiden sehr interessant. Aber vielleicht dann haben wir zu viel klassisch-barock-Richtung, also... Ja, ich glaube, wir können dann Nummer 6 nehmen, weil es ist wirklich, es war so eine Überraschung für uns. Mhm. Und was Sie noch sagen im zweiten Satz ist vielleicht sehr interessant. Schade für Nummer 2, es hat mir sehr gefallen, aber...
1: Ja. Dann nehmen wir Nummer 1, 3 und 6.
2: Ja.
1: Was sagt das Publikum? Ist das Publikum einverstanden mit 1, 3 und 6? 2, ja, daher gäbe es noch eine Fürsprecherin. Ja,
2: ich fand 2 auch sehr schön.
1: Dann gibt es eine lederne Medaille für die 2. Aufnahme.
2: Publikumspreis.
1: Und einen kleinen Publikumspreis hier in der Kartause Ittingen. Ja, und jetzt kommen wir zum Auflösungsmoment, zum ersten. Die Aufnahmen, die wir nicht mehr mitnehmen in die 2. und 3. Runde. Wer hat da gespielt? Haben Sie eine Ahnung? Wollen Sie raten? Nummer 2, 4 und 5? Nummer 2, historisch informiert. Haben Sie sie richtig gehört? Wer könnte das sein? Mit diesen schön stehen gelassenen Noten, Frau Lasarczyk, haben Sie...
2: Merkt? Jetzt, ich bin noch mehr traurig, dass wir haben diese Aufnahme nicht genommen haben. Sie haben mich erinnert über diese schönen Noten. Och, nein.
1: Darmsaiten, historische Bögen brauchen diese 4 Frauen, sind es. Das Chiaroscuro-Quartett.
2: Ach, ist das Chiaroscuro? Oh nein. Ja. Dann, wir sollten sie unbedingt weiternehmen.
1: Ja, die Entscheidung ist jetzt leider schon gefallen. Aber es ist ja nur ein Spiel. Auch. Die jüngste Aufnahme in dieser Auswahl aus dem Jahr 2025. Alles Frauen, Alina Ibragimova und Charlotte Salust-Bridou an den Geigen, Emily Hörnlund an der Viola und Claire Thirion am Cello. Dann haben wir noch die Aufnahme Nummer 4 in der ersten Runde gelassen. Wer könnte das sein? Ist übrigens auch historisch informiert und schon sehr lange historisch informiert, wenn ich das als Tipp noch geben darf. Können Sie sich vorstellen, wer das ist? Gature Mosaic. Und das ist die älteste Aufnahme in dieser Auswahl von 1996. Das ist das Gature Mosaic. Also das sind vier Musiker, die alle aus dem Concentus Musicus von Nicolas Arnoncourt sich zusammengefunden haben, eben zu einem historisch informierten Streichquartett schon im Jahr 1987. Und die Aufnahme Nummer 5, die Sie beide ein bisschen zu statisch oder routiniert gehört haben, das ist das
2: Jemand von alter Generation.
1: Ja, sind auch schon sehr lange. Mhm. Und immer die gleichen spielen hier zusammen in diesem Quartett, vier Männer. Seit 1981 spielen die zusammen und haben sich noch nicht verkracht. Das ist das Aurin-Quartett. Matthias Lingenfelder, Jens Oppermann, Geigen, Stuart Eaton, Viola und Andreas Arndt, Violoncello. Sie spielen auch viel Zeitgenössisches und diese Aufnahme ist aus dem Jahr 2008. Die Diskothek auf SRF 2 Kultur, heute zu Gast vor Publikum in der Kartause Ittingen mit Haydns Streichquartett in G-Dur Opus 33 Nummer 5. Und am Mikrofon ist Moritz Weber und meine Gäste, das sind die Geigerin Agata Lazarczyk vom Carmina Quartett und der Komponist und Liedbegleiter Daniel Furter. Wir kommen jetzt zur zweiten Runde und jetzt in dem zweiten Satz wird es düsterer. Von G-Dur geht's nach G-Moll und es wird largo e cantabile. Eine berührende Gesangsszene ist das, quasi wie in einer Oper, eine Gesangsszene für das Streichquartett inklusive einer kleinen Solokadenz am Schluss. Hier ist Aufnahme Nummer 1.

Der zweite Satz aus Haydns Streichquartett in G-Dur in der Aufnahme Nummer 1 und hier zum Vergleich die Nummer 3. Das war die schnelle in der ersten Runde.

0: Und das war die Aufnahme Nummer 3 mit dem zweiten Satz aus Haydns G-Dur Quartett Opus 33. Agata Lazarczyk, hier hat ja die zweite Geige recht viele Sechzehntel, zwar langsamer zu spielen, aber nie die Melodie. Wie fanden Sie das jetzt gestaltet in diesen beiden Aufnahmen?
1: Ich wollte genau darüber reden, ach, eigentlich.
0: Wie schön.
1: Genau, also es ist für uns mittlere Stimme manchmal schwierig, weil wir haben Begleitungsstimme, aber eigentlich, wir liefern auch so viele harmonische Spannungen immer wieder und man muss genau spüren und wissen, welche Note kann man ein bisschen länger oder ein bisschen lauter bringen, dass das wirklich vielleicht dissoniert mit erster Geige Stimme oder mit Bass. Es ist eine sehr schwierige Art und deswegen ist es auch extrem wichtig, dass in die Aufnahme alle Stimmen sind sehr hörbar. Und mir ist nochmals aufgefallen, diese erste Aufnahme, dass es gibt erste Geige und dann ein bisschen Loch. Speziell bei Bratsche-Stimme in erster Aufnahme, ich fand, das war nicht so präsent gespielt, vielleicht zu lang von Artikulation, aber auch wegen, also rein technisch wegen Aufnahme nicht sehr hörbar.
0: Die Achtel da, die haben ja
1: ganz am Keil. Anfang, ja. Genau, die haben Keil.

In dritter Aufnahme, vielleicht haben Sie alle gehört, es kommt dieses wunderbare Bild von dieser erste geige Stimme.

0: So poetisch und schön gesagt. Die dritte Aufnahme hat mich begeistert. Also ja, ich bin wunschlos glücklich, wenn ich das höre, auch vom Tempo her. Es ist wirklich ein à la breve. Das heißt, es gehören zwei Viertel zusammen, es bleibt nicht in einem Viertel stehen, es hat Fluss. Durch das kommt die großartige Architektur dieses Satzes zur Geltung, das Wieder-Zurückkommen in den Anfang. Es steht wirklich, und Haydn war ein großer Architekt, und die vier Musikerinnen und Musiker leben das nach. Die Phrasierungen sind immer überzeugend. Vom Zusammenspiel her bin ich beglückt und bin ehrlich von der ersten Aufnahme, die ich ja so begrüßt habe, jetzt enttäuscht gewesen. Natürlich spielt diese erste Geigerin ganz hervorragend. Aber es ist ein Musikverständnis, das mit Haydn für meine Begriffe doch sehr wenig zu tun hat, mit einem sehr uniformen Vibrato. Dann, wenn Freiheiten angesagt werden, wie in der Schlusskadenz, werden sie dann doch nicht genommen. Und die dynamischen Vorschriften von Haydn werden nicht ernst genommen. Und durch das bleibt das, auch in dem langsamen Tempo, bleibt das Stück immer wieder stehen. Und es berührt einen, es ist poetisch gespielt, ganz klar. Aber es ist nicht das herausgeholt, was in dieser Musik steckt.
1: So kann sich das Blatt wenden von der ersten Runde zur zweiten, vom Vivace Assai zum Largo e Cantabile. Wir haben noch die Aufnahme Nummer 6.

0: Die Aufnahme Nummer 6 mit dem langsamen Satz des Streichquartetts in G-Dur von Josef Haydn. Daniel Furter, fanden Sie, hier haben die Musizierenden besser das umgesetzt, was Josef Haydn hier auch in die Noten geschrieben hat, die ganzen Keile, Punkte, Legati?
1: Sehr, sehr einverstanden. Da ist alles da und ich bin ganz glücklich, dass wir uns für diese Aufnahme entschieden haben, weil sie ist weiterhin überraschend. Da ist eine Dramatik drin, die ich mir so nicht erwartet habe. Plötzlich auch tänzerische Momente, es ist eine Vielfalt von Charakteren, die aber nicht aufgesetzt sind, die aus der Musik herausgelesen sind und die mich durchaus immer wieder überzeugen. Auch wie die Begleitstimmen auf das Solo eingehen, mitgestalten, auch in den dynamischen Aspekten. Mir gefällt auch, dass so ganz kleine Verzierungen in der ersten Geige dazugenommen werden, die nicht dastehen, die aber durchaus überzeugen. Und es dürften für mich sogar manchmal noch ein, zwei mehr dabei sein. Es ist für mich auch eine sehr valable und überzeugende Aufnahme und die Neugierde dieses Ensembles und die Bereitschaft, dann auch in dieses Fortissimo zu gehen, also kurz vor der Schlusskadenz,

0: das ist nicht aufgesetzt, das ergibt sich aus dem Ganzen und überzeugt mich und finde das eine ganz tolle Lesart.
1: Frau Lazarczyk?
2: Ich stimme komplett zu. Ich bin auch sehr, sehr überzeugt mit dieser Aufnahme. Ich bin jetzt sehr zufrieden, dass wir haben uns auch entschieden für diese Gruppe.
1: Die Keile waren hier auch schön in der
2: Sehr schön. Und Ratsche, was, ne? Was ich wollte...
1: Diese Tropfen, wie Sie vorher gesagt haben.
2: Ja, genau, aber dieses Mal, ich habe gedacht, die sind nicht Tropfen, die waren komplett anders. Ich weiß nicht, welche Vorbild... Nein, nicht wirklich, vielleicht... Also für mich diese Interpretation war mit Hoffnung. Die andere war sehr traurig und irgendwie vielleicht ein bisschen deprimierend, so hoffnungslos. Und hier wegen dieser Keile, die hatten Hoffnung. Die waren komplett anders artikuliert. Ich fand das sehr interessant.

0: Und auch erste Geige, es gab Momente, wo normalerweise die Geige würden laut spielen, weil Melodie geht's hoch. Und diese erste Geiger spielt oft ein bisschen leiser. Also er wirklich experimentiert mit Tiefpunkten. Das fand ich auch sehr, sehr anders und interessant. Mir gefällt diese Aufnahme sehr, muss ich sagen. Sehr interessant.
1: Sie haben sich eben auch beide zugenickt, da wo diese kleine Extraverzierung, die da eigentlich nicht steht im Takt 13. Ja. Frau Lazarczyk, könnten Sie sich auch vorstellen, dass da noch mehr sogar noch verziert würde?
0: Also für mich war genug, aber die sind immer subjektive Sachen. Ja. Also wenn ich Barockgeige spiele mit meinem Cembalist, mein Lieblingscembalist, ich bekomme oft Kommentare zu viel oder zu wenig. Also ich glaube, mit Verzierungen kann man immer diskutieren, aber das macht Musik eigentlich toll. Ich wollte nur vielleicht dazu noch kurz sagen, mir ist auch sehr gefallen, wie erster Geiger oder Geigerin, wir wissen noch nicht, hat Kadenzen gespielt. Die waren auch mit so vielen Farben

0: diese Aufnahme war wirklich sehr reich.
1: Wir kommen jetzt wieder zum schwierigen Moment, nämlich zur Qual der Wahl. Wobei, so wie ich es jetzt gehört habe, ist es diesmal nicht so eine Qual der Wahl. Herr Furter, Frau Lazarczyk, ich denke, ich weiß schon, welche Aufnahme nicht ins Finale kommt.
0: Also ich würde gerne jetzt Nummer 3 und Nummer 6.
1: Herr Furter, sind Sie einverstanden?
2: Selbstverständlich, ja.
1: Und das Publikum? Niemand, ein flammender Verfechter oder Verfechterin der Nummer 1, schaut nicht so aus. Jetzt müssen wir es noch auflösen. Wer ist die Nummer 1? Die mit dem ein bisschen uniformen Vibrato. Möchte jemand raten? Nicht. Das ist das The Angelus String Quartet. Alles Musiker von der Westküste aus Amerika, 1988 gegründet. Und dann haben sie eine Gesamtaufnahme mit allen Haydn-Streichquartetten gemacht. Und als diese fertig war, haben sie sich aufgelöst. Im Jahr 2001, also dieses Quartett gibt es nicht mehr. Das ist Kathleen Lansky, die Primaria. Und an der zweiten Geige Sarah Perkins. Dann an der Bratsche Brian Dembo und Stephen Erodi am Cello. Eine Aufnahme aus dem Jahr 2000.
0: Sehr schade. Nach solcher schönen Musik aufhören.
1: Ja, aufhören, ja. Womit wir wieder beim Motto der diesjährigen Ettinger Pfingstfestspiele werden. Und wir kommen jetzt hier in der Diskothek auf SRF 2 Kultur oder eben hier in Ettingen zum Finale. Den dritten Satz dieses Quartetts, das Scherzo, das überspringen wir hier in der Diskothek aus Zeitgründen und auch aus Gründen der Sendung, weil es gibt ja immer nur 3 Runden. Obwohl, dieser dritte Satz dieses Scherzo wäre auch sehr neckisch.

Das wäre also das Scherzo, auch wieder mit dieser Schlussfloskel so ein bisschen eingestreut, gegen den Strich gebürstet auch mit diesen verschobenen Akzenten. Ja, aber wir gehen jetzt eben gleich weiter zum vierten Satz, ein Variationensatz, drei Variationen über ein schönes Siciliano-Thema im Siciliano-Rhythmus und alle vier Quartettmitglieder kommen hier solistisch zum Zug. Hier ist Aufnahme Nummer 3.

0: Und das war noch die Aufnahme Nummer 6 mit dem Finale des Streichquartetts in G-Dur von Joseph Haydn. Agata Lazarczyk, das waren jetzt nochmal doch zwei ganz unterschiedliche Interpretationen. Wie fanden Sie es?
1: Komplett anders. Ich habe mich überlegt, was denke ich eigentlich über diese Aufnahme? Weil ich hatte Momente, wo in meinem Geschmack war zu langsam.
0: Die sechste jetzt, genau.
1: Zu schwer. Und Joseph Haydn schreibt Staccato am Anfang bei drei Stimmen, bei zweite Geige, Bratsche und Cello. Und das war nicht wirklich Staccato gespielt. Man kann immer wieder diskutieren, subjektive Meinungen. Aber nachher muss ich sagen, die haben diese Presto so schön gespielt. Also ich habe gedacht, vielleicht hatten sie ein Konzept gehabt, dass diese Allegretto ist doch dann ein bisschen als quasi Mittesatz genommen und als Vorspiel zu richtige, kurze, aber dann schnelle Presto am Ende. Und was fand ich wirklich genial, dass sie haben Dynamik bis Ende quasi ohne Forte gehalten und nur am Ende, wo wirklich Forte steht, wirklich diese zwei Akkorden laut gespielt haben.

0: Ja, also wie Herr Futter sagt, also diese Gruppe sicher überrascht uns immer wieder mit vielen Elementen. Also man kann sicher sagen, das ist eine sehr interessante Aufnahme.
1: Stimmt natürlich, oder? Das Finale, es ist nicht Allegro.
0: Nein, es Presto, ist Allegretto
1: ja. Zuerst und dann erst das Presto am Schluss. Und,
0: ja. Ja.
1: Und die Nummer drei?
0: Und die Nummer drei.
1: Die war also, natürlich auch recht zügig, wie in den ersten beiden Runden schon.
0: Genau, ich habe auch gedacht, dass Sie lieben schnelle Tempi wahrscheinlich. Aber
1: Temperament.
0: Sehr Temperament, also großer Temperament. Aber wegen dieses schnelle Tempo am Anfang, man konnte diese Presto wirklich nicht spüren, oder? Also es war zu wenig Kontrast für mich. Mhm. Aber ich muss sagen, generell, die spielen großartig und in so schnelle Tempo alle diese schnellen Noten so schön zu spielen. Ich habe gedacht, alle vier Spieler hier sind wirklich am höchsten Niveau. Und was ist mir sehr gefallen, diese Stelle, wo Brace und Cello diese Dialog haben, oder? Mhm. Beide Vorstellungen von dieser Variation. Sie haben das so wunderbar und laut gespielt, dass erste Geige musste nicht wirklich leise spielen. Und deswegen, wir hatten wirklich diese zweistimmige Situation, wo könnte man immer noch diese Sizilianer ganz gut hören und dazu noch diese Variation da unten.

0: Also ich fand das sehr gut, weil meistens mussten dann Geiger sehr leise spielen, dass die armen Bratschisten und Cellisten alles ausspielen können. Also das schätze ich sehr. Ja, ich muss noch viel denken, was ist mir lieber eigentlich.
1: Die Verzierungen waren auch hübsch,
0: ja,
1: oder?
0: Ja, stimmt. Also
1: das kam jetzt natürlich hier auch besser noch raus, weil ich die Wiederholungen rausgeschnitten habe. In den Wiederholungen ist es bei allen Aufnahmen so, dass die erste Wiederholung eigentlich so ist, wie es da steht, quasi ohne extra Verzierungen. Und im zweiten kommen dann mehr Verzierungen noch dazu. Deshalb war das jetzt hier vielleicht ein bisschen konzentrierter, als es dann im Ganzen ist, aber...
0: Ja, ich wollte auch nachfragen, weil eigentlich in sechster Aufnahme waren nicht so, also fast keine Verzierungen. Ich habe eine bei Bratsche bemerkt, das war in Takt 70, ich glaube. Aber wo und wie und wann,

0: Also in diesem Feld mit diesen Aufnahmen ist tatsächlich bei der dritten Aufnahme am meisten verziert, insgesamt im letzten Satz extra verziert.
1: Ja, aber ich fand irgendwie Aufnahme 3 ein bisschen lockerer mit diesen ein paar kleinen Verzierungen, die habe ich gehört. Aber vielleicht ist das auch wegen Tempo. Man denkt, es ist immer leichter, man ist schneller, oder?
0: Daniel Furter?
2: Ja, ich würde anschließen an die Bemerkung, was die Wiederholungen angeht. Es ist ja ein Satz, in dem Haydn keine einzige dynamische Angabe macht. Und ich glaube, das kommt daher, dass er damit rechnet, also am Schluss natürlich das Pianoforte in der Kadenz, dass er damit rechnet, dass in einem Variationensatz erstens mal beim ersten Auftauchen und bei der Wiederholung die Leute die Spielerinnen und Spieler dynamische Veränderungen vornehmen, aber auch, dass der Solist der jeweiligen Variation die Dynamik wählt, die ihm liegt, die ihm entspricht. Und da finde ich, dass in der dritten Aufnahme eine große Fantasie vorherrscht, auch wenn es jetzt nur immer das erste Mal ist, was wir gehört haben, in der dynamischen Gestaltung. Und das hat mir sehr gut gefallen. Im Gegensatz zur Aufnahme Nummer 6, dieses Mittel nicht einsetzt, aber das meine ich nicht kritisch, ich komme dann darauf noch zu sprechen, nur positiv für die dritte Aufnahme, dass es dynamisch so lebendig ist. Und ich bin ganz der Ansicht, das Presto am Schluss überzeugt irgendwie nicht. Es ist nur bei der dritten Aufnahme, es ist einfach ein bisschen schneller, aber es hat keinen eigenen Charakter. Damit komme ich zum Nummer 6. Die schaffen es, dass dieses Presto a la Battuta gespielt wird. Das heißt, man zählt nicht mehr auf 2, man zählt den ganzen Takt. Das gibt diesem Abschluss etwas fast Volksmusikalisches. Und etwas ganz Neues, Freches. Und das langsame Tempo, was mich völlig irritiert hat am Anfang, ich denke, sie nehmen einfach den Siciliano-Rhythmus ernst. Sie schauen weniger auf Allegretto als auf das Pastorale, das Siciliano. Und damit können sie, also besonders natürlich jeweils in der ersten Geige, die feinen Phrasierungen herausspielen. Es sind immer 6/16 und Haydn bindet 2 und 2 und 2 oder er bindet 3 und dann 3 Staccato. Es sind immer ganz verschiedene Phrasierungen und man hat natürlich in dem langsamen Tempo Zeit, das zu spielen und das zu hören.

0: Also für mich, ich finde beide Aufnahmen hervorragend und ich finde es ein ganz tolles Beispiel dafür, dass es eben nicht Rezepte und keine Referenzaufnahme gibt, sondern man kann Musik toll auf die oder auf die Art und Weise machen.
1: Also da haben wir sicher zwei sehr schöne Aufnahmen im Finale gehabt. Jetzt natürlich wie jedes Mal am Ende der Diskothek können oder wollen Sie sich für eine Siegeraufnahme, Siegerinnenaufnahme entscheiden oder möchten Sie ein ex aequo lieber?
2: Also darf ich noch etwas dazu sagen, was ja. Herr Furter hat gesagt. Also ich hatte noch Gefühl, dass bei Aufnahme Nummer 6 Tempo entwickelt sich ein bisschen schneller und schneller. Ja. Zum Beispiel in Takt 33 waren zweite Geige und Bratschen haben wieder dieses Thema gespielt. Bam, bam, bam, bam. Das war schon ein bisschen lebendiger. Und ich hatte Gefühl, das war wirklich in Entwicklung. Aber dann, wie haben Sie gesagt, diese Presto war wirklich Presto.
1: Was denken Sie, gibt es für Sie eine Siegerinnenaufnahme?
2: Und was denkt Beide? Das Publikum vielleicht? Das ist auch spannend.
1: Zuerst die Experten, dann die Experten im Publikum für den Publikumspreis.
2: Ich finde, diese sechste Aufnahme, wir haben das schon so viel, so oft gesagt, es überrascht uns immer wieder und es bringt so viele neue Ideen und es ist historisch orientiert. Also vielleicht damals würde sich Haydn so vorzustellen, das zu spielen. Mhm. Es ist mir sehr schwierig, eine Entscheidung zu machen. Aber auf andere Seite, Aufnahme Nummer 3 ist einfach so brillant gespielt und auf höchsten Niveau. Ach, Herr Furter.
1: Das klingt für mich nach einem klassischen ex aequo.
0: Ja, ich würde das absolut unterstreichen und unterschreiben. Ich hätte mich auch einem Entscheid gefällt. Gut.
1: Das zwei erste Plätze, das Publikum scheint einverstanden. Oder nicht? Nein, da gibt's auch. Vielleicht machen wir eine Abstimmung, gut schweizerisch. Wer aus dem Publikum wäre für Aufnahme Nummer 3, also diese schnelle? Hand hoch. Bitte? Nein, man darf nur einmal. Aha, doch, man darf zweimal. Wir sind jetzt hier Demokratie plus. Also wer ist für Aufnahme Nummer 3? 1, 2, 3, 4. 9, glaube ich ungefähr. Und wer ist für Aufnahme Nummer 6? Ja, das sind ein bisschen mehr für Aufnahme Nummer 6. Also der Publikumspreis tendiert eher Richtung Nummer 6, aber ich würde sagen, alles zusammengemischt, haben wir ein ex aequo Nummer 3 und Nummer 6 von dieser Diskothek über Haydns Streichquartett in G-Dur, Opus 33, Nummer 5. Und jetzt die Auflösung. Wer ist die Schnelle, die mit dem Temperament? Also es haben natürlich alle Temperament gehabt, aber die durch das Tempo auch oft aufgefallen ist und auch durch die Brillanz der Spielenden. Wer könnte das sein? Nummer 3?
2: Vielleicht das Kind, die Danish String Quartet, aber...
1: Nein.
2: Nicht. Also die spielen manchmal sehr schnell.
1: Eher aus Südeuropa.
2: Südeuropa. Italienische Quartett, oder?
1: Weiß es jemand aus dem Publikum? Raunen im Publikum, aber niemand weiß es, das Quartetto Casals aus Madrid. Ja, 1997 gegründet mit zwei Brüdern, Abel Tomás Realp und Arnau Tomás Realp. Der erste am der Geige, der zweite am Cello, dann Vera Martinez Mehner, zweite Geige und Jonathan Brown, die Bratsche. Und wer ist die Nummer 6? Die historisch informierte, die immer wieder Überraschung gebracht hat. Das ist das London Haydn Quartet. Gegründet im Jahr 2000 aus Leidenschaft explizit für die Quartette Josef Haydns. Sie spielen auf Darmsaiten, aber mit modernen Bögen. Das steht explizit so im Booklet. Catherine Manson und Michael Gurevich an den Geigen, James Boyd, Bratsche und Richard Lester am Cello. Ja, sehr unterschiedliche zwei Gewinner hier in der Diskothek und ich bedanke mich ganz herzlich bei meinen beiden Gästen fürs aufmerksame Zuhören, natürlich auch beim Publikum, meine beiden Gäste, der Komponist und Liederbegleiter Daniel Furter und die Geigerin Agata Lazarczyk vom Carmina Quartett. Vielen Dank und einen herzlichen Applaus. Ja, danke. Danke auch an die Kartause Ittingen für die Gastfreundschaft und diesen zauberhaften Ort hier im Gewölbe, im großen Ausstellungsraum des Kunstmuseums. Vielen Dank an Marc Ziegel von der Stiftung Kartause Ittingen und an die Veranstalter und Organisatorinnen der Pfingstkonzerte in Ittingen, Jürg Hochuri und Henriette Jopin und natürlich an den künstlerischen Leiter Reto Bieri. Redaktion dieser Sendung und Moderation Moritz Weber, Technik TIS, ganz, ganz herzlichen Dank. Und das war sie, unsere Diskothek hier aus Ittingen. Vielen Dank fürs Zuhören. Und danke auch an den zweiten Tonmeister Mario Bruderhofer, der draußen vor der Kartause Ittingen im Sendewagen alles abgemischt hat. Und an Lukas Ossinger für die Projektleitung. Ex aequo, also das Resultat dieser Diskothek vor Publikum. Deshalb nun den ersten und zweiten Satz, gespielt vom Quartetto Casals, und den dritten und vierten vom London Haydn Quartett.

Alla Battuta. Extra schnell und richtig presto spielt diesen Schluss das London Haydn Quartett in dieser Aufnahme des Streichquartetts in G-Dur Opus 33 Nummer 5 von Joseph Haydn. Eine Aufnahme aus dem Jahr 2013. Und die andere Siegeraufnahme dieser Diskothek, davor mit dem ersten und zweiten Satz des Werks, das war das Quartetto Casals aus Madrid in einer Aufnahme aus dem Jahr 2009. Das war unsere öffentliche Diskothek aus Ittingen. 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Dort finden Sie auch alle Angaben zu den Aufnahmen, die wir verglichen haben. Am Mikrofon verabschiedet sich Moritz Weber. Bis zum nächsten Mal.

0: Die Nachrichten von SRF um 4 mit Lukas Siegfried. Ein Waffenruheabkommen zwischen den USA und dem Iran könnte schon in den nächsten 24 Stunden zustande kommen. Das heißt es von Pakistan, das Land vermittelt zwischen den beiden Kriegsparteien. Man sei so nahe an einem Abkommen wie noch nie zuvor, schreibt der pakistanische Regierungschef Shehbaz Sharif auf der Plattform X. Pakistan bereite alles dafür vor, dass ein Abkommen dann sogleich elektronisch unterschrieben werden könne. Nächste Woche solle es dann weitere Gespräche auf technischer Ebene geben. Sollten sich Delegationen der USA und des Irans persönlich treffen wollen, um ein Abkommen zu unterschreiben, so würde die Schweiz zur Verfügung stehen. Man stehe dafür mit beiden Ländern in engem Kontakt, teilt das Außendepartement in Bern mit. Und Außenminister Ignacio Cassis habe auch Kontakt mit Pakistan. Die Trauerfeierlichkeiten für Ali Khamenei, den getöteten geistlichen Führer des Irans, finden nächsten Monat statt und sie dauern insgesamt 6 Tage. Das hat das iranische Staatsfernsehen mitgeteilt. Beginnen sollen die Trauerfeierlichkeiten in der Hauptstadt Teheran. Bestattet werden soll Ali Khamenei dann in seiner Heimatstadt Mashhad. Khamenei wurde Ende Februar bei US-amerikanischen und israelischen Luftschlägen getötet. Eigentlich hätten die Trauerfeierlichkeiten gleich danach stattfinden sollen, wegen des Kriegs wurden sie aber verschoben. 2 Tage bevor im französischen Evian am Genfersee der G7-Gipfel beginnt, sind auf der gegenüberliegenden Seeseite in Lausanne rund 20 Segelboote losgefahren, mit Aktivistinnen und Aktivisten an Bord. Sie wollen ihre Solidarität mit der palästinensischen Bevölkerung im Gazastreifen zeigen und kritisieren die G7-Staaten, vor allem weil diese Israel militärisch unterstützten. An den Segelbooten haben die Aktivistinnen und Aktivisten Transparente und Palästina-Fahnen angebracht. Vereinzelt haben sie auch Rauchpetarden gezündet. Die G7-Staaten sind die 7 grössten westlichen Wirtschaftsmächte. Und noch eine königliche Meldung aus Schweden. König Carl Gustav und Königin Silvia feiern heute ihre goldene Hochzeit, also den 50. Hochzeitstag. Zuerst schipperten sie in einer königlichen Barke durch die Gewässer von Stockholm, dann fuhren sie in einer offenen Kutsche durch die Stadt, bejubelt von tausenden Menschen am Straßenrand. Eigentlich wäre der Hochzeitstag des schwedischen Königspaars erst nächsten Freitag, doch ausgerechnet dann sind viele Schwedinnen und Schweden anderweitig beschäftigt. Sie feiern dann nämlich Midsommer. Und die Wetteraussichten. Heute und morgen ist es meist sonnig. Im Norden gibt es 27 Grad, dazu ist es windig. Im Süden steigt die Temperatur bis auf 30 Grad. Das waren Nachrichten von Radio SRF, verantwortlich Marco Koller.
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2: Die Schweiz, ein kleines Land, aber eines mit einer reichen, lebendigen Musikszene. Darum schauen wir wöchentlich auf die CD-Neuerscheinungen hier in klassik.ch. Durch die Stunde führt heute Valerio Benz. Auf dem Tisch ein Album der schweizerisch-russischen Klarinettistin Anastasia Schmidlin. Anastasia Schmidlin lebt und wirkt vor allem in Luzern. Sie hat sich einen Namen gemacht mit zeitgenössischer Klarinettenmusik, mit Werken der, sagen wir mal, letzten 100 Jahre. Und dazu passt auch die Auswahl ihrer neuen CD. Da sind nämlich ausschließlich Stücke aus dem 20. Jahrhundert versammelt, geschrieben von britischen Komponisten. Den Einstieg in diese Sendung macht eine Pastorale von Arthur Bliss. Arthur Bliss, ein Schüler von Gustav Holst unter anderem, ein Bewunderer von Igor Strawinsky und auch die Musik des Schweizer Komponisten Arthur Honecker hat ihn beeinflusst, so wie ihn auf persönlicher Ebene die schrecklichen Erfahrungen geprägt haben als Soldat während des Ersten Weltkriegs. Diese Pastorale ist seinem geliebten, im Krieg gefallenen Bruder gewidmet. Ein schlichtes, emotional ergreifendes Stück des damals 25-jährigen Arthur Bliss.

Pastorale oder Pastoral für Klarinette und Klavier von Arthur Bliss gehört in dieser Aufnahme mit Anastasia Schmidlin Klarinette und Denis Stanov Klavier. Anastasia Schmidlin und Denis Stanov, die beiden bilden bereits seit einigen Jahren ein bestens eingespieltes Duo. Letztes Jahr erschien die Debüt-CD mit Miniaturen von Prokofjew, Taillefer, Penderecki und Lutoslawski. Auf ihrer neuen CD vereint die schweizerisch-russische Klarinettistin Anastasia Schmidlin nun Werke britischer Komponisten und zwar des 20. Jahrhunderts. Die stilistische Vielfalt dabei, typisch für den Zeitrahmen, beträchtlich. Es geht von spätromantischen Klängen über Melodien, die an Folksongs erinnern, bis hin zu modernen und Jazz-inspirierten Elementen. Und letzteres betrifft auch die folgende Sonatine von Josef Horowitz. Josef Horowitz wurde in Wien geboren, vor ziemlich genau 100 Jahren, am 26. Mai 1926. Er musste noch als Kind auf abenteuerliche Weise über die Berge vor den Nazis fliehen, kam über die Schweiz nach London und reifte dort in England zu einem der wichtigsten und vielseitigsten Komponisten des Königreichs. Vor 4 Jahren, 2022, ist Josef Horowitz im Alter von 95 Jahren verstorben in London. Hell und positiv ist seine Musik meistens, immer wieder unterhaltsam, leicht, farbig, trotzdem sehr kunstvoll. So auch diese Sonatine für Klarinette und Klavier. Jazzig verspielt, im 3. Satz lyrisch, verträumt im 2. vorwärtstreibend und gut gelaunt im 1. Anastasia Schmidlin und Denis Stanov.

Wow, so kann das also klingen, wenn Klassik und Jazz zusammenkommen hier bei Josef Horowitz und seiner Sonate für Klarinette und Klavier. Wunderbar gespielt von der schweizrussischen Klarinettistin Anastasia Schmidlin, am Klavier ihr Duopartner Denis Stanov. Das war ein Teil des kürzlich erschienenen neuen Albums der beiden, 20 UK, der Titel, herausgekommen beim Schweizer Label Prospero. Und gehört hier in klassik.ch auf SRF 2 Kultur, wo wir jetzt einen großen Sprung machen geografisch. Brasilien das Ziel. Radames Natali, der Komponist im 20. Jahrhundert, eine Schlüsselfigur in der Verbindung von klassischer Musik, Jazz und populären brasilianischen Stilen. Der Schweizer Gitarrist Daniel Erni spielt uns ein Werk von ihm, die Brasilianer Nummer 13.

Gitarrenmusik aus Südamerika, der brasilianische Komponist Radames Natali mit einer Hommage an seine Heimat in dieser Brasilianer Nummer 13. Toll gespielt vom Schweizer Gitarristen Daniel Erni, der gerade eine neue CD herausgebracht hat. Sehr zu empfehlen. Nebst diesem Stück sind darauf auch Werke von Jorge Morel, Heitor Villa-Lobos, Agustin Barrios Mangure und Astor Piazzolla zu finden. Otro Tango, der Titel des Albums, herausgekommen ist es beim Label D-Rec oder D-Rec. SRF 2 Kultur, wir bleiben ganz im 20. Jahrhundert in der heutigen Ausgabe von Klassik.ch. Die Schweizer Cellistin Nadège Rocha führt uns mit einem Stück des französischen Ravel-Zeitgenossen André Caple zu einer Musik, die in eine ganz andere Richtung geht, die für Caples Religiosität, seinen Hang zum Mystischen steht. Epiphanie, ihr Titel, und im Untertitel auf Deutsch Freske nach einer äthiopischen Legende für Cello und Orchester. Caple zeigt sich darin fasziniert von der äthiopischen Volkskultur, Volksmusik, davon, dass hier eine der ältesten christlichen Traditionen zu finden ist. Dazu gehört auch das Timkat-Fest, das äthiopisch-orthodoxe Fest der Taufe Jesu im Jordan mit seinen rituellen Eigentümlichkeiten. Geschrieben von André Caple im Jahr 1923. Es beginnt mit einem geheimnisvollen Cortège, also einer Art Prozession. Danach die längere Solokadenz des Cellos und zum Schluss ein rastloser Tanz im Fünfvierteltakt.

Epiphanie für Cello und Orchester Opus 22 von André Gaple, ein musikalisches Fresko nach einer äthiopischen Legende. Das war eine Aufnahme mit der Genfer Cellistin Nadege Rocha. Benjamin Levy leitete das Royal Scottish National Orchestra. Ja, und das war's schon fast mit der heutigen Ausgabe von Klassik.ch hier auf SRF 2 Kultur. Wir haben ausschließlich Musik aus dem 20. Jahrhundert gehört, französische mit Cello und Orchester, brasilianische für Gitarre und zu Beginn britische für Klarinette und Klavier. Dort die neue CD von Anastasia Schmidlin und Denis Stanov, und diesen beiden überlassen wir auch das letzte Wort, die letzten Töne. Gerald Finzi, der Komponist, wir hören rein in seine 5 Bagatellen.

0: Die Nachrichten von SRF um 5 mit Lukas Siegfried und mit diesen Themen. Die Bemühungen um eine Waffenruhe im Nahen Osten. Das Vermittlerland Pakistan meldet, man sei jetzt so weit wie noch nie. Wie wahrscheinlich baldige Fortschritte wirklich sind, klären wir gleich. Und das Schicksal von Verdingkindern. Bundesrätin Elisabeth Bohm-Schneider hat daran erinnert und gesagt, die Aufarbeitung brauche Zeit. Das Wetter, es wird auch morgen sonnig bei 26 bis 30 Grad. Ein Waffenruheabkommen zwischen den USA und dem Iran scheint in Griffnähe. Es ist nicht US-Präsident Donald Trump, der das einmal mehr sagt, sondern Pakistan. Das Land vermittelt zwischen den beiden Kriegsparteien. Der pakistanische Regierungschef Shehbaz Sharif ließ am Nachmittag verlauten, ein Abkommen sei innerhalb der nächsten 24 Stunden zu erwarten. Wie diese Ankündigung einzuschätzen ist, erklärt Freddy Gsteiger. Er beschäftigt sich bei SRF mit internationaler Politik.
1: Denkbar ist, dass die Pakistaner als Vermittler tatsächlich überzeugt sind, dass sich die Streitparteien weitgehend einig sind. Oder aber sie machen diplomatisch Druck, indem sie eine solche Frist ansetzen. Jedenfalls haben die Iraner inzwischen bereits gesagt, ganz so schnell gehe es wohl nicht. Und bei diesem Ringen zwischen den USA und dem Iran ist jede Ankündigung mit Vorsicht zu genießen. Gerade in den letzten Tagen hörten wir mehrfach, man sei auf der Zielgeraden, eine Vereinbarung in greifbarer Nähe. Dann gab es aber wieder gegenseitige Drohungen, es flogen Drohnen und Raketen. Was neu ist diesmal, weder aus Washington noch aus Teheran, sind grundsätzliche Einwände zu hören am Entwurf für eine Vereinbarung. Aber solange nichts unterschrieben ist, gibt es keine Vereinbarung.
0: Sagt Freddy Gsteiger. Sollten sich Delegationen der USA und des Irans persönlich treffen wollen, um ein Abkommen zu unterschreiben, so würde die Schweiz zur Verfügung stehen. Man stehe dafür mit beiden Ländern in engem Kontakt, teilt das Außendepartement in Bern mit. Die Trauerfeierlichkeiten für Ali Khamenei, den getöteten geistlichen Führer des Irans, finden nächsten Monat statt und sie dauern insgesamt 6 Tage. Das hat das iranische Staatsfernsehen mitgeteilt. Beginnen sollen die Trauerfeierlichkeiten in der Hauptstadt Teheran. Bestattet werden soll Ali Khamenei dann in seiner Heimatstadt Mashhad. Khamenei wurde Ende Februar bei US-amerikanischen und israelischen Luftschlägen getötet. Eigentlich hätten die Trauerfeierlichkeiten gleich danach stattfinden sollen, wegen des Kriegs wurden sie aber verschoben. Nun in die Schweiz. Bundesrätin Elisabeth Bohm-Schneider hat an das Schicksal von Verdingkindern erinnert. An einem Treffen von mehreren hundert ehemaligen Verding- und Heimkindern in Langenthal im Kanton Bern. Bohm-Schneider sagte, was die Betroffenen erlebt hätten, sei Unrecht. Die Schweiz habe damit begonnen, das Geschehene aufzuarbeiten, das brauche aber Geduld. Man müsse dabei alle Fragen stellen, auch die unbequemen, sagte Bohm-Schneider gemäss dem Redetext. Organisiert hat das Treffen die Guido Fluri Stiftung. Sie setzt sich unter anderem dafür ein, dass ehemalige Verdingkinder eine finanzielle Wiedergutmachung erhalten. 2 Tage bevor im französischen Evian am Genfersee der G7-Gipfel beginnt, sind auf der gegenüberliegenden Seeseite in Lausanne rund 20 Segelboote losgefahren mit Aktivistinnen und Aktivisten an Bord. Sie wollen ihre Solidarität mit der palästinensischen Bevölkerung im Gazastreifen zeigen und sie kritisieren die G7-Staaten, vor allem weil diese Israel militärisch unterstützten. An den Segelbooten haben die Aktivistinnen und Aktivisten Transparente und Palästina-Fahnen angebracht. Vereinzelt haben sie auch Rauchpetarden gezündet. Die G7-Staaten sind die 7 größten westlichen Wirtschaftsmächte. 2 Meldungen kurz zusammengefasst. In Giswil im Kanton Obwalden ist ein Bauarbeiter ums Leben gekommen bei einem Arbeitsunfall im Kaiserstuhltunnel, der zurzeit gebaut wird. Der 29-Jährige sei von einem Metallelement am Kopf getroffen worden, schreibt die Polizei. Er sei dabei tödlich verletzt worden. Der Kaiserstuhltunnel wird Teil der A8. Er soll in 3 Jahren fertig gebaut sein. Und am Matterhorn ist ein Bergsteiger tödlich verunglückt. Der Unfall passierte am Pic Tindel, einem Vorgipfel des Matterhorns. Dort kommt man vor allem vorbei, wenn man von der italienischen Seite her aufsteigt. Die italienische Nachrichtenagentur ANSA meldet, die Air Zermatt habe den Leichnam geborgen und dann ins Aostatal geflogen. Noch eine königliche Meldung aus Schweden. König Carl Gustav und Königin Silvia feiern heute ihre goldene Hochzeit, also ihren 50. Hochzeitstag. Zuerst schipperten sie in einer königlichen Barke durch die Gewässer von Stockholm, dann fuhren sie in einer offenen Kutsche durch die Stadt, bejubelt von tausenden Menschen am Straßenrand. Eigentlich wäre der Hochzeitstag des schwedischen Königspaars erst nächsten Freitag. Doch ausgerechnet dann sind viele Schwedinnen und Schweden anderweitig beschäftigt. Sie feiern dann nämlich Midsommer. Die Wetteraussichten: auch morgen Sonntag ist es ziemlich sonnig, es ziehen aber Schleierwolken vorüber und am Nachmittag bilden sich in den Alpen einige Quellwolken. Die Temperatur erreicht im Norden rund 26 Grad, dazu weht mäßiger Westwind, im Süden gibt's bis 30 Grad. Das waren die Nachrichten von Radio SRF, verantwortlich Marco Koller.
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3: Zeit für Jazz Classics jetzt mit mir, Jodok Hess. Und den Anfang macht der Saxophonist Joe Lovano mit einer Nummer, auf die man

Der Saxophonist Joe Lovano mit If You Could See Me Now in einer Version mit einer Art Taschen-Big Band mit seinem Nonet hier in Jazz Classics. Und weiter geht's jetzt mit einem Vibraphonisten, der nicht nur sein Instrument auf eine neue Ebene gehoben hat, sondern auch als Mentorfigur sehr wichtig war für Leute wie zum Beispiel den Gitarristen Julian Large, zu hören hier in Walking in Music.

Und auch das war die Band um Gary Burton, nicht mit dem Gitarristen Julian Lage hier, sondern mit einem anderen großen Namen an der Gitarre, Pat Metheny, für die Nummer Like Minds. Und so wie Pat Metheny an der Gitarre mitbekommen hat, wie das geht, eine Band leiten und Musiker werden, hat es eben auch Julian Lage mitbekommen bei Gary Burton. Pat Metheny, der war das Thema in der Jazz Collection diese Woche. Ich komme dann gleich noch auf den Gast auch zu sprechen, der dabei war, der Gitarrist Wolfgang Mutspiel. Zuerst ist aber eine kleine Pat Metheny-Ecke. Hier ist er zuerst mit einem der wichtigen Jazz-Schlachtrösser, All the Things You Are.

0: Wenige Gitarristen haben einen so breiten Horizont abgedeckt in ihrer Karriere zwischen Fusion und Kammerjazz wie der Gitarrist Pat Metheny, zu hören hier im Duo mit dem Bassisten Charlie Hayden im Waltz for Ruth. Und diese Nummer, die war auch zu hören in der Jazz Collection diese Woche, in der Pat Metheny Jazz Collection. Und da hat mein Gast Wolfgang Mutspiel was Schönes dazu gesagt. Er findet diese Aufnahme, die sei bescheiden.
1: Bescheiden im Sinne von demütig. Weil niemand will da was Großartiges machen. Die spielen das Lied relativ einfach. Das Solo wird auch nicht so gestaltet, dass es auf einen besonders hohen Energielevel kommt oder besonders viel virtuose Stellen zeigt, sondern sie spielen einfach die Seele von dem Stück.
0: Die Seele von dem Stück spielten hier Pat Metheny und Charlie Hayden im Waltz for Ruth. Das hat mir Wolfgang Mutspiel gesagt in der Jazz Collection diese Woche. Er war mein Gast zu Pat Metheny und die Sendung können Sie natürlich nachhören, wenn Sie sie verpasst haben, unter srf.ch/audio. Und Wolfgang Mutspiel, mein Gast für Pat Metheny, der ist eben auch selber ein unfassbar guter Gitarrist und auch mit großen Namen selber unterwegs, hier zum Beispiel mit einem Trio mit Brian Blade am Schlagzeug, Scott Colley am Bass in der Nummer «Roll».

Ella Fitzgerald hier in Jazz Classics mit einer ihrer Paradenummern, How High the Moon. Begleitet unter anderem an der Gitarre von Jim Hall. Jim Hall, der war auch vor der How High the Moon Aufnahme an der Gitarre in der Nummer Say Hello to Calypso. Jim Hall als einer der Gitarrenväter sozusagen, der Gitarrenstimmen, die heute schon eine Rolle gespielt haben in Jazz Classics. Julian Lage, Pat Metheny und Wolfgang Mutspiel. Und jetzt übernimmt ein Meister der Trompete. Hier spielt allerdings ein Flügelhorn, Clark Terry, für den Itty Bitty.

Der Bassist Ray Brown hat die Rolle des Begleiters am Boden der Musik nicht ersten Händen gegeben. Hier zuerst für den Sänger Kevin Mahogany und auch noch für die Sängerin Diana Krall in Little Boy. Heute vor 40 Jahren, am 13. Juni 1986, ist ein wichtiger Swing-Musiker gestorben, Benny Goodman. Und als er noch ein Little Boy war, da hat die Welt noch anders ausgeschaut. Er ist in ärmsten Verhältnissen aufgewachsen, in Chicago. In den 1920er Jahren in Amerika galt natürlich noch die Rassentrennung. Und er war einer derjenigen, die das durchbrochen haben, dieses Tabu auf der Bühne, und der auch afroamerikanische Musiker in der Band hatte. In seinen verschiedensten Bands, Trios, Quartetten. Hier jetzt ist er in einem Quintett mit unter anderem dem Pianisten Teddy Wilson. After You've Gone.

Und hier hat sich der Saxophonist zurückgemeldet, der den Anfang gemacht hat heute in Jazz Classics. Joe Lovano mit der Nummer «Kids are pretty people», begleitet am Klavier von Hank Jones. Von Joe Lovano gibt's ein neues Album, das heißt Paramount Quartet, eine sehr schöne Aufnahme mit dem Gitarristen Julian Lage, den haben Sie heute auch schon gehört, falls Sie von Anfang weg mit dabei waren. Und diesen Joe Lovano mit der Band mit Julian Lage, den können Sie auch live erleben. Nicht gerade morgen, aber an den Langnau Jazz Nights dann am 25. Juli. Das werde ich mir nicht entgehen lassen. Jetzt sage ich aber Tschüss, ich bin Dodo Kess. Wir hören uns hoffentlich nächsten Samstag und hier Joe Lovano mit neuer Musik, wie gesagt, von seinem Album Paramount Quartet First Song. Mhm.

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1: Nein zu neuen AKW und Nein zu Lohnabzügen für die 13 AV, die grün-liberale Partei hat, obwohl sie zu den kleineren Fraktionen gehört, da und jetzt Züngli an der Waage gespielt, die Woche im Nationalrat. Aber ist es Nein zu neuen AKW wirklich grün? Und was ist liberal an einem Nein zu Lohnabzügen für die AV? Und hat die Kombination von grün und liberal überhaupt eine Zukunft? Darüber rede ich jetzt mit Corinna Gredig. Sie ist Fraktionschefin der Grünliberalen im eidgenössischen Parlament. Herzlich willkommen, Corinna Gredig, der Samstagsrundschau.
2: Grüezi, Herr Ammann.
1: Frau Gredig, wir nehmen die Sendung auf am Freitagabend von der zweiten Woche von einer strengen Sommersession. Haben Sie noch Power für die dritte Woche?
2: Ja, je nachdem natürlich auch, wie der Sonntag rauskommt. Natürlich ist man da jetzt auch sehr gespannt und ich mache mir auch Sorgen. Wir haben besonders auch noch in der Stadt Zürich geschlagene 19 Vorlagen jetzt, die da insgesamt an Turnen kommen. Also von dem her
1: also ist nicht es so, entspannt
2: so spannend. So entspannt wird es nicht. Aber natürlich bin ich erleichtert, wenn vor allem die Abstimmung zur 10 Millionen Schweiz ein Nein gibt.
1: Ja, darüber reden wir jetzt nicht. Es geht um die Woche im Parlament, die letzten zwei. Es geht ja alles oder vieles ein bisschen länger als geplant. Wir wollen zuerst über die Finanzierung der 13. AHV-Rente reden. Da haben Sie sich zwar im Nationalrat durchgesetzt, Sie wollen, dass das Geld ausschließlich über höhere Mehrwertsteuer beschafft wird. Der Ständerat will eine Mischfinanzierung, auch mit Abzug der Löhne von denen, die arbeiten. Die sogenannte Einigungskonferenz der Rät hat einen Kompromissvorschlag vorgelegt und Sie haben schon gesagt, Sie seien dagegen. Warum so kompromisslos?
2: Gut, das ist jetzt das Narrativ von der anderen Seite, oder? Dass sie jetzt ihre Lösung, die gewonnen hat, sie haben sich können in sämtlichen Belangen in dem Sinn durchsetzen.
1: Also es ist nicht wirklich eine Einigungskonferenz aus ihrer Sicht?
2: Ja, sie nennen jetzt das Kompromiss, aber wenn sich einfach eine Seite durchsetzt und dann nachher das Etikett Kompromiss anhängt, dann heisst das noch nicht, dass es ein Kompromiss ist. Wir haben von Anfang an gesagt, wir wollen zwei Sachen. Wir wollen, dass nicht die arbeitende Bevölkerung noch mehr belastet wird, also dass es keine Lohnabzüge jetzt gibt, nicht noch weniger netto vom Brutto, das ist uns wichtig. Und dass das Ganze befristet ist, das sind unsere zwei Komponenten gewesen und keine von denen ist jetzt berücksichtigt.
1: Aber schauen wir doch die Lohnprozente an, die treffen doch die am meisten, die ja eher viel verdienen, die tendenziell schon mehr haben. Wieso ist das nicht sozial?
2: Ja, es belastet vor allem die arbeitende Bevölkerung. Wir haben da eine 13. AV-Rente, die kommt in einer Zeit, wo wir sowieso einen demografischen Wandel haben. Das ist auch sehr schön. Wir werden alle immer älter, dürfen auch immer mehr Lebensjahre geniessen. Aber das heisst natürlich, dass wir so oder so schon eine Umverteilung haben zu jung und alt. Und die wollen wir nicht noch verstärken.
1: Aber spielt da noch ein bisschen mit, dass Sie Ihre Klientel, sage ich jetzt mal, nicht verärgern wollen, weil Sie punkten ja am meisten bei Leuten mit höheren Einkommen.
2: Also es betrifft die ganze arbeitende Bevölkerung. Das ist nicht nur Menschen mit höherem Einkommen, es trifft alle, wenn man die Lohnbeiträge auf. Und das wollen wir so nicht. Wir wollen nicht, dass die arbeitende Bevölkerung noch weniger Geld im
1: Aber Land. Die Mehrwertsteuer trifft auch alle. Die wäre sozial.
2: Dort haben wir eine Idee eingebracht, dass man eben die Lebensmittel und die Medikamente ausnehmen davon, von dieser Erhöhung. Also das heisst, wenn man Milch und Brot geht oder ein Medikament braucht, dann bleibt der Satz gleich. Und dort hätten wir die Variante, die wir eingebracht haben, wäre auch sozial verträglicher gewesen. Aber selbstverständlich ist es auch die Mehrwertsteuer. Am liebsten hätten wir das nicht. Aber wir haben gesagt, wir schauen wegen einer Finanzierungslösung. Und das wäre jetzt eine davon gewesen, die wir unterstützt hätten.
1: Sie wehren sich jetzt eben kategorisch gegen Lohnprozent. Aber wenn man ein bisschen zurückschaut, im indirekten Gegenvorschlag zu der sogenannten Kita-Initiative, wo mehr Platz in Kindertagesstätten soll schaffen, dort sind Sie für Lohnprozent gewesen. Das ist irgendwie nicht ganz kohärent.
2: Mal immer dann, wenn es direkt der arbeitenden, erwerbstätigen Bevölkerung zu gut kommt, dann kann man darüber reden. Jetzt da ist es aber eine klassische Umverteilung und darum ist das eine andere Geschichte. Darum wollen wir das da nicht so finanzieren, dass wir da noch stärker die Jungen zur Kasse bitten. Das ist eine Frage der Generationengerechtigkeit, die für uns im Fokus steht.
1: Also weil bei der Kita die verdienen, direkt profitieren würden, mehr oder weniger?
2: Ja, genau. Oder? Also es erleichtert einem dann entsprechend auch erwerbstätig sein. Darum macht das auch Sinn. Sinn, das dort so auch mit zu finanzieren. Und das ist jetzt da bei der 13. AV-Rente. Da geht es darum, dass Leute, die ihre Rente geniessen dürfen, noch eine 13. bekommen. Das ist klar, das ist ein Volksentscheid. Der wird respektiert, das ist absolut klar. Der wird ausgezahlt, das ist gar keine Frage. Aber jetzt geht es um Finanzierung. Und dort finden wir jetzt so die Lösung, die jetzt da eine Mehrheit gefunden hat. Das ist nicht die Variante, wie wir das finanzieren wollen.
1: Also zum Showdown so kommt es ja nächste Woche im Nationalrat. Und wenn es dort keine Mehrheit gibt, dann ist die Finanzierung, der Finanzierungsvorschlag vom Tisch. Dann gibt es einen Scherbenhaufen nach x Anläufen. Ist das der Wert?
2: Es wäre uns auch lieber gewesen, wenn es anders gewesen wäre. Wir haben aber von Anfang an gesagt, was unsere rote Linien sind. Wir haben das von Anfang an klar gemacht. Und eine Seite hat jetzt ihre Lösung durchgedrückt. Von dem her ist es jetzt auch nicht verwunderlich, dass man da vor einem Scherbenhaufen steht. Und das kann man in dem Sinn auch nicht uns vorwerfen. Wir haben das von Anfang an so bekannt gegeben und sind transparent gewesen.
1: Gegnerinnen und Gegner werfen ja rein, der SVP und der FDP auch, vor, dass sie die AHV dass sie da den Druck auf die AHV machen wollen und die AHV ausblüten lassen, damit dann der Druckstieg für eine grosse Rentenreform, um das Rentenalter erhöhen, tendenziell. Geht es da einfach darum, um Druck zu machen?
2: Wir haben unsere Variante, die wir unterstützt haben, das haben wir gesagt, das ist eine Übergangsfinanzierung und es wird auch Massnahmen brauchen. Ich habe es vorher gesagt, es ist auch schön, wir werden alle immer älter. Wir haben viel mehr Leute, auch, die in Rente gehen, als Junge, die nachher kommen. Das geht irgendwann nicht mehr auf, das geht auch schon mathematisch nicht mehr auf und dass wir da schauen müssen, was wir jetzt in die Länge raus machen, das ist eigentlich allen klar und das machen wir auch nicht gern oder so, aber es ist klar, dass man das muss anschauen, wie man nachhaltig die AV finanzieren.
1: Also ja, ein bisschen Druck machen.
2: Wir haben einfach gesagt, eine Übergangsfinanzierung, das sagen wir zu. Aber nachher müssen wir schauen, wie dass wir die ganze Geschichte nachhaltig finanzieren können. Und das kann nicht sein, dass immer einfach die arbeitende Bevölkerung noch weniger Geld im Portemonnaie
1: hat. Es ist ja ein bisschen kompliziert jetzt am Schluss. Weil die Erhöhung der Mehrwertsteuer und die Lohnprozent kommen ja getrennt zur Abstimmung. Denn die SVP und die FDP lehnen beides ab. Bei der Mehrwertsteuer könnten ja Sie das Züngli an der Waage spielen, die Grünliberalen. Sind Sie dort der Kompromissbereit?
2: Ja, es gibt jetzt so die spezielle Konstellation von dieser Einigungskonferenz. Das ist eigentlich nicht üblich. Allenfalls eine Möglichkeit, dass man das Paket noch würde aufschnüren. Ich halte das aber nicht für realistisch. Es ist ja das Paket, das jetzt die Einigungskonferenz so gebracht hat. Und es wird sicher jetzt noch Gespräche geben in den nächsten Tagen. Falls der Fall würde eintreten, was wäre wenn? Aber es ist ein bisschen Spekulation und von dem her kann ich...
1: Aber Sie wären, bei der Mehrwertsteuer sind Sie nicht so hart. Also der Teil könnten Sie... Dann wären ja immerhin 1,5 Milliarden gesichert.
2: Ja, es ist wie ein bisschen Spekulation, oder? Würde der Fall überhaupt eintreten? Kann ich in dem Sinn so nicht sagen. Unsere zwei Komponenten, die ich gesagt habe, also es eine Befristung ist und vor allem die Lohnbeiträge, die sind beide, oder beide sind nicht in dem Paket, das jetzt zur Debatte steht, dabei. Und darum ist das auch nicht unser Lösungsvorschlag, der jetzt da präsentiert wird.
1: Sie haben ja auch andere Lösungen vorgeschlagen. Vermögenssteuer zum Beispiel. Keine Chance gehabt, haben Sie da schlecht lobiert?
2: Ja, das ist sicher eben etwas, was man muss langfristig anschauen muss. Oder wie kann man die AV auf stabile Füße bringen und... Ja, das ist sicher so, dass man alles muss anschauen muss, alles muss diskutieren und verschiedene Lösungsvorschläge muss in Betracht ziehen.
1: Corinna Gredig, schauen wir noch auf ein anderes grosses Geschäft in dieser Sommersession oder eins, das viel Aufmerksamkeit erregt hat. Das ist der Gegenvorschlag vom Bundesrat zu der sogenannten No-Blackout-Initiative. Die Grünliberalen sind dagegen und sagen so auch, dass nicht einmal geprüft werden soll, ob die Schweiz neue Kernkraftwerke soll bauen können. Heisst denn liberal nicht auch Technologie offen?
2: Ja gut, einfach so ein altes Konzept aus der Schublade holen, ein bisschen Staub abwischen und dann das Etikett Technologieoffenheit anhängen. Das finde ich passt so nicht ganz zusammen, oder? Also wir haben einen Weg eingeschlagen als Schweiz. Die Stimmbevölkerung hat klar Ja gesagt zu der Energiestrategie 2050 und wir haben uns auf den Weg gemacht. Und die Schweizer Stimmbevölkerung hat auch klar gesagt, dass Atomkraftwerke längerfristig nicht mehr zu diesem Energiemix gehören soll. Und jetzt, ein paar Jahre später, da schon wieder den Rückwärtsgang einschalten, halten wir klar für falsch. Es soll, also die politische Weichenstellung, die wir gemacht haben, die gilt es jetzt konsequent weiterzugehen auf dem Weg von der erneuerbaren Energien, wo die Schweiz vor ein paar Jahren ja dazu.
1: Aber da soll es ja, salopp gesagt, nur darum gehen, ob man sich überhaupt wieder soll überlegen soll, ob das AKW kommt oder nicht. Was ist denn das Problem?
2: Das stimmt eben so nicht. Also Forschung und alles ist ja nach wie vor möglich. Das sagen einfach Gegner, dass das nicht möglich ist. Das stimmt aber so nicht, oder? Aber es geht darum, ganz klar, jetzt mit dieser Initiative, dass man wieder AKW erlauben. Und das gibt natürlich auch gerade gegenüber Investoren, gibt das ein Zeichen, wo das die Schweiz vielleicht wieder hin will. Es gibt ein Signal, wo so einfach in eine andere Richtung deutet und alles andere und die ganze erneuerbare Energie wird ausbremsen.
1: Das Stichwort erneuerbare und Klimaschutz vor allem, wo Ihnen wichtig ist. AKW ist eine von denen, oder Kernkraft ist eine von den Technologien, die am wenigsten CO2 verursachen. Und auch der Weltklimarat zum Beispiel in seinem Szenario braucht die.
2: Ja, also die Schweiz, wenn sie konsequent auf erneuerbare Energien setzt, wenn sie auf Energieeffizienz setzt, wenn sie auf Energiespeicher setzt, wenn sie ein Abkommen mit der Europäischen Union macht, dann ist der Pfad, den man eingeschlagen hat, der erneuerbare Pfad, absolut machbar. Und den sollten wir jetzt konsequent weitergehen. Und da können wir auch stolz sein darauf, dass wir den gegangen sind und dass wir den eingeschlagen sind. Wenn wir jetzt wieder zurückgehen, etwas anderes machen, dann muss man auch sehen, das ist jetzt nicht die nächsten 10 bis 20 Jahre möglich, dass wir dort wieder auf den Weg zurückgehen. Das braucht nämlich bräuchte Zeit, um so ein AKW zu bauen. Dann haben wir so oder so eine Lücke, wo wir so noch verstärken, wie wir dann Investitionsunsicherheit haben. Mhm. Und darum, wenn wir jetzt den Weg weitergehen, dann sind wir auf einem guten Weg. Wir müssen dort noch ein bisschen Pfupf geben und schauen, dass wir wirklich dort jetzt all die Barrieren, die es noch gibt, dass wir dort die noch schauen, dass es die eben nicht mehr gibt. Dann nachher schaffen wir es, dass die Schweiz bis 2050 erneuerbar wird.
1: Verstehen Sie denn nicht die Sorge von gewissen Leuten, dass jetzt auch in meinem Umfeld heisst wieder, ja, aber schaffen wir das überhaupt? Man sieht ja, dass zum Beispiel bei der Windkraft kommt man bis jetzt nicht so vorwärts, wie das Plan war. Beim Wasser ist es auch schwierig ausgebaut. Das Einzige, was wirklich funktionieren scheint, ist die Solarenergie. Dass die Leute Schiss haben, dass man da in ein Loch reinlaufen und darum findet, ja komm, das sollte man sich wenigstens überlegen.
2: Gut, also ich meine, die Schweiz, also es ist nicht irgendwie ein Weg, der nur flach ist. Es ist ein Weg, wo auch Steine dazwischen hat und da müssen wir drüber steigen und da müssen wir konsequent Führung gehen. Das ist klar, das ist nicht immer so einfach. Man muss einfach auch schauen, wenn man neue AKWs bauen will. Es gibt kein einziges AKW weltweit, das ohne staatliche Unterstützung gebaut worden ist. Es kostet massiv Geld. Und das sind Mittel, die wir dann für AKWs brauchen, statt für erneuerbare Energien. Punkt 1. Und Punkt 2 habe ich vorher gesagt, wenn wir diesen Weg gehen würden, ein neues AKW ist nicht gebaut in den nächsten 10 bis 20 Jahren. Wir haben aber die Lücke in den nächsten 10 bis 20 Jahren. Also wäre es die falsche Technologie, um diese Lücke, die in den nächsten 10 bis 20 Jahren ist, würde ich fühlen.
1: Stichwort Finanzierung noch schnell. Es ist ja jetzt gut möglich, dass das knapp durchkommt in den Eintretensdebatten im Nationalrat und dann aber zurückgewiesen wird mit Auftrag an die Kommission, nochmal eben genau die Finanzierung genauer anzuschauen. Wäre das quasi auch eine gute Lösung aus Ihrer Sicht?
2: Ja, das ist möglich und ich bin ja noch Mitglied von der Finanzkommission. Die Finanzkommission hat bereits darauf hingewiesen, dass das eine sehr teure Sache würde werden, dass es da grosse, hohe Subventionen bräuchte, um neue Atomkraftwerke zu bauen. Und es ist sicher gut und richtig, wenn man das jetzt noch dem ein bisschen besser würde auf den Grund gehen, weil jetzt hat es wie auch keine Zahl, oder was würde das kosten, so neue Atomkraftwerke bauen. Und von dem her würde ich das auch begrüßen, wenn man diesen Weg würde gehen.
1: Sind wir gespannt, wie es rauskommt. Nächste Woche geht es dann auch noch um mehr Mercosur, also der Nationalrat, debattiert über ein Freihandelsabkommen mit den südamerikanischen Staaten. Die Grünliberalen sind da dafür. Da sind aber die Grünen zum Beispiel sehr skeptisch und genau aus Umweltschutzgründen. Sie befürchten, dass der Freihandel in den Staaten von Südamerika grosse Umweltschäden verursacht, Stichwort Regenwaldrodungen, Monokulturen. Das muss doch auch Ihnen Sorgen machen als Grünliberale.
2: Ja, natürlich macht mir die weltweite Abholzung auch Sorgen. Das ist so. Muss einfach sehen, oder wo befinden wir uns und was haben wir auch für eine Grosswetterlage jetzt gerade, wenn es um den Handel geht. Und die Schweiz ist eine Handelsnation. Wir verdienen jeden zweiten Franken im Ausland. Und wenn wir jetzt schauen, unser zweitwichtigster Handelspartner ist die USA. die USA, ich glaube, das muss ich den Zuhörerinnen und Zuhörern nicht erklären, ist extrem schwierig geworden, so mit den USA Handel zu betreiben. Sehr grosse Unsicherheit. Und wir sehen es jetzt wieder, oder? Neue Zölle etc., die da auf dem Tisch stehen. Und in dieser Grosswetterlage ist es gerade für eine Handelsnation wie die Schweiz, das ist wichtig, um neue Märkte auch zugänglich zu machen.
1: Und dann muss man die Umwelt ein bisschen hinein.
2: Und was wir jetzt gemacht haben in der Kommission, ist, dass wir Begleitschutzmassnahmen im Umweltbereich vorgeschlagen haben. Es hat einen Teil sowieso schon im Abkommen drin, das ist schon Teil vom Abkommen, und einen Teil haben wir jetzt zusätzlich vorgeschlagen, dass man gerade im Bereich von der Entwaldung da noch verstärkt Massnahmen betreiben.
1: Also das Stichwort Entwaldung, eben, dass man wieder darauf schauen, dass Produkte, die in die Schweiz kommen, nicht,
2: genau,
1: dass für die nicht Wald abgerodet wird, oder?
2: Ja, genau.
1: Aber wenn das nicht durchkommt, das ist ja nicht sicher, dass das dabei ist. Dann.
2: Ja, das ist jetzt Teil der Debatte, die hat jetzt angefangen. Und das ist etwas, wo sich GLP wird dafür einsetzen, dass die Entwaldung, dass man dort noch Begleitschutzmassnahmen hat. Weil der Wald, das ist so etwas Wichtiges, einerseits für die Biodiversität, andererseits für den Klimaschutz. Und dort sind wir derzeit dran, auch selber noch mit Anträgen, um zu schauen, dass wir dort das Ganze noch entsprechend begleiten können.
1: Und wenn nicht, lehnen Sie das Ganze ab?
2: Wir haben jetzt, im Moment sind wir jetzt mitten in der Debatte und ich bin überzeugt davon, dass wir da Mehrheiten werden finden. In der vorberatenden Kommission beispielsweise haben wir schon eine Mehrheit gefunden.
1: Jetzt zeigt sich ja, dass es auch von der anderen oder von einer anderen Seite Opposition gibt, von der Landwirtschaft, Bauern. Sie sagen, das Abkommen würde ihnen Millionenverlust bringen jedes Jahr, weil eben Agrarprodukte in die Schweiz importiert werden würden. Darum fordert sie Entschädigungen von 880 Millionen Franken verteilt auf 8 Jahre. Die Wirtschaftsverbände sind entrüstet, sie auch, nehme ich an.
2: Ja, das sind natürlich sehr hohe Forderungen, die da gestellt werden. Und man muss auch noch sehen, dass wir ja erst gerade im Parlament ein Entlastungspaket hatten. Das Entlastungspaket, wo die Umwelt, wo die Bildung, wo die Kultur, alle haben müssen sparen, und zwar teilweise massiv sparen. Ausser die Landwirtschaft. Die Landwirtschaft hat gar nicht müssen sparen. Und jetzt in diesem Kontext, oder? Alle anderen müssen sparen, ausser die Landwirtschaft. Da kommt man ein paar Monate später und will noch mehr, oder? Also, das ist ja fast 1 Milliarde mehr. Das ist schon eine Forderung, wo ich stark übertrieben finde.
1: Aber eben, wenn die Bauern da Druck machen, ohne die wird es schwierig, das Abkommen durchzubringen, da sind sie quasi ein bisschen geiselhaft.
2: Das ist jetzt eben Teil von der politischen Realitäten. Die Landwirtschaft ist eine sehr starke Lobby im Parlament. Und wir werden da entsprechend unsere Argumente reinbringen, das ist klar. Aber dass die Landwirtschaft eine sehr starke Lobby in diesem Parlament ist, das lässt sich nicht wegreden.
1: Das ist die Samstagsrundschau mit der Fraktionschefin von den Grünliberalen im Bundeshaus, mit der Corinna Gredig. Frau Gredig, zwischendurch stelle ich Ihnen ein paar kurze Fragen und bitte Sie auch um relativ kurze Antworten. Sie sind ja früher noch selber Fußballerin gewesen. Wie haben Sie es jetzt mit der WM von den Männern? Schauen oder boykottieren?
2: Ah, nein, also schon schauen, aber ich muss sagen, ich habe jetzt das erste Mal keine Lust gehabt, um die Eröffnungsfeier zu schauen, um da all die Infantino und Konsorten da zu sehen. Das hat mir nicht so Spass gemacht, aber nachher das Spiel schauen gerne, und ich hoffe natürlich auch, dass die Schweiz möglichst weit kommen wird.
1: Also
2: die
1: Schweizer Spiel schauen. Und spielen Sie selber noch?
2: Ja, ich spiele selber noch beim FC Helvetia. Nächsten Dienstag haben wir wieder ein Spiel gegen der FC Umweltallianz, ist das, glaube ich.
1: Am Sonntag ist ja nicht nur Abstimmung da, wo Sie angesprochen haben, sondern auch Frauenstreiktag. Was machen Sie denn?
2: Ja, also der Sonntag, jetzt ich habe morgen auch noch Podium etc., wo ich machen muss. Und der Sonntag, der gehört meiner Familie.
1: Okay. Sie haben ja vor genau 10 Jahren das sogenannte GLP-Lab mitgegründet, eine Art Politlabor. Das ist eigentlich die beste Idee, die dort rausgekommen ist.
2: Eine aus der Gründerzeit, wo ich mich mag erinnere, wo wir sehr Freude gehabt haben, ist die für sogenannte grüne Parkzone für Elektroautos. Da haben wir sehr Freude gehabt. Dort, also es ist auch noch ein bisschen, Elektroautos sind noch nicht so etabliert gewesen wie heute. Und da war die Idee gewesen, eben, dass man das Elektroauto einfacher aufladen kann, wenn man zum Beispiel in der Stadt ist, am Parken. Das war unsere Idee dort. Und Bundesrätin Leuthard, meinte ich, war dort noch gewesen, und die hat dann das zur Annahme empfohlen. Das meinte ich, sei eine von den ersten Ideen gewesen.
1: Das gibt es jetzt, oder? Oder so halbe?
2: Ja, man hat dann Grundlagen geschaffen, dass das überhaupt möglich wäre, aber es hat dann auch recht Gegenbewegung gegeben, teilweise steht
1: Umsetzen.
2: Ich glaube, das ist von dem her nicht überall umgesetzt, ja.
1: Corinna Gredig, reden wir über Ihre Partei, die Grünliberalen. Sie sind vor 22 Jahren gegründet, dann ist es langsam und immer schneller gewachsen. Höhenflug 2019, aber seither hat man das Gefühl, es ging ein bisschen bergab, in einer Flaute. 2023 haben Sie 6 Sitze verloren im Nationalrat. Ist die Verbindung von Grün und Liberal einfach nicht mehr zeitgemäss oder was ist das Problem?
2: Für uns bedeutet der Liberalismus, das ist ein Liberalismus mit Verantwortung gegenüber zukünftigen Generationen und gegenüber der Natur. Und das ist für mich überhaupt kein Konzept, das nicht jetzt genau das Jahr 2026 reingehört. Und unsere Aufgabe ist nicht kleiner geworden, im Gegenteil. Oder? Also gerade jetzt, wenn man im Parlament schaut, bei wie vielen Vorlagen das Rad von der Zeit soll zurückgedreht werden, da braucht es sich umso mehr eine Kraft, die vorwärts schaut, die sich dann einschaltet, auch dann, wenn die Welt vielleicht ein bisschen komplizierter geworden ist.
1: Aber eben für die Grünen, für die Umweltanliegen setzt sich auch die Grünen ein. Diese lauten aktuellsten, letzten Umfragen, die legen sogar wieder ein bisschen zu. Sie verlieren aber weiter. Liegt es an der Art? Ich meine, die Grünen sind einfach für starke Eingriffe vom Staat für den Klimaschutz und sie setzen eher auf Anreize, auf Lenkungsmassnahmen statt Verbot. Aber eben wirklich erfolgreich ist das bis jetzt nicht in der Schweiz.
2: Was natürlich stimmt, ist, dass Polarisierung uns schon zu arbeiten macht, oder? Und was wir sicher jetzt auch nicht sind, die grossen Polemiker, die die Empörungskeule gerade als erstes schwingen, das sind wir nicht, das machen wir nicht und das macht uns gerade in einer Welt, wo eben das noch viel mehr gefragt wird, schon zu arbeiten. Das ist sicher so, aber trotzdem, oder? Also GLP ist ein bisschen die Weigerung, die falschen Gegensätze einfach zu akzeptieren und für uns gilt Ökologie oder Wirtschaft, Freiheit oder Verantwortung oder Offenheit oder Ordnung, das ist nicht für uns einfach alles schwarz-weiss, sondern man muss das zusammendenken, um wirklich langfristig tragfähige Lösungen zu finden. Und ja, vielleicht ist GLP ein bisschen Zumutung, welche politische Zumutung für viele, die in einem Lager denken, verharren. Aber ich bin nach wie vor überzeugt, es braucht genau so eine Kraft, die Gegensätze zusammendenken.
1: Aber ist nicht das Problem auch, dass es einfach schwierig fassbar ist? Zum Beispiel hat man das Gefühl, sie sind zum Beispiel jetzt in der Stadt Zürich eher ein bisschen häufiger mit den Linken, während sie im Kanton häufiger ein bisschen mit den Bürgerlichen sind. Oder auch je nach Vorlage im Bundesparlament. Es ist einfach schwierig zu sehen, wo stehen die Grünliberalen genau.
2: Wir sind natürlich im politischen Zentrum angesiedelt. Und dann ist es so, dass man mal Mehrheit oder dass man bei der Mehrheit ab und zu mit links ist und dann mit rechts. Das ist aber auch in der Natur der Sache von einer Partei, die im Zentrum ist. Und dass eine Partei auch verschiedene Flügel hat und dass man in der Stadt tendenziell mehr links ist als auf dem Land, das beobachte ich eigentlich durchgehend bei allen Parteien.
1: Das GLP-Lab, das ich angesprochen habe, hat man am Anfang viel frischen Wind gespürt vor 10 Jahren. Sie haben das mitgegründet. Und das ist aber ruhig geworden. Ist doch ein bisschen der Pfust aus.
2: Es hat gerade einen neuen jungen Mann, der das übernommen hat. Und ich sehe ihn jetzt gerade am nächsten Wochenende und bin dann gespannt, was alles für, oder übernächstes Wochenende, bin gespannt dann, was sie alles für neue Ideen einbringen werden. Und ich habe in dem Sinne nicht das Gefühl, dass da der Fuss draussen ist und bin jetzt eben gespannt, dann, was dann da berichtet wird, mir von dem GLP-Lab.
1: Was ist eigentlich die Idee von dem, wieso braucht es überhaupt so ein Lab?
2: Ja, die Idee ist, dass man vielleicht einfach mal eine Idee einbringen, die kann diskutieren, auch unabhängig davon, ob man überhaupt ein politisches Amt hat. Und manchmal hat man ja auch eine Idee, die auf nationalem Niveau ist, aber man ist vielleicht in einem Gemeinderat oder umgekehrt und dann weiss man auch nicht, wo der Zugang ist. Und das war die ursprüngliche Idee vom Lab, dass man einfach Ideen einbringen kann und die diskutieren kann. Dass es auch ein Ort sein soll, wo man kann in dem Sinn Politik mal eben wie in einem Labor ausprobieren, sich antasten und was auch ein bisschen sich die Hemmungen verliert, um überhaupt politisch mitmachen. Weil das ist schon ein Problem, das ich auch gesehen habe, jetzt gerade eben mit der Polarisierung, die wir vorher angesprochen haben, dass auch junge und insbesondere auch junge Frauen mir sagen, ich tue mir das nicht an. Und es ist natürlich so, dass wir viel auch Hassnachrichten bekommen, das mitbekommen, auch schon Leute, die einfach schlicht und einfach sich politisch äußern auf den sozialen Medien etc. Und dann kommt man mehr Hemmungen über, um sich überhaupt politisch äußern. Und das Politlabor ist einfach eine mögliche Massnahme, oder, dass man dort mal sich antasten tut an das, an die Demokratie und an die politischen Prozesse und so vielleicht mehr Freude hat oder Freude entwickelt zum Mitmachen.
1: Eigentlich müssten sie ja mehr Platz haben in der Mitte, wenn die beiden Pole sich radikalisieren, das ist vielleicht übertrieben, aber wenn die Polarisierung zunimmt auf der linken und auf der rechten Seite, müsste sie ja für sie mehr Platz haben. Wie wollen sie den nutzen, damit sie aus dieser Flaute, sagen wir jetzt mal, wieder rauskommen?
2: Es braucht politische Kraft, bin ich fest überzeugt, wo eben den Vorwärtsgang einschaltet, wo positiv bleibt, wo auch ein anderes Bild hat, wo sagt, mal die Schweiz, die kann sich etwas zutrauen, die Schweiz ist erneuerbar, die Schweiz ist offen und wo stolz ist auf das, was die Schweiz ausmacht und dort weiterhin positiv vorwärts geht. Und das ist das, was wir anbieten können als politische Partei und diesen Weg werden wir weiterhin gehen.
1: Liegt vielleicht auch an den Themen. Ich meine, Sicherheit ist im Moment das grosse Stichwort. Was bietet sie da?
2: Ja, das ist sicher so, dass man sich der Grosswetterlage schwierig kann entziehen kann. Bei der Sicherheit haben wir aber gerade letztens Konzept auch vorgelegt, eben von dem, dass man Sicherheit zusammen mit Europa denkt und auch entsprechend investieren. Also Sicherheit gesamtheitlich denken und dort müssen wir mehr miteinander reden, darüber, dass die Schweiz im Bereich Sicherheit auch stark abhängig ist von der Sicherheitslage in Europa und von der europäischen Sicherheitsarchitektur. Und dort haben wir ganz klare Position. Und das gibt es in der nächsten Zeit auch zu diskutieren, welchen Platz die Schweiz in Europa diesbezüglich einnimmt.
1: Jetzt sind Sie eben eine kleine Fraktion, zum Beispiel bei der Einigungskonferenz zu klein gewesen, um mitmachen. Wenn Sie noch kleiner wären, kommt wahrscheinlich irgendwann der Punkt, wo Sie einen Partner suchen müssen. Zusammengehen mit der Mitte wäre das, ist das eine Option?
2: Nein, also wir sind GLP, wir haben ein ganz klares Konzept und wir bleiben auch die GLP, so wie sie ist. Wir haben bei den letzten Wahlen haben wir tatsächlich viele Sitze verloren, aber sehr, sehr wenige Wählerprozent eigentlich. Das ist aufgrund vom Wahlsystem, das grosse Parteien begünstigen. Von dem her ist es klar,
1: wir haben jetzt auch mit weniger Leuten... Aber bei den Kantonen ist ja wirklich rumgelaufen. Entschuldigung, bei den Kantonen, seit den kantonalen Wahlen, haben sie ja noch Mandat verloren. Im Moment sind sie in einer Delle.
2: Wir haben einige Mandate verloren, aber natürlich nie so viel, wie wir im 2019 gewonnen haben. Oder? Und dann ist es auch unterschiedlich. Oder? Gerade in ländlichen Gebieten haben wir mittlerweile Fuß gefasst, Kanton Uri fast 10% beispielsweise, und sind jetzt dann in der ganzen Schweiz, in der Schweiz in dem Sinn angekommen. Oder? Und das haben wir vor wenigen Jahren noch nicht gehabt.
1: Zurück noch schnell zu dem, wenn Sie mit der Mitte zusammengehen, dann gäbe es dort einen zweiten Bundesrat. Vielleicht nicht einen GLP-Bundesrat, aber dann wäre die Sache klar.
2: Ja gut, also wir vertreten die GLP-Politik und wollen das Gedankengut von unserer Partei, eben Liberalismus, mit Verantwortung für die nächsten Generationen und Verantwortung gegenüber der Natur. Das ist unser Credo, für das setzen wir uns ein und das werden wir auch weiterhin machen als Grünliberale.
1: Also der Bundesrat wird ja erst in anderthalb Jahren wieder regulär gewählt. Bis dann haben Sie Zeit, wenn niemand zurücktritt, auf jeden Fall. Corinna Gredig, besten Dank, dass Sie mein Gast sind in der Samstagsrundschau.
2: Danke vielmals, Herr Ammann.

0: 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Echo der Zeit mit Christina Scheidegger. Samstag, der 13. Juni, mit diesen Themen. Kommen Verhandlungen zwischen den USA und dem Iran bald zu einem ersten Abschluss? Verschiedene Wortmeldungen heute deuten in diese Richtung. Wir ordnen ein, gleich als erstes. Solange aber die Straße von Hormus geschlossen bleibt, sitzen auch die Seeleute auf den blockierten Frachtschiffen fest. Niemand riskiere, abgeschossen zu werden, um Schiffskrus auszufliegen, sagt Vivian Miranda, der die Schichtwechsel auf großen Schiffen organisiert.
1: Nobody was willing to take that risk of being shot down in that kind of situation. So, yeah, it has been a challenge for some companies, where they've had to deal with all kinds of situations.
0: Das sei eine große Herausforderung für viele Firmen. Die USA töten einen berüchtigten Drogenboss mit einem Militärschlag in Venezuela. Unsere Korrespondentin erklärt, was hinter dieser Schlagzeile steckt. Und die EU ist bei internationalen Handelsfragen an mehreren Fronten unter Druck. Aus China, aus den USA. In dieser Situation fordert der Vorsitzende des Handelsausschusses des EU-Parlaments mehr europäisches Selbstbewusstsein.
2: Wir sind als Europäische Union wirtschaftlich stark. Viele sind abhängig. Die USA sind in vielen Gütern von uns abhängig. Auch China ist in vielen Bereichen von uns abhängig. Und da kann man, glaube ich, die Karten ein bisschen besser spielen als in der Vergangenheit.
0: Das Gespräch mit Bernd Lange hier im Echo der Zeit. Die Nervosität ist einigermaßen hoch heute in diplomatischen Kreisen. Eine Vereinbarung über einen Rahmen für ein Friedensabkommen zwischen den USA und dem Iran scheint in Griffweite. Pakistan, welches zwischen den beiden Ländern vermittelt, ließ heute Nachmittag verlauten, eine Vereinbarung sei binnen 24 Stunden zu erwarten. Nun ist es aber bei weitem nicht das erste Mal, dass der Eindruck vermittelt wird, eine Einigung zwischen den beiden Ländern stehe kurz bevor. Wie sind also die Meldungen von heute einzuschätzen? Das wollte ich von Fredrik Steiger wissen. Er ist unser Fachmann für internationale Diplomatie. Wir haben ihn kurz vor der Sendung in einem Park nahe des Palais des Nations in Genf erreicht.
3: Ich denke, entweder sind die Pakistaner, die ja die Vermittler sind, tatsächlich überzeugt, dass sich die Streitparteien weitgehend einig sind, oder aber sie machen diplomatisch Druck, indem sie diese Frist ansetzen. Jedenfalls haben die Iraner inzwischen bereits gesagt, ganz so schnell gehe es wohl nicht. Und bei diesem Ringen zwischen den USA und dem Iran ist jede Ankündigung mit Vorsicht zu genießen. Gerade in den letzten Tagen hörten wir immer wieder mehrfach, man sei auf der Zielgeraden, eine Vereinbarung sei in greifbarer Nähe. Dann gab es wieder gegenseitige Drohungen und es flogen Drohnen und Raketen. Was neu ist diesmal, weder aus Washington noch aus Teheran sind im Moment grundsätzliche Einwände zu hören am Entwurf für eine Vereinbarung. Doch solange sie nicht unterschrieben ist, gibt es keine Vereinbarung.
0: Ist denn schon irgendwas bekannt über den Inhalt eines möglichen Abkommens?
3: Ja, es ist einiges bekannt geworden in den letzten Stunden. Da steht etwa in diesem Entwurf, dass die Straße von Hormus wieder geöffnet werden soll. Im Gegenzug würden die USA nicht länger iranische Häfen blockieren. Dann beim iranischen Atomprogramm, das ja das eigentliche Motiv der USA für diesen Krieg ist, werden nun technische Verhandlungen angekündigt, die kommende Woche beginnen und 60 Tage dauern sollen. Was der Iran am Ende tun muss oder nicht mehr tun darf, das ist aber noch völlig unklar. Es heißt auch, dass die USA einen Teil der blockierten iranischen Vermögen freigeben in Milliardenhöhe und dass sie die Ölsanktionen gegen Teheran lockern. Und es geht offenbar, und das ist interessant, auch um den Libanon, einen Punkt, den die USA und vor allem auch Israel zunächst gar nicht in einem solchen Abkommen drin haben wollten, der Iran aber unbedingt. Und ganz generell entsteht der Eindruck, als entspreche dieses Rahmenabkommen eher iranischen Interessen und dass die USA bei vielen Themen nachgegeben haben.
0: Nun könnte es also eventuell zu einem Abkommen kommen. Welche Rolle könnte die Schweiz dabei spielen?
3: Die Schweiz, ganz konkret Genf, könnte der Ort sein, wo ein solches Rahmenabkommen feierlich unterzeichnet wird. Sie wäre also Gastgeberin. Aber bei den Verhandlungen der vergangenen Wochen, den indirekten Verhandlungen, spielte Pakistan die Vermittlerrolle und nicht die Schweiz. Genf hat aber den Vorteil der enormen Erfahrung, auch kurzfristig solche Treffen zu organisieren. Allerdings steht im Moment auch die Idee im Raum, dass die USA und der Iran eine Vereinbarung bloß elektronisch unterzeichnen, also ohne große Inszenierung und ohne physisches Treffen.
0: Was heißt das alles für den weiteren Verlauf des Krieges?
3: Nun, ein solches Abkommen, eine solche gemeinsame Absichtserklärung böte zumindest die Chance für einen echten Waffenstillstand, der vielleicht auch etwas länger dauert, Monate beispielsweise. Aber es wäre bei weitem kein umfassender Friedensvertrag, sondern bloß ein allererster Schritt. Es müssten weitere, konkretere Schritte folgen und bei jedem von diesen Schritten kann man stolpern. Das heißt, der Krieg könnte dann erneut ausbrechen und die Straße von Hormuz wieder blockiert werden.
0: Fredrik Steiger war das, berichtet für SRF über internationale Diplomatie und Sicherheitsfragen. Die israelische Armee hat erneut Menschen im Süden des Libanons dazu aufgerufen, ihre Häuser zu verlassen. Thema jetzt in den Nachrichten mit Lukas Siegfried.
4: Die Bewohnerinnen und Bewohner von 20 Städten und Dörfern sollten schnellstmöglich auf die Nordseite des Sahrani-Flusses gehen, sagte ein Sprecher der israelischen Armee. Wer sich in der Nähe von Einrichtungen der Hisbollah-Miliz aufhalte, gefährde sein Leben. Kurz nach der Warnung meldeten libanesische Medien bereits israelische Luftangriffe in der betroffenen Region. Zuvor hatte Israel seinerseits von mehreren Drohnenangriffen der Hisbollah auf Israel berichtet. Die Trauerfeierlichkeiten für Ali Khamenei, den getöteten geistlichen Führer des Irans, finden nächsten Monat statt und sie dauern insgesamt 6 Tage. Das hat das iranische Staatsfernsehen mitgeteilt. Beginnen sollen die Trauerfeierlichkeiten in der Hauptstadt Teheran. Bestattet werden soll Ali Khamenei dann in seiner Heimatstadt Mashhad. Khamenei wurde Ende Februar bei US-amerikanischen und israelischen Luftschlägen getötet. Eigentlich hätten die Trauerfeierlichkeiten gleich danach stattfinden sollen, wegen des Krieges.

0: Bundesrätin Elisabeth Bumschneider hat an das Schicksal von Verdingkindern erinnert. An einem Treffen von mehreren hundert ehemaligen Verding- und Heimkindern in Langenthal im Kanton Bern. Was die Betroffenen erlebt hätten, sei Unrecht, sagte Bumschneider gemäß dem Redetext. Die Schweiz habe damit begonnen, das Geschehene aufzuarbeiten, das brauche aber Geduld. Organisiert hat das Treffen die Guido Fluri Stiftung. Sie setzt sich unter anderem dafür ein, dass ehemalige Verdingkinder eine finanzielle Wiedergutmachung erhalten. Das Schweizer Online-Magazin «Republik» hat in einem Prozess gegen den US-Technologiekonzern Palantir in fast allen Punkten Recht bekommen. Die «Republik» hatte geschrieben, dass Palantir während 7 Jahren versucht habe, seine Überwachungssoftware an die Schweizer Behörden zu verkaufen, ohne Erfolg. Gegen diese Aussage hatte Palantir vor dem Zürcher Handelsgericht geklagt und verlangt, dass die «Republik» Gegendarstellungen publiziert. Das Gericht gab Palantir nur in einem von 23 Anklagepunkten Recht. Die «Republik» spricht darum von einem Sieg der Pressefreiheit. Palantir betont, das Gericht habe sein Recht auf Gegendarstellung grundsätzlich bestätigt. Das Urteil ist noch nicht rechtskräftig. 2 Tage bevor im französischen Evian am Genfersee der G7-Gipfel beginnt, sind auf der gegenüberliegenden Seeseite in Lausanne rund 20 Segelboote losgefahren, mit Aktivistinnen und Aktivisten an Bord. Sie wollen ihre Solidarität mit der palästinensischen Bevölkerung im Gazastreifen zeigen und kritisieren die G7-Staaten, vor allem weil diese Israel militärisch unterstützten. An den Segelbooten haben die Aktivistinnen und Aktivisten Transparente und Palästina-Fahnen angebracht. Vereinzelt haben sie auch Rauchpetarden gezündet. Die Wetteraussichten: Es wird auch morgen ziemlich sonnig, es ziehen aber Schleierwolken vorüber und am Nachmittag bilden sich in den Alpen einige Quellwolken. Die Temperatur erreicht im Norden rund 26 Grad, dazu weht mäßiger Westwind, im Süden gibt's bis 30 Grad.
1: Das ist das Echo der Zeit auf Radio SRF. Wir klären gleich, was die Blockade der Straße von Hormuz für die Seeleute auf den betroffenen Frachtschiffen bedeutet. Warum das US-Militär auf venezolanischem Boden einen wichtigen Drogenboss getötet hat. Und wie die EU dem zunehmend rauen Ton in internationalen Verhandlungen begegnen kann. Schichtwechsel in Unternehmen sind in der Regel gut eingespielte und im Voraus organisierte Prozesse. In der Schifffahrtsbranche jedoch ist der Austausch von Seeleuten auf den Schiffen eine logistische Herausforderung. Klappt es nicht, stocken die globalen Lieferketten, Verspätungen kosten Unmengen an Geld. Wegen des Kriegs im Nahen Osten ist der Austausch von Schiffscrews derzeit nochmals massiv aufwendiger geworden, teilweise sehr gefährlich oder gar nicht machbar. Wirtschaftsredaktor Dario Pelosi.
2: Wenn Mannschaften auf Schiffen ausgewechselt werden, wird Vivian Miranda aktiv. Er sitzt in Singapur und ist Vizedirektor von PCD Travel, einem Familienunternehmen, das Reisen an spezielle Arbeitsorte organisiert.
3: The ships are like Ubers or Grabs on the sea, right? They're constantly moving to remote locations, so travel for that space is a lot more challenging.
2: Frachtschiffe seien wie Uber-Fahrzeuge auf See, laufend unterwegs. Reisen dorthin zu organisieren, sei kompliziert. Deshalb sind Vivian Miranda und seine Kolleginnen und Kollegen rund um den Globus verteilt, 24 Stunden, 7 Tage die Woche erreichbar. Transporte von Schiffscrews seien Last-Minute-Reisen.
3: Generally last-minute, so within 24 hours. If you get 48 hours, it tends to be a luxury. I have never gotten more than 2 days notice.
2: Ich habe 24 bis 48 Stunden Zeit, kaum je mehr als 2 Tage, um Reisen zu organisieren und damit eine neue Crew auf ein Schiff zu bringen und die alte wieder nach Hause. Und in der Regel würden die Reiserouten kurzfristig noch 1 bis 2 Mal geändert.
3: That ticket maybe changes at least 1 to 2 times.
2: Denn das Schiff könne verspätet sein oder zu früh. Bei Öl- oder Gastankern wechselt die Route sehr oft und unmittelbar, wenn zum Beispiel jemand am anderen Ende der Welt mehr für die Ladung bezahlt. Zahlreiche weitere Faktoren muss der Reisefachmann im Auge behalten. So würden die Schiffe am vereinbarten Hafen nur dann anlegen, wenn sie be- oder entladen werden. Oft ankerten oder tankten Schiffe außerhalb der Häfen. Dann braucht es einen zusätzlichen Transport zu Land, zu Wasser oder per Helikopter. Nur schon die Crews innerhalb eines Hafens zu

0: Transportieren sei schwierig, denn Häfen seien oft riesig. Kommen die Seeleute zu spät, kostet ein wartendes Schiff den Betreiber schnell Zehntausende Franken pro Tag. Die Blockade der Straße von Hormuz hat den Transport von Schiffscrews nochmals deutlich erschwert. Es fehlten Flüge, zum Beispiel von wichtigen Fluggesellschaften der Golfstaaten, oder sie seien massiv teurer. Besonders schwierig sei aber die Situation jener Seeleute auf den Schiffen in der Kriegsregion.
1: So in some instances the vessel did move out of that location.
0: Wenn die Schiffe einen nahen Hafen hätten anlaufen können, hätten sie die Crews auf dem Landweg dahin gebracht. Aber viele Schiffe in der Gegend seien seit Monaten komplett blockiert. Die Crews per Helikopter oder Boot auszutauschen sei zu riskant. Wer sich bewege, werde zum Ziel von Raketen angegriffen. Es sei herzzerreißend. Bereits seien Seeleute an Bord von Frachtschiffen gestorben, man könne sie aber nicht ausfliegen. Er könne nicht die Air Force anfragen. Niemand wolle fliegen und das Risiko eingehen, abgeschossen zu werden.
1: It has been a challenge for some companies where they've had to deal with all kinds of situations.
0: Und keine Versicherung, kein Schiffseigner wolle die Verantwortung übernehmen, wenn ein Schiff zur Zielscheibe wird. Bei Seeleuten und deren Familien dominierten Frustration und Sorgen. Auch auf den Reedereien und Schiffseignern lastet ein hoher Druck. Die Situation auf den Weltmeeren sei sehr komplex. Reisemanager Miranda geht davon aus, dass das bis auf Weiteres so bleiben wird. Seeleute schnell an ihren Arbeitsort auf Schiff und nach 6 bis 9 Monaten auf See zurück in ihre Heimat zu bringen, das wird noch schwieriger.
1: 60-70% is coming from the India and the Philippines.
0: 60-70% der Seeleute kämen aus Indien oder den Philippinen. Menschen aus diesen Ländern bräuchten viele Visa, zum Beispiel für die USA. Immer mehr Länder verlangten auch Visa für Transitreisende, also gerade auch für Seeleute, deutlich mehr als früher. Die Folgen: um Kosten zu sparen, bleiben Seeleute künftig wohl noch länger auf See. Das ist eine zusätzliche große Belastung für jene Arbeitskräfte, die trotz immer mehr Restriktionen auf hoher See das Funktionieren der weltweiten Lieferketten garantieren.
2: Drogenschmuggel, Menschenhandel, Erpressung. Das Kartell Tren de Aragua aus Venezuela ist die größte kriminelle Organisation des Landes. Nun haben die USA laut Aussagen von Präsident Donald Trump deren Chef getötet, mit einem Militärschlag auf venezolanischem Boden. Südamerika-Korrespondentin Teresa Delgado.
3: Ein von Trump in den sozialen Medien geteiltes, stummes Video zeigt einen Luftangriff auf ein Haus. Ein Gebäude explodiert. Darin soll sich nach Angaben der US-Regierung Nino Guerrero befunden haben, der Anführer der Drogenbande Tren de Aragua. Im Post mit dem Video schreibt Trump: Die Terroristen von Tren de Aragua können sich in Venezuela oder sonst wo nicht mehr verstecken. Die venezolanische Regierung bestätigt die Vorgänge. Interimspräsidentin Delcy Rodríguez spricht von einer gemeinsamen Militäraktion der USA mit venezolanischen Sicherheitskräften. Der 42-jährige Nino Guerrero mit bürgerlichem Namen Héctor Rutherford Guerrero Flores machte Tren de Aragua zum berüchtigsten Kartell Venezuelas und zu einer der größten Banden Südamerikas. Die Gang hat ihre Wurzeln in einem Gefängnis in der venezolanischen Region Aragua. Zweimal gelang Nino Guerrero die Flucht aus dem Gefängnis. Zuletzt 2023, als Nicolas Maduro das Tocoron-Gefängnis durch 11.000 Soldaten stürmen ließ, im Versuch, die Kontrolle über die Strafanstalt zurückzugewinnen. Unter Nino Guerreros Führung wurde die einstige Gefängnisbande zu einer internationalen kriminellen Organisation, mit Präsenz unter anderem in Kolumbien, Ecuador, Peru und Chile. In Chile nahmen Sicherheitskräfte Anfang Monat 19 mutmaßliche Tren de Aragua-Mitglieder fest. Sie sollen Teil eines Menschenhandels- und Prostitutionsrings gewesen sein. In Kolumbien arbeitet die venezolanische Bande mit der ELN-Guerilla zusammen. Die Rebellengruppe ist eine der größten des Landes und kontrolliert die venezolanisch-kolumbianische Grenzregion Catatumbo. In Ecuador ist Tren de Aragua mit dem mexikanischen Sinaloa-Kartell involviert. Laut Angaben der Expertenplattform Inside Crime. Die Ausschaltung des Tren de Aragua-Bandenchefs dürfte auch eine Warnung sein an andere kriminelle Gruppen in der Region. Die Aktion zeigt, die USA schrecken nicht davor zurück, Militärschläge in Südamerika durchzuführen. Rechtlich ist der US-Militäreinsatz in Venezuela umstritten. Für Trump ist er Teil eines Kampfs gegen Terroristen. Die USA stufen derzeit 8 verschiedene Drogenkartelle als internationale Terrororganisationen ein.
2: Die internationale Welthandelsordnung steht auf dem Prüfstand. US-Präsident Trump macht allenthalben Druck mit der Einführung und Androhung von hohen Zöllen. China dominiert den Handel in wichtigen strategischen Sektoren, wie etwa bei den begehrten seltenen Erden. So, dass man um Peking kaum herumkommt, auch wenn man die Abhängigkeiten gerne minimieren möchte. Und Ereignisse wie die Corona-Pandemie oder der Krieg im Iran komplizieren die Situation, indem sie weltweite Lieferketten unterbrechen. Das sind große Herausforderungen, gerade für die EU, die den wichtigen Akteuren im Welthandel in Verhandlungen auf Augenhöhe begegnen möchte, die aber von verschiedenen Seiten immer wieder unter Druck gerät, zuletzt etwa wegen 9 Zollandrohungen aus den USA Anfang Monat. Der deutsche Europaparlamentarier Bernd Lange steht seit über 10 Jahren dem Handelsausschuss des Europaparlaments vor und beobachtet in dieser Funktion die Verhandlungen der EU quasi aus erster Reihe. Heute Nachmittag war er bei uns im Studio und ich wollte von ihm wissen, ist das Führen von Verhandlungen in dieser Zeit, in diesen über 10 Jahren, schwieriger geworden?
4: Ich glaube, wichtig ist, dass wir uns klar werden, dass wir wirtschaftliche Sicherheit organisieren müssen. Lange war ja die globale Ordnung, die läuft. Und es war das Prinzip, ja, alles andere machen Unternehmen. Und da gab es dann auch welche, die eben Risiken eingegangen sind mit der Energieversorgung gegenüber Russland oder mit kritischen Rohstoffen gegenüber China, nicht sehend, dass andere eben sehr bewusst die wirtschaftlichen Beziehungen als politische Druckmittel einsetzen. Und das muss man jetzt in Verhandlungen mit berücksichtigen. Ja, das ist ein bisschen schwieriger, als wenn man über Zölle redet. Da muss man eben noch gucken, wie sieht es mit Lieferketten aus, wie sieht es mit Investitionen aus. Also insofern hat sich die globale Situation schon verschärft.
2: Und also von außen scheint klar, der Ton, der hat sich verschärft. Wir haben einen US-Präsidenten, der sehr harsch auftritt, häufig schmerzhaft hohe Zölle androht, wenn die Verhandlungspartner nicht das machen, was er gerne hätte. Diese Verschärfung des Tons, ist das auch etwas, was Sie mit dem Innenblick beobachten?
4: Ja, und zwar nochmal die Verknüpfung wirtschaftlicher und politischer Druck. Das ist wirklich neu in den USA, ganz extrem gegenüber der Europäischen Union hinsichtlich der digitalen Gesetzgebung. Wir haben den Fall mit Grönland gesehen, aber auch in China mit massiver Industriepolitik, mit dem Anspruch, Hegemonie weltweit zu haben und damit auch unlauter Maßnahmen zu ergreifen. Insofern, ja, ist das eine sehr starke Veränderung der bisherigen Situation.
2: Und wenn ich Sie richtig höre, dann kommt es da auch gar nicht so drauf an, wer vis-à-vis sitzt. Das ist ein genereller Trend.
4: Zumindest bei den beiden Großen. Und glücklicherweise sehe ich, dass mehr und mehr, wie der kanadische Premierminister gesagt hat, Middle Power, Kanada, Indonesien, Australien, Brasilien, dass die Europäische Union als verlässlichen und kalkulierbaren Partner immer mehr sehen. Gerade war ich vor 2 Wochen in Südafrika, wo ich das sehr, sehr konstruktiv erlebt habe. Wir können gemeinsam Projekte entwickeln, im Interesse Südafrikas und im Interesse der Europäischen Union.
2: Heißt das denn für die Europäische Union, dass man sich eher auf diese Middle Powers konzentrieren sollte und weniger in die Verhandlungen einsteigen mit den Großen, mit den USA, mit China?
4: Beides. Man muss natürlich mit den Großen zumindest die defensiven Interessen klar machen. Wir werden jetzt nächste Woche am Dienstag im Europäischen Parlament auch nochmal eine defensive Gesetzgebung gegenüber den amerikanischen Partnern verabschieden. Aber eben auch viele Maßnahmen, um unlautere Wettbewerbssituationen aus China zu verhindern. Das ist die eine Seite der Medaille. Aber die andere, und da müssen wir vielleicht auch ein bisschen mehr noch tun, das Netzwerk von verlässlichen Partnerschaften auszubauen, um hier auch ein Gegengewicht gegen die beiden Großen zu schaffen.
2: Heißt das auch, dass die EU anders auftreten müsste in Verhandlungen, eventuell stärker eben auf eine Drohung mit Gegendrohungen reagieren? Wäre das etwas?
4: Ich glaube, in der Vergangenheit waren wir sehr zurückhaltend. Ich nicht persönlich, aber die Kommissionspräsidentin hängt ein bisschen damit zusammen, dass Herr Trump zum Beispiel auch Sicherheitspolitik mit Wirtschaftspolitik vermengt hat. Damals in Schottland sehr bewusst immer gefragt, ja, 20-30% Zoll. Aber wie ist das eigentlich von Frau von der Leyen? Können Sie eigentlich die Ukraine auch alleine verteidigen? Also da gab es diese Vermengung. Das war sicherlich ein Moment, wo Frau von der Leyen sehr zurückhaltend war. Auch einige Mitgliedstaaten waren noch sehr zurückhaltend. Das hat sich in dem letzten Jahr deutlich verändert. Also ich glaube, heute würde der Deal anders aussehen und wir treten selbstbewusster auf.
2: Würden Sie sich dieses vermehrte Selbstbewusstsein wünschen?
4: Natürlich, weil wir sind als Europäische Union wirtschaftlich stark. Viele sind abhängig. Die USA sind in vielen Gütern von uns abhängig. Auch China ist in vielen Bereichen von uns abhängig. Und da kann man, glaube ich, die Karten ein bisschen besser spielen als in der Vergangenheit.
2: Was riskiert man, wenn man mit mehr Selbstbewusstsein auftritt?
4: Ja, man muss sehr genau gucken, in welchen Bereichen man selbstbewusst auftritt. Also wenn man zum Beispiel Gegenzölle gegen die USA setzt, da muss man mal gucken, gibt es Alternativen auf dem europäischen Markt. Man muss nicht eine Harley kaufen, man kann auch eine BMW oder Ducati kaufen. Also das kann man sehr intelligent machen. Allein ob der Eskalation willen. Da lohnt sich natürlich kein Konflikt. Aber um Interessen durchzusetzen, muss man das auch ins Auge fassen.
2: Aber man riskiert doch dann, und das haben Sie ausgeführt, eben auch zum Beispiel im sicherheitspolitischen Umfeld Nachteile, wenn man eben in Handelsfragen selbstbewusster auftritt.
4: Ja, und deswegen ist, glaube ich, eine Lehre. Wir sind in der Vergangenheit nicht konsequent genug gewesen. Ich habe am Anfang gesagt, dass diese Ausrichtung angebotsorientierte Wirtschaftspolitik und dann regelt der freie Markt, alles war falsch. Dadurch sind einseitige Abhängigkeiten entstanden. Dadurch ist eine digitale Struktur entstanden, die die Dominanz aus den USA sieht und zum Zweiten eben auch Dominanz in vielen IT-Bereichen aus China. Und sicherheitspolitisch haben wir uns ausgeruht auf die Garantien der USA. Wir müssen in diesen drei Fragen souveräner sein. Europa muss in den nächsten 3 Jahren in diesen 3 Fragen souverän sein.
2: Also, ich höre mehr Eigenständigkeit, mehr Selbstbewusstsein und auch eine Diversifizierung, was die Partner international angeht. Ist das der Weg, den die EU in Europa einschlagen muss?
4: Defensive Maßnahmen müssen wir schärfen. Gibt es einige Dinge, die wir da im Auge haben. Zum Zweiten müssen wir die Wettbewerbsfähigkeit der Industrie stärken. Und zum Dritten in der Tat ein großes Netzwerk mit verlässlichen Partnern.
2: Und was tun Sie in Ihrer Position, um eben diese Position zu erreichen?
4: Na, wir haben einige Gesetzgebungen, zum Beispiel das Anti-Zwangsmaßnahmen-Gesetz, auf den Weg gebracht. Falls jemand auf die Idee kommt, Handel und Investitionen als politisches Druckmittel zu nutzen, dass wir dann Gegenmaßnahmen setzen können. Oder wir haben jetzt gerade mit den Mercosur-Staaten ein sehr gutes Handelsabkommen mit Indonesien, mit Australien. Und übrigens hat mein Ausschuss vor wenigen Tagen mit 34 Ja, einer Nein und 2 Enthaltungen, das Paket der Abkommen mit der Schweiz gebilligt.
2: Sagt Bernd Lange, er sitzt für die SPD im Europaparlament und steht dort dem Handelsausschuss vor. Ist dieses Wochenende in der Schweiz auf Einladung der Schweizerischen Gesellschaft für Außenpolitik. Das war das Echo der Zeit. Redaktionsschluss ist heute um 18.26 Uhr. Verantwortlich für die Sendung Zita Affentranger, für die Nachrichten Marco Koller, am Mikrofon Christina Scheidecker.
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6: Und jetzt das Klangfenster mit Cecil Olshausen. Wie klingt Freiheit? Wir hören es in der betörenden Stimme der iranischen Sängerin Aida Nosrat.

Die Stimme von Aida Nosrat, hier mit dem persischen Song Bicharar. Das bedeutet so viel wie ruhelos oder sehnsüchtig. Aida Nosrat ist in Teheran aufgewachsen und war Geigerin im dortigen Sinfonieorchester. Als Sängerin durfte sie nicht auftreten, da es im Iran Frauen gesetzlich verboten ist, als Solistinnen in der Öffentlichkeit zu singen. Aida Nosrat sehnte sich aber danach, ihre Stimme frei zu entfalten, und so hat sie vor einigen Jahren den Sprung nach Europa gewagt. Heute lebt und arbeitet sie als Musikerin in Paris, und wir hören hier im Klangfenster rein in ihr Album Common Roots.

Aida Nosrat und ihr Ensemble hier im Klangfenster. 2 Jahre sind sie gemeinsam durch Europa gereist, durch 6 verschiedene Länder, auf den Spuren von Exil und Nomadenleben, inspiriert von Begegnungen und Geschichten. Das Album Common Roots, gemeinsame Wege, widerspiegelt die vielen Reiseeindrücke und feiert die verbindende Kraft der Musik.

Beim Label Accord Croisé erschienen das Album Common Roots mit der iranischen Sängerin Aida Nosrat und ihrem Ensemble. Immer wieder neue Klangwelten gibt's zu entdecken hier im Klangfenster, auch online auf saf.ch/audio. Und jetzt tauchen wir ein in die stille Musik des katalanischen Komponisten Federico Mompou mit der Cellistin Anja Lechner und dem Pianisten François Couturier.

0: So klingt es aus, das Klangfenster. Bis bald, sagt Cecil Olshausen.
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2: Sie sind immer noch nicht fertig, die Abenteuer der Comicreihe Dojon. Auch heute tauchen wir im Hörspiel in die Comicreihe ein. Willkommen, ich bin Caroline Lüchinger. Irgendwo anders, so heißt die heutige Dojon-Folge. Und für einmal steht nicht die berühmte Festung Dojon im Mittelpunkt, sondern eines ihrer rätselhaftesten Artefakte, die Geistertruhe. Woher kommt sie? Und warum hat sie die Macht, Tausende von Geistern freizusetzen? Die heutige Reise führt uns nach Nekropolis. Dort können die Lebenden mit den Toten sprechen, bis eines Tages plötzlich alle Geister verschwinden. Die junge Anwältin Andrea beginnt zu ermitteln und gerät in ein Abenteuer, das sie an Orte führt, die tatsächlich irgendwo anders liegen. Viel Vergnügen!

0: Der Donjon. Das ist eine mächtige Festung mit 4 schwarzen Türmen und unzähligen Kerkern und Verliesen. Aber seit neuestem ist der Donjon auch eine Pforte ins Geisterreich. Denn um unseren ausgeklügelten Rückeroberungsfeldzug im Donjon zurückzuschlagen, hat Guillaume de la Cour einmal mehr zu einem schmutzigen Trick gegriffen. Und wie schmutzig der war. Er hat die Geistertruhe geöffnet, aus der jetzt ohne Unterlass Gespenster in unsere Welt strömen. Moment mal, Geistertruhe, welche Geistertruhe, werdet ihr jetzt fragen. Das ist eine gute Frage. Und vor allem eine richtig gute Geschichte. Und die begann vor rund 30 Jahren in der Stadt Necropolis. Necropolis heißt nicht umsonst so. Es gibt auf einem Hügel eine kleine Oberstadt und zu Füßen dieses Hügels liegt ein gigantischer Friedhof. Aber es ist kein normaler Friedhof. Denn die Toten, die dort beerdigt werden, sind nicht aus der Welt. Sie leben als Geister weiter auf dem Friedhof. Und deswegen können ihre Familien sie besuchen, mit ihnen sprechen und feiern. Dank diesem Zauber kommt man aus ganz Terra Amata her, um sich hier bestatten zu lassen. Und die Oberstadt von Necropolis, die floriert durch das Geld der Trauernden. Und nun zoomen wir hinein in diese Oberstadt, wo der Anwalt Ravin, ein stattlicher, hochgewachsener Stier, gerade eine junge Frau herumführt.
1: Sehen Sie die Prachtbauten?
2: Ja.
1: Hier in der Oberstadt leben die, die vom Friedhof profitieren. Steinmetze, Floristen und natürlich Nachlassverwalter und Testamentseröffner, also Advokaten. Profitieren tun vor allem die Advokaten. Vor allem ich.
2: So. Sie müssen sehr reich sein.
1: Vor allem habe ich sehr viel zu tun und deshalb benötige ich eine Mitarbeiterin. Und zwar eine gute.
2: Das macht Sinn.
1: Ihre Referenzen, liebe Andrea, sind bemerkenswert. Ich meine, Sie haben das erste Staatsexamen mit großem Prädikat abgeschlossen.
2: Ja, Note sehr gut.
1: Ich bin bereit, Sie vom Fleck weg einzustellen.
0: Die junge Frau, die von Anwalt Ravin so umworben wurde, hieß Andrea. Und sie war eine graue Maus. Im wahrsten Sinne des Wortes. Graues Fell, schulterlanges schwarzes Haar mit Mittelscheitel, eine Brille, aber eben eine brillante Juristin.
1: Ich bitte Sie, machen Sie Ihr Referendariat bei mir.
2: Gesetzestexte, Paragraphen, Kodizill, all das macht mir keine Angst. Im Gegenteil, jedoch...
1: Ja,
2: die Vorstellung, diesen Geistern zu begegnen. Schlimm, ganz schlimm.
1: Haben Sie etwa Angst?
2: Diese Reise war ein Fehler. Ich kehre zurück nach Mausenhausen.
1: Um was zu tun? Beim Dorfrichter anzuheuern und Nachbarschaftsstreite zu bearbeiten? Und mit 50 Jahren zu erwachen und zu merken, ich habe das ganze Leben vergeudet?
2: Klingt eigentlich ganz behaglich.
1: Papalapap! Ihr bringt jeder Tag ein neues Abenteuer.
2: Ich bin nicht erpicht auf Abenteuer.
1: Ich meinte natürlich juristische Abenteuer. So, da sind wir.
2: Wow.
1: Willkommen in meiner Kanzlei.
2: So viele Aktenordner.
1: Da die Toten aus allen Winkeln von Terra Amata kommen, bringen Sie und Ihre Familien auch Ihre eigenen juristischen Kulturen mit. Kosakisches Recht!
2: Ja!
1: Brachistisches Recht!
2: Ja!
1: Das Recht der Hasen, die keine Fremden mögen?
2: Ja!
1: Und das war noch längst nicht alles.
2: Sie haben mich überzeugt. Ich fange an. Zumindest eine Probewoche.
1: Sie werden es nicht bereuen. Bei mir werden Sie auch das zweite Staatsexamen mit großem Prädikat bestehen.
0: Lassen wir die beiden doch in diesem intimen Moment allein und begeben uns auf den Friedhof. Dort leben übrigens nicht nur Tote, sondern auch Lebende. Aber obwohl ganz Necropolis vom Friedhof profitiert, gelten alle, die direkt mit dem Tod und den Toten in Berührung kommen, wie Totengräber, Leichenwäscher oder Friedhofsgärtner, als unrein. Aber auch die, die sich ein Leben in der Oberstadt nicht leisten können, hausen hier unten zwischen Gräbern und Gruften. Und dann gibt es noch die wenigen, die hier aus freien Stücken arbeiten und leben. Aus Idealismus. In der festen Überzeugung, hier gebraucht zu werden. So wie Fräulein Salzabille.
3: Bildung ist eure Chance, der Armut zu entkommen.
4: Ja, Fräulein Salzabille.
0: Salzabille war Lehrerin. Sie kümmerte sich um die Kinder, denen die Gesellschaft von Necropolis so viele Steine in den Weg legte.
3: Jetzt lernen wir das kleine 1x1.
2: Oh, davon. Aber Fräulein, das hatten wir doch schon letztes Jahr.
3: Ich weiß, Vikunja, aber die lebenden Kinder hören das zum ersten Mal.
5: Oh Mann, für immer erste Klasse.
0: Geister werden nicht mehr älter und wachsen nicht mehr. Aber auch wenn die kleinen Geister Jahr für Jahr sitzen blieben, gingen sie dennoch gerne in die Schule. Denn viele Geisterkinder hatten keine Eltern mehr. Besser gesagt, ihre Eltern noch nicht wieder. Denn die Eltern lebten noch und kamen nur hin und wieder zu Besuch. Salsabille gab den Kindern Halt.
3: Geister, Geistern rum.
0: Und sie sang wunderbar.

0: Etwas mehr Respekt vor der Totenruhe, bitte.
1: Hab ich's nicht gesagt? Renitente Mieter.
0: Und vor dem Schulwesen.
2: Damit wird das Bauamt schon fertig.
3: Salsa Bille vertrat eine sanfte Pädagogik. Aber wenn es um ihre Schule und ihre Schüler ging,
0: Kinder,
3: da konnte sie zu ganz anderen Mitteln greifen.
0: Kinder, komm mal her.
4: Ja, was geht's denn?
0: Seid so nett und sorgt für einen kleinen Unfall.
3: Die Kinder kannten ihre Schule in- und auswendig. Also war es für sie ein leichtes, die Haie in Falltüren, stachelbewehrte Metallplatten und Schlangengruben zu locken. Und so blieb von ihnen nichts weiter übrig als eine Schlachtplatte.
4: Fräulein, dürfen wir die Haie essen?
0: Na gut.
4: Ach, juhu, ich freue mich so.
0: Aber sie müssen natürlich gebraten werden.
4: Ja, tot den Bauunternehmern! Fräulein Salsa Bille, die Lebe hoch!
0: Die Lebe hoch! Ja, aber irgendetwas sagt mir, dass hier bald noch mehr von diesen Immobilienhaien aufkreuzen werden.
5: Heißt das, wir müssen fort? Fräulein Salsa Bille?
4: Nein,
0: Kinder! Ich glaube, ich kenne einen Weg, wie wir das verhindern können.
4: Echt? Ja, sag schon.
0: Ja, den Rechtsweg.
3: Und so kam es, dass am nächsten Morgen ein besonderer Gast in die Schule kam.
0: Kinder, schaut, wer hier ist.
6: Hallo, Kinder.
0: Der Anwalt Ravi.
7: Hallo.
8: Hi.
0: Hallo. Dieser vornehme Herr ist ein ehemaliger Schüler von mir.
6: Ja, das stimmt.
0: Wen hast du denn da mitgebracht?
7: Guten Tag. Nett, Sie können zu lernen.
0: Scheint nett, deine Frau. Aber sie müsste mal in die Logopädie. Nuschel kann man behandeln, wissen Sie?
7: Ich bin nicht die Frau von Anwalt Ravin, sondern seine Referendarin.
0: Da könnt ihr mal sehen. Wer fleißig lernt, Aufgaben macht, der kann aufsteigen.
4: Cool.
7: Aufsteigen?
4: Also wohin? Im Heißluftballon?
0: Na ja.
6: In die Oberstadt, mein Kleiner.
9: Können wir das auch, aufsteigen in die Oberstadt?
6: Nein, du nicht.
0: Ja, ich sprach von den Lebenden.
9: Boah, das ist so mein.
0: Kinder, jetzt geht mal raus in die Pause.
9: Paulo!
6: Vielleicht ist es gar nicht so dumm, das mit dem Aufsteigen.
7: Was meinten Sie?
6: Na, wegen der Immobilienhaie, die hier waren. Das Ganze ist ein abgekartetes Spiel. Die arbeiten nämlich für Bürgermeisterin Heiland.
0: Was? Warum?
6: Bürgermeisterin Heiland kommt aus der Immobilienbranche und die darbt seit einiger Zeit. Die Oberstadt platzt aus allen Nähten. Kein Raum für weitere Häuser. Der einzige Ort, wo man neue Renditeobjekte bauen könnte, ist
0: unser Friedhof.
6: Genau. Die Immobilienhaie haben nicht nur diese Schule hier überprüft, sondern waren davor schon in unzähligen Gruften, Krypten und Leichenhallen. Dies trifft zeitlich zusammen mit der letzten Stadtratssitzung von Nekropolis, auf die die Bürgermeisterin strengere Vorschriften durchgesetzt hat.
0: Wie strengere Vorschriften? Können wir uns nicht rechtlich wehren?
6: Das habe ich natürlich schon versucht.
7: Die Stadt ist im Recht.
0: Also können wir gar nichts tun?
6: Doch, Recht ist schön und gut, aber manchmal braucht es den Druck von der Straße.
0: Ah. Kinder,
4: ja.
0: Wir machen eine Exkursion.
4: Ja.
0: Und zwar nicht allein.
3: Und so zogen sie los, die Lebenden und Toten, die Kinder und Erwachsenen vom Friedhof, und fluteten die marmornen Gassen der Oberstadt mit ihren teuren Geschäften und Häusern. Eigentlich ging fast nichts dabei zu Bruch, aber schon ihre Anwesenheit ließ die Einwohner der Oberstadt erschaudern. Der Ausflug endete im Büro der Bürgermeisterin von Nekropolis, Hayley Heiland, einem Katzenhai.
10: Advokat Ravin, was wollt ihr hier mit diesem Lumpenpack?
6: Dieses Lumpenpack sind meine Klienten.
10: Was? Aber warum würdet ihr für sie arbeiten? Die haben doch gar kein Geld.
6: Nekropolis verdankt seinen Wohlstand einzig und allein den Toten.
10: Machen Sie, dass diese Leute von hier verschwinden.
6: Oh, das würde ich gerne tun. Ich weiß nicht, ob meine Klienten noch einmal auf mich hören werden. Solltet ihr wieder Immobilienhaie auf den Friedhof schicken?

0: Triumphierend zogen sie zurück auf den Friedhof. Dort gab es bald wieder einen Grund zum Feiern. Die Einweihung von Ravins neuer Kanzlei.
1: Also, ich habe Shampoos für die Lebendigen. Aber wo kriege ich den Geisterwein her?
2: Geisterwein? Die trinken das gleiche wie wir, wissen Sie?
1: Wusste ich nicht.
2: Wo bleiben die eigentlich?
1: Die Einladungskarten habe ich rechtzeitig verschickt. Ich habe sogar eine Wegbeschreibung beigelegt.
3: Meine Kinder!
2: Salza, beruhigen Sie sich!
1: Was ist los?
3: Hey. Alle meine Geisterschüler sind weg!
4: Das sind die Klagen der Lebenden. Alle Toten sind verschwunden.
1: Das ist ja furchtbar. Advokat Ravin, wir müssen Anklage erheben.
4: Ja, gegen wen?
1: Also, ich meine...
2: Und weswegen? Wegen Mordes? An Toten?
4: Das ergibt doch keinen Sinn.
5: Die Stadt, die muss einen Zauberer dafür bezahlt haben.
1: Kann ein Zauberer denn so etwas?
4: Ja,
5: natürlich. Und schon morgen kreuzen diese Immobilienhaie wieder auf. Wetten?
2: Ich war vermessen. Vermessen und naiv.
1: Nein.
2: Mit unserem Zug in die Oberstadt hätten wir die Gefahr gebannt, dachte ich. Und dabei habe ich damit die Katastrophe erst so richtig ins Rollen gebracht.
1: Das lassen wir uns nicht gefallen.
3: Nein.
1: Auf in die Oberstadt.
2: Andrea, ja. Sie würden sich in große Gefahr begeben.
1: Ha, die Lebenden machen mir keine Angst.
0: Und so eilten Andrea und Ravin über den Friedhof, auf dem es auf einmal so still war wie auf einem Friedhof eben.
1: Welche Zauberer auch geholfen haben mögen, die Toten verschwinden zu lassen, es muss Spuren in der Buchhaltung hinterlassen haben. Ich werde das Auftragsbuch in der städtischen Verwaltung durchsuchen.
5: Andrea.
0: Ravin zog sie hinter einen Grabstein in Deckung.
1: Immobilienbewirtschafter.
0: Ein Dutzend weißer Haie schritt vorsichtig voran und leuchtete den Weg aus.
1: Tun die da?
0: Inmitten dieser Kohorte gingen Fremde in Magiergewändern. Und ganz im Zentrum, getragen von einem Dutzend elbischer Kolosse, eine schwere Truhe, ganz aus Metall.
2: Halt! Stehen bleiben!
0: Ravin sprang aus der Deckung.
6: Advokat Ravin, was macht ihr hier?
2: Das frage ich euch. Nennt den Grund für eure Anwesenheit auf dem Friedhof.
6: Mit welchem Recht?
2: Ich bin Anwalt und...
6: Kein Gesetz verbietet uns auf
2: als
6: den...
2: Als aus Gemeindesteuern besoldete städtische Beamte steht ihr im Dienst der Einwohner von Nekropolis. Sämtlicher Einwohner. Jeder Bürger darf euch auffordern, euren Namen, die Matrikelnummer und Natur eurer Unternehmung zu nennen.
0: Zu sehen, dass es nicht nur das Gesetz braucht, sondern auch jemanden, der für das Gesetz einsteht, ließ etwas in Andrea erwachen.
1: Ich wette, Sie haben die Rechnung für den Geisterverschwindezauber in der Truhe. Deswegen die Eskorte. Da drin ist der Beweis. Und das ist meine Chance.
0: Unauffällig schlüpfte Andrea zwischen den Roben und Rüstungen hindurch, bis sie endlich unter der Truhe angelangt war. Ausgerechnet in diesem Moment beschlossen die Träger der Truhe, eine Pause zu machen und ließen das schwere Teil auf den Boden fallen. Eine Truhe, groß wie ein Sarg und schwer wie ein Palast. Ihr ganzes Leben zog noch einmal an Andrea vorbei. Schaukeln unter einem Apfelbaum, der erste Kuss unten am Fluss, durchzechte Nächte in den Studentenkneipen. Nein, nichts von all dem. Das war nicht Andreas Leben gewesen. Andrea sah noch einmal Hörsäle, Seminare, Fachbereichsbibliotheken und Repetitorien.
1: 6 Jahre Studium mit großem Prädikat, um so zu enden.
7: Leute, da ist die Maus.
1: Da liegt die Maus.
7: Was macht die denn? Hä?
8: Das geht aber gar nicht, Madame.
7: Oh, ich habe sie gerade angefasst. Die ist Madame. Noch ganz warm.
8: Sie lebt.
1: Wo bin ich?
9: Hallo.
7: Hi, herzlich willkommen. Hallo.
1: Bin ich im Jenseits?
9: Nein.
1: Ich kann nicht sehen. Es ist so dunkel.
7: Ja, weil du nicht tot bist.
9: Ja, die Toten sehen im Dunkeln sehr gut.
8: Ja, weil sie Löcher in den Augen haben.
1: Was? Komm, ich mach dir schöne Löcher in die Augen.
7: Oh ja.
8: Wie im Werkunterricht.
1: Nein.
7: Oh, entspann dich, Mäuschen.
8: Schon gut. Also sollen wir Licht machen?
1: Ich... bin in der Truhe eingesperrt mit sämtlichen Toten der Stadt. Ja. Warum bin ich nicht tot? Die Truhe hätte mich doch zerquetschen müssen.
10: Mhm. Oh nein, der Zugang zur Truhe ist unten. Wir sind alle von dieser Geistertruhe so eingesogen worden. Und da kommt man auch nicht wieder raus.
8: Nein. Der Ausgang ist oben.
10: Ja, man muss den ganzen Weg da hoch. Ja.
1: Und ist das weit weg, dieses da oben?
11: Ja, also so weit, also so weit und dann, ja, und dann noch weiter.
8: Ja, ungefähr, ja.
11: Also noch weiter.
8: Ja.
0: Und während Andrea in der Truhe immer höher stieg, stand auch die Truhe selbst nicht still. Sie wurde durch ganz Terra Amata getragen, bis sie abgesetzt wurde. Auf dem steinernen Boden einer Festung bei Guillaume de la Cour, dem rechtmäßigen Besitzer des Donjons, der die Geistertruhe von einem Magier in Empfang nahm.
12: Gibt es denn noch etwas zu beachten, Herr Magicus Blasius?
13: Nur eine einzige Sache. Die Truhe nie länger als einen Moment lang öffnen.
12: Wie lang ist das? Ein Moment?
13: In der ersten Sekunde kommen 10 Gespenster heraus, in der zweiten 100, 1000 in der dritten. Den Rest können Sie sicher selber ausrechnen.
12: Gab es denn so viele Tote in Necropolis?
13: Necropolis? Nachdem wir sie durch ganz Terra Amata geschleppt haben, enthält die Geistertruhe jetzt auch sämtliche Tote von ganz Terra Amata.
12: Großartig, großartig und gefährlich.
13: Wenn ihr die Geistertruhe zu lang öffnet, wird euer Donjon zur Heimstätte von Hunderttausenden von Wiedergängern. Damit wäre der Donjon für alle Zeiten verflucht.
12: Und ihr seid sicher, dass kein Gespenst von selber entweichen wird?
13: Was denkt ihr? Dass sie Fingerchen haben, mit denen sie anklopfen können?
12: Nein.
0: Also kassierte Blasius den Kaufpreis von 260.000 Goldstücken ein.
13: Ich empfehle mich.
0: Und empfahl sich.
12: Was? Blasius, ich verlange mein Geld zurück. Er hat mir versichert, Gespenster hätten keine Hände.
14: Ich bin kein Gespenst.
12: Du bist also eine sprechende Truhe?
14: Keineswegs. Ich bin Juristin. Ich habe gerade erst mein Referendariat in Necropolis angefangen, als ich...
12: Juristin, sagst du? Mit Prädikat?
14: Mit großem Prädikat. Note sehr gut.
12: Interessant. So jemanden kann Guillaume de la Cour gut gebrauchen.
14: Guillaume de la Cour? Der Guillaume de la Cour?
12: Ja, ja.
14: Der den lieben Gott verklagt hat für das Leid in der Welt und der Recht bekommen hat?
12: Ja, das war was.
14: Das Leid der Welt wurde nicht behoben.
12: Dafür mein Kontostand angehoben.
14: Das reicht jetzt. Holen Sie mich hier raus.
12: Nein, bevor ich dich raushole, wirst du als Rechtsgehilfin für mich arbeiten.
14: Was? Aber, und für wie lange?
12: Mal sehen.
0: Guillaume de la Cour war sehr zufrieden mit der Geistertruhe. Denn ihr müsst wissen, de la Cour verfügte zwar über ausgezeichnetes Verhandlungsgeschick, hatte aber kein Herz für Monster. Für die Monster, die den Donjon bewachten und am Laufen hielten. Sie starben ihm links und rechts weg oder quittierten ganz einfach den Dienst. Also öffnete de la Cour einmal die Woche die Geistertruhe mit allergrößter Vorsicht und ersetzte die Monster durch Gespenster.
15: Nein, du nicht, Quengeliese.
0: Und so kehrte der Alltag ein, im Donjon, in der Truhe und auch bei Andrea. Von Zeit zu Zeit fragte de la Cour sie um juristischen Rat.
12: Andrea, würden Sie wohl eine kleine Recherche für mich durchführen, ja?
14: Wie denn? In der Truhe gibt es keine Fachliteratur.
12: Nun seien Sie nicht so renitent. Sie müssen doch nur tote Koryphäen des Rechts befragen. Ich muss wissen, mit welchen rechtlichen Mitteln ich den Donjon behalten kann.
14: Der Donjon, den Sie gestohlen haben?
12: Falsch. Ich habe die Rechte daran unter der Autorität der Vollzugsprovisoren erworben. Er gehört mir. Aber...
14: Aber was?
12: Naja, die Vollzugsprovisoren, die gibt es nicht mehr. Ihre Zentrale wurde zerstört.
14: Was?
0: Folge 7, jenseits der Mauern.
12: Also, auf welcher legalen Grundlage kann ich jetzt den Donjon beanspruchen?
14: Auf keiner.
12: Was?
14: Es sei denn, Sie unterwerfen sich einem benachbarten Reich und damit seiner Rechtsprechung.
12: Da gäbe es eigentlich nur das Kosakische Reich. Doch das ist selbst völlig in Anarchie versunken, seit der Ataman ermordet wurde.
16: Folge 9, Tränen und Nebel.
14: Dann gilt also das Recht des Stärkeren.
12: Das wäre die Negierung des Rechts.
14: Genau deshalb baut man kräftige Mauern. Ein wohlverteidigter Donjon. Und wer drin ist, dem gehört er.
12: Hui. Naja, solange ich die Geister habe.
16: Andrea wurde langsam klar, dass sie wahrscheinlich niemals wieder aus der Truhe herauskommen würde. Sie musste lernen, ihr neues Leben zu akzeptieren.
10: Fräulein Andrea?
17: Mhm. Singen Sie uns ein Lied?
10: Oh ja,
14: ein Lied?
10: Ja, weil ja. Sonst können wir nicht schlafen. Mhm.
14: Also gut.
17: Genau. Yippie, ja, sehr gut.
10: Cool. Ja.
18: Wo das Recht ist, ist rechtlich alles richtig. Alles, was recht ist, ist mir recht, das ist richtig.

0: Mit jedem Mal, wenn Delacour wieder Gespenster freiließ, wurde Andreas Drang geringer, der Truhe zu entfliehen. Und gleichzeitig ihre Freude größer, sich um die Kinder kümmern zu können. Das gab ihrem Leben in der Truhe einen
1: ich
0: Sinn.
1: Ich hab sie so lieb, Fräulein Andrea.
2: Nein, ich will gar nicht den Kapitän.
1: Ich auch.
3: Immer.
1: Ich euch auch, meine Lieben. Ich euch auch. Ihr seid das Wichtigste auf der ganzen Welt. Für mich?
0: Doch eines Tages schwebte auf einmal nur noch ein einziges Kind vor ihr.
1: Wo sind die anderen? Sind alle aus der Truhe geflohen?
2: Nein, nein, die sind unten.
1: Unten? Warum? Mögt ihr mein Lied nicht mehr?
2: Doch, aber die Lehrerin singt besser.
1: Die wer?
0: Andrea folgte dem Gesang in die Tiefen der Truhe. Die toten Kinder hatten sich alle um ihre alte Lehrerin geschart.
4: Das macht doch nichts.
1: Was machen Sie hier?
4: Nichts, ich bin tot. Und du?
1: Ich bin nicht tot.
4: Oh, es ist aber eine schöne Überraschung. Ich hatte dich längst aufgegeben nach all der Zeit. Und Advokat Ravin auch.
1: Nach all der Zeit? Was soll das heißen? Madame, wann sind Sie gestorben?
4: Keine Ahnung, ich war am Unterrichten.
1: Was? Also, wie ist die Lage in Nekropolis?
4: Die ersten 15 Jahre ohne die lebenden Toten waren sehr hart für die Moral. Aber nach weiteren 15 Jahren hatten wir uns daran gewöhnt.
1: 30 Jahre? Mein zweites Staatsexamen. Ich hätte es schon längst ablegen müssen. Die Fristen.
2: Ach nein.
1: Aber ich hab ja gar kein Referendariat gemacht.
2: Wobei,
1: die Arbeit für Delacour, die kann ich anrechnen lassen.
2: Stimmt.
1: Aber ich hatte ja gar kein Referendariatsvertrag.
2: Nein. Ja, du kannst meinen haben.
5: Fräulein Andrea, wir helfen Ihnen hinaus.
2: Oh ja, kommen Sie mit. Wir nehmen Sie ja so ein bisschen unter den Armen.
0: Die kleinen Geister hoben Andrea auf und flogen mit ihr hinauf zum Deckel der Truhe. Doch kaum näherte sich Andrea dem Ausgang, da öffnete sich die Truhe. Sie öffnete sich weit, ließ Licht herein und 10, 100, 1000, 10.000, 100.000 Gespenster hinaus.
6: Tötet sie! Alle!
0: Und das war genau der Moment, als Alcibiades, mein Baby und ich den Donjon zurückerobern wollten und Delacour alle Geister der Truhe auf uns hetzte. Folge 9. Tränen und Nebel. Zu viel auf einmal war das übrigens auch für Andrea, die gar nicht mitbekam, wie Alcibiades die Geister hypnotisierte und wie eine heldenhafte Ente alles tat,
6: Hilfe,
0: um ihr Federkleid zu retten.
6: Hilfe!
0: Andrea rannte und rannte. Erst durch die Gänge des Donjons, dann aus dem Donjon heraus, dann durch Sümpfe und Wälder. Dann kam sie endlich in Nekropolis an. Ihr Blick schweifte über den ehemaligen Friedhof. Doch wo sie einst Trauerzüge gesehen hatte, sah sie jetzt
1: Cafés, Galerien, Coworkspaces. Was zum Henker?
0: Andrea lief zur alten Schule von Fräulein Salsabelle. Das Gebäude beherbergte immer noch eine Schule. Aber jetzt für
1: Yoga?
0: Die Yogastunde war gerade zu Ende. Und in dunkelblauen Leggings kam ihr ein altbekanntes Gesicht entgegen.
1: Advokat Ravin!
7: Andrea? Was? Wie ist das möglich?
1: Wir haben eine Untersuchung abzuschließen.
7: Welche Untersuchung?
1: Ich habe 30 Jahre bei den Toten verbracht. Ich muss beweisen, dass die Bürgermeisterin dahinter steckt.
7: Ja, gewiss. Reden wir bei einem Cold Brew darüber.
1: Cold was?
8: Nekropolis hat sich verändert. Nachdem alle Geister verschwunden waren, ist es mit der Stadt bergab gegangen.
1: Die Stadt wird alles versucht haben, um den Leuten vorzugaukeln, die Toten seien noch da.
8: Sie hatten sogar ganze Theatergruppen, die Gespenster spielten. Mit Schminke, die im Dunkeln leuchtete.
1: Und in ihrer Verzweiflung haben sie Necropolis zur Kulturhauptstadt gemacht. Eine Kunsthochschule gegründet, dann Technopartys in den verwaisten Leichenhallen veranstaltet.
8: Ihre analytischen Fähigkeiten sind immer noch außergewöhnlich. Was ist das Geheimnis ihrer Jugend?
1: Und als es dann darum ging, aus Grüften schicke Lofts zu machen, da waren sie zur Stelle, die Immobilienhaie. Und Bürgermeisterin Heiland und ihr Immobilienkonzern.
8: Andrea...
1: Wir müssen ins Stadtarchiv gelangen, um die Rechnung für die Geistertruhe zu finden.
8: Die lassen uns da niemals hinein. Bürgermeisterin Heiland ist mächtiger als je zuvor.
1: Was habt ihr denn alle hier verloren?
5: Wir sind hier gefolgt, um dir zu helfen.
2: Ja, wir können ihnen helfen, die Papiere zu besorgen.
1: Kinder!
3: Für uns ist es leicht, ins Archiv zu kommen, aber da sind Tausende von Akten.
2: Tausende.
3: Unendlich viele.
4: Andrea.
1: Fräulein Salzabille. Welch schöne Überraschung. Ziehe ich etwa die Gespenster an?
9: Ein wenig von ihrer Macht trägst du nun in dir. Wenn du wolltest, könntest du sie vor den Trauernden erscheinen lassen.
1: Ich weiß aber nicht, ob ich das möchte.
8: Was möchten Sie dann, Andrea?
1: Zunächst erstmal die Bürgermeisterin zu Fall bringen und mich dann rächen.
8: Rächen? An wen denn noch?
3: Guillaume Delacour.
10: Und schon flog Andrea, getragen von den Gespensterkindern, ins Archiv von Necropolis. Da drin gab es Regale um Regale voller Aktenordner, soweit das Auge reichte.
5: Wie soll man hier etwas finden?
2: Ja, völlig unmöglich.
1: Okay, lass mich mal nachdenken. Also, das ist eine Inventarisierung nach Stichprobenverfahren. Wir finden es vermutlich in dieser Schublade. Hier. Ich hab ihn! Den Einzahlungsbeleg für die Geistertruhe!
2: Ja! Den Einzahlungsbeleg!
10: Und auf dem Einzahlungsbeleg war tatsächlich alles vermerkt. Empfänger Gemeinde Elfenau, Zahler Bürgergemeinde Necropolis, Verwendungszweck Aufsaugen aller Geister, das Allerbeste. Signiert von Bürgermeisterin Heiland persönlich. Bei den kleinen Leuten, den Armen, den Totengräbern und Friedhofsgärtnern brachte dieser Tropfen das Fass zum Überlaufen. Und auch die Zugezogenen, die Hippen und Kreativen machten mit, einfach für das gute Gefühl, auf der richtigen Seite zu stehen. Sie strömten in die Oberstadt. Diesmal zerstörten sie so einiges. Sie forderten Gerechtigkeit und bekamen sie. Die greise Bürgermeisterin wurde abgesetzt und zum ersten Mal ein Parlament gewählt. Dieses wählte einen Anwalt zum Bürgermeister.
11: Danke, danke, danke. Na, und was ist mit Ihnen, Andrea?
1: Was?
11: Die Stadt könnte Ihre juristische Expertise gut gebrauchen.
1: Jahrelang zwischen Akten versauern, um irgendwann auf dem Sterbebett zu liegen und zu merken, wie ein guter Freund einmal zu mir gesagt hat, dass ich das ganze Leben vergeudet habe. Das war vielleicht gut, als ich tot war. Jetzt nicht mehr.
10: Und so endete diese Geschichte aus Necropolis. Doch auch wenn die Zukunft für die Stadt der Toten nun wieder hoffnungsvoller aussah, so war der Donjon immer noch in Gefahr. Und mit ihm ganz Terra Amata. Denn allein Alcibiades vermochte es, die Millionen von Toten, die aus der Geistertruhe strömten, zu hypnotisieren. Nur, wie lange noch? Und zu welchem Preis?

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2: Herzlich willkommen. Es ist das wichtigste Sportereignis der Welt. Wenn diesen Sommer die besten Fußballmannschaften in den USA, Mexiko und Kanada um den Titel kämpfen, steht auch die Weltpolitik auf dem Platz. Droht durch Trump eine Instrumentalisierung des Fußballs unter autokratische Zwecke? Oder wird der Fußball ein weiteres Mal das Wunder vollbringen und den Globus in Hoffnung vereinen? Wie politisch wird Trumps WM? Das bespreche ich heute mit der Schweizer Kommentatorenlegende Marcel Reif sowie der in St. Gallen lehrenden Amerikanistin und Staatswissenschaftlerin Claudia Brühwiler. Schön sind Sie da. Herr Reif, Sie haben in Ihrem Fußballerleben schon fast alles gesehen und bedacht. Mhm. Was ist die erste Emotion, die Sie fühlen, wenn Sie an die kommende nahende WM denken?
3: Wenn du immer dachtest, so jetzt haben wir das Gigantische hinter uns, es geht noch gigantischer. Man kann es noch größer basteln. Man kann 48 Mannschaften einladen. Das ist fast schon schwieriger, sich nicht zu qualifizieren. Man kann es zwischen, was weiß ich, Toronto und Guadalajara machen. Man kann's noch eine Schraube weiterdrehen. Aber ich neige zu B. Der Fußball wird danach trotzdem weitergespielt werden. Und wir werden auch richtig guten Sport sehen.
2: Ich höre jetzt zwei Emotionen nicht. Erstmal Vorfreude, Euphorie und die andere Sorge oder Angst. Sie sind da ganz gelassen?
3: Ach, ich mag nicht dem Trend folgen, die Sache zu sehr aufzublasen. Dafür werden sich schon andere bemühen, ausreichend. Trump zum Beispiel, Infantino, sein Widerpart bei der FIFA. Die Kombination macht mir ein bisschen Sorge, weil da sehe ich weit und breit niemanden, der sagt, sag mal, habt ihr sie noch alle? Oder können wir das jetzt auch mal mit kleinerer Münze haben? Also das wird schon sehr, sehr, sehr, sehr laut werden. Davon geht die Welt aber noch nicht unter.
2: Also die zwei beiden, Trump und Infantino, die schauen wir uns sicher noch näher an im Laufe dieses Gesprächs. Aber Sie haben nun schon sehr, sehr viele WMs, fast 50 Jahre lang begleitet. Fällt Ihnen denn eine ein, die im Vorfeld nicht politisch problematisch war?
3: Das problematisch müsste man dann definieren, wann wird es zu viel oder andersrum. Was ist denn politisch? Das findet ja nicht im luftleeren Raum statt. Es findet immer irgendwo statt. Und irgendjemand findet es von vornherein nicht gut. Irgendjemand, und dann hast du ja, Diskurs ist doch Politik, oder? Oder politisch. Das, was jetzt passiert, Trump wird es nicht über sich ergehen lassen, mitveranstalten, mit aufblasen, weil er so ein Fußballfan ist, sondern weil er das als weiteres Mittel sieht zum höheren Ruhme des Donald Trump. Das ist politisch. Es sind viele andere Dinge, die einem in Amerika gerade Sorgen machen. Meine Hoffnung ist überwiegt, dass das Gekicke, der Fußball mit seiner fast archaischen Wucht mittlerweile, dass er sich da doch noch durchsetzt.
2: Und Frau Brühwiler, Sie sind Staatswissenschaftlerin, Amerikanistin. Sie haben auch einen Podcast, Grüezi Amerika, Views from the Sister Republic. Wir werden die nächsten 3 Wochen sehr oft hören, man solle Politik und Sport tunlichst auseinanderhalten. Wie sinnvoll ist denn dieser Appell aus Ihrer Sicht?
4: Ich glaube gar nicht, dass der so laut zu hören sein wird, zumal es in vergangenen Spielen immer so war, dass man das Politische gerne schnell verdrängt hat. Wenn wir nach Katar zurückblicken oder auch Russland, dem man diese Krim-Annexion dann durchaus verziehen hatte zum Zeitpunkt der Spiele, glaube ich nicht, dass das der Fokus sein wird. Zumal auch der Präsident der USA, auch wenn er in diese Sonnenkönig-Pracht der FIFA-WM passt, auch dem ganzen Spektakel nicht so viel Wichtigkeit beimisst, wie er das könnte, zumal er ja auch sein eigenes Spektakel nebenher organisiert und weiß, dass der Fußball ja, wohl doch zu interessieren vermag in den USA, aber niemals in der gleichen Dimension wie ein Super Bowl.
2: Ich finde das interessant, Frau Brühwiler, weil wir wissen eines, dieser Präsident schätzt Aufmerksamkeit. Hat er denn überhaupt begriffen, dass er das größte Aufmerksamkeitsspielzeug des Planeten für 5 Wochen in Händen hält aus Ihrer Sicht?
4: Vielleicht des Planeten, aber nicht der USA. Es ist immer ein Unterschied. Es ist natürlich nicht mehr das Gleiche wie 1994, als kurz vor Beginn der WM 80% der Amerikaner nicht wussten, dass da was kommt und was da eigentlich kommt und was dieses Soccer.
2: Wie so eine WM im Rhönrad fahren, ja, das hat niemanden groß interessiert, ja.
4: Und dieses Mal ist es so, dass knapp über 50% der Meinung sind, das interessiere sie nicht oder noch nicht. Aber die Amerikaner haben auch nicht diesen fast schon religiösen Zugang zum Fußball, wie wir ihn in Kontinentaleuropa oder in Lateinamerika sehen. Man hat grundsätzlich zum Sport, selbst zum Football, selbst zum Baseball, eine sehr konsumorientierte Haltung. Man genießt das im Moment, man gibt sich auch rein in dieses Spektakel, aber wenn man dann das Footballstadion verlässt, ich habe das in Notre Dame, einer der College-Football-Hochburgen, immer wieder erlebt, wenn man das Stadion verlässt, ruft man seine Freunde an und sagt, so, where are we going to dinner? Und es ist vergessen, auch wenn man die größte Schmach gegen den Feind erlebt hat.
2: Es ist immer verstörend, wie uneuropäisch und gelassen die mit Niederlagen umgehen. Aber man kann doch eines sagen, Herr Reif, in der Geschichte von großen Sportereignissen wird es immer dann problematisch, wenn Autokraten sich dieses Ereignis aneignen wollen. Und es gibt schon Menschen, die sagen, diese WM könnte etwas sein wie 1934, als Mussolini das mit der WM in Italien getan hat. Oder als einschlägigstes Beispiel 1936, die Olympischen Spiele von Hitler. Viel zu groß aufgeblasen oder ist da auch was dran?
3: Da bin ich ein ganzes Stück bei Ihnen. Es hat nicht, in den USA wird es stattfinden. Und es ist ein Amerikaner, wenn wir meinen Trump jetzt, nehme ich an, mit Autokrat, oder gibt es noch einen?
2: Nein, Sie können ja auch gerne widersprechen, sagen, das sehen
3: nein,
2: Sie
3: nein,
2: gar
3: nein,
2: nicht.
3: Nein, Trump. Ja. Es hat, der Fußball an sich hat nicht diese religiöse, genau das habe ich x-mal gesagt, das kann der Fußball

0: könnte. Ich kann, wenn wir dieses Spektakel hier laufen lassen und ich mich dessen bediene, kann ich hier ein paar andere Dinge. An der Tanke wird der Sprit immer noch zu viel kosten. Hm. Iran wird immer noch ein Thema sein. Ich glaube nicht, dass er der Versuchung erliegen könnte, wenn er sie denn überhaupt mal hätte. Damit kriege ich es gedeckelt. Das würde ihm das Völkchen nicht abkaufen.
1: Ich glaube, man sieht auch schon, dass es andere Spiele sind, als wir das in Katar oder Russland gesehen haben. Oder nur schon in Südafrika, wo man Menschen umgesiedelt hat für den Stadionbau beispielsweise und Menschen um ihr Heim gebracht hat oder in Katar Gastarbeiter ausgebeutet. Wir sehen eine demokratische Debatte über das, was hier eigentlich läuft. Und Donald Trump ist da durchaus auch zwiegespalten. Mal sagt er, das ist eine großartige Sache, wir werden die beste WM überhaupt und so weiter. Und im nächsten Atemzug sagt er, aber so viel würde ich für ein Ticket auch nicht bezahlen. Und wir sehen auch, dass die Debatte eben dort läuft, wo es im Politischen in den USA oft ans Eingemachte geht. Und das ist nämlich auf gliedstaatlicher Ebene. Es ist in New Jersey, wo man debattiert, wo die FIFA mit der Gouverneurin sich herumschlagen muss, wo Senatoren der Republikanischen Partei sagen, Soccer sucks. Und man sich überhaupt nicht darauf freut, dass man jetzt Finalstandort ist und man sich darüber echauffiert. Erstens, dass die Infrastruktur überlastet wird und man dann auch noch sein geliebtes MetLife-Stadion umbenennen muss in New York, New Jersey Stadion, weil es die FIFA so will. Also es hat schon einen ganz anderen Charakter, als man das in einem wahrhaft autoritären oder totalitären Staat erleben würde.
2: Und verstehe ich Sie da richtig, dass Sie eher absehen, dass diese politische Energie und auch Widerstandsenergie ein lokales und kein nationales Ereignis sein wird?
1: Schon mehr. Also weil wir sehen wirklich diese Streitigkeiten mit der FIFA, das sind Aushandlungsprozesse, nicht mit der Nationalregierung. Und da sieht man eben auch, dass Trump, wie es eigentlich auch Ihre Eingangsfrage suggeriert hat, diese WM nicht gleich hochgewichtet, wie das ein Putin getan hätte, wie das ein Katari-Scheich getan hätte, respektive getan hat. Das ist ja ein großes Ereignis. Er wird die Momente genießen. Er wird sich wahrscheinlich auch daneben benehmen bei der letzten Pokalübergabe. Aber er weiß auch, dass ihm das nicht eine Zwischenwahl retten wird. Er weiß, dass die Amerikaner da vielleicht reinzappen, hoffentlich Grund haben, ein bisschen stolz zu sein, zumal die Ausgangslage besser ist als in den vergangenen Weltmeisterschaften. Aber er weiß auch, wenn sie abschalten und zum Walmart gehen und ihre täglichen Bedürfnisse wieder teurer zu stillen sind, dann werden sie immer noch sauer sein. Und da hilft keine Fußballverbrüderung.
2: Man könnte ja auch sagen, die Politisierung ist in diesem Fall eine besonders einseitige. In Katar wurden die Menschenrechtsverletzungen beklagt. Schauen wir doch mal nach Mexiko. Da tobt ein offener Drogenkrieg. Es gibt Feminizide, die nicht gestoppt werden. Alle reden über die Gefahr und auch die Menschenrechtslage in den USA, als ob in Mexiko zum Beispiel alles in Ordnung wäre. Das ist ja auch ein Beispiel für eine hohe Selektivität der öffentlichen Aufmerksamkeit, oder?
0: Aber Mexiko ist jetzt so wieder völlig, das ist ein Fußballland. Fußball verrückt mit, das Menschen, wie ich war, bei Gnade der frühen Geburt, habe mich 86 zur WM in Mexiko gebracht. Ich habe das sehr genossen. Das war, hatte sehr viel Exotisches, aber wirkliche Fußballliebe der Menschen. Also auch schon an der Grenze zu, wo ich sage, aber gut. das ist eine andere Welt. Also deswegen, das muss man sehr gut unterscheiden zwischen was könnte in Mexiko sein und was wird in den USA sein. Ist schon gar nicht so lange her, Guadalajara am Flughafen, als dieses eine Kartell sich doch ein bisschen gestört fühlte.
2: Und jeder, der jetzt behaupten würde, die Lage sei unter Kontrolle, der macht sich ja was vor, oder?
0: In Mexiko ist die Lage doch seit Jahrhunderten unter Kontrolle.
2: Und die permanente Revolution im Gange, ja.
1: Amerikanische Städte sind auch seit Menschengedenken ganz sichere Orte. Ich meine, diese Selektivität ist Teil unserer Aufmerksamkeitsökonomie. Und viele dieser Debatten haben auch etwas Heuchlerisches. Das darf man, glaube ich, so aussprechen. Wir haben eingeschaltet, als in Russland gespielt wurde. Wir haben eingeschaltet, als in Katar gespielt wurde. Wir werden auch jetzt vielleicht nicht bei jedem Spiel, ja, 104, bei dieser großen Anzahl von Mannschaften und dem teilweise wohl nicht

0: wahnsinnig hochstehenden Niveau dieser Mannschaften einschalten. Und natürlich beschäftigen wir uns in Europa vor allem mit der Lage in den USA, weil es die USA sind, die uns gekränkt, die uns enttäuscht, die uns vorgeführt haben und nicht Mexiko, nicht Kanada. Und entsprechend ist das völlig natürlich schon fast, dass wir vor allem auf Trump fokussieren, der ohnehin eine unglaubliche Reizfigur ist und garantiert, dass man auf Artikel klickt, dass man irgendwelche Memes kreiert. Er ist für Schlagzeilen gut, auch wenn vielleicht das Fußballspiel dann nicht gut ist.
1: Jetzt haben wir uns wirklich sehr schön aufgewärmt und sind bereit, uns ein wenig die Geschichte der Politisierung der WM in einem kleinen Einspieler anzuschauen.
2: Qualifizierte Teams haben seit dem Zweiten Weltkrieg noch nie aus politischen Gründen eine WM abgesagt. Bei mehreren Turnieren hätte es Anlass gegeben. Zum Beispiel Argentinien wurde während der WM 1978 von einer brutalen Militärjunta regiert. Russlands Präsident Wladimir Putin nahm 4 Jahre vor der WM 2018 die ukrainische Halbinsel Krim ein. In Katar gab es vor der WM 2022 schwerwiegende Menschenrechtsverletzungen. Nichts von alledem führte zu einem Boykott. Aktuell zeigt sich, wie stark Politik und Sport miteinander verwoben sind. Etwa mit der umstrittenen Vergabe eines Friedenspreises der FIFA an US-Präsident Donald Trump.
3: Der Friedenspreis ist tatsächlich eine Vermischung von Politik und Sport, was wir auch nicht gerne gesehen haben, was uns in dem Moment auch nicht wirklich gefallen hat. Aber ich glaube, letztendlich ist das auf einer politischen Ebene während der Auslosung passiert und das hat gar nichts mit dem zu tun, was nachher letztendlich die Mannschaft auf dem Fußballfeld macht.
2: Zusätzliche Brisanz bringt ein Repost des früheren FIFA-Präsidenten Sepp Blatter auf X. Er bezieht sich auf den Antikorruptionsexperten Mark Piet.
4: Für die Fans gibt es nur einen Ratschlag. Bleibt den USA fern. Ich finde, Mark Piet hat recht, diese Weltmeisterschaft in Frage zu stellen.
1: Also Herr Ralf, wenn Herr Blatter einen Antikorruptionsexperten retweetet, da liegt schon einiges im Argen, oder?
5: jetzt, wie schnell wir in den Bereich der Realsatire vorgedrungen sind. Süß fand ich die Formulierung die umstrittene Verleihung des Friedenspreises. Was bitte ist daran umstritten? Bitte sehr, verteilt das unter euch. Der grinst, das ist Realsatire. Mm-hmm.
1: Nein. Aber mit einem sehr ernsten Hintergrund natürlich.
5: Natürlich. Also, aber schauen Sie, ich habe so viele WMs erlebt und ich habe so den Eindruck, es schaukelt sich von WM zu WM mehr hoch. Dieses so, und wie gehen wir jetzt mit den Dingen um, die uns dort nicht gefallen? Und das ist hochlauter und völlig richtig, dass man sich das anguckt. Nur eins muss man wissen, wenn wir die reine Lehre, wirklich aber die ganz reine Lehre haben wollen, ich neige dann immer zu sagen, dann gehen wir in den Vatikan. Dann denke ich, nee, doch nicht. Nein, auch nicht gut. Auch nicht gut. So. Also es gibt mehrere Dinge. Erstens kostet das Zeug inzwischen so viel, so eine Veranstaltung, dass du sie gar nicht mehr in einem Land mit Kultur und mit so dass das ein kleines Gesamtkunstwerk wird, veranstalten kannst.
1: Das kann Katar gar nicht. Hat das geschafft, Herr Reif. Jetzt muss ich doch mal sagen.
5: Wissen Sie warum? Weil sie es können.
0: Im Winter.
5: So. Und die Saudis werden auch in Bälde Winterspiele in der Wüste veranstalten, weil sie es können. Das alles ist, das muss man leider als Geschichte abtun. Einfach vergessen. Das geht heute nicht mehr anders. Eine WM zwischen Kanada, USA, die nächste WM. Wisst ihr, wo die stattfindet?
1: In Paraguay.
5: Paraguay, Uruguay, Argentinien, Marokko, Spanien und Portugal. Das hat mit dem, wie ich angefangen habe, WMs zu gucken. Mexiko damals, Italien, Novanta, Deutschland 2006, das Wintermärchen, das Sommermärchen. Das alles hatte eine andere Anmutung. Heute ist es so, wie es ist. Und ich sage einfach nur, pass auf, Katar haben wir es, weil ich die deutsche Nationalmannschaft sehr eng begleitet habe, mit dieser Bindendiskussion und dann mit Hand vor den Mund halten. Das ist alles rührend, aber es geht an der Sache vorbei. Und Sie haben vorhin
1: Gott sei Dank das Wort
5: Heuchelei benutzt. Das ist mein größtes Problem, Leute. Ich verstehe jeden, Herrn Blatter, wenn er sagt, ich gucke mir kein Spiel, ich guck mir kein Spiel an. Das ist doch okay, aber dann musst du es aber auch machen. Aber treib mich nicht und treib nicht 20-jährige Kicker, für die das der Höhepunkt ihres bisherigen sportlichen Lebens ist. Die müssen ja nicht blind sein, aber bitte alles in einem vernünftigen Maß. Treib sie nicht dazu, irgendwelche Bindendiskussionen zu führen, die du nie überhaupt nicht gewinnen kannst.
1: Also ganz kurz, ich höre Ihre Gelassenheit und in ihr steckt sicher viel Weisheit. Aber man muss nicht die reine Lehre vertreten, um einiges an dem, was gerade im Weltfußball und mit dieser WM passiert, yes, hochproblematisch zu finden. Da ist zum Beispiel dieses Paar Infantino-Trump. Sie sprachen von sonnigen Königsseelen, das sind Sie sicher. Das sind aber auch zwei Menschen, die das Wort Demokratie vor allem dann im Munde führen, wenn es ureigenen Zwecken dient.
0: Ja, und also im Falle von Trump finde ich es eine Nebendiskussion. Was ich gerade vorhin sagen wollte, wir echauffieren uns oft über die Veranstaltungsorte, wo doch der eigentliche Villain, der eigentliche Bösewicht, wenn man so will, die veranstaltende FIFA ist mit ihren Auflagen, die es praktisch unmöglich macht, in demokratischen Staaten mit einem vertretbaren Aufwand, mit vertretbaren Folgekosten eine WM überhaupt durchzuführen. Das erleben ja jetzt die USA auch.
5: Weil dort der kleine Souverän abgefragt wird, ob er diese WM haben möchte.
0: Oder danach bockt, wie das jetzt in den USA der Fall ist und sagt, also gratis.
5: Darf ich einen kleinen Einwurf machen? Olympische Spiele. Ich habe die schönste Sportveranstaltung, an die ich mich erinnere, waren die Olympischen Winterspiele Lillehammer. Ein kleines Tal, nur so viel gebaut wie notwendig. Die Menschen liebten ihren Sport. Norweger sind sportverrückt. Zwei Jahrzehnte später, Oslo wieder könnte Kandidat sein, Umfrage, aber krachend gescheitert. Warum? Das, was das IOC will, was die FIFA will, verlangt, 20 neue Stadien, wir brauchen gar nicht diskutieren, alles hier, man baut eine U-Bahn, macht irgendwas. So, und dann die gesagt, nee, das hat mit dem, was wir mal wollten, Olympische Spiele, nichts mehr zu tun, danke, bitte weiter. Anderswo wird nicht, Herr Putin muss niemanden fragen. Aber
1: das ist doch viel problematischer. Man könnte sagen, Sie machen klar, warum nur noch autokratische Systeme diese große Veranstaltung überhaupt nur wollen. Und das ist ja für den Weltsport eine problematische Entwicklung.
5: Yes.
1: Und in der USA könnte sie sich jetzt nochmal zuspitzen, wenn man diese autokratische Rahmung überhaupt nachvollziehen will.
0: Ich glaube nicht, dass die USA hier eine Zuspitzung sind, sondern das ist vor allem das finde ich, ist schon eher ein aufgeblähtes Narrativ. Zumal wir eben einen Präsidenten haben, der nicht durchsetzt, dass in den einzelnen Staaten man nun parieren muss und der FIFA den Hof machen muss, sondern das läuft. Diese Querelen mit der FIFA dürfen die Staaten selber aushalten, respektive führen. Man hat sich ja schon durchgesetzt mit den Transportkosten beispielsweise, dass man die nicht einfach so selber tragen muss.
1: Die jetzt
0: nicht
1: die Kunden tragen mit $130 für einen U-Bahn-Ticket, ja?
0: Tja, die FIFA macht Kasse genug. Sie könnte das sehr schön sponsern. Das Demokratieproblem sehe ich in den USA woanders gelagert und das spitzt sich jetzt meines Erachtens nicht an diesem einen Mega-Ereignis zu. Zumal das wirklich das Land ist, auch wenn Fußballinfrastruktur nun eher fragwürdig ist, aber wo grundsätzlich diese gigantische Sportinfrastruktur bereitsteht. Und man auch mit Blick auf die Olympischen Spiele in 2 Jahren nicht die gleichen Sorgen haben muss wie jetzt in Norwegen oder ich meine auch in Japan ist die Infrastruktur, es liegt brach, die man da hingeknallt hat.
5: Südafrika,
0: aber,
5: Brasilien, ja. Selbst Brasilien, die Fußball-WM, die haben irgendein Stadion in Manaus, im Amazonas gebaut. Dort machen sie heute alle 3 Wochen mal eine Hochzeit da drin. Das ist obszön, weil das wirklich Ressourcen verschleudert. Das ist eine Problematik, die sehe ich.
0: Und da stellt sich die Frage, wie man eine FIFA, wie man ein IOC überhaupt reformiert. Ja.
1: Aber es ist doch etwas anderes auch der Fall. Wenn man diese beiden Gestalten, Trump und Infantino, zusammendenkt, dann haben sie eine Sache verstanden, dass man diese Welt am besten ohne das alte Europa regiert. Dass man es beiseite legt, als einen Kontinentrahmen, der keine Zukunft mehr hat. Sowohl Trump als auch Infantino in ihrem Herrschaftsgebaren sagen, Wir regieren die Welt, aber wir regieren das ohne Europa. Und das ist ja eine unheimliche Kränkung.
5: Es gibt eine Menge Ambivalenz. Und was haben wir gejubelt über One Man, One Vote, Mandela? Es gibt wenige Organisationen, wo One Man, One Vote mit einer solchen Lust zelebriert wird wie bei der FIFA.
1: Über 200 Nationen, jede gleichberechtigt.
5: Der größte Sportverband der Welt ist der Deutsche Fußballbund, hat dieselbe Stimme. Und jetzt muss ich mich beherrschen, dass ich nicht irgendeinen Pseudonamen nehme, sondern Samoa, Papua-Neuguinea. Der gesunde Menschenverstand sagt dir, das ist Schwachsinn, weil das öffnet Korruption Tür und Tor, weil ich kann einen Funktionär, und jetzt nehmen wir bitte Papua-Neuguinea sofort wieder weg, irgendein Funktionär eines kleinen Landes auf kleinem, kurzem Wege sehr viel leichter, sagen wir mal, erreichen, als dass ich den Präsidenten des Deutschen Fußballbundes einen Briefumschlag unter der Tür durchschiebe. Aber dass das gängige Praxis ist, das ist aber Backlash von One Man, One Vote. Wollen wir das? Also dann sagen wir, pass auf, abschaffen. Sofort nur nach Gewichtung. Dann könnten wir manches reformieren, weil das alte Europa im Übrigen das sehr auf seine eigene Nabel schaut und auch auf seine Quoten. Das ist auch nicht die reine Lehre schon wieder. Aber da könnte man wenigstens beim Zuschlag für künftige Teilnehmer ein bisschen vielleicht gesunden Menschenverstand walten lassen und nicht nur, naja, weil sie es können, sollen sie es halt machen in Katar. Die bauen dir auch 30 Stadien, wenn wir das verlangen. Anderswo sagen sie, ihr habt sie wohl nicht mehr alle.
0: Aber ich glaube, Trump hat verstanden, dass die Fußballwelt durchaus noch europäisch tickt. Wenigstens sein Sohn würde ihm das sagen. Barron ist ein großer Fan von Arsenal. Und er hat auch durch seine Frau durchaus Zugang zur europäischen Fußballlogik.
1: Hat in den 70er Jahren selbst investiert und war selbst Fan dieser Soccer League damals.
0: Und die Zahlen sprechen ja auch für sich. Die Premier League ist die internationalste Liga überhaupt mit den größten Zuschauerzahlen auswärts. Von daher, Infantino weiß schon, dass der Fußball durchaus ein sehr stark klopfendes europäisches Herz hat. Und die Weltkarte anders anzuschauen, einerseits haben wir das immer schon verlangt von den Amerikanern. Wir haben das auch von anderen Organisationen verlangt, dass der globale Süden gestärkt gesehen wird. Wenn das dann getan wird, dann kommt das mit gewissen Schmerzen, die zu vertragen dann schwerer ist, als die Forderung es ursprünglich war. Und bei Donald Trump ist es bei seiner Regierung ja nicht so, dass er Europa am Boden sehen will. Man muss nur in die neue Sicherheitsstrategie schauen und man sieht, dass Europa eigentlich überall darin vertreten ist. Ja, es ist eine Wehklage, ein Schwanengesang, der da auf Europa angestimmt wird. Aber auch mit dem klaren Bekenntnis, wir wollen ein starkes Europa. Wir wollen es einfach nicht finanzieren und wir wollen nicht so tun, wie wenn wir uns auf Augenhöhe bewegen, weil wir sind noch Hegemon. Das wollen wir auch nicht mehr. Wir sind nicht auf Augenhöhe. Wir haben euch beschützt. Wir haben euch gestützt. Ihr müsst gehen lernen.
1: Aber so richtig das sein mag, Teil dieser MAGA-Bewegung und dieser Rhetorik ist auch, Europa ist Geschichte. Europa ist ein Europa, das der Islamisierung anheimgefallen ist. Wer von Europa lernen will, lernt gar nichts mehr. Und was jetzt passieren wird, und das können wir absehbar sagen, ab dem Viertelfinale wird es den Rückstoß geben. Da sind da europäische Mannschaften, vielleicht noch Mannschaften aus Südamerika. Und dann haben wir eine Situation, dass Hispanos und alte Europäer dieses Turnier dominieren. Und man kann sich nicht vorstellen, dass das nach Herrn Trumps Geschmack wäre.
0: Aber das ist wieder so eine Überdehnung. Und ich glaube, da kommen wir zu dem, was Sie am Anfang gesagt haben, Herr Reif. Man darf auch nicht überfrachten, wofür der Fußball steht. Weil, wie gesagt, für die Amerikaner ist das nicht der Sport. Das ist der Sport der Kinder, der Jugend. Dort ist es der dominante Sport. Aber richtige Männer spielen American Football. So, um es jetzt mal ganz provokant zu sagen.
1: Es gibt ja sogar den Stereotyp des Soccer-Fag, des Soccer-Schwulen, weil das ein effeminisiertes, verweichlichtes Spiel sein soll.
0: Ja, das hat wie abgenommen, weil es gibt zu viele Soccer-Moms und Dads, die das natürlich anders sehen. Aber man darf da wirklich nicht glauben, dass das eine dermaßen große Kränkung sein wird. Die Amerikanerinnen und Amerikaner, die feiern Fußball, wenn sie gewinnen. Das hat man bei den Frauen gesehen. Das sind Volksheldinnen geworden. Ich habe zum ersten Mal in den USA überhaupt begriffen, wie groß Frauenfußball sein kann, mit Mia Hamm, die überall in Nike-Stores gefeiert wurde.
5: Weil der Männerfußball nicht mithalten kann.
0: Ja, man ist da pragmatisch.
5: Alles, was man hier bei unseren Sphären, der muss Equal Pay und so weiter, Leute, hört auf zu spinnen, das muss doch das, was generiert wird, musst du Dinge. Und der Frauenfußball generiert in Europa auf absehbarste Zeit nicht ein Bruchteil dessen, was Männerfußball generiert. Das mag man beklagen, aber es ist doch Fakt. Aber in Amerika generiert Frauenfußball das Vielfache von Männerfußball. Ich glaube nicht, dass es eine Kränkung wird, aber es wird blamabel werden. Davon bin ich ziemlich überzeugt. Ein guter Freund von mir veranstaltet Sportreisen in Luzern. Der sagt, nicht eine einzige Anfrage. Nicht eine einzige Anfrage. Und normal Weltmeisterschaften in Takatuka-Land. Gibt sofort einen, was kosten Tickets, was nicht. Das hängt mit, vor allem, glaube ich, erstmal mit Geld zusammen, bevor die große Politik kommt.
1: Aber so wie der Franken steht, sollte das doch eigentlich mehr als erschwinglich sein.
5: Dann zahlen wir 130 Kracher für eine verdammte U-Bahn-Karte und
0: dann
5: die
0: noch
5: Tickets
0: mehr
5: kosten
0: für die
5: Tausende. Ja. Ihr seid hier verrückt geworden. Das kann man eventuell noch amerikanisch mit ein bisschen gutem Willen und hey, da ist Spektakel und die Besten der Welt sind da vielleicht.
0: Die Amis sehen es auch nicht
5: füllen.
0: So.
5: Okay, nee. Dann wird es schon vorher.
1: Also wir sollten schwierig sein. Die Ticketpreise sind mindestens doppelt so hoch, teilweise siebenfach so hoch wie noch in Katar. Also wirklich
5: aber
1: über 1.000 Euro fängt das erst an.
5: Wenn gar nichts mehr, also America, USA, USA, USA, USA läuft und gar nichts mehr da ist, sondern nur die alten Europäer, die alten Verdächtigen ihr Ding da spielen, da bin ich mal gespannt, wie du das kameramäßig löst, damit du nicht blamable Verhältnisse kriegst.
0: Gut, dann
5: kriegst.
0: Kommen die Preise vielleicht wieder runter.
1: Wegen dem dynamischen Preissystem. Frau Brühler, eins ist doch auch klar. Herr Trump hat ein Gespür für Loser und die mag er nicht. Mhm. Wenn da im Vorrunde oder am 16. Finale die USA draußen sind, dann ist er der Erste, der von diesem Ereignis wegläuft. Dann haben wir da halb volle Stadien und eine WM, die nicht die größte WM wird, sondern eine blamable WM. Das ist doch ein konkretes Szenario, das droht.
0: Ich glaube, er ist ja schon so halb davon gelaufen. Im Moment wird an einem UFC-Käfig gebaut im Garten des Weißen Hauses. Er wird da so ein Mixed Martial Arts Happening haben am 14. Juni, also drei Tage nach dem Anpfiff.
5: Hat das nicht auch was? Das nehmen wir so zur Kenntnis. Also ich stelle mir mal vor, in Bern oder in Berlin,
0: man nimmt das nicht
5: Martial Arts machen wir da zur Eröffnung.
0: Also ganz viele.
5: Von erfrischender Offenheit vielleicht auch.
0: Soldaten sind eingeladen, es wird ein Riesenspektakel. Es gibt auch Sondertickets für über $1 Million von wegen Dynamic Pricing.
1: Aber Frau Brüder, man kann es auch beim Namen, das ist faschistische Ästhetisierung von Sport. Das ist genau das, was da geschieht.
0: Das finde ich ein bisschen dick aufgetragen, faschistische Ästhetik.
1: Naja, das ist Männlichkeit, toxische Männlichkeit, die sich seinen Käfigen die Nasen einschlagen. Und das soll der Sport der Zukunft sein für dieses Land?
0: Das ist sein Lieblingssport. Das ist schon, da kann man das nehmen, das ist die Art von Gebaren, wie wir das von Autokraten kennen. Man hat sein Lieblingshobby zur Schau gestellt, aber dass er einen schlechten Sportgeschmack haben, wussten wir schon lange. Dass er die Show, das Blutrünstige, das inszeniert und echte, dem Fußball, wenn er nicht gerade von Pelé in seiner Jugend gespielt wird, vorzieht, das kennen wir. Und wir sehen da eben, er macht schon sein eigenes Spektakel und gibt dem Fußballspektakel nur bedingt Aufmerksamkeit, weil er eben gesehen hat, wie die Beliebtheit dieses Events nur schon vor dem Start in Frage steht und gerade eben auch diese Debatten über Ticketpreise. Ich meine, bei einem Super Bowl sind die auch exorbitant, aber den feiert man auch anders und bei 1994 bei der WM sind die Amerikaner teilweise auch einfach mal aus Neugier hingegangen und haben sich das mal angeschaut. Und diese Möglichkeit steht jetzt, wo der Sport eigentlich beliebter wäre, eben nicht mehr offen. Und er weiß genau, dass seine Wählerschaft das nicht gutiert, so sie sich überhaupt für diesen Fußball interessiert.
1: Jetzt ist es hier so, das ist der schnellst wachsende Sportmarkt in den USA, Fußball. Es ist ein bisschen ein Elitensport. Und trotzdem, Herr Reif, hat man das Gefühl, das wurde jetzt dreimal versucht, diesen Sport zu verankern. Es ist immer noch Kunstrasen und hat keine Wurzeln geschlagen in den USA.
5: Weil wir reden über den Topsport. Wenn die sonntags an den Stadtrand fahren, egal wo, Nord, Süd, West, Y, da denkst du, hey, das ist hier ist, muss Fußball entstanden sein. Die ganze Welt, Kinder, Mädchen, Jungs, kicken. Warum? Du brauchst einen Ball, zwei Steine oder zwei Stangen und deine Turnschuhe.
1: The simple game.
5: American Football und Baseball brauchst du horrend teures Ausrüstung. Also Kinder spielen, alle Kinder spielen Soccer irgendwie. Danach geht's los. Es gibt noch Colleges, die ein bisschen Fußball haben. Nur danach, was kommt da raus? Nichts. Du kannst damit kein richtiges Geld verdienen. Das heißt, und warum? Weil, wir sind doch hier beim Fernsehen, oder? Mhm. Weil der Television Calendar ist zu. Football, Baseball, Basketball im Norden noch, Eishockey. Und da müsstest du jetzt eine Lücke haben. Und ich war immer ein Freund davon, jedes Land hat seine Fernsehkultur, jedes Land hat seine Sportkultur. Und das ist doch auch gut. Ich kann daran nichts Schlimmes finden. American Football wird jetzt, das machen die Amis andersrum jetzt, kommen nach
1: extrem
5: Deutschland.
1: Extrem erfolgreich.
5: Das sind, ja, aber Riesenspektakel. Zweimal im Jahr kommen die nach München oder also in Deutschland und gehen jetzt auch nach Australien. Aber das wird den American Football nicht dort verankern, sondern das wird immer etwas großartig Exotisches sein. Und der Fußball, Sie haben es ja probiert damals, Cosmos New York, das war der hottest Ticket in Town in New York. Aber da spielten Pelé und Beckenbauer und als sie gegangen sind, hat sich das wieder völlig normalisiert. Das ist so wie, heute singt Sinatra, nein, okay, dann gehen wir mal dahin. Aber dazu bräuchtest du Wurzeln. Die werden sie nie hinkriegen. Bei allem. Das wird immer ein bestimmtes Level haben.
1: Sehen Sie das auch so, Frau Brühwiler?
5: Aber nicht mehr.
0: Ja, wobei ich glaube, der Fußball hat sich schon arg gemacht. Das muss man schon sagen, weil zu Beginn des 20. Jahrhunderts war das einfach ein Migrantensport. Der wurde nur gespielt, wo es einen hohen Anteil europäischer Migranten hatte, vor allem aus der Arbeiterschicht.
5: Und Hispano.
0: Das kam dann später vor allem. Mexikaner. Das kam später vor allem. Aber am Anfang hat man da auch gesehen, das war in den Industriestädten, wo man auch teilweise das über die Firmen dann finanziert hat. Und dann hat sich das dann so ein bisschen mausern können. Aber man ist dann oft an Dingen gescheitert, wie man wollte dem Baseball sein Publikum nicht konkurrieren oder dem Football und hat deswegen zuerst gedacht, man macht eine Liga, die nur im Winter spielt, was nicht so eine kluge Idee ist bei den Temperaturen. Ja. Und hat dann immer wieder Anläufe gemacht. Und jetzt ist es schon so, dass vor allem auch dank der Energisierung durch den Frauenfußball, die Major League Soccer durchaus eine passable Erfolgsgeschichte hinlegt, also auch finanziell erfolgreichen Mannschaften und die Zuschauer auch gelernt haben, wie man Fußball schaut, weil für viele Amerikaner ist das auch einfach ein ungewohntes Sehen, was da läuft.
1: Ein sehr langweiliges Spiel, in dem es Unentschieden gibt. Komische Dinge passieren da, aber so gelassen ich es hier manchmal in meinen dunklen Stunden um 4 Uhr nachts, stelle ich mir Folgendes vor, Herr Reif. Kolumbien erreicht das Viertelfinale in Miami oder in Philadelphia. 60.000 Kolumbianer sammeln sich im und um das Stadion und die Eisleute stehen da wie die Bäre, die den Lachs fangen. Ist das denkbar?
5: Nein. Es ist deshalb nicht denkbar, weil Trump, dann können wir vielleicht den Kreis schließen, schlau genug sein wird und alle um ihn herum werden schlau genug sein, dieses Bild nicht zu liefern. Den Gedanken, der ist ja nicht, wir müssen mal davon ausgehen, es gibt außer Trump noch ein, zwei Leute in den USA, die klar denken können, die sich ein solches Szenario sehr wohl sich überlegen könnten. Und ich denke, dem wird man vorbeugen. Diese Blöße werden sie sich nicht geben.
0: Man hatte auch solche Befürchtungen bei anderen Großanlässen.
5: Katar war doch auch, Alkohol wird nicht ausgeschenkt.
0: Ja, aber jetzt auch in den USA mit dem Super Bowl hat man gedacht, bei großen Communities, die sich den anschauen oder eben auch außerhalb der Stadien, wo Stände sind, wo man Sachen verkaufen kann und so weiter, dass das auch ein Magnet sein könnte für Eisaktionen. Und auch diese Ästhetik wurde vermieden. Eis wird vor allem dort sein, wo die Kameras nicht sind und gerade nicht die Weltkameras, weil so viele wird. Wir haben das ja auch bei Minneapolis gesehen, dass der Präsident, als er verstanden hatte, dass die Optik die Menschen gegen ihn aufbringt und eben auch gerade die Menschen gegen ihn aufbringt, die ihn und seine Partei gewählt haben, als der Druck der Partei größer wurde, dass er davon abgelassen hat. Und er wäre wirklich dumm, die WM für eine solch grausame Inszenierung zu nutzen.
1: Ich habe schon das ein oder andere gesehen, die letzten 2,5 Jahre diesbezüglich. Ich gebe Ihnen mal ein anderes Szenario. 16. Finale Los Angeles, Iran gegen USA. Wie hat man sich das vorzustellen aus politischer Sicht?
0: Sie haben ja schon einmal gegeneinander gespielt.
5: Ich war da bei dem auch Spiel in Paris.
0: Ja. Ich erinnere mich daran. Da war die Anspannung ja auch groß.
5: Ich weiß
0: gar nicht, spielt Iran besser im Moment?
1: Das ist schon eine Möglichkeit, dass sie aufeinandertreffen.
5: Die sind nicht schlecht und das hat etwa Augenhöhe. Also wenn die einen guten Tag haben, sind sie nicht schlechter als die USA. Ach, ich erinnere mich damals ziemlich gut daran. In Paris war das. Am Ende, weiß ich nicht, kickten da ein paar Jungs in kurzen Hosen, die sich sehr anständig miteinander umgegangen sind. Und danach ging man seine Wege. Also die Fortsetzung der Politik mit anderen Mitteln, glaube ich, wird da nicht stattfinden.
0: Zumal die Amerikaner sind gute Sportsgeister.
5: Ja.
0: Man gewinnt zwar lieber, aber man versteht es auch zu verlieren. Man hat das immer wieder auch gesehen bei den Rivalitäten im Eishockey und dergleichen. Und man hat auch eine große iranische Community. Da ist eher die Sorge, wie sich die Leute verhalten werden bei der iranischen Nationalhymne beispielsweise, dass es da zu unschönen Szenen kommen könnte. Aber dass jetzt ein siegreicher Iran zum großen Politikum würde. Ich glaube, da muss sich einfach die Mannschaft der USA entweder auf die Höchststrafe gefasst machen, nämlich dass der Präsident gar nichts dazu sagt, oder dass sie Teil eines bösen Memes werden, indem er bestätigt sieht, dass eben dieses Soccer also doch nicht Football heißen
5: nicht
0: soll.
5: Unser Sport.
1: Ich höre das alles. Ich war aber jetzt die letzten 10 Jahre immer wiederholt in den USA. Und ich denke auch, es ist eine sehr schöne, eine sehr fairnessorientierte, leistungsorientierte Sportkultur. Aber ich habe die letzten 2 Mal auch etwas anderes gespürt, dass da schon so eine Art hässlicher Nationalismus stärker präsent war, auf dem Land, unter den Menschen, dass sich in der Stimmung des Landes schon etwas verändert hat, dass da Töne reingekommen sind, die ich zuvor entweder nicht wahrgenommen habe oder die einfach nicht da waren.
0: Sie werden eher angestimmt, lauter angestimmt als früher. Aber die Art von Nationalismus war immer präsent und zeigte sich auch immer wieder in den Momenten, in denen sich Amerika alleingelassen gefühlt hat. Wenn wir
1: so wie jetzt.
0: Ja, teilweise, wo man sich auch betrogen fühlt von jenen, von denen man findet, die seien einem etwas schuldig. Wir haben das auch erlebt damals, als die USA entschlossen, den Irak anzugreifen und man sich durchaus in der Wortwahl nicht ganz so unzimperlich wie heuer, aber durchaus auch boshaft gezeigt hat und wo der nationalistische Muskel auch ganz anders geflext wurde. Und wir haben in der Geschichte dieses Landes auch immer wieder migrationspolitische Beschränkungen gehabt, die klar von einem rassistischen Animus geprägt wurden. Mal richtete er sich gegen verarmte Europäer, mal gegen Chinesen. Also das kommt in Wellen. Aber ich glaube nicht, dass er sich an so etwas für Amerikaner Unwichtigem wie dem Fußball entladen wird.
5: Kann es auch sein, dass unser Blick sich gerade ein bisschen schlechtes Gewissen, enttäuscht sein.
1: Projektion nennt der Psychoanalytiker das, ja.
5: Ich glaube, ja. Von Eltern, von irgendeinem Elternteil verstoßen, nicht mehr so geliebt wie früher fühlen wir uns und sehen oder projizieren auch vielleicht ein bisschen mehr rein als, mir ging das immer schon auf den Zeiger, dieses USA, USA. Ich fand das immer so plump.
0: Es ist sehr uneuropäisch.
5: Ja, aber ich dachte, oh ja, aber so sind sie halt. Heute mit all dem, was wir jetzt seit einer knappen Stunde bereden, ist die Gemengelage so, dass ich sage, mich stimmt, das gefällt mir nicht. So.
0: Ich meine, der Begriff der Enttäuschung sagt ja auch immer, dass man, Elisabeth Ronfen sagt das immer so schön, dass da eine Täuschung zugrunde lag. Mhm. Und ich glaube,
5: wir haben sie besser gemacht, als sie waren, und sie sind nicht so schlecht, wie wir jetzt tun, möglicherweise.
1: Ich denke aber auch, dass in solchen Situationen, wie zum Beispiel einem imaginierten 16. Finale, die Tonart und die Tonalität. Sehr wichtig ist, Herr Reif, Sie wissen besser als jeder andere, was an solchen emotional hoch aufgeladenen Ereignissen wie jedes Wort, jede Silbe, jede Betonung auf die Goldwaage gelegt werden kann. Und da würde ich schon sagen, da habe ich Bedenken, dass überhaupt eine Feinfühligkeit dafür besteht, wie aufgeladen dieses Ereignis für viele, viele Nationen auf der Welt ist. Dass man da ein bisschen tone-deaf ist, wie man auf Englisch sagen würde.
0: Man ist halt einfach nicht auf der gleichen Gefühlsebene, was dieses ganze Fußballzeug anbetrifft. Also ich sage es jetzt wirklich ein bisschen salopp, aber ich glaube, wir müssen uns wirklich vor Augen führen, dass es dieses Fußballerbala nicht gibt in Amerika oder nur sehr eingeschränkt. Die größte Fangruppe der amerikanischen Fußballnationalmannschaft nennt sich The Outlaws, also die Gesetzlosen, weil sie halt nicht ganz der Norm entsprechen, was die amerikanische Begeisterungsfähigkeit für diesen Sport anbetrifft. Man hat nicht die Kultur der Sprechchöre, die dann die auch durchaus zu Gewalt aufrufen können und so weiter. Weil das kennt man in der amerikanischen Fußballkultur nicht so richtig, weil man das eher halt wie man im Baseball, da sitzt man stumm und hin und wieder klatscht man begeistert. Und man lernt erst, wie man das richtig konsumiert, diesen Fußball, dass man den eben mitleben müsste, so ein bisschen wie den College-Football. Und ich glaube, daher ist diese Überdehnung und diese symbolische Aufladung des Fußballs. Und
5: das ist, was triggern könnte, was wir nicht wollen.
0: Ja, das glaube ich, passt so einfach nicht auf die amerikanische Folie.
1: Okay. Das sind unsere Sorgen, nicht deren, meinen Sie? Mhm. Ich habe hier in meinem letzten Programmpunkt, das heißt Add to Switzerland. Es ist ja nun so, Mannschaften und deren Zustand werden oft mit dem Zustand der Gesellschaft paralysiert. Das ist der politische Lieblingssport der Kommentatoren. Ja. Wie ist denn das gerade in Schweiz? In Schweizer Landen, Herr Reif, wenn Sie da eine Einschätzung wagen mögen.
5: Ich hatte ja das Vergnügen, ich habe hier 27 Jahre gelebt und eine der charmantesten Eigenarten, die mir am deutlichsten immer begegnet sind, war diese Mischung aus Größenwahn und Minderwertigkeitskomplex. Wenn du mal einen Satz Hochdeutsch sprichst, ja, ihr habt's gut mit eurer Sprache. Ich sag, was ist denn an eurer Sprache schlecht? Was ist denn da anders? Ja, ihr seid viel schneller und so. Pseudo-Argumente, die zu nichts taugen, denn 2 Minuten später, aber wir sind schon so. Und deswegen glaube ich, dass dieser Reflex wird immer so sein. Lass sie, die Vorrunde werden sie überstehen, weil sie gut genug sind, weil sie eine sehr gute Nationalmannschaft haben, weil sie seit Jahrzehnten fantastischen Job machen. Ein 8,5-9 Millionen Völkchen schafft es seit Jahrzehnten eigentlich durchgängig, sich für jedes große EM, WM, große Turnier zu qualifizieren. Und
1: seit Jahrzehnten Losglück, wenn ich das kurz mal erwähnen darf.
5: Das verbiete ich mir jetzt. Da bin ich jetzt als Schweizer Staatsbürger. Jetzt ist aber gut.
0: Ja,
5: die schaffen es, die Talente zu finden. Sie schaffen es, sie auszubilden. Sie sind beispielhaft für große Verbände. Die Deutschen können sich da sehr gut was abgucken in Nachwuchsförderung. Und sie kriegen es immer wieder hin, aber sie werden in der Regel wahrscheinlich ziemlich sicher garantiert die Franzosen und Spanier zum Beispiel nicht überholen. Also es wird immer irgendwann endlich sein. Und diese Endlichkeit, die kann noch so weit gehen. Also sagen wir mal, pass auf, wenn sie Viertelfinale schaffen, glaube ich, wird es friedlich zugehen in der Schweiz. Alles darunter wird schon wieder eine Kränkung, eine Schmähung, eine Enttäuschung, eine Traurigkeit sein, die dann überdreht in der Diskussion um Muriakin, um den Nationaltrainer enden wird.
1: Schauen wir uns ein Bild der Nationalmannschaft an, ein aktuelles Bild. Und Frau Brühwiler, wenn man die Mannschaft so betrachtet, dann könnte man sagen, da ist jeder Spieler seine eigene 10-Millionen-Initiative, nicht nur vom Franco-Marktwert, sondern das ist vielleicht auch nicht das Bild von der Schweiz, das derzeit in Kampagnen gefordert und vorangetrieben wird, oder?
0: Das ist ja eigentlich auch schön. Also es erinnert auch ein wenig an das, was Frankreich damals erlebt hat, als sie das erste Mal in meiner Erinnerung Weltmeister wurden, als man gesagt hat, das ist nun Frankreich, wie es heute ist. Und gleichzeitig muss man aber auch sagen, das ist die Fußballnationalmannschaft, die Eishockeynationalmannschaft sieht anders aus. Und da kommen wir wieder hin zur Überdehnung des Fußballs. Der Fußball ist nun mal nicht einfach eine Gesellschaftsdiagnose.
1: Und auch kein Spiegel der Gesellschaft, würden Sie sagen.
0: Es ist ein Teilspiegel, ist ein Puzzleteil der Gesellschaft, gerade auch für eine Gesellschaft wie der Schweiz, die Sport nun mal nicht so hoch wertet und gewichtet. Das müssen wir ja auch sehen. Wir werden beklagen, wir werden laut sein. Es wird eine bestimmte Boulevardzeitung ganz tolle Schlagzeilen kreieren. Aber am Ende des Tages werden wir unseren Söhnen sagen, mach was Richtiges und Fußball ist ja schön als Hobby, aber der Weg zum Glück ist es nicht, so wie es amerikanische Eltern ihren Söhnen auch sagen werden. College-Fußball, das ist gut, dann kriegst du ein Stipendium, wir werden uns nicht verschulden müssen, ganz wunderbar, aber so was Richtiges, na, das finden wir andernorts.
1: Herr Reif, Sie haben mehrfach und sehr eindrücklich auch darüber gesprochen, was dieser Nationalismus, der auch oft ein Rassismus ist, mit Gesellschaften zu tun hat. Und man sieht das im Fußball und der Bewertung von Fußballmannschaften schon. Da ist der Einwanderer, der der Held ist, wenn es nicht läuft, derjenige, von dem wir schon immer gewusst haben, dass er charakterlich nicht in Ordnung ist und dieses Land herunterreißen wird. Das sieht man doch auch in der Schweiz, das ist zumindest meine Wahrnehmung, dass das durchaus auch vorhanden ist. Nehmen wir zum Beispiel mal einen Spieler wie Granit Xhaka, der seit 15 Jahren in dieser Rahmung steht.
5: Das war so, das ist so und das wird so bleiben. Warum soll ich die Hoffnung haben, dass sich das irgendwann mal normalisiert? Dann müssten wir ja das Paradies auf Erden gefunden haben, die Menschen nur mit Vernunft, ihre Vernunftbegabung auch ausleben, selbst im Fußball. Aber dann kommt, Fußball ist schon schlicht in seiner ganzen Ausformung. Und da gibt es schlichte Fragen, schlichte Antworten und die laufen dahin. Ich würde mich freuen, wenn es andersrum jetzt so wäre, wenn sich die Schweizer Nationalmannschaft keine kosovarischen, albanischen Adler macht, nichts, bitte kickt, hört, lasst euch nicht locken mit irgendeinem Zeug, dem niemand gewachsen ist, das da auch nicht hingehört. Damals dachte ich da, und da wird es darum gehen, vorhin hatten wir die Binnendiskussion bei den Deutschen, dass
1: Erwachsene... Das muss man sagen, das war eine Binde, die Solidarität, eine Regenbogenbinde, die Solidarität mit homosexuellen Gruppen hatte, in einem Land, in dem das illegal war, nämlich
5: Katar. Aber in den Statuten stand, wer eine politische Botschaft macht, die wird nicht toleriert. Ja. Wenn ich Statuten unterschreibe, die können mir noch so wenig gefallen, muss ich sie irgendwo, muss ich denen folgen. Die Leute, die um so eine Nationalmannschaft, das ist die Nationalmannschaft, besteht aus 20, 25, 27, 28-jährigen Jungen.
1: Die Nazi, wie sie ja liebevoll genannt wird.
5: Ich habe drei Söhne. Ich weiß, wovon ich spreche. Deswegen geht es darum, dass die Erwachsenen drumherum wissen, was man so einer Nationalmannschaft, wenn man zu einer WM fährt, zumuten kann und was nicht. Und dass man viele Fragen hätte man viel früher stellen können. Wir fahren gar nicht dahin. Hat sich nie gestellt, die Frage. Wenn wir dahin fahren, gibt es eine bestimmte Gemengelage, das und das könnte sein. Lass uns mal überlegen, was sagen wir denn unseren Jungs, die für die das erstmal die WM ist und nichts anderes. Und wir sollten, wenn wir hier draußen sitzen, warm im Sessel, so jetzt hätte ich aber gern mal ein Statement von der Nazi. Jetzt würde ich gern mal was hören gegen Trump, für Trump, Eis, was weiß ich alles. Jetzt hätte ich gern, dass mal die Dinge aber mal benannt werden. Leute, das meine ich, das ist Heuchelei und die hat mich immer schon sehr gestört.
0: Ich glaube auch dieser reflexartige Rassismus, der jeweils zum Tragen kommt, wenn es mal nicht gut läuft und so weiter, ist nicht nur Ausdruck von Rassismus, sondern auch mit dem Umgang mit herausragenden Persönlichkeiten im Moment des Versagens, weil wir auch eine Gesellschaft sind, die gerne die Leute einmittet und wir uns schwer tun mit Ecken, Kanten und herausragendem Erfolg. Und das Bild vorhin, das sind ja viele dieser jungen Männer, kicken im Ausland, spielen mit hochdotierten Verträgen, mit Summen, die man so auf seinem Konto nicht so schnell sehen wird. Und da kommen dann auch noch ganz andere Dinge hoch in diesen Momenten. Auch der Sozialneid, der Neid auf denjenigen, der es wagt, herauszustechen aus der Menge, der es wagt, eben nicht nur dem Ball hinterher zu rennen, sondern sich auch noch herauszulehnen, noch eine andere Identität zu haben als diejenige, die das rote Trikot ausstrahlt.
1: Aber es ist doch mit Händen zu greifen. Und das betrifft die mutmaßlich völkerverständigende Funktion von Fußball. Dass gerade in diesem fußballsüchtigen, identitätsbelegten Europa der Nationalismus eine neue Hochzeit feiert. Und da kann man sich ja schon überlegen, was bedeutet das eigentlich gerade jetzt, zu diesem Zeitpunkt, für Länder wie England, Frankreich, Deutschland, das in eine kollektive Depression verfallen wird, wenn diese Mannschaft im Achtelfinale, was sehr wahrscheinlich ist, ausscheidet. Also Nationalismus und so eine WM scheint mir zum jetzigen Zeitpunkt eine ganz andere Geschichte als 1994 oder 98 zu sein.
0: Aber was Nationalismus anbetrifft, war der Fußball ja immer in einer Parallelwelt. Also wenn ich an die Szenen denke, wie unsere Nationalmannschaft in der Türkei vom Platz spurten musste, als sie siegten und sich die Wut der türkischen Zuschauer über sie entlud. Oder wenn wir auch nur schon die Art und Weise, wie das Vereinte Königreich dann ganz entzweit ist, wenn es um den Fußball geht, respektive nicht nur entzweit, sondern geviertelt sogar.
1: Gevierteilt, ja.
0: Und wir auch diese unglaubliche Emotionalisierung von gewissen Spielen, auch die Art und Weise, wie die britische Presse über Deutschland dann plötzlich schreibt, wähnt man sich wieder in den 40er Jahren.
1: Ist da wieder, ja.
0: Also da kommt sehr Urwüchsiges heraus, und zwar nicht nur im positiv Verständigen. Ich fand diesen Diskurs, den die FIFA oder auch die UEFA gerne von wegen wir haben uns alle lieb. Ich glaube, beim Fußball kommt das dann schon beim zweiten, dritten Bier oder wenn es dann für beide einigermaßen gut lief. Aber da kommt schon viel von diesem Animus raus.
5: Aber was ist dagegen zu sagen, wenn es denn nur beim Fußball passiert und sich da austobt, bis der Kater einen wieder einholt am nächsten Morgen?
0: Solange es friedlich bleibt.
1: Herzlichen Aber wenn Sie sehen da die Ventilfunktion.
5: Es hat sich doch manches aber auch verbessert, finde ich. Diese Kosovo-Diskussion damals mit der EM, das Thema ist doch fürs Erste mal, glaube ich, weg. Ich setze noch früher an, Nationalismus, Rassismus. Also ich verfolge Fußball nun schon so viele Jahrzehnte. Ich habe es noch erlebt, dass der erste Schritt war, unser Schwarzer ist aber, der ist gar nicht so schlecht. Der ein Schwarzer, das geht nicht, aber das ist doch dann Unsinn. Ach ja, so. Und mittlerweile Schwarzer, nicht Schwarzer, das hat sich, also wir sollten die Dinge auch. Nationalismus, ich erinnere mich an die WM 2006 in Deutschland. Als ich auf da gab es dann diese Fähnchen, die man ans Auto außen an die Windschutzscheibe knallt, Deutsche fahren. Und ich habe ja eine lange Geschichte, bin ja nicht in Deutschland geboren. Und ich dachte, sag mal, das kann man doch nicht machen. Und fühlte mich also erstmal verstört, eben sehr vorsichtig ausgedrückt. Am Ende dachte ich, guck mal, so wie es gelaufen ist. Die anderen, die daraus mehr machen wollen aus dieser deutschen Flagge, werden noch ein bisschen was draufkleben müssen. Also nur Schwarz-Rot-Gold wird nicht reichen, um zu sagen, das sind wir aber. Nee, da müsst ihr euch schon noch ein bisschen deutlicher mit irgendwelchen weit über nationalistisch hinausgehenden Dingen wichtig tun. Das war nicht schlecht. Da habe ich gesehen, dass man Patriotismus und Nationalismus sehr wohl unterscheiden kann. Und Sportpatriotismus sowieso. Und irgendwann habe ich gesagt, weißt du was, wenn alle Kriege nur auf einem Fußballplatz stattfinden, bin ich dabei. Ich kommentiere es auch noch, wenn ihr wollt.
1: Ich sehe hier zwei sehr gut informierte, urteilskräftige Menschen, die dieser WM mit sportlicher Gelassenheit entgegensehen. Ich hoffe, dass es so kommen möge. Ich kann sie aber natürlich nicht entlassen, ohne diese eine große Frage gestellt zu haben, die man immer stellen muss. Wer wird denn Weltmeister, Frau Brühwiler?
0: Ich bin die allerletzte Person, die man das fragen sollte.
1: Wagen Sie etwas. Die Experten liegen immer falsch.
0: Ein Fußballphilosoph hat mir gesagt, dass es schwierig sein würde, an Frankreich und Spanien vorbeizukommen.
1: Herr Reif, was hat der Philosoph da richtig oder falsch gesehen?
5: Ich hab ein Problem mit Frauen, die sagen, wissen Sie, Fußball habe ich keine Ahnung, die aber eine Stunde lang fundierte Dinge zu Fußball so am Stück absondern. Und da denke ich, ja klar, so, weil sie gehen kostenlos aus dieser Frage raus.
1: Ich sage, bei Ihnen steht alles so, auf dem Spiel.
5: Meine gesamte Karriere, die ganze Legende steht auf dem Spiel. Frankreich ist sehr gut und Frankreich hat ein nicht versiegendes Reservoir an wieder. Da kommen wieder welche, deren Namen ich nicht kenne. Der spielt wieder irgendwo in der Provinz und dann ist er doch in Paris. Das ist unglaublich. Spanien, da bin ich mal gespannt. Da geht vieles von Barcelona aus. Die Jungen, die da nachwachsen, anderswo weniger, die sind gerade an so einer Bruchstelle, haben es aber immer wieder hingekriegt.
1: Also
5: Frankreich, Spanien.
1: Sie stimmen überein.
5: Absolut.
1: Mein Favorit seit 1954, immer Ungarn. Ich hoffe, Sie werden es diesmal schaffen. Vermutlich nicht.
5: Das ist die originellste. Damit Fall. Kann ich leben.
1: In jedem Fall danke ich Ihnen dafür, dass Sie heute in der Sternstunde zu Gast waren. Herr Fabri-Wähler, Herr Reif, das war's. Ja. Dankeschön.

0: Die Nachrichten von SRF um 10 mit Silvia Staub und diesen Themen. Für den morgigen Abstimmungssonntag zeichnet sich eine hohe Stimmbeteiligung ab. Dazu hören wir gleich den Experten. US-Präsident Trump kündigt einmal mehr ein Abkommen mit dem Iran an. Doch diesmal macht auch der Vermittlerstaat Pakistan Hoffnung. Das Wetter bleibt sonnig bei 27 Grad. Sie gilt als wichtigste Abstimmung des Jahres. Morgen stimmt die Schweizer Stimmbevölkerung unter anderem über die SVP-Initiative «Keine 10 Millionen Schweiz» ab. Entsprechend hoch dürfte die Stimmbeteiligung ausfallen, sagt Lukas Golda vom Forschungsinstitut GFS Bern in der Tagesschau.
1: Die brieflichen Stimmeingänge verweisen auf einen Schlussspurt in den Städten. Das könnte über 55% sein, über dem März, als wir schon einmal so einen Schlussspurt hatten. Wenn wir richtig um 60% kommen, dann wird das der höchste Wert der Legislatur und der höchste Wert seit Jahren.
0: Am meisten Stimmberechtigte seit Einführung des Frauenstimmrechts zog 1992 die Abstimmung über den EWR-Beitritt an die Urne, nämlich 78,7%. Etwas weniger stark mobilisiert die aktuelle Vorlage offenbar in der Westschweiz, sagt Lukas Golda.
1: In der Romandie sind bisher weniger briefliche Stimmen eingegangen. Das ist ein Signal, das fehlt, dass es um eine wirklich wichtige, vielleicht die wichtigste Abstimmung der Legislatur geht. Da braucht es Emotionen und die SVP hat in der deutschsprachigen Schweiz sehr viel beigetragen, dass eben die Emotionen hochgekocht sind. Das fehlt eventuell in der französischsprachigen Schweiz.
0: Das sagt Politikexperte Lukas Golder. In der Westschweiz haben heute tausende Menschen demonstriert. Für Gleichstellung und Respekt. Der Frauenstreik, der normalerweise immer am 14. Juni stattfindet, wurde um einen Tag vorgezogen. Die Organisatorinnen wollen damit Überschneidungen vermeiden mit den Demonstrationen gegen den G7-Gipfel, der am Montag in Frankreich startet. In Lausanne schätzte die Polizei die Zahl der Teilnehmenden heute auf rund 9'000. In Neuenburg gingen laut Organisatorinnen rund 1'000 Menschen auf die Straße. Sie forderten unter anderem mehr Präventions- und Schutzmaßnahmen gegen Femizide und geschlechtsspezifische Gewalt. Dass die feministischen Kundgebungen jedes Jahr am selben Datum stattfinden, hat einen Grund. Am 14. Juni 1981 wurde die Gleichstellung von Mann und Frau in der Bundesverfassung verankert. US-Präsident Donald Trump hat angekündigt, dass die USA und der Iran morgen die Unterzeichnung eines Abkommens planen. Danach werde die Straße von Hormuz wieder für alle geöffnet, schrieb Trump auf sozialen Medien. Zuvor hatte auch die Vermittlernation Pakistan erklärt, dass ein Abkommen innerhalb der nächsten 24 Stunden von beiden Konfliktparteien unterzeichnet werden könnte. Allerdings hat der Iran dies anschließend relativiert. Wann die Absichtserklärung bereit sei zum Unterzeichnen, stehe noch nicht fest. Es werde aber nicht morgen sein, sagte ein Sprecher des Außenministeriums in Teheran. Und noch eine Meldung von der Fußball-Weltmeisterschaft. Dort absolviert die Schweizer Nationalmannschaft ihr erstes Gruppenspiel in San Francisco gegen Katar. Zur Halbzeit führt die Schweiz mit 1:0 nach einem Penalty von Breel Embolo in der 17. Minute. Zu weiteren Meldungen des Tages in der Übersicht. Das Schweizer Online-Magazin «Republik» hat in einem Prozess gegen den US-Technologiekonzern Palantir in fast allen Punkten Recht bekommen und spricht von einem Sieg für die Pressefreiheit. Der Milliardenkonzern Palantir betreibt Überwachungs- und Analysesoftware für Geheimdienste oder die Polizei. Die «Republik» hatte geschrieben, dass Palantir während Jahren erfolglos versucht habe, seine Überwachungssoftware an die Schweizer Behörden zu verkaufen. Diese Aussage führte zur Klage. Das Urteil ist noch nicht rechtskräftig. In Giswil im Kanton Obwalden ist ein Bauarbeiter ums Leben gekommen. Auf der Baustelle für den neuen Kaiserstuhl-Tunnel wurde der 29-jährige Mann von einem Metallelement am Kopf getroffen, schreibt die Polizei. Dabei wurde er tödlich verletzt. Im Südlibanon sollen die Menschen so schnell wie möglich ihre Häuser verlassen. Dazu hat die israelische Armee heute die Bevölkerung von 20 Städten und Dörfern aufgerufen. Wer sich in der Nähe von Einrichtungen der Hisbollah-Miliz aufhalte, gefährde sein Leben, sagte ein Sprecher der israelischen Armee. Kurz nach dieser Warnung meldeten libanesische Medien bereits israelische Luftangriffe in der betroffenen Region. Davor berichtete Israel von Drohnenangriffen der Hisbollah-Miliz auf Israel. Beim Kennedy Center in der US-Hauptstadt Washington wurde letzte Nacht Donald Trumps Name von der Fassade entfernt. Ein Gericht hat die letzte Einsprache der Trump-Regierung gegen die Entfernung abgewiesen. Das Kennedy Center ist das nationale Kulturzentrum der USA. Das Bundesgericht hatte die Umbenennung in Trump-Kennedy Center für illegal erklärt. Das US-KI-Unternehmen Anthropic muss Zugänge zu zwei seiner KI-Modelle per sofort sperren, kurz nach deren Einführung. Man sei dazu gezwungen, aufgrund einer Anordnung der US-Regierung, schreibt das Unternehmen. Die Modelle seien eine Gefahr für die nationale Sicherheit, begründet die Regierung den Entscheid. Und noch die Wetteraussichten. Morgen geht es ziemlich sonnig weiter. Zunächst ziehen Schleierwolken vorüber. Am Nachmittag bilden sich in den Alpen dann einige Quellwolken. Die Temperaturen erreichen im Norden um die 26 Grad. Dazu weht ein mäßiger Westwind. Im Süden wird es bis zu 30 Grad heiß. Das waren Nachrichten von Radio SRF. Verantwortlich Konrad Muschk.
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Sie hörten von Johann Sebastian Bach die Gambensonate Nummer 3 in G-Moll, hier bearbeitet für Violoncello und Gitarre. Es spielten André Fischer, Gitarre, und Sebastian Singer, Violoncello.

0: Louis Lochti spielte aus der Klaviersonate in Astur, Opus 26 von Ludwig van Beethoven, Andante con Variazioni.
1: Jetzt dirigiert Ilse Grudulet das Kesselberg-Ensemble in der Sinfonie in B-Dur, Opus 6 Nummer 1 des Schweizer Komponisten Gaspar Fritz.

Es erklang die Sinfonie in B-Dur Opus 6 Nummer 1 von Gaspar Fritz. Sie hörten eine Aufnahme mit dem Kesselberg-Ensemble unter der Leitung von Ilse Grudule.

0: Ramon Vargas mit der Arie Cercherò lontana terra aus der Oper Don Pasquale von Gaetano Donizetti. Das English Chamber Orchestra wurde von Marcello Viotti dirigiert.
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Sie hörten das Andante Sostenuto aus dem Klavierkonzert in G-Moll, Opus 33 von Antonín Dvořák. Der Pianist Francesco Piemontesi und das BBC Symphony Orchestra musizierten. Dirigent Jiří Bělohlávek.

Reigen seliger Geister aus Orpheus und Eurydike von Christoph Willibald Gluck. Reto Tschupp dirigierte die Kammerata Zürich, der Solist war Peter Lukas Graf.

0: von Charles Valentin Alcan erklang die Toccatina für Klavier in C-Moll Opus 75. Es spielte die Pianistin Shachayech Nosrati.
1: Das Orchester der Philharmonia spielt nun unter der Leitung von Francesco Davalos die Ouvertüre in D-Dur von Muzio Clementi.

Das war die Ouvertüre in D-Dur von Muzio Clementi, gespielt vom Orchester der Philharmonia unter der Leitung von Francesco Davalos.

0: Danse von Claude Debussy, orchestriert von Maurice Ravel. Es spielte das Orchestre de Chambre de Lausanne unter der Leitung von Alberto Seda.
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Sie hörten Andante Cantabile aus dem Klavierquartett in S-Dur, Opus 47 von Robert Schumann. Die Swiss Chamber Players musizierten.

In der Sommerfrische. Walzer Opus 318 von Karl Michael Zierer. Das Rasumowski-Sinfonieorchester spielte unter der Leitung von Michael Dittrich.

Aus der Wassermusik-Suite Nummer 2 in D-Dur von Georg Friedrich Händel hörten Sie à la Hornpipe. Bernard Labadie leitete das Ensemble Les Violons du Roi.

0: Die Nachrichten von SRF um Mitternacht mit Olivia Limacher. Ein Unentschieden zum Start an der Fußball-WM. Die Schweiz vergibt den Sieg im ersten Spiel in den letzten Minuten. Dann für den heutigen Abstimmungssonntag zeichnet sich eine hohe Stimmbeteiligung ab. Und US-Präsident Trump kündigt einmal mehr ein Abkommen mit dem Iran an. Auch der Vermittlerstaat Pakistan sendet positive Signale. Das Wetter ziemlich sonnig. Im Norden geht es um 26 Grad und mäßigen Westwind, im Süden bis 30 Grad. Die Schweizer Nationalmannschaft hat bei ihrem ersten Gruppenspiel an der Fußballweltmeisterschaft einen Dämpfer erlitten. Gegen den Außenseiter Katar spielte die Mannschaft im kalifornischen San Francisco 1:1 unentschieden. Die Schweiz führte bis in die Nachspielzeit und kassierte dann den Ausgleichstreffer. Dementsprechend groß die Enttäuschung bei Verteidiger Manuel Akanji.
1: Wir haben so viele Chancen und wirklich, muss ich sagen, klare Torchancen, wo wir einfach das Goal machen müssen. Und wenn man dem Gegner bis in der 94. Minute eine Chance gibt, zum Spiel zurückzukommen, dann passiert das halt irgendwann. Und sind wir selber schuld.
0: Auch Goalie Gregor Kobler zeigte sich nach dem Spiel enttäuscht, sagte aber, er wolle positiv bleiben.
2: Ja, super ärgerlich, super bitter. Tut mega weh jetzt auch nach dem Spiel jetzt so direkt. Und es ist gerade wichtig, die richtigen Schlüsse aus dem Spiel heute zu nehmen, gut regenerieren und dann Vollgas in die nächsten zwei Spiele gehen.
0: Am Montag trifft die Schweiz in ihrem zweiten Spiel auf Bosnien-Herzegowina. Sie gilt als wichtigste Abstimmung des Jahres. Heute stimmt die Schweizer Stimmbevölkerung unter anderem über die SVP-Initiative «Keine 10 Millionen Schweiz» ab. Entsprechend hoch dürfte die Stimmbeteiligung ausfallen, sagt Lukas Golder vom Forschungsinstitut GFS Bern in der Tagesschau.
3: Die brieflichen Stimmeingänge verweisen auf einen Schlussspurt in den Städten. Das könnte über 55% sein, über dem März, als wir schon einmal so einen Schlussspurt hatten. Wenn wir Richtung 60% kommen, dann wird das der höchste Wert der Legislatur und der höchste Wert seit Jahren.
0: Am meisten Stimmberechtigte seit Einführung des Frauenstimmrechts zog 1992 die Abstimmung über den EWR-Beitritt an die Urne, nämlich 78,7%. Etwas weniger stark mobilisiert die aktuelle Vorlage offenbar in der Westschweiz, sagt Lukas Golder.
3: In der Romodi sind bisher weniger briefliche Stimmen eingegangen. Das ist ein Signal, das fehlt, dass es um eine wirklich wichtige, vielleicht die wichtigste Abstimmung der Legislatur geht. Da braucht es Emotionen und die SVP hat in der deutschsprachigen Schweiz sehr viel beigetragen, dass eben die Emotionen hochgekocht sind. Das fehlt eventuell in der französischsprachigen Schweiz.
0: Sagt Politikexperte Lukas Golder. In der Westschweiz haben tausende Menschen demonstriert für Gleichstellung und Respekt. Der Frauenstreik, der normalerweise immer am 14. Juni stattfindet, wurde um einen Tag vorgezogen. Die Organisatorinnen wollen damit Überschneidungen vermeiden mit den Demonstrationen gegen den G7-Gipfel, der am Montag in Frankreich startet. In Lausanne schätzte die Polizei die Zahl der Teilnehmenden heute auf rund 9'000. In Neuenburg gingen laut den Organisatorinnen rund 1'000 Menschen auf die Straße. Sie forderten unter anderem mehr Präventions- und Schutzmaßnahmen gegen Femizide und geschlechtsspezifische Gewalt. Dass die feministischen Kundgebungen jedes Jahr am selben Datum stattfinden, hat einen Grund. Am 14. Juni 1981 wurde die Gleichstellung von Mann und Frau in der Bundesverfassung verankert. US-Präsident Donald Trump hat angekündigt, dass die USA und der Iran heute die Unterzeichnung eines Abkommens planen. Danach wäre die Straße von Hormus wieder für alle geöffnet, schrieb Trump auf sozialen Medien. Zuvor hatte auch die Vermittlernation Pakistan erklärt, dass ein Abkommen innerhalb der nächsten 24 Stunden elektronisch von beiden Konfliktparteien unterzeichnet werden könnte. Allerdings hat der Iran dies anschließend relativiert. Wann die Absichtserklärung bereit sei zum Unterzeichnen, stehe noch nicht fest. Es werde aber nicht heute sein, sagte ein Sprecher des Außenministeriums in Teheran. In Italien gibt es seit gestern eine neue Partei. Sie heißt Futuro Nazionale und nach dem gestrigen Gründungsparteitag in Rom existiert sie nun offiziell. Die Partei bezeichnet sich als die wahre Rechte und pflegt auch Verbindungen zur deutschen AfD. Gegründet wurde die neue rechte Partei von einem Ex-Armeegeneral und Europaratabgeordneten Roberto Vannacci. Er hatte sich mit seiner früheren Partei, der rechtspopulistischen Lega, zerstritten. Daraufhin sind ihm weitere Abgeordnete in die neue Partei gefolgt. Sie zählt aktuell rund 100.000 Mitglieder und liegt gemäss Umfragen bei etwa 4%. Die Futuro Nazionale kritisiert die aktuelle rechte Regierung unter Giorgia Meloni. Sie mache zu weiche Politik. Meloni wies diese Vorwürfe zurück. Zwei Kurzmeldungen zur Ukraine. Im Rahmen des G7-Gipfels in Evian wird sich US-Präsident Donald Trump am Montag mit dem ukrainischen Präsidenten Volodymyr Zelensky treffen. Das sagte ein hochrangiger US-Vertreter gegenüber Nachrichtenagenturen. Ein offizielles Gipfeltreffen sei nicht geplant, doch die beiden Politiker würden an derselben Arbeitsrunde teilnehmen. Das von Russland besetzte ukrainische Kernkraftwerk Saporischschja ist nach 3 Tagen Unterbruch wieder am Netz. Das bestätigte die Internationale Atomenergieagentur IAEA. Ein Teil des Kraftwerks war durch einen Luftangriff beschädigt worden. Um die Reparaturen durchzuführen, hatte die IAEA eine lokale Waffenruhe beantragt. Wir kommen zu den Wetteraussichten. Heute ziehen zuerst ein paar Schleierwolken vorüber. Am Nachmittag bilden sich in den Alpen einige Quellwolken. Die Temperaturen erreichen im Norden um 26 Grad, dazu weht mäßiger Westwind. Im Süden wird es bis 30 Grad heiß. Das waren Nachrichten von Radio SRF. Verantwortlich Olivia Limacher.
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Georg Goltermann, Sinfonie in A-Moll. Es spielte das Wiener Symphonieorchester unter der Leitung von Howard Griffiths.

Der Pianist Patrizio Mazzola interpretierte den Walzer in A-Dur op. 39, Nummer 15 von Johannes Brahms.

Das war der zweite Satz, Adagio aus der Sinfonie Nummer 4 in B-Dur, Opus 60 von Ludwig van Beethoven. Die Berliner Philharmoniker musizierten, Dirigent Sir Simon Rattle.

Sie hörten von Johann Helmich Roman das Andante aus der Drottningholmer Musik, eine Orchestersuite für eine königliche Hochzeit. Es spielte das Helsingborg Symphony Orchestra unter der Leitung von Andrew Manzi.

0: Die Grand'Ouvertura Obligata Contrabasso von Gioachino Rossini wurde gespielt vom Orchestra della Svizzera Italiana unter der Leitung von Markus Poschner.
1: Und als nächstes hören wir von Antonio Casimir Cartellieri den Konzertsatz in B-Dur für Klarinette und Orchester, interpretiert vom Klarinettisten Dieter Klöcker, begleitet vom Kammerorchester der Tschechischen Philharmonie.

Der Klarinettist Dieter Klöcker und das Kammerorchester der Tschechischen Philharmonie spielten von Antonio Casimir Cardellieri den Konzertsatz in B-Dur für Klarinette und Orchester.

0: Sie hörten die Enigma-Variationen von Edward Elgar. Howard Griffiths leitete das Brandenburgische Staatsorchester Frankfurt.
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0: Allemande. Aus der englischen Suite Nummer 2 in A-Moll, Bachwerkeverzeichnis 807 von Johann Sebastian Bach. Andras Schiff spielte.
1: Als nächstes hören Sie die Sinfonie Nummer 19 in D-Dur von Josef Haydn. Es spielt das Kammerorchester Basel unter der Leitung von Giovanni Antonini.

Der Cellist Peter Haar spielte den ersten Satz, das Allegro, aus dem Cellokonzert Nummer 6 in D-Moll von Jean-Louis Duport. Begleitet wurde er vom Orchestre Le Phénix.

0: Die Nachrichten von SRF um 2 mit Olivia Limacher. Die Schweizer Nationalmannschaft. Der Schweizer Nationalmannschaft ist der Auftakt an der Fußball-WM nicht wie erhofft gelungen. Gegen den Außenseiter Katar spielte die Mannschaft bei ihrem ersten Gruppenspiel in San Francisco 1-1 unentschieden. Die Schweiz führte bis kurz vor Spielende mit 1-0 und kassierte in der Nachspielzeit den Ausgleichstreffer. Torchancen habe es für die Schweiz genug gegeben, sagte Captain Granit Xhaka nach dem Spiel. In der zweiten Halbzeit habe bei seinem Team aber die Disziplin gefehlt.
1: Ja, wir haben nicht mehr auf den Positionen gespielt, wo wir in der ersten Halbzeit gesehen sind. Wir sind jedes Spiel überall gelaufen und am Schluss muss man auch die Position respektieren und einfach mal das machen, was der Trainer verlangt, wo nicht das Gefühl hat, man muss, keine Ahnung, der Showmaker sein und alles allein machen, wie gesagt. Und ja, es ist schade, es ist sehr bitter, weil ja, sicher einen anderen Start gewünscht.
0: Die Schweiz trifft nun am kommenden Donnerstag in ihrem zweiten Spiel auf Bosnien-Herzegowina. In der Gruppe C spielen Brasilien und Marokko gegeneinander. Kurz vor Spielende steht es aktuell ebenfalls 1-1 unentschieden. US-Präsident Donald Trump hat angekündigt, dass die USA und der Iran heute die Unterzeichnung eines Abkommens planen. Im Anschluss werde die Straße von Hormuz wieder für alle geöffnet, schrieb er auf sozialen Medien. Zuvor hatte auch die Vermittlernation Pakistan erklärt, ein Abkommen könne innerhalb 24 Stunden elektronisch von beiden Konfliktparteien unterzeichnet werden. Der Iran hat dies allerdings anschließend relativiert. Wann die Absichtserklärung unterzeichnungsreif sei, stehe noch nicht fest. Morgen sei dies jedoch nicht der Fall, sagte ein Sprecher des Außenministeriums in Teheran. In der Westschweiz haben gestern tausende Menschen demonstriert für Gleichstellung und Respekt. Der Frauenstreik, der normalerweise immer am 14. Juni stattfindet, wurde um einen Tag vorgezogen. Die Organisatorinnen wollen damit Überschneidungen vermeiden mit den Demonstrationen gegen den G7-Gipfel, der am Montag in Frankreich startet. In Lausanne schätzte die Polizei die Zahl der Teilnehmenden auf rund 9'000. In Neuenburg gingen laut den Organisatorinnen und rund 1'000 Menschen auf die Straße. Sie forderten unter anderem mehr Präventions- und Schutzmaßnahmen gegen Femizide und geschlechtsspezifische Gewalt. Dass die feministischen Kundgebungen